0: Die neben aufgelockerten und trockenen Phasen teils kräftige Schauer und Gewitter durch. Die Schwüle nimmt nur langsam ab. In Attendorn bis 22, in Bottrop bis 23 und in Minden bis 24 Grad. Es ist 2 Uhr.
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2: Auf der A1 Dortmund Richtung Köln wird im Westhofener Kreuz die Verbindung zur A45 Richtung Gießen in dieser Nacht eine Stunde lang gesperrt. Die A1 Köln-Euskirchen ist zwischen Köln-Bocklemünd und Kreuz Köln-West wegen Wartungsarbeiten bis morgen 5 Uhr in beiden Richtungen gesperrt. Eine amtliche Unwetterwarnung für Südwestniedersachsen. Durch Gewitter aus südwestlicher Richtung kommt es zu starkem Regen mit bis zu 40 lm² pro Stunde, Hagel- und Windböen mit Windgeschwindigkeiten bis zu 95 km pro Stunde. Dadurch kommt es zu Blitzschlag, umstürzende Bäumen und Überflutungen von Straßen. Vermeiden Sie den Aufenthalt im Freien.
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3: 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Und dann haben wir das PPPPP. Das ist das perfekt fantastisch polierte Popnacht-Package. Das würde ich euch ja gerne übergeben. Würde mir das eine Freude bereiten. Also möchtet ihr ein Popnacht-Package gewinnen, dann gerne 07221 2011 bemühen, diese Ziffernfolge ins Smartphone tippen, vorher aber rasieren, respektvoll Hallo sagen. 07221 2011.
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1: Oh, wir drehen an dem Rad der Zeit. Heute an diesem 28.08., wenn man zurückdreht. Was war denn da so alles los? Dani aus der Rhön, aus Poppenhausen. Guten Morgen.
2: Ja, guten Morgen, Mann.
1: So, du bist kräftig aktiv im Garten noch um diese Zeit und gräbst was um?
2: Ich bin echt noch recht kräftig aktiv. Ich habe hinterm Haus noch ein bisschen rumgewühlt.
1: Aha.
2: Erdbewegung.
1: Warum? Erzähl.
2: Hinterm Haus standen ganz viele Fichten, die wurden jetzt gefällt.
1: Aha.
2: Und ich möchte mir da einfach ein schönes Häuschen, ein Holzhäuschen, eine Gartenhütte hinbauen.
1: Ja.
2: Und da müssen die Wurzeln raus.
1: Ach so, und das machst du nachts um diese Zeit um 2.12 Uhr. Macht man nichts anderes wie Fichtenwurzeln entfernen. Die,
2: ja.
1: Sind die Wurzeln einer Fichte auch so weit ausgefleddert, sage ich mal, dass sie dann so 2 Kilometer weiter beim Nachbargrundstück eventuell noch rauskommen?
2: 2 Kilometer nicht, aber tatsächlich Flachwurzler.
1: Ja.
2: Bis zur Hauswand.
1: Okay, ja, dann hoffentlich fällt das Haus nicht um, wenn du dann entwurzelst.
2: Da? Nein, auf keinen Fall.
1: Na ja, gut, ich bin mal gespannt auf die Gartenhütte, wenn die fertig ist. So, da kommen die beiden Fragen. Heute vor genau 63 Jahren, da wurde die Kompaktkassette vorgestellt. Hat tatsächlich Philips erfunden, damals auf der Funkausstellung vorgestellt in Berlin 1963, die Kassette. Also die Jüngeren haben es vergessen, die Älteren können es auch nicht mehr nachvollziehen, dass es das mal gab.
2: Also die Kassette, die man mit Bleistift gedreht hat.
1: Mit Bleistift, genau. Und jetzt wollte ich von dir wissen, da gab es irgendwann mal so ein tragbares, portables Kassettenteil, ein Abspielgerät, wie hat man das denn genannt? A, Pocket Player, Little Music Box oder Walkman?
2: Also vor dem Walkman gab es einen Kassettenrekorder.
1: Also, ja, genau. Walkman.
2: Dann ist es der Walkman.
1: Ah, ja, gut, du kannst es auch so rumdrehen. Genau, erst kam die Wurzel, dann der Baum. 40 Jahre ist es her. Vor 40 Jahren gab es diesen Song hier. Graceland, Paul Simon. Und welches Zuhause hat Paul Simon denn da besungen? Von welchem verstorbenen Künstler besang er das zu Hause? Von Michael Jackson, Elvis Presley oder Freddie Mercury?
2: Graceland.
1: Und?
2: Das ist, aus dem Ort, aus dem ich komme, würde ich sagen, nachdem er unser Dorf besucht hat, hätte er in the Ghetto gesungen. Aber das war Elvis Presley.
1: Elvis Presley, jawohl. Und damit hast du dir ein Pop-Nacht-Package verdient. Viel Spaß beim Entwurzeln deines Baumbestandes. Und wir hören uns bald mal wieder, liebe Dani. Ein Paket geht raus. Tschüss.

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David Puentes und Loi, neuer Hit Golden Summer, haben wir gerade gehört hier in der Popnacht. 20 nach 2 ist es schon. Vorsicht. Auf der A67 Darmstadt in Richtung Mannheim, da liegen mehrere Bäume auf der Autobahn zwischen Funkstadt und Gernsheim. Bitte vorsichtig fahren.

0: in der Popnacht direkt aus der Cloud. So, das Mikrofon hat The Michel wieder runtergelassen. Wir haben Stephanie Kahrs, die hat eine WhatsApp-Audio geschickt, die ist unterwegs auf der A7.
1: Hallo. Hallo Ben.
0: Ja.
1: Auf der B3 von Rade bis zur A7 ist ein Schwertransport, der nicht überholt werden kann.
0: Ja, danke, danke.
1: Einen schönen Abend noch.
0: Ja, ist denn schon Abend? Na gut, komm gut an, liebe Stephanie, du bist Mitarbeiterin der Minute. Und als Mitarbeiterin der Minute hat sie natürlich sich was auszusuchen. Also muss nicht, aber sie hat sich einen schönen Song ausgesucht von Charlotte Cardin. The Way We Touch. Habt ihr noch was gesehen auf der Straße oder das nicht hingehört? 07221 2011.

0: Es ist 2.32 Uhr.
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2: Bis zum Morgen ist es meist dicht bewölkt und es muss bei Tiefstwerten von 19 bis 16 Grad mit teils kräftigen Schauern und Gewittern gerechnet werden. Lokal sind Starkregen, Hagel und schwere Sturmböen möglich. Auch der Freitag wird wechselhaft mit nur langsam abnehmender Schwüle bei maximal 25 Grad und weiter hohem Gewitterpotenzial. Das Wochenende im Westen wird ruhiger mit Sonne, Wolken und auch mal etwas Regen bei maximal 17 bis 25 Grad.
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3: A2 Dortmund Richtung Hannover zwischen Dortmund Nordost und Lünen Süd Personen auf der Fahrbahn. Die A1 Köln-Euskirchen ist zwischen Köln-Bocklemünd und Kreuz Köln-West wegen Wartungsarbeiten bis morgen 5 Uhr in beiden Richtungen gesperrt. Auf der A4 Köln Richtung Olpe ist im Kreuz Olpe Süd die Verbindung zur A45 nach Frankfurt bis 5 Uhr früh gesperrt.
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0: Und die am meisten unterschätzte Höchsttemperatur heute in Deutschland in Ulstrupfeld in Schleswig Holstein, da bekommen wir 20 Grad. Hier ist die Popnacht. Mein Name Ben Streubel. Okay.

0: Adele und hello.
1: You say hello, I say goodbye. Hier ist die Popnacht. Heute gibt's ja noch diese fantastische Mondfinsternis, wenn man sie sieht. Und Kai aus Ilmenau in Thüringen, der hat sich einigermaßen vorbereitet. Den habe ich ja gestern schon beauftragt. Er ist dann der Mondbeobachter für Thüringen. Guten Morgen, Kai.
2: Und, guten Morgen.
1: Du hast auf jeden Fall schon mal ein Foto geschickt. Ich sehe dieses schöne, was ist das, ein Teleskop oder ist das eine Bodenluftrakete, die du da aufgebaut hast?
2: Nee, ist ein Teleskop. Also, selber zusammengebaut. 20 Minuten habe ich gebaut.
1: Sieht gefährlich aus. Hast du extra bestellt?
2: Doch, das hatte ich mir im Sommer mal bestellt. So einfach zu meinem Geburtstag habe ich gedacht, da habe ich mal Spendierhose runtergelassen und ein Teleskop bestellt. Sehr und dann wollte ich eigentlich zur Sonnen- und Finsternis schon, aber da darf man, brauchst du so Spezialfolie, genau. Die habe ich nicht.
1: Nee, also ich, jetzt ist ja nichts mit Brille und so, brauchst du
2: nicht. Nee, ach, das ist doch, ist alles Mondlicht so, ist doch
1: jetzt
2: entspannt.
1: Erzähl mal, was siehst du denn schon so ein bisschen? Hast du überhaupt freie Sicht? Ich glaube, es ist alles bewölkt, ne?
2: Also ja, um 1.30 Uhr bis 2 Uhr war Vollmond, knalle, schön groß. Und da habe ich dann entschieden, jetzt baue ich das Ding zusammen. Und als ich es fertig hatte, zog so Nebel vor. Und jetzt ist er komplett weg. Ah. Und ich hoffe aber, ich weiß ungefähr, wo er hinzieht. Ich habe mir das ja gestern Nacht schon mal angeguckt. Und da habe ich jetzt das Teleskop auf so einen schönen, bequemen Sessel gestellt. Und ich muss nur noch eine Tür aufmachen. Und dann habe ich direkt eine Luftlinie zum Mond eigentlich.
1: Ich sehe das schon. Also du bist sehr gut vorbereitet auf jeden Fall. Und diese grüne Tür ist das. Wer hat die denn so grün gestrichen eigentlich?
2: Das ist so. Alle Fensterrahmen sind hier. Ich muss mir vorstellen, das ist wie so ein Wintergarten. Die ganze Hotellobby. Früher war sogar das Dach verglast. Und da konnte man dem Schnee beim Rutschen zugucken. Ja. Das war cool.
1: Das sieht auch wie in so einer Schule so.
2: Ja, das ist ja so. Wie bei Bares für Rares, da sind die auch immer in so einem Walzwerk, die haben auch genau dieselben Türen. Das ist wahrscheinlich dieselbe Firma gewesen.
1: Lieber Kai, du beobachtest weiter die Situation und hältst uns auf dem Laufenden. Ich bin sehr gespannt, was du da mit einer Bodenluftrakete rausholst noch dann in den nächsten Stunden. Um 4.35 Uhr so ungefähr geht das ja so richtig.
2: Geht's los, ne? Genau. Bis 6 Uhr soll es dann am Tief, aber dann ist ja schon glockenhell. Also wir sind um 6 schon
1: auf
2: hell.
1: Auf jeden Fall hier eine ganze Weile zusammen und werden auch zum Ende dieser Show eine sehr schöne Dark Side of the Moon Geschichte hören von Pink Floyd, finde ich, in der ganz langen Version von zwei
2: cool.
1: Stunden.
2: Das wäre cool.
1: Machen wir auf jeden Fall. Ist doch klar.
2: Bis dahin noch einen Kaffee und ein bisschen Musik.
1: Ja, mach mal.
2: Tschüss.

0: Sean Mullins in der Popnacht.
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2: Da ist er wieder. Jürgen, der hat ja gestern ausgerufen, er macht eine ABBA-Woche. Also hat sich in sein Kellerstudio eingeschlossen und sehr viele Songs von ABBA aufgenommen. Und die besten hat er mir jetzt eben gerade geschickt. Also einer ist The Winner Takes It All. Kennt ihr natürlich auch alle in der Version von Jürgen, aber wahrscheinlich noch nicht. Er möchte ja bald ein großer Star sein und auf den großen Bühnen stehen dieser Welt.
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2: 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Da ist der Refrain, der kommt, der Refrain.
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2: Ich glaube, er hat sich verloren.
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2: So ist es.
3: The loser has to fall.
2: Oh, Jürgen, eine fantastische Version. Der Star im Keller wird fortgesetzt.
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Leakage Flow, Leakage hier in der Popnacht, das ist der neue von Somber. My Body Isn't Ready. Und Vorsicht auf der A61 Ludwigshafen Richtung Koblenz. Da gab es einen Unfall zwischen Rastplatz Trollmühle und Dorsheim. Ist noch nicht gesichert. Bitte vorsichtig fahren.

0: 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Es ist 3 Uhr.
1: Die Nachrichten mit Magdalena Dietz. Guten Morgen.
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1: In Nepal spricht die Polizei nach der Sturzflut inzwischen von fast 400 Toten und mindestens 1400 Vermissten. Auch wird vor einer neuen Flut gewarnt, weil Geröllmassen Wasser in den Bergen aufstauen. Was die Rettungsarbeiten so schwierig macht, erklärt Markus Spieker in Nepal.
2: Dass man mit dem Auto kaum ins Unglücksgebiet richtig vordringen kann, Straßen zerstört, Brücken zerstört, vor Ort der Fluss teilweise so hoch, dass man da auch nicht in die Nähe kommen kann. Und auch mit dem Helikopter, das ist sehr schwierig, weil einfach so viel Gelände von Wasser bedeckt ist. Es gibt keine Landestellen, Helikopter bleiben im Schlamm stecken, können die Hilfsgüter teilweise nur aus der Luft abwerfen. Und damit ist den Leuten ja nur begrenzt geholfen, die ja gerettet werden müssen, weil ja auch weitere Fluten drohen.
1: Russischsprachige Hacker haben einen KI-Assistenten für Angriffe auf mindestens 7 deutsche Unternehmen genutzt. Nach Informationen der Nachrichtenagentur Reuters hat die Hackergruppe Aurora mithilfe des KI-Agenten Cursor unter anderem den Garagentorhersteller Teckentrupp angegriffen und dort eine Schadsoftware installiert. Neben den deutschen Unternehmen sollen auch Cyberangriffe auf ein belgisches Chemieunternehmen sowie Firmen in den USA, Schottland, Italien und Argentinien verzeichnet worden sein. Und das sind weitere Themen. Die Bewohner im südukrainischen Cherson sind aufgerufen, die Stadt zu verlassen. Wegen der russischen Angriffe wird befürchtet, dass die Strom- und Wärmeversorgung für längere Zeit ausfallen könnte. Europa hat einen neuen Wettersatelliten ins All geschossen. Er soll Warnungen vor Stürmen und Sturzfluten verbessern und bei der Kontrolle aktiver Waldbrände helfen. Die Feuerwehr in Köln war mehrere Stunden mit einem außergewöhnlichen Einsatz beschäftigt. Am Abend war die Grillabluft eines Burgerrestaurants in den Bahnhof gelangt, weil Filter falsch eingebaut waren. In New York können Kinder jetzt Tennis mit uniformierten Polizisten trainieren. Das Programm im Stadtteil Bronx ist dazu da, Berührungsängste abzubauen. Laut dem Leiter des Projektes funktioniert das gut.
3: Wenn die einen Polizisten sehen, sollen sie wissen, dass keine Gefahr droht.
1: Und das Projekt am Samstagabend ist dazu da, die Jugendkriminalität zu verhindern und die menschliche Seite der Polizeiarbeit zu zeigen. Die Polizisten in der Bronx müssen übrigens mit ihrer kompletten Ausrüstung spielen, inklusive Waffe. Das war WDR aktuell. Und das Wetter in NRW. Bei Tiefstwerten zwischen 19 und 16 Grad kann es lokal kräftige Schauer und Gewitter geben. Und auch tagsüber ziehen neben aufgelockerten und trockenen Phasen teils kräftige Schauer und Gewitter durch. Die Schwüle nimmt nur langsam ab. In Olpe bis 22 Grad, in Viersen bis 23 Grad und in Bochum werden bis 24 Grad erwartet. Es ist jetzt 3.03 Uhr.
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4: A2 Dortmund Richtung Hannover. Zwischen Dortmund Nordost und Lünen Süd Personen auf der Fahrbahn. Auf der A1 Dortmund Richtung Köln wird im

0: Westhofener Kreuz die Verbindung zur A45 Richtung Gießen. In dieser Nacht eine Stunde lang gesperrt. Die A1 Köln-Euskirchen ist zwischen Köln-Bocklemünd und Kreuz-Köln-West wegen Wartungsarbeiten bis morgen 5 Uhr in beiden Richtungen gesperrt. Auf der A4 Köln Richtung Olpe ist im Kreuz Olpe Süd die Verbindung zur A45 nach Frankfurt bis 5 Uhr früh gesperrt.
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2: 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Und heute werde ich zum letzten Mal für diese Woche über Deutschland fliegen und in Meiningen landen neben der Backstube von Eckhard Holland Kunz. Er spielt einen Song. Erkenne ich den Titel, erspiele ich euch die wertvollen Backwaren. Und wenn ich versage, dann zieht er mich nochmal jetzt kurz vorm Wochenende dann in seiner Backstube und ich muss da mitbacken. Das werde ich zu verhindern wissen mit eurer Hilfe als Telefonjoker in 7 Minuten.
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0: Kravitz und The Tremmer. Hier ist die Popnacht.
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0: Da hat er nochmal die Möglichkeit, mich in seiner Backstube reinzuzerren. Unser Bäckermeister, ich bin gelandet neben seiner Backstube. Was zischt denn da? Hallo, Bäcker?
2: Ja, Benny Bär.
0: Ja.
2: Ich teste gerade meinen Akkuschrauber.
0: Ach so, okay.
2: Und zwar habe ich mir jetzt so Schrauben besorgt, die gibt's, wo dann die Köpfe, da kommt noch so ein Verschluss drauf, dass die nie wieder abgehen.
0: Aha.
2: Weil die brauche ich für mein Firmenschild hier.
0: Ach so.
2: Bäckerei Holland Kunst, weil ich habe Angst, dass es morgen vielleicht schon Bäckerei Trump heißt.
0: Ach so, du meinst, dass es umgenannt wird? Das wäre dann die Bäckerei America vielleicht.
2: Ja, ne? Wenn der ganze Seen umbenennt, dann wird er mit meiner kleinen Bäckerei
0: ja.
2: Kein großes Spiel machen.
0: Wenn du nicht auffällst, dann kriegt er das gar nicht mit. Aber wenn du natürlich immer ihn verarschst und sagst, ich spiele heute auf der Trumpet, dann kann es natürlich sein, dass er irgendwann dann doch mal sagt, da hänge ich das Schild um, ne? Oder ich schließ ganz ab.
2: Gestern hatte ich Besuch. Vom Bodensee.
0: Oh.
2: Olada Trié, die Sängerin vom Bodensee.
0: Naja.
2: Die tanzt wie eine wilde Fee.
0: Das war eher Königssee.
2: Aus welchem Lied war das?
0: Das ja. Kids, die Sängerin
2: ja,
0: vom
2: Kids,
0: Königssee.
2: Genau, der ja, Kids, genau. Ja, der Julius und die, die Annefried
0: ja,
2: waren bei mir. Mit
0: und?
2: Tandem.
0: Mit Tandem, mit dem Fahrrad?
2: Ja, ich war total beeindruckt.
0: Wahnsinn. Und die sind komplett gefahren, also vom Bodensee bis zu dir nach Meiningen?
2: Ja, das Ziel Tandem ist allerdings nicht, war nicht meine Bäckerei, das Ziel ist St. Peter-Ording.
0: Okay, und wie viele Stunden waren sie bis zu dir unterwegs?
2: 4 Tage sind sie unterwegs jetzt schon.
0: Naja, gut, das ist beim Tandem.
2: Aber so ein Tandem, das habe ich mir ja auch immer gewünscht, weil meine Frau, die fährt ja nicht mit mehr Rad.
0: Ja.
2: Aber dann müsste sie mit.
0: Dann könntest du ja mal so ein bisschen trampeln lassen. Man denkt das. Ich bin einmal Tandem gefahren. Man denkt, man könnte sie gehen lassen oder einfach so tun, als ob. Aber das merkt der andere.
2: Meinst du?
0: Ja,
2: ich würde dann so anstrengende Geräusche mich immer mit so einer Wasserpistole ein bisschen einsprühen, dass es aussieht, wie wenn ich schwitzen würde.
0: Ja, du brauchst einen Beiwagen, wo jemand drin sitzt, der vielleicht dann ein bisschen Wasser gibt.
2: Ja,
0: ne?
2: Das kann passieren.
0: So was. Welches Instrument hören wir denn?
2: Ja, ich habe ja doch ein bisschen Angst. Ich werde heute noch mal die Trumpet spielen.
0: Okay, gut. Dann machen wir noch 2 schöne Songs vorher. Einmal Ray Garvey und Imran mit Rivers und Ray mit diesem Song, der nicht mehr aus

0: Neue Hit von Ray Garvey und Imran Rivers hier in der Popnacht.
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0: Und da spielt er nochmal auf der Trompete, heute auf der Trumpet, der Eckhard Holland Kunz. Und wenn ich den Song erkenne, spiele ich euch die wertvollen Backwaren, versage ich, muss ich mitbacken. Also Eckhard, ich bin vorbereitet, mental.
2: Ich auch. Es kommt den Julius, dein Lieblingssong.
0: Aha.
2: Ja, bei dem haben die Moderatoren manchmal ein bisschen Schweißperlen auf der Stirn, wenn sie ihn ansagen müssen. Ist ein Zungenbrecher.
0: Israel Kammer, Kivu.
2: Ja, sowas Ähnliches.
0: Okay. Mhm.
2: Ich spiele dir jetzt den Mittelteil aus diesem Song vor. Konzentration, Priatore.
0: Gut.

0: Ja, eiskalt erwischt.
1: Aber es gibt ja noch einen Telefon-Joker. So, dann hier. Hallo, hier ist die Popnacht. Wer ist da? Hallo, hallo, hallo, hallo. Hörst du mich?
2: Guten Morgen.
1: Ah, ja, ja, ja, guten Morgen.
0: Guten Morgen.
1: Wer bist denn du?
2: Guten Morgen, Edgar.
1: Wer bist du?
0: Ja, ja, ich bin zwar nicht der Edgar, aber ich bin der Eckhardt. So.
2: Das Lied heißt, mein Name ist KI.
1: Aha, ach, das
0: und ich will nach Hause.
1: Ja.
2: Wer das Lied heißt,
1: ja.
2: Komm unter meine Decke.
1: Ach so. Ja, aber nicht mit dir. Ne? So, ruf bitte nie wieder an. Ich weiß nicht, wer du bist. Ich weiß nicht, wo du wohnst. Ich weiß nur, in diesem Moment geht der Himmel auf. Marlon Brando geht mit dem Arm nach unten, reißt dir das Smartphone aus der Hand. Ruf bitte nie wieder an. Edgar hatte dich genannt. Das,
0: ich hab Angst.
1: Das ist wirklich nicht lustig.
0: So,
1: das wäre ein guter Name für dich. Für die neue Bäckerei, wenn sie umgenannt wird. Edgar. So, bei Edgar. Das war aber von Chumbawamba. Tap-Thumping. Jawohl. Was bekommt denn der Erste, der in deine Backstube reinbrüllt? 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
0: Es gibt heute, solange sie noch Berliner heißen, drei Berliner. Es kann ja sein, nächste Woche muss ich sie Amerikaner nennen. Also, es gibt heute drei Berliner.
1: Drei Berliner beim Edgar, genau.

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Apache 207. Es ist jetzt 3.28 Uhr. Vorsicht bitte auf der A7. Kassel in Richtung Fulda. Da liegt ein Metallrohr auf der Autobahn zwischen Homberg und Bad Hersfeld West. Die Popnacht mit Sarah Bareilles.

0: Es ist 3.31 Uhr.
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2: Bis zum Morgen ist es meist bewölkt und es muss bei Tiefstwerten von 19 bis 16 Grad mit teils kräftigen Schauern und Gewittern gerechnet werden. Lokal sind Starkregen, Hagel und schwere Sturmböen möglich. Auch der Freitag wird wechselhaft bei maximal 25 Grad und weiter hohem Gewitterpotenzial.
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3: Auf der A1 Dortmund Richtung Köln wird im Westhofener Kreuz die Verbindung zur A45 Richtung Gießen in dieser Nacht eine Stunde lang gesperrt. Die A1 Köln-Euskirchen ist zwischen Köln-Bocklemünd und Kreuz Köln-West wegen Wartungsarbeiten bis morgen 5 Uhr in beiden Richtungen gesperrt. Auf der A4 Köln Richtung Olpe ist im Kreuz Olpe Süd die Verbindung zur A45 nach Frankfurt bis 5 Uhr früh gesperrt.
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0: Und die am meisten unterschätzte Höchsttemperatur heute in Hessen, in Kubach. Da bekommen wir 26 Grad. Hier ist die Popnacht. Ich bin Ben Streubel. Sag auf

0: Dusk Till Dawn in der Popnacht. So, jetzt muss es hier mal ein bisschen mystisch werden. So klingt der mystische Mond, sagen zumindest führende Produzenten, die es so genannt haben, hier diese Musik. Caro Knape aus dem ARD-Popnacht-Team. Guten Morgen, liebe Caro.
1: Guten Morgen.
0: So, wir sind ja alle schon ein bisschen gespannt auf das, was am Himmel passieren wird, denn heute ist ja Mondfinsternis in einer Stunde. Um 4.33 Uhr ist dann die entscheidende Zeit. Mit ein bisschen Glück, also wenn keine Wolken am Himmel sind, dann kann man die auch sehen. Was ist das für eine besondere Mondfinsternis diesmal?
1: Naja, also wir hatten ja vor kurzem erst die Sonnenfinsternis und man muss sagen, die beiden Phänomene, die hängen tatsächlich auch zusammen, weil meistens kommt es in den 2 Wochen vor oder nach einer Sonnenfinsternis dann zu einer Mondfinsternis. Heute ist es soweit, auch wenn es nur eine partielle Mondfinsternis ist. Die entsteht übrigens, weil Sonne, Erde und Mond genau auf einer Achse liegen und der Vollmond dadurch in den Schatten der Erde kommt. Am Himmel erscheint dann zwischen 4.33 Uhr und 6.13 Uhr heute immer weniger vom Mond. Das Ganze manchmal so ein bisschen rötlich.
0: Soweit mal der Plan. Weil aber heute Nacht ja fast überall Schauer unterwegs sind, wird es schwer, diese Mondfinsternis ja auch zu beobachten. Wer hat denn da die besten Chancen?
1: Also in Niedersachsen ist das zum Beispiel die Gegend vom Osnabrücker Land bis zur Weser. Auch in Richtung Harz sieht es ganz gut aus und vielleicht auch Richtung Vorpommern. Denn da sind bis kurz vor 6 die Schauer wahrscheinlich weg. In Schleswig-Holstein und Hamburg gibt es dagegen kaum Chancen. Auch in Mecklenburg-Vorpommern sind laut Wettervorhersage zu viele Wolken am Himmel. In Stuttgart gibt es noch ein ganz anderes Problem. Um 6.13 Uhr, wenn es die maximale Finsternis geben soll, ist der Mond nur kaum noch über dem Horizont zu sehen. Da sollen Mofi-Fans sich besser einen hohen Punkt aussuchen, wenn sie überhaupt eine Chance haben wollen. Denn gegen 6.40 Uhr geht der Mond ja auch schon wieder unter. Grundsätzlich ist wichtig, je weiter westlich der Beobachtungsort liegt, desto länger bleibt der Mond nach dem Maximum noch über dem Horizont zu sehen. Ein freier Blick in Richtung Westen bis Südwesten ist also schon mal gut. Wenn trotzdem gerade Regen ist, hilft das natürlich wenig.
0: Tja, also die partielle Mondfinsternis beginnt in circa einer Stunde, also um 4.33 Uhr. Und wenn ihr irgendwo einen guten Blick habt, lasst es uns wissen. Schickt mal vielleicht ein Foto. Wir haben ja schon Kai gehört aus Ilmenau vor einer Stunde. Der hat da ein Riesenteleskop aufgebaut und wartet darauf, hat aber auch Wolken. Also vielleicht sieht es bei euch besser aus. Dann gerne 07221 2011 bemühen. WhatsApp schicken, ein schönes Bild. Ich halte es auch hoch. Oder ihr beschreibt es mal für alle anderen, die nichts sehen. Hier ist die Popnacht am Freitag.

0: Por favor, deja tu
1: mensaje después de escuchar el tono. Si necesitas volver a grabar, presiona la tecla numeral.
0: Es no problema para mí. Sí, ok. Vale. Das ist in Kolumbien gewesen. Da habe ich gerade mal versucht, eine Verbindung aufzubauen. Das hat aber nicht funktioniert. Zu Carina, die hat aber sehr schöne Fotos geschickt aus Kolumbien. Das ist jetzt 20.48 Uhr und auch da kann man die Mondfinsternis so gegen Mitternacht, schreibt sie, wohl ganz gut sehen. Und die bereiten sich da auch vor und haben freie Sicht zum Himmel. Also wenn ihr irgendwo bewölkten Himmel habt, Private Jet und dann irgendwie mit einer Rakete im Antrieb dann nach Kolumbien. Katarina soll ganz schön sein.

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1: Hier in der Popnacht, es ist 3.52 Uhr, zwei Gefahrenstellen. Ein Tier liegt auf der A27 Bremerhaven in Richtung Bremen zwischen Hagen und Utlede und Gegenstände auf der A7 Hannover in Richtung Hamburg zwischen Großburg-Wedel und Rastplatz Springhorst. Die Popnacht mit Tate McRae und Greedy.

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Lara feiert den 27. Geburtstag in Bremen, gerade mit einer Mondparty, obwohl sie also keine gute Sicht zum Mond hat. Aber sie stellen die Mondlandung von 1969 so ein bisschen nach. Ne? Das ist auch eine schöne Idee. Das geht, glaube ich, mit Alufolie geht das ganz gut. The Eagle has landed. Also diesen Song würde sie gerne hören. Schicke ich mal nach Bremen. En vogue, don't let go in der Popnacht.

0: 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Es ist 4 Uhr.
1: Die Nachrichten mit Magdalena Dietz. Guten Morgen.
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1: In Nepal wurden inzwischen fast 400 Tote gezählt. Mehr als 1400 Menschen werden noch vermisst. Dazu kommen mindestens 550 Vermisste in Tibet. In die Region zieht es viele Pilger und Trekkingtouristen. Auch Deutsche sollen unter den Vermissten sein. Rettungskräfte suchen in den Schlamm- und Geröllmassen nach Verschütteten. Die Hilfe gestaltet sich aber schwierig, wie Larissa Lindner von Care Deutschland beschreibt.
2: Es gibt keine Straßen mehr, die Brücken sind zerstört und viele der am stärksten betroffenen Gemeinden sind nur noch über den Luftweg, also per Helikopter erreichbar. Entsprechend schwierig gestaltet es sich auch für die Hilfeteams, dass sie eben die Menschen erreichen vor Ort.
1: Die chinesischen Behörden befürchten außerdem eine weitere Flut. Geröllmassen der ersten Sturzflut haben in den Bergen große Mengen Wasser aufgestaut. Dieser natürliche Damm könnte bald brechen. Wer künftig direkt zum Facharzt geht, anstatt erst zum Hausarzt, der soll nach Meinung von Ärztepräsident Reinhardt bestraft werden. Zum Beispiel mit längeren Wartezeiten. Hintergrund ist das geplante Gesetz zur sogenannten Primärversorgung. Hausärzte sollen dann immer die erste Anlaufstelle sein. Und das haben wir auch noch im Blick. Die Stadt Köln gerät weiter unter Druck, weil sie Hilfe der Ausländerbehörde Coesfeld bei der Abschiebung ausreisepflichtiger Migranten abgelehnt hat. Auf der Liste standen laut Kölner Stadtanzeiger viele schwere Straftäter. An der nordfranzösischen Küste behindern Quallen wieder den Betrieb im größten französischen Atomkraftwerk. Weil bei den Filtersystemen der Meerwasserpumpstation mehr als 200 Tonnen der Tiere aufgetaucht sind, laufen mehrere Reaktorblöcke zur Sicherheit mit reduzierter Leistung. In NRW lassen sich immer mehr Menschen wegen Migräne im Krankenhaus behandeln. Im Jahr 2024 waren es knapp 16.000 Menschen. Besonders viele Frauen sind dabei betroffen. Die Sonnenfinsternis ist noch nicht so lange her. Jetzt kommt die partielle Mondfinsternis. Heute früh steht die Erde genau zwischen Sonne und Mond und wirft einen Schatten auf den Mond. Zwischen 5 und 6 Uhr können wir das sehen. Im Osten eher ein bisschen früher als im Westen. Diese Astronautin hat Tipps für eine gute Sicht.
3: Man braucht als allererstes mal einen Standort, an dem man auch wirklich tief runter bis zum Horizont in Richtung Westen gucken kann. Und da gilt im Zweifelsfalle, nimmt man genau den, von dem aus man auch die Sonnenfinsternis sich angeschaut hat.
1: Und eine Schutzbrille braucht man für die Mondfinsternis wohl nicht. Das war WDR aktuell. Und jetzt das Wetter in NRW. Bei Tiefstwerten zwischen 19 und 16 Grad kann es lokal noch Schauer geben. Auch tagsüber ziehen neben aufgelockerten und trockenen Phasen kräftige Schauer durch. In Gummersbach bis 22, in Herten bis 23 und in Unna bis 24 Grad. Es ist 4.03 Uhr.
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4: A2 Dortmund Richtung Hannover, zwischen Dortmund Nordost und Lünen Süd Personen auf der Fahrbahn. Auf der A1 Dortmund Richtung Köln wird im Westhofener Kreuz die Verbindung zur A45 Richtung Gießen. In dieser Nacht eine Stunde lang gesperrt. Die A1 Köln-Euskirchen ist zwischen Köln-Bocklemünd und Kreuz Köln-West wegen Wartungsarbeiten bis morgen 5 Uhr in beiden Richtungen gesperrt. Auf der A4 Köln Richtung Olpe ist im Kreuz Olpe Süd die Verbindung zur A45 nach Frankfurt bis 5 Uhr früh gesperrt.
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5: Mit Ben Streubel. Ich habe noch ein Popnacht-Package. Das nehme ich nicht mit ins Wochenende. Das dürft ihr euch hier abholen oder ich bring's vorbei oder lass es eben vorbeibringen unter 07221 20. Es geht um zwei Hits, die heute Geburtstag feiern, die Nummer 1 Hits waren auf diesem Planeten oder auch außerhalb des Sonnensystems. Also, welche beiden Songs erkennt ihr da, wenn die schnell an euch vorbeirauschen? In wenigen Minuten das Rätsel.
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1: Pussycat Dolls in der Popnacht.
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3: Dos Hits, die beiden Hits, die heute Nummer 1 Hits waren an diesem 28.08. Die hört ihr jetzt sehr schnell an euch vorbeirauschen. Welche beiden Songs sind denn das? Und zwei erkannt, das ist gut. Dann seid ihr ganz nah dran am Popnacht-Package 07221 2011. Nennt mir die Lösung und ich mache einen Knicks für euch.

DJ Goja und Jason Derulo mit Melody. Das war ein neuer Hit hier in der Popnacht. Vorsicht, es brennt ein Fahrzeug auf der A2 Dortmund in Richtung Hannover zwischen Bad Nenndorf und Wunstorf. Kohlenfeld, ein brennendes Fahrzeug auf der Fahrbahn. Und nach diesem kultischen Song hier von Eric Carmen, Hungry Eyes, lösen wir unser Rätsel auf. Welche beiden Songs haben denn da heute Geburtstag und waren Nummer 1 Hits?

0: kultischer Song von Eric
1: Carmen. 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
0: Welche beiden Songs sind denn das, die jetzt schnell an euch vorbeirauschen? Zwei Hits in einer Sekunde, die Nummer 1 Hits des 28.8. Tobi lebt in Schöngau. Guten Morgen, Tobi.
2: Guten Morgen.
0: Und welche Songs waren's?
2: Das war einmal Culture Beat mit Mr. Wayne und einmal Oliver Murs, My Heart Skips a Beat.
0: Ah ja, das hast du mal locker erkannt, ne? Du bist doch quasi DJ in deinem Baustellenfahrzeug, mit dem du rumfährst. Hast du ein schönes Auto mit so einem gelben Licht, was blinkt?
2: Genau. Oh,
0: sehr fein. Und was ist genau der Job, den du heute Nacht machst?
2: Kontrolle von Baustellen, ob die Materialien richtig stehen, ob die Verkehrssicherheit einfach gegeben ist, dass die Fahrzeuge richtig durch die Baustellen geleitet werden.
0: Ja, dass die Pylone, dass die noch ordentlich da überall aufgebaut sind. Und
2: genau.
0: Was man ja manchmal auch so sieht, das sind, wenn sich so Fahrbahnmarkierungen verschieben, wo man dann also voll die Panik bekommt, wenn man da irgendwie auf einer Überholspur ist, wird die Spur immer kleiner. Sind das auch Sachen, die du dann bemängelst und wo du dann auch mal sperrst und sagst, muss man nochmal neu kleben?
2: Genau, also wir bemängeln das und geben das einfach an die Kunden weiter, die dann die Markierung neu anbringen.
0: Ja, ist wahrscheinlich durch die Hitze, ist es öfter passiert auch in diesem Jahr, ne?
2: Genau, durch die Hitze, durch den Regen, durch die LKWs, die drüber fahren, löst sich das ganze Zeug und liegt dann auf der Straße quer rum.
0: In welchem Umkreis fährst du heute Nacht rum?
2: Umkreis München.
0: Ja, gut. Und ist bisher alles soweit irgendwas gemeldet, wo du dich drum kümmern musst, was wir gleich hier weitergeben können, dass sich andere dann auch vorsichtig benehmen auf der Autobahn? Gibt es irgendwas?
2: Nee, soweit sah es heute noch gut aus. Gut.
0: Tobi, komm gut an und gut durch die Nacht und in den Tag rein natürlich mit deinem Job. Ich schicke dir ein Pop-Nacht-Package nach Schöngau.
2: Gut, danke.
0: Ciao, ciao.

4:27 Uhr ist es. Vorsicht auf der A620 Saarlouis in Richtung Saarbrücken. Da steht ein Fahrzeug ohne Licht. Wer macht denn sowas? Zwischen Saarbrücken, Schönbach und Güdingen.

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1: Bis zum Morgen ist es meist dicht bewölkt und es muss mit teils kräftigen Schauern und Gewittern gerechnet werden. Lokal sind Starkregen, Hagel und schwere Sturmböen möglich. Auch der Freitag wird wechselhaft bei maximal 25 Grad und weiter hohem Gewitterpotenzial. Das Wochenende im Westen wird ruhiger mit Sonne, Wolken und auch mal etwas Regen bei maximal 17 bis 25 Grad.
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2: A2 Dortmund Richtung Hannover zwischen Dortmund Nordost und Lünen Süd Personen auf der Fahrbahn. Auf der A1 Dortmund Richtung Köln wird im Westhofener Kreuz die Verbindung zur A45 Richtung Gießen in dieser Nacht eine Stunde lang gesperrt. Die A1 Köln-Euskirchen ist zwischen Köln-Bocklemünd und Kreuz Köln-West wegen Wartungsarbeiten bis morgen 5 Uhr in beiden Richtungen gesperrt. Auf der A4 Köln Richtung Olpe ist im Kreuz Olpe Süd die Verbindung zur A45 nach Frankfurt bis 5 Uhr früh gesperrt.
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3: Und die am meisten unterschätzte Höchsttemperatur heute auf Amrum. Da bekommen wir 20 Grad, aber genauso auch auf Norderney. Hier ist die Popnacht. Mein Name, Ben Sträubel. Ey.

0: Die Popnacht ist hier. Heute ist eine Mondnacht. Also 4.33 Uhr, das war vor 5 Minuten, da war angeblich dann doch der Beginn dieser Mondfinsternis. Und wer es sehen kann, ist natürlich glücklich. Iris, die hat geschrieben, auch Fotos geschickt, ich weiß nicht, wo das ist, aber da verschwindet der Mond so langsam. Dann aus Berlin, Emmy hat auch geschrieben und auch Fotos geschickt. Hier in Berlin ist der Vollmond jetzt verschwunden, aber ich sehe da auch einige Wolken. Und dann haben wir ja einen Mondbeobachter, der ein riesen Fernrohr sich noch besorgt hat in Ilmenau. Kai, guten Morgen nach Thüringen.
1: Guten Morgen, ich mache gerade hier die Tür auf und dann gehe ich auch gleich wieder rein, weil es regnet und pisst mir so ins Gesicht. Das ist eklig.
0: Hast gar nichts mitbekommen von der Mondfinsternis. Du warst der
1: Mond. Nee, gar nicht. Es ist total dunkel. Der Mond ist an der Stelle zwar da, aber man sieht ihn nicht. Und das Teleskop steht jungfräulich noch nicht in Benutzung gewesen auf einem schönen gepolsterten Stuhl. Jetzt kann ich mir eigentlich nur noch für die letzte Amtshandlung was wünschen.
0: Was denn?
1: So, als Wiedergutmachung. Na, hier von Pink Floyd, Dark Side of the Moon oder so?
0: Das ganze Album.
1: Nein! Such dir ein schönes Lied aus.
0: Was passt für alle, die jetzt keinen Mond hatten und die ihn gesehen haben, die können vielleicht auch mit den Gefühlen was anfangen, was da transportiert wird in den Hits. Und na gut, also würde ich mal sagen, wenn du so einforderst, ja.
1: Ich würde mich freuen. Und
0: mich dann auch nach Kündigung durchführt, das ist alles in Ordnung. Dann
1: mache ich.
0: Wir können dann gemeinsam das Teleskop verkaufen. Was hat es denn gekostet? 4.000, 5.000 Euro, so wie es aussah?
1: Das war günstig geschossen.
0: Na gut. Was machst du denn da? Schiebst du irgendwie einen Sarg?
1: Ich stehe an der Tür und gucke jetzt und es regnet mir so ins Gesicht.
0: Ach, das ist das, ja.
1: Aber jetzt mach ja die Tür zu. Ja.
0: Gut, ich kümmere mich für alle jetzt um Dark Side of the Moon, mein lieber Kai, ja, und dann wünsche ich dir jetzt noch viel Spaß im Trockenen. Mach die Tür zu, okay? Komm wieder rein.
1: Ich guck nochmal, dass es dann auch.
0: Tschüss.

0: Superstar. Kultischer Song, Everybody Dance Now.
1: Gonna make you sweat. Oh, so klingt's gerade auf Rügen. Da ist Didi unterwegs am Meer. Wow. So habt ihr auch mal einen Eindruck. Das klingt so, als wäre er gerade untergetaucht. Aber motiviert auch ein bisschen für den Tag, ne? Wenn man schon eben keinen Mond sehen kann, keine Mondfinsternis beobachten kann, dann geht man halt mal unter Wasser, ne? Machst du richtig, Didi. 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

0: Giant Rooks und Slow Dance hier in der Popnacht. So, dann begeben wir uns mal hier zum Soundtrack der Mondfinsternis. Auf die dunkle Seite des Mondes, auf die Dark Side of the Moon. Kai hat's eingefordert und da hat er natürlich vollkommen recht. Und KI, was machst du noch?
1: Nach Haus.
0: Okay.
1: Nach Haus.
0: Na, da komme ich mit, ne? Schuhe habe ich angezogen, Lichtstimmung auf OP. Ich gucke mir auch noch ein bisschen Restbestände an, was ich sehen kann. Ich bin Ben Sträuble. Schönes Leben in Deutschland.

0: Aufholbedarf. Die öffentliche Infrastruktur, Straßen und ÖPNV, das gehört zu den wichtigsten Aufgaben für die nächsten 10 Jahre, sagt gut jeder Fünfte. Direkt dahinter nennen 18% der Befragten aktuell den Umwelt- und Klimaschutz als wichtigste Zukunftsaufgabe fürs Land.
1: Nach der Sturzflut zwischen Nepal und Tibet sind nach chinesischen Berichten mittlerweile mehr als 1.000 Menschen evakuiert worden, darunter 555 Touristen. In Nepal spricht die Polizei inzwischen von fast 400 Toten und mindestens 1.400 Vermissten. Unter den Vermissten sollen auch 8 Deutsche sein. Außerdem wird vor 9 Überflutungen gewarnt, weil Geröllmassen Wasser in den Bergen aufstauen und weiterer Regen angekündigt ist, könnte dieser natürliche Damm bald brechen. Und das sind noch weitere Themen. In Düsseldorf öffnet von heute an der Caravan-Salon. Nach Angaben der Veranstalter die weltweit größte Messe für mobiles Reisen. Mehr als 830 Aussteller sind mit dabei, so viele wie noch nie. Europa hat einen neuen Wettersatelliten ins All geschossen. Er soll Warnungen vor Stürmen und Sturzfluten verbessern und bei der Kontrolle aktiver Waldbrände helfen. In der Fußball-Champions League ist die Liga-Phase ausgelost. Borussia Dortmund spielt unter anderem gegen Arsenal London, Aston Villa und Inter Mailand. Weil ein Gletscher im Stubaital in Österreich schmilzt, hat ein Mann aus Bayern nach 63 Jahren seinen Rucksack wiederbekommen. Samt Eispickel, Kamera und Pfeife. Der heute 86-Jährige aus Regensburg hatte damals einen Alpinunfall überlebt, bei dem er in eine Gletscherspalte gestürzt war. Weil er an seine Gruppe angeseilt war, konnte er sich wieder aus der Spalte im Stubaital hochziehen. Den Rucksack warf er in die Tiefe, um Gewicht zu sparen. Das war WDR
2: Aktuell, wollte sie sagen. Und wir haben gehört, Europa hat einen Wettersatelliten ins All geschossen. Wir haben unseren Wettermann Lars aufs Dach geschossen. Guten Morgen.
3: Ja, guten Morgen.
2: Zum Glück von draußen.
3: Ja, von draußen vom WDR-Dach heute, ne, zur Mondfinsternis. Also wir haben viele Wolken, die unterwegs sind. Momentan regnet es auch zum Beispiel in Teilen der Eifel, des Bergischen Landes und Ostwestfalen-Lippes. Und im Verlauf ziehen dann aus Richtung Niederlande immer mal wieder Schauer und Gewitter durch. Die können auch mal kräftig ausfallen. Schleiden erreicht heute 21, Wesel 23 und Hürth 24 Grad. Das Wochenende wird zwar auch nicht ganz trocken, es ziehen aber nur noch einzelne Schauer durch bei 21 bis 25 Grad.
2: Dankeschön, Lars.
3: Gerne.
2: Und gleich neben ihm auf dem Dach steht Fabian. Und Fabian, es ist ja nur ein Freitag.
4: Ja, guten Morgen. Es gelten die 9F-Ferien. Freitags Frühfahrer fahren phänomenal, völlig frei. Gute Fahrt, es ist nichts los auf den Straßen.
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2: Über so eine kleine wilde Leiter geht's ja bei uns hoch aufs WDR2-Dach. Keine Sorge, alles legal, alles abgesichert. Warum sind Lars und Fabian jetzt auf dem Dach?
4: Beste Zeit, Mondfinsternis zu gucken. Leute, guckt Richtung Westen. Wir machen das auch gerade. Es ist phänomenaler.
3: Ja, ein astronomisches Ereignis, ne, bei dem Erde zwischen der Sonne und dem Mond steht und ihren Schatten auf den Mond wirft. Sie tut das gerade auf die andere Seite der Wolken. Wir haben nämlich eine geschlossene Wolkendecke. Ja. Und ich kann euch sagen, das hält zumindest so lange an, wie die Mondfinsternis anhält.
4: Mist.
2: Na Knaller, wir haben einen ganzen Ü-Wagen aufs Dach gestellt, dafür, dass ihr jetzt nichts seht. Aber gut.
4: Aber es fühlt sich an wie eine laue Sommernacht.
3: Jetzt stell's dir wenigstens vor, Fabian, du brauchst ein bisschen Fantasie.
4: Da hinten ist da nicht sehen. Doch was, Lars.
2: Guck also mal da. Hört weiter.
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0: Guten Morgen, 5 vor 12, WDR 2 Club der Frühaufsteher. Jetzt wollten wir so schön Mofi gucken, Mondfinsternis. Und was haben wir? Wolken. Fabian ist auf dem WDR 2 Dach.
1: Ja.
0: Oder liegt es vielleicht daran, dass du die Sonnenfinsternisbrille aufgesetzt hast, dass du nicht siehst?
1: Ja, die hatte ich gerade auch auf. Die hilft aber auch nicht. Aber ich sehe jetzt den Mond so auf West-Südwest, so knapp über dem Horizont, so im Sternbild Wassermann, rechts unten von Saturn und Neptun. Sieht schon sehr beeindruckend aus durch meine Sternenfinder-App im Handy. Ich habe noch Fernglas dabei. Mal gucken, ob das was bringt.
0: Wer hat eigentlich noch keine WDR 2 Club der Frühaufsteher-Tasse? Wir haben ja Freitag und dann ermitteln wir ja immer den Anfangsbuchstaben und dann, wie bei Stadt, Land, Fluss, und dann fragen wir, was wird gut am Wochenende mit diesem Buchstaben? Das heißt, ihr könnt jetzt anrufen 0800 5678 222. MW Mondfinsternis wird es schon nicht sein. aber es ist ja doch einiges los am Wochenende. Münster wird gefeiert.
1: NRW-Tag,
0: ja,
1: ne?
0: Ja, genau. Also,
1: Gamescom haben wir. Ich glaube, Schützenfest in Neuss geht los.
0: Wer hat noch keine Tasse? Ich gehe mal einmal ins Telefon. Ne?
1: Ja, mach mal.
0: Ja, ich bin dran gegangen hier. Hinten die 71 von der Telefonnummer. Wer ist das? Guten Morgen, Sabine hier und Fabian.
2: Guten Morgen, der Michael ist hier.
0: Ey, Michael, guten Morgen. Woher rufst du an?
2: Ich bin gerade auf dem Weg zur Arbeit nach Düsseldorf und fahr in Tönnesforst los.
0: Ja, kannst du den Mond sehen?
2: Nein.
0: Also auch nicht, ne?
2: Leider nicht.
0: Das war wirklich schade mit der Mondfinsternis.
2: Nee. Obwohl hier rechts, links alles nur Felder sind, ich sehe gar nichts.
0: Ach Manno, haben wir uns so gefreut. Pass auf, Michael, wir ermitteln einen Buchstaben. Einer von euch beiden sagt A, buchstabiert leise weiter, der andere sagt Stopp und dann haben wir einen Buchstaben und fragen uns, was wird gut am Wochenende mit. Wer möchte buchstabieren?
1: Willst du?
2: Okay. Den mach du.
1: Okay. A.
2: Stopp.
1: L.
0: L.
1: Was wird gut am Wochenende?
2: Latte Macchiato. Oh,
0: Latte Macchiato trinken.
1: L,
0: so gut, Michael.
1: Laufen. Jawohl. Ich werde auf dem Rheinsteig wandern, unterwegs sein, also laufen.
0: Ja, laufen.
2: Auch nicht schlecht.
0: L.
1: Sabine?
0: Lallen. Ich werde lallen.
1: Ja, genau. So, und jetzt ihr. Was wird gut am Wochenende mit L?
0: Ruft an 0800 5678 222. Lieber Michael, bleib am Telefon. Du kriegst die WDR 2 Club der Frühaufstehertasse.
2: Super, danke schön. Schönes Wochenende euch.
0: Das ist Loi, ich weiß.
1: Jetzt langsam wieder runter. Loi.

0: Absolut, everybody hat jetzt heute Freitag. Was ihr daraus macht, ist euer Ding. Guten Morgen, Club der Frühaufsteher auf wieder 2, 5:30 ist es schon.
1: Was wird gut am Wochenende mit LWDR2-Hörerin? Anja schreibt gerade und sagt, sie fährt mit einer Freundin nach Venlo und freut sich auf Lakritz. Oder hier, guck mal, WDR2-Hörerin Elke aus Büren.
2: Laute Musik hören. In Büren ist heute der letzte Abend Open-Air-Musik.
1: Und Silke hat für uns alle diesen Vorschlag.
3: Ist doch ganz klar, was ich am Wochenende mache. Und zwar Radio hören.
0: Ja, das ist eine gute Idee, Radio hören. So, wen haben wir hier am Telefon?
4: Ja, guten Morgen, der Stefan ist hier. Grüß dich.
0: Hallo. Aus, woher rufst du an?
4: Euskirchen.
0: Aus Euskirchen. Stefan, was wird gut am Wochenende mit L?
4: Ich will auf jeden Fall, möchte ich eine lange Nudel essen.
0: Ja, vielleicht auch zwei. Gönn dir.
4: Das wollte ich gerade sagen.
0: Du Lieber, hab ein gutes Wochenende.
4: Dankeschön. Ganz liebe Grüße an euer Team. Ich finde eure Sendung mega klasse.
0: Oh, dankeschön. Danke. Alles Liebe in die Eifel. Tschüss.
4: Okay, tschüss, tschüss.
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0: Immer gut, so ein kleiner Robbie Williams-Moment am Morgen, ne?
1: Sehr gut.
0: Gleich ist 5:30, 5:29 Uhr, da haben wir natürlich die Nachricht mit Sandra für euch. Und dann kommt das Wetter mit Lars. L wie Lars, was wird gut am Wochenende?
1: Mit der Zweihörerin Dagi sagt, Lieblingsmenschen treffen. Oder hier guck mal, wie der Zweihörerin Steffi aus Nettetal Leipzig gegen unsere Fohlen gucken. Endlich wieder Bundesliga. Mönchengladbach, ne? Und wie der Zweihörerin Nadine, besonders schön aus dem Münsterland, sie kommt aus Warendorf. Sie sagt, es ist ja NRW-Tag in Münster und 80 Jahre NRW und Stadtfest und alles. Deshalb fällt dieser wunderbare Wochenmarkt auf dem Domplatz, auf dem sie normalerweise arbeitet, aus. Deswegen hat sie langes Wochenende von Samstag bis Montag.
0: Gegönnt, auf jeden Fall. Was wird gut am Wochenende mit L? Schön, dass ihr so schön mitmacht.
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3: Um 5.30 Uhr mit Sandra Polch. Guten Morgen.
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3: Die allermeisten Menschen, 93%, leben grundsätzlich gerne in NRW. Das zeigt eine repräsentative Umfrage im Auftrag des WDR. Anlass ist der 80. Geburtstag von NRW. Besonders positiv bewerten die Menschen die Natur, aber auch die Mischung aus städtischen und ländlichen Gebieten. Die offizielle Geburtstagsfeier für NRW startet am Abend in Münster. In Tibet sind nach der Sturzflut mittlerweile mehr als 1.000 Menschen in Sicherheit gebracht worden, darunter hunderte Touristen. Es könnte eine weitere Flut geben, weil Geröll das Wasser in den Bergen aufstaut. Immer noch werden etwa 1.300 Menschen in Tibet und Nepal vermisst. Nach Angaben der nepalesischen Tourismusbehörde auch 8 Deutsche. Heute Morgen lohnt sich der Blick in den Nachthimmel. Wenn sich keine Wolken davor schieben, dann ist eine partielle Mondfinsternis zu sehen. Die Erde steht dann zwischen Sonne und Mond und verdunkelt den Mond fast komplett. Ihren Höhepunkt erreicht die partielle Finsternis um 6.13 Uhr. Anders als bei der Sonnenfinsternis braucht man keine spezielle Brille. Am Kölner Hauptbahnhof hat es am Abend einen größeren Feuerwehreinsatz gegeben. Die Brandmeldeanlage war angesprungen. Die Feuerwehr sagt, dass Abluftfilter in einem Schnellrestaurant falsch eingebaut waren und die Anlage deshalb ausgelöst hat. Auswirkungen auf den Bahnverkehr in Köln hatte der Einsatz nicht. Und das war WDR aktuell.
0: Dankeschön, Sandra. Wir gucken mal aufs Wetter. Ich glaube, viele Wolken, partielle Mondfinsternis gibt es gerade nicht für uns zu sehen. Lars aus unserer WDR2-Wetterredaktion.
4: Nee, das ist schon ein Glücksspiel. Also hier und da kann ich vielleicht mal Glück haben, aber jetzt zu sagen, ey, ich warte draußen und guck's mir an, da steht man vielleicht da und dann ist es schon hell und hat man gar nichts gesehen. Also wir haben viele Wolken, wir kommen aus einer teils gewitterigen Nacht. Die Gewitter haben so Teile des Niederrheins und des Westmünsterlandes angeschrammt, sag ich mal. Im Laufe des Nachmittags werden die Auflockerungen dann mehr, aber es ziehen auch wieder einige Schauer und Gewitter dann durch. Punktuell kann es dann zu Starkregen und Sturmböen kommen. Die Temperaturen erreichen dazu heute in Gummersbach 22, in Bochum 23 und in Frechen 24 Grad.
0: Top!
1: Guten Morgen auf unsere Straßen. WDR 2 Verkehrsservice mit L. Los ist nichts auf unseren Straßen. Gute Fahrt.
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0: Guten Morgen zusammen. Keine Mondfinsternis zu sehen, dafür Bruno Mars zu hören, jetzt mit Grenade. Easy.

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1: Guten Morgen, es ist 5.39 Uhr. Ihr hört das WDR 2 Morgenmagazin. Und wir sprechen heute über die Bundeswehr. Natürlich großes Thema. Junge Männer bekommen ja jetzt einen Brief. Mit in diesem Brief übrigens so ein Namensschild von der Bundeswehr, auf dem schon direkt dein Name steht, den man so auf die Uniform bappen kann. Und eben die Pflicht, sich auf jeden Fall zurückzumelden, ob man zur Bundeswehr möchte oder nicht. Die Truppe macht da groß Werbung und anscheinend funktioniert es.
2: In diesem Jahr haben sich anscheinend genug Männer und auch Frauen gemeldet und wollen zum Bund. Und nächste Woche geht's los. Malte macht mit. Er ist 19, Kinderpfleger aus dem Kreis Steinfurt-Münsterland. Er ist für sich überzeugt. Sein Umfeld findet das erstmal schräg.
3: Meine Oma hatte nur gesagt, ach, da willst du wirklich hin? Naja, da wird dir nochmal eine richtige Erziehung gezeigt, hat sie mir gesagt.
1: Wir sprechen heute früh mit Malte. Warum hat er sich für die Bundeswehr entschieden und was denkt er, was ihn da erwartet? So, Freunde, wie war das nochmal im Mai?
4: Paderborn, Paderborn, meine Stadt, ich liebe dich!
2: Ja, der SC Paderborn ist gemeinsam mit Schalke zu den Besten aufgestiegen in die erste Fußball-Bundesliga.
1: So, und jetzt beginnt die neue Saison. Und nun?
5: Also ich glaube, die Vorfreude ist unfassbar. Einfach auch mal gegen die Großen zu spielen. Ne?
6: Ich wünschte denen, dass sie in der ersten Liga bleiben und dann so in der Mitte. Ja, das wäre toll.
1: Ja, das wäre toll. Bundesliga-Start und wir freuen uns auf die beiden Wiedereinsteiger aus dem Westen, Schalke und Paderborn.
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0: Lush Life, Sarah Larsen, guten Morgen, 5.46 Uhr. Gerade meldet sich wieder zwei Hörer, Johannes aus Münster.
1: Freut sich am Wochenende in seiner Stadt zusammen mit dem ganzen Westen den Landesgeburtstag zu feiern.
0: Genau, Happy Birthday in Nordrhein-Westfalen. Über diese Sause sprechen wir gleich. Vorher andere sehr wichtige Nachrichten.
1: Ihr habt ja vielleicht selbst gemerkt, einige kräftige Gewitter gab es in der Nacht über dem Westen, Niederrhein und Münsterland mit Starkregen, Hagel. In Kleve und Steinfurt gab es Sturmböen. Bislang hören wir aber noch nichts über größere Schäden.
0: Trotz Gamescom in Köln waren alle Augen der Gaming-Welt heute Nacht auf Netflix gerichtet. Dort wurde zum ersten Mal Material zum neuen GTA 5 gezeigt.
1: Sechs,
0: natürlich. Millionen Fans warten drauf.
1: Und Höhepunkt der Mondfinsternis eigentlich jetzt in diesen Minuten im Westen um kurz nach sechs ist das Maximum erreicht. Wir gucken aber im Westen vor allem auf graue Wolken. Es ist ziemlich bewölkt. Später auch mal Sonne dabei, auch kräftige Gewitter möglich und nochmal 24 bis 31 Grad.
0: Wir lieben den Westen. Ihr auch?
2: NRW ist einfach cool.
0: Ja, 80 Jahre Nordrhein-Westfalen. An diesem Wochenende die ganz große Sause. Es ist Geburtstag.
1: Gerade heute Morgen kommt eine WDR-Umfrage raus und die sagt, 93% der Menschen im Westen leben richtig gerne hier in NRW. Ich meine, es gibt auch so viele Gründe, warum wir den Westen so lieben.
3: Ich lebe gerne in NRW, weil hier es viele verschiedene Städte gibt mit verschiedenen Flairs, Atmosphären, man schnell woanders ist, wird es nicht langweilig.
4: Ich wohne gerne in NRW, weil es extrem vielfältig ist, super viel zu bieten hat, mit super vielen diversen Leuten.
5: Es gibt auf engstem Raum so viele wundervolle, interessante Sachen, die man erleben und machen kann.
6: Ich mag NRW gerne, weil die Menschen hier sehr ehrlich sind.
0: So. Und in Münster wird ganz ehrlich gefeiert an diesem Wochenende. Groß. Heute ab 16 Uhr geht's los und dann fahren die richtig auf.
1: Es gibt in der Innenstadt eine NRW-Meile, eine Blaulichtmeile, eine Münstermeile, eine Kindermeile. Und sie darf natürlich auch nicht fehlen, sie ist natürlich dabei.
0: Die Maus.
1: Die Maus.
0: Die Maus. Außerdem gibt es zum Beispiel morgen ab 19 Uhr Deutschlands größte Kopfhörerparty. Sehr lustig, da könnt ihr mit einem Kopfhörer bis spät in die Nacht tanzen und euch zwischen drei unterschiedlichen Musikstilen entscheiden. Und derjenige neben dir hat vielleicht was anderes und tanzt aber trotzdem.
1: Das wird richtig groß, da gibt es 10.000 Kopfhörer für euch.
0: Kopfhörerparty haben wir jeden Morgen.
1: Das stimmt.
7: Der Westen feiert 80 Jahre NRW.
0: In Münster beim NRW-Tag. Lasst krachen, so, wir haben es verdient.
1: Dann kommen wir gut raus. 11 vor 6 jetzt. Guten Morgen.

0: 5.56 Uhr, Freitagmorgen. Mhm. Und wir outen uns jetzt mal hier bei WDR 2 im Morgenmagazin. Wir sind Fan.
1: Freitags um diese Zeit von Franz Meurer aus Köln und der geht jetzt in den Ruhestand als Pfarrer.
0: Da drücken wir natürlich auch von unserer Seite unseren größten Dank und Respekt aus für das, was er bisher gemacht hat und auch für das, was kommt.
1: Ja, das ist sehr konkret, aber wir haben uns ja diese Woche schon gefragt, macht er das denn hier im Radio dann weiter?
0: Das sagt er selbst.
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3: Mit 75 ist Schluss, egal ob du Pfarrer, Kirchenvorstand oder Bischof bist. Also höre ich hier nach 34 Jahren als Pastor auf und ziehe in ein Seniorenheim. Natürlich mache ich danach auch noch als Priester weiter und werde auch hier weiter zu Ihnen sprechen. Aber am Wochenende verabschiede ich mich von St. Theodor und St. Elisabeth in Köln, Höhenberg und Pfingst. Jetzt denke ich an die vielen Menschen, ohne die wir nichts hätten bewirken können. Da ist Klaus Jung, leider vor kurzem verstorben. 33 Jahre lang hat er das Technikteam in unserer Kinderstadt in den Sommerferien geleitet, jeweils 4 Wochen lang. Zusammengerechnet hat er 3,5 Jahre seines Lebens für Fremderleutskinder eingesetzt, wie man es bei uns in Köln ausdrückt. Wenn es einen Himmel gibt, ist er drin. Da ist Helga Gau, die seit 34 Jahren unsere Kinderkammer leitet. An jedem Wochentag kommen ihr Mütter und holen Kindersachen, von der Strampelhose bis zum Fahrrad. 15 Jahre lang war sie auch Chefköchin in unserer Kinderstadt. 3 Wochen lang für 900 Menschen. Ebenso jahrzehntelang ehrenamtlich täglich in der Gemeindewerkstatt die beiden Schreiner Franz Hugo Beicht und Paul Greziva. Sie haben nicht nur für die Kirchengemeinde gearbeitet, sondern auch für die Schulen, Kitas und Initiativen im Fedel. Es hätten noch so viele verdient, genannt zu werden. Aber mir ist auch wichtig, weiter nach vorne zu schauen. Da nach mir kein Pfarrer mehr kommt, sondern wir in eine größere Gemeindeeinheit hineinwachsen, werden all die ehrenamtlichen Menschen immer wichtiger. Nur so bleibt sozusagen die Kirche im Dorf. Denn jetzt kommt es ja auf die Christinnen und Christen an, die keine Priester oder Diakone sind. Ich habe auch hier einmal erzählt, dass wir in unserer Gemeinde über 580 Schlüssel ausgegeben haben. Mein Motto war immer, wer es macht, hat die Macht. Ich gebe meinen Schlüssel zwar ab, aber die anderen haben noch ihre. Und jetzt kommt es noch mehr auf die an, die etwas machen. Und das sind zum Glück viele. So haben wir bereits in der neuen Einheit 41 Wortgottesfeierleiterinnen ausgebildet. Schon heute gestalten sie Sonntagsgottesdienste ab und zu, obwohl ich noch da bin. Sozusagen schon mal zur Übung. Für die Beerdigungen bilden wir auch schon Christinnen aus. Eine Gruppe für ökumenische Gottesdienste hat begonnen. Ab 1. Januar, also in 4 Monaten, wird es noch einen leitenden Pfarrer geben. Einige Priester, auch aus der Weltkirche, sowie Diakone und Gemeindereferentinnen werden ihm helfen. Vor allem aber viele ehrenamtliche Christinnen und Christen. Am meisten freut mich, dass sich alle freuen, wenn diese Menschen die Gottesdienste gestalten. Die Kirche verändert sich wunderbar, weil das ganze Volk Gottes mitmacht. So gehe ich irgendwie auch froh in den Ruhestand übermorgen.
0: Bleibt uns aber hier freitags erhalten.
1: Kirche auf WDR 2 mit Pfarrer Franz Meurer aus Köln. Ein Beitrag der katholischen Kirche. Gerade meldet sich schon jemand, sagt, superklasse Pfarrer, solche Menschen brauchen wir einfach. Grüße aus Münster.
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0: haben die Menschen ganz ähnlich geantwortet.
1: In Nepal steigt die Zahl der Toten durch die Sturzflut weiter an. Die Behörden melden, dass mindestens 469 Menschen ums Leben gekommen sind. Noch immer werden mehr als 1400 vermisst. Die Rettungsarbeiten sind weiterhin schwierig, beschreibt Lena Bodewein.
2: Viele Bereiche in den abgelegeneren Bergregionen sind kaum zu erreichen, da die Flut auch Straßen und Brücken zerstört hat. Unterdessen besteht die Gefahr einer neuen Sturzflut, die im Grenzgebiet zwischen Nepal und dem chinesisch verwalteten Tibet entstehen könnte. Laut chinesischen Behörden stauen die verbliebenen Geröllmassen an entscheidender Stelle eine Flussmündung. Dieser See könne durch anhaltenden Regen in den kommenden 3 Tagen auf ein Volumen von rund 3 Millionen Kubikmeter anwachsen und über seine Ufer treten. Die Wassermassen könnten weitere Schäden in Tibet und stromabwärts in Nepal anrichten. Flussnahe Bereiche werden vorsorglich evakuiert.
1: Und darauf gucken wir auch noch. Heute beginnt ein weiterer Prozess zum Germanwings-Absturz. Gut 30 Angehörige fordern Schadenersatz von der Bundesrepublik. Es sei nicht ausreichend geprüft worden, ob der Co-Pilot zum Fliegen geeignet war. US-Präsident Trump provoziert den Nachbarn Kanada weiter. Er unterzeichnete eine Anordnung, nach der der Ontario-See auf der gemeinsamen Grenze ab sofort Amerika-See heißen soll. Meister Bayern München und der VfB Stuttgart eröffnen am Abend die neue Fußball-Bundesliga-Saison. Als Aufsteiger sind Schalke und Paderborn wieder mit dabei. Nach der Sonnenfinsternis ist vor der Mondfinsternis. Gerade verdunkelt sich der Mond über Deutschland zu großen Teilen. Wenn keine Wolken am Himmel sind, ist das gut zu sehen. Höhepunkt der partiellen Mondfinsternis ist gegen 17:45. Gerald Perschke.
3: Der Mond wandert durch den Schatten der Erde und wird dabei Stück für Stück verdunkelt. Diesmal werden über 90% seines Durchmessers vom Kernschatten erfasst. Das ist zwar knapp keine totale Mondfinsternis, aber schon sehr eindrucksvoll. Anders als bei der Sonnenfinsternis braucht man auch keine Schutzbrille. Man kann das Ereignis gefahrlos mit bloßem Auge betrachten.
1: Und das war WDR aktuell.
4: Dankeschön, liebe Sandra. Ja, dann, wie sieht es denn aus mit den Wolken? Lars aus unserer WDR-2-Wetterredaktion.
5: Also, ich sehe da eine minimale Auflockerung, und zwar so zwischen Westmünsterland und Niederrhein, so an der Grenze bei Venlo, die Ecke. Da kann man vielleicht, guckt doch einfach mal aus dem Fenster raus. Ansonsten, wie gesagt, viele Wolken unterwegs. Richtung Ostwestfalen-Lippe gerade auch noch so ein bisschen Regen. Dahinter bleibt es erstmal kurz trocken, bevor im Laufe des Nachmittags dann neue Schauer und Gewitter reinziehen. Die können auch mal kräftig ausfallen. Zwischendurch gibt es trockene Phasen. Nümbrecht erreicht 22, Duisburg 23 und Bad Salzuflen 24 Grad.
4: Grazie.
6: Guten Morgen auf die Straßen, hier ist euer WDR2 Verkehrsservice. Letzter Ferienfreitag, ihr fahrt völlig frei, sogar in Bonn sehe ich kaum Stau. Kommt gut und sicher durch.
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4: Guten Morgen zusammen, wir freuen uns gleich auf Ray, Where's My Husband?
6: Oh.
4: Und wir hören heute früh... Wir leben hier sehr gerne in Nordrhein-Westfalen.
6: 93% sagen das in einer neuen WDR-Umfrage.
4: Wir gehören auch zu den 93%, oder?
6: Auf jeden Fall.
4: Lars?
5: Auf jeden Fall.
4: Katrin auch. Die lebt im 88-Einwohner-Dorf Düttling bei Heimbach in der Eifel.
8: Ich glaube, das Besondere ist der Zusammenhalt hier im Dorf, dass wir so klein sind und alle irgendwie wieder zurückgekommen sind, die dann mal zum Studieren oder Arbeiten auch mal eine Zeit lang nicht da waren.
7: 80 Jahre NRW. Happy Birthday.

0: Na, guten Morgen zusammen, es ist 6.12 Uhr. Hier ist das WDR 2 Morgenmagazin. Die Bundeswehr braucht mehr Soldaten, sagt der Verteidigungsminister. Was meint ihr?
1: Ich kenne es von meiner Familie selber, jetzt in Russland oder so. Und wenn ich daran denke, dass so mein kleiner Cousin halt dazu gezwungen wurde, ist der Gedanke nicht so schön. Aber klar, irgendjemand muss es machen. Aber ich glaube, es gibt trotzdem heutzutage zum Glück noch genug Freiwillige.
2: Nee, auf keinen Fall. Weil ich nicht für irgendwelche reichen Menschen, die unsere Politik bestimmen, sterben will.
0: Ja, das bezieht sich natürlich auf einen möglichen Einsatz dann. Der Wehrdienst auf freiwilliger Basis, neu dieses Jahr, bedeutet, es gibt einen Brief für alle jungen Männer, die in Frage kommen könnten. Und die müssen dann antworten und gegebenenfalls zur Musterung. Frauen können sich weiterhin freiwillig melden.
3: Und dieser Brief scheint zu wirken. Das Bundesverteidigungsministerium gibt bekannt, dass sich 3.700 Menschen mehr zur Bundeswehr gemeldet haben als vor einem Jahr. Und einer davon ist Malte.
0: Malte ist 19 Jahre alt, Kinderpfleger aus dem Kreis Steinfurt. Nächste Woche geht es auch für ihn los, direkt mit der Grundausbildung. Und dann will er Sanitätssoldat werden.
3: Er mag vor allem,
4: dass jeder wirklich jeden hilft, dass die Schwächsten einfach auch von den Stärksten mitgezogen werden, dass es auch jeder einfach schafft. Nach Dienstschluss sitzt man zusammen auf Stube oder halt draußen und redet miteinander. Und das werden dann auch schon einige Freundschaften da, weil du natürlich halt zusammen durch die gleiche Scheiße gehst, sage ich mal.
0: Malte ist für sich überzeugt. Wie reagiert eigentlich sein Umfeld? Seine Mama zum Beispiel, ja, die mache sich natürlich Sorgen, wenn das Kind jetzt zum Militär geht.
4: Und meine Mutter, mit der ich auch zusammen wohne, die hat tatsächlich, wenn ich da nach Hause komme, sie hat gesagt, oh, willst du das wirklich machen? Und hat natürlich dann gesagt, oh, eigentlich will ich das nicht. Und hat natürlich auch jetzt immer noch die Ängste, die eine Mutter, sage ich mal, hat. Was natürlich auch verständlich ist, wenn der Sohn zum Militär geht, sage ich mal.
3: Ja, es wird auf jeden Fall ein anderer Tonfall als zu Hause für Malte.
5: Man muss sich natürlich halt auch an die gewisse Tonlage, die dann halt dort herrscht, auch gewöhnen. Ne? Es ist halt immer noch das Militär und dort ist halt kein bitte, bitte, ach, könntest du mal, sondern direkte Anweisungen und direkte Befehle.
0: Ja, für ein knappes Jahr hat sich Malte verpflichtet.
3: Und wir sprechen nachher noch mit ihm, so 7:50 hier im WDR 2 Morgenmagazin.
0: Nächste Woche geht's für ihn los, ab zur Bundeswehr.
3: Jetzt 6:14 Uhr, Freitagmorgen, letzter Ferienfreitag.

0: drüber. Vorher die wichtigsten Nachrichten für euch hier auf WDR2 Morgenmagazin 6.22 Uhr.
1: Auch in Düsseldorf geht heute die Messe Caravan-Salon rund ums Campen los. Die größte Messe weltweit für mobiles Reisen.
0: Budum, budum, budum. Die neue Bundesliga-Saison startet heute Abend. Herzklopfen in NRW. Gibt es ein neues Sicherheitskonzept bei Spielen mit niedrigem Risiko, sind Ordnungskräfte und nicht mehr die Polizei zuständig. Über den Start in die Liga sprechen wir auch heute noch.
1: So, wegen der Wolken haben wir sie eh verpasst, aber die Sonnenfinsternis ist jetzt auch offiziell durch bei uns im Westen. Die Mondfinsternis, sorry. Sonne und Wolken heute im Laufe des Tages. Vergesst die Regenjacke nicht, denn es kann zwischendurch nicht überall, aber örtlich kräftig gewittern, bis 31 Grad nochmal.
0: Oh, wir lieben sie und WDR 2 holt sie für euch in den Westen.
2: Hi, we're the Backstreet Boys.
0: Die Backstreet Boys. Für die Band ist es ein bisschen wie nach Hause kommen.
1: Und deshalb haben sie auch Düsseldorf ausgewählt, ihre exklusive Residenz für 10 Konzerte in Europa zu sein. Das Ganze heißt dann auch Homecoming.
0: Und das hat auch einen guten Grund, hat Nick erzählt.
3: Germany is so important to us. Deutschland ist uns so wichtig. Es ist der Ort, wo unsere Karriere Fahrt aufgenommen hat. Schließlich waren es die deutschen Fans, die damals als erste unserer Debütsingle wirklich eine Chance gegeben haben.
0: Ich würde mal sagen, die Chance haben die Backstreet Boys ordentlich genutzt. Mehr als 130 Millionen verkaufte Tonträger, so sagt man das, ne? Und 33 Jahre nach ihrer Gründung sind sie gefeierter als je zuvor.
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1: Jetzt Nachrichten mit Sandra und natürlich WDR 2 regional.
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3: Um 6.30 Uhr mit Sandra Polch. Guten Morgen.
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3: Die allermeisten Menschen, 93%, leben grundsätzlich gern in NRW. Das zeigt eine repräsentative Umfrage im Auftrag des WDR. Anlass ist der 80. Geburtstag von NRW. Besonders positiv bewerten die Menschen die Natur, aber auch die Mischung aus städtischen und ländlichen Gebieten. Die offizielle Geburtstagsfeier für NRW startet am Abend in Münster. In Tibet sind nach der Sturzflut mittlerweile mehr als 1.000 Menschen in Sicherheit gebracht worden, darunter hunderte Touristen. Es könnte eine weitere Flut geben, weil Geröll das Wasser in den Bergen aufstaut. Immer noch werden etwa 1.300 Menschen in Tibet und Nepal vermisst. Nach Angaben der nepalesischen Tourismusbehörde auch 8 Deutsche. Der Höhepunkt der partiellen Mondfinsternis ist überschritten. Um 17:45 war der Mond bis zu 90% verdeckt, weil sich die Erde zwischen Sonne und Mond geschoben hat. Wegen vieler Wolken über NRW war das allerdings kaum zu sehen. In Deutschland ist eine Mondfinsternis im Schnitt 1 bis 2 Mal pro Jahr zu sehen. Der Zwergstaat Andorra ist erstmals bei einem europäischen Fußballvereinswettbewerb dabei. Der Meister Inter hat sich für die Conference League qualifiziert, mit einem Sieg im Elfmeterschießen gegen einen Verein aus dem Kosovo. Andorra liegt zwischen Spanien und Frankreich und hat gerade mal 85.000 Einwohner. Und das war WDR aktuell.
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4: Direkt aus dem Studio Münster. Ich bin Sarah Schwedmann. Guten Morgen. Heute grau, gestern bis zu 30 Grad. Den vielleicht letzten heißen Tag dieses Sommers haben viele noch mal ausgekostet. Etwa am Badesee in Saarbeck. Da wurde der 30.000. Gast in dieser Saison begrüßt, worauf Schwimmmeister Sebastian Lechermann ein bisschen stolz ist.
5: Wir hatten auch schon mal nur so knapp 15.000 Badegäste. In den ersten Jahren waren es auch schon mal an die 50.000. Da werden wir nicht rankommen, weil wir am 6.9. die Badesaison beenden werden. Aber 30.000 ist doch schon eine Marke, die hat man nicht regelmäßig.
4: Münster bleibt ein beliebtes Reiseziel, aber wenn es so richtig heiß ist, sagt dann doch manch einer die geplante Reise wieder ab. Das merkt auch die Stadt. Dass der Klimawandel den Tourismus endgültig erreicht hat, muss Maßnahmen nach sich ziehen, fordert Münsters Marketingchefin Bernadette Spinnen. Sie sagt, ohne Wasserspiele in der Stadt wird es bald nicht mehr gehen.
6: Das fehlt. Wir tun gut daran, mehr Wasser in der Stadt zu haben. Wir brauchen auch Trinkbrunnen. Und ich glaube, es wird immer mehr begriffen, dass diese Wasserbrunnen kein Luxus sind. Wir stellen das mit dem Sprühnebel auch fest, wie angenehm das ist. Eigentlich muss das im Klimaanpassungskonzept einer Stadt einen Raum haben.
4: Die Stadt Münster ist mit den Übernachtungs- und Tourismuszahlen dieses Sommers zufrieden. Im ersten Halbjahr gab es in Münster 3,5% mehr Übernachtungen als im Vorjahreszeitraum. Und das ist heute auch noch wichtig. In Münster starten die Feierlichkeiten zum 80. Geburtstag Nordrhein-Westfalens und die Klausurtagung von CDU und SPD endet. Die Fraktionsführungen bereiten ihre Arbeit der nächsten Monate vor und schauen vor allem auf die anstehenden Reformen zum Umbau der Sozialsysteme. Ergebnisse sollen heute Mittag vorgestellt werden. Und jetzt schauen wir noch aufs Wetter mit Lars Schmidt aus unserer Wetterredaktion.
7: Ja, heute ziehen durchs Münsterland immer mal wieder Schauer oder Gewitter. Die können örtlich auch kräftig ausfallen. Es gibt aber auch trockene Phasen und die Temperaturen erreichen in Isselburg 22 und in Hopsten 23 Grad. Am Wochenende gibt es dann nur noch einzelne Schauer, sonst Sonne und Wolken im Wechsel bei 22 bis 24 Grad.
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8: Guten Morgen an alle unterwegs. Die WDR 2 Staukarte ist fast komplett grün. Keine nennenswerten Staus bisher. Aber bei der Bahn gibt es ein Problem und zwar zwischen Soest und Unna. Da ist die Strecke gerade gesperrt. Ein umgestürzter Baum in der Oberleitung. Es gab ja auch Unwetter in Teilen NRWs in der Nacht. Und ein Ersatzverkehr ist eingerichtet. Aber checkt eure Verbindungen zwischen Soest und Unna und kommt gut in den Tag.
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9: Es ist kurz nach 6:30, Freitagmorgen, die Kinder schlafen noch. Mhm. Noch können sie das. denn es ist das
8: letzte Ferienwochenende bei uns im Westen.
9: Noch einmal hören? Die Kinder?
8: Ja, bitte.
9: Komm, noch einmal. Ich lieb's so sehr.
10: Ferien!
9: Ja!

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0: 9:41 Uhr. Guten Morgen. Wie war das nochmal?
1: Paderborn? So nämlich. Und jetzt bitte Haltung annehmen, liebe Schalker.
0: Das hat mein Papa zu Hause immer gesungen.
1: Ja?
0: Ja, ist ja ein Blauer. Ja, Freunde, das perlt, ne? Pünktlich zum Bundesliga-Start ist wieder Sven in the house. Sven Pistor.
2: Ist das nicht ein geiles Lied?
0: Also, ja, doch. Krank,
2: ja, ich bin da, alle Uhren auf Null. Bundesliga-Tabelle, die hat etwas Liebliches, Fabi. Noch haben alle null Punkte, auch die Bayern. Und ich wünsche mir, dass das so bleibt.
1: Im Tippspiel, unser WDR2-Bundesliga-Tippspiel, alle gegen Pistor. Da ist für dieses Wochenende Paderborn krasser Außenseiter in Mainz. Nur 3% glauben an Sieg. Ein bisschen besser sieht es für Schalke aus. Da sagen 18% darauf, dass Schalke Sonntagabend in Augsburg gewinnt.
0: Wir legen mit Paderborn los, Sven. Ist der SCP gekommen, um auch...
2: Also du meinst jetzt direkt wieder abzusteigen,
0: oder
2: was?
0: Ich wollte es nicht aussprechen. Gut, dass du
2: wir reden über unsere Westaufsteiger. Hey, also klar, es wäre der direkte Wiederabstieg zum dritten Mal. Darauf hat ein Mann in Paderborn überhaupt keinen Bock. Das ist der Thomas Sagel. Das ist der Präsident. Der behauptet, Paderborn ist gekommen, um zu bleiben. Wenn du aber die Fans fragst, dann sind die ein bisschen geschmeidiger.
3: Ich kann das extrem genießen. Ich komme aus der Oberliga-Zeit noch und alles, was wir hier erleben, ist ein Bonus für mich.
4: Ich hoffe nur, dass sie jetzt endlich mal in der ersten Liga bleiben.
5: Ich hoffe, dass wir eine schöne Saison spielen. Der Rest ist mir völlig egal.
0: Ja, so gut, die klingen.
2: Alles kann, nix muss. Paderborn hat wieder eine Nadel in die Bundesliga-Karte von Liga Live gesteckt. Uns freut's. Und sie haben etwas, was Schalke nicht hat. Paderborn hat keine Schulden.
0: So, dann reden wir jetzt über Schalke. Was geht für Aufstiegstrainer Miron Muslic und seine Schalker?
2: Der hat ja vor einem Jahr, Fabi, du erinnerst dich, gesagt, wir müssen zwei Gänge hochschalten, um aufzusteigen. Jetzt sagt er, wir müssen nochmal zwei Gänge hochschalten. Also ne, der Schalker Schlitten hat viele Gänge. Ja, sie wollen nachhaltig aufsteigen diesmal und es wird sehr spannend. Offensiv läuft es darauf hinaus, dass der Oldie immer wieder rettend eingreifen muss. Der 40-jährige Edin Dzeko und der Trainer freut sich, dass er da ist.
6: Wir haben ihn und er gibt uns diese Qualität in der Box. Da gibt es noch nicht so viele. Und das hat er auch in einem gewissen Alter, das verlernt man nicht. Das Positionsspiel, das Kombinationsspiel, den Instinkt. Und wir werden Edin brauchen.
2: Ja, genau. Also Schalke braucht Edin. Wir haben Fabi. Also so hat jeder seine Kerze der Hoffnung im Fenster.
0: Er ist auch 40.
1: Der 40-Jährige.
0: Ja. So, jetzt eine Prognose für die Saison und dein Tipp für den Bundesliga-Start.
2: Ja, also beide spielen gegen den Abstieg, das ist klar. Sehr wahrscheinlich, dass einen erwischt. Und beide starten auswärts. Ich sehe da schwarz. Mainz gewinnt gegen Paderborn 1-0. Schalke verliert in Augsburg 1-2.
0: 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Mhm. Genau. Und da könnt ihr mitmachen, ne?
1: WDR 2 hier jetzt 6:44 Uhr. Morgen.

0: Ihr Lieben, es ist 6.47 Uhr, 13 Minuten bis 7, euer WDR2-Morgenmagazin mit den wichtigsten Nachrichten.
1: Das ist doch mal eine gute Nachricht. Die meisten Menschen leben gern bei uns im Westen. Das ergibt eine neue WDR-Umfrage und die kommt anlässlich des 80. Geburtstags von NRW 7. Nee, 93% sagen, wir leben richtig gern hier. Nach der Sturzflut in Nepal an der Grenze zu Tibet steigt die Todeszahl auf 469. Viele Orte sind von der Außenwelt abgeschnitten und tausende Menschen werden vermisst. Und die Angst ist groß vor einer neuen Flutwelle. Und noch schnell aufs Wetter. Wolken sehe ich jetzt und über der schönen Weser im Porta Westfalica im Laufe des Tages auch Sonne dabei. Und es kann vereinzelt kräftig gewittern. Also mal Regenjacke einpacken bis 31 Grad.
0: Es ist der letzte Ferienfreitag. Ich sag's nochmal, wie es ist. 6.48 Uhr. Die Frage ist, wann müssen wir denn da auschecken?
2: Urlaublich, aber wahr.
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4: Verehrte Hotelgäste, wir unterbrechen Ihren Urlaub für eine kurze Unterbrechung. Das Ferienende steht vor der Tür. Es folgen daher nun einige Sicherheitshinweise. Da am Abreisewochenende traditionell nur schwer ein Taxi zum Flughafen zu bekommen ist, ist unser Hotelpersonal schon einen Tag vor Ihnen abgehauen. Wenn Sie sich Ihre Stullen und Ihre Betten ab jetzt morgens selber machen, kommen Sie bitte nicht mit den Utensilien durcheinander. Bitte schauen Sie beim Verlassen des Zimmers nochmal überall nach, ob Sie auch keins Ihrer Kinder irgendwo haben liegen lassen. Manchmal finden wir noch im Herbst vereinzelt verpeilte 15-Jährige irgendwo im Bett, die auf ihre Smartphones starren und nichts mitbekommen haben. Und bitte lassen Sie beim Warten an der Rezeption keinesfalls Ihre durstigen Männer unbeaufsichtigt in der Hotelbar stehen. Dear Hotelians, we hope you had a very dog holiday and book you very much next year.
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0: Taylor Schmidt, ja, meine Schwester.
1: Das wird jetzt beim Morgenmagazin-Team. Lass uns noch mal kurz aufs Wetter gucken. Das ist ja auch wichtig an so einem letzten Ferienfreitag.
0: Ja, das stimmt. Viele Wolken heute und im Verlauf werden Schauer und Gewitter durchziehen. Die können auch mal kräftig ausfallen und dazu bis 24 Grad.
1: Sandra, die Nachrichten gleich um 7. Was bringt's mit?
2: Warum sich ein Tierarzt in Kleve für dieses Wochenende nicht verabredet?
3: Ich finde, das ist mal ein Teasing,
1: ja, oder? Genau.
4: So, also bei mir hat es jetzt gerade vor einer halben Minute Pling gemacht.
1: Wieso hat es bei mir nicht Pling gemacht?
4: Kommt noch.
1: Ach so.
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8: Die Nachrichten mit Sandra Polt. Guten Morgen.
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9: Ich glaube, das Besondere ist der Zusammenhalt hier im Dorf.
10: Mal derbe, mal freundlicher und das ist Ruhrgebiet. Da geht nichts dran vorbei.
8: In einer repräsentativen Umfrage hat der WDR herausgefunden, dass die allermeisten Menschen gerne hier leben. Anlass ist der 80. Geburtstag des Landes, der ab heute in Münster gefeiert wird. Laut der Infratest-DIMAP-Umfrage schätzen viele besonders die Natur, erklärt Sandra Peters.
11: Fast jeder Dritte nennt sie spontan als eine der schönsten Seiten des Landes. Dann folgen die Städte selbst und diese Mischung aus urbanen und ländlichen Räumen, die NRW bietet. 15% der Befragten empfinden die gute Verkehrsanbindung und die Infrastruktur als etwas Positives. Gleichzeitig

0: Make America heißen. Was der kanadische Premierminister davon hält, berichtet Giselle Ucker.
1: In einem Posting auf X verweist er darauf, dass die Ureinwohner Kanadas den See Ontario genannt haben, dass dieser Name älter sei als die Unabhängigkeitserklärung der USA. Auch andere Politiker aus Kanada verurteilen die Umbenennung. Ontarios Premier Doug Ford spottet, der US-Präsident könne den See auch Lake Trump nennen, denn für die Kanadier bleibe es der Lake Ontario. Tatsächlich können die Kanadier nicht gezwungen werden, die neue Bezeichnung zu übernehmen.
0: Und das sind weitere Themen. Heute beginnt ein weiterer Prozess zum Absturz der Germanwings-Maschine 2015. Gut 30 Angehörige fordern Schadenersatz von der Bundesrepublik. Es sei nicht ausreichend geprüft worden, ob der Co-Pilot zum Fliegen geeignet war. Europa hat einen neuen Wettersatelliten ins All geschossen. Er soll Warnungen vor Stürmen und Sturzfluten verbessern und bei der Kontrolle aktiver Waldbrände helfen. Für das Jugendwort des Jahres sind noch drei Begriffe übrig. Crash Out, Rage Bait und Peak. Über die kann online noch bis Ende September beim Langenscheid Verlag abgestimmt werden. Im Tiergarten Kleve gibt's heute eine Geruchsbelästigung der besonderen Art. 4 Stinktierbabys müssen gechippt werden. Und das Sekret ist ein natürlicher Abwehrmechanismus der Tiere. Deshalb wird dem Tierarzt auch Schutzkleidung wenig helfen.
2: Ja, Stinktieraktionen sind immer ganz besonders, denn man riecht 5 bis 7 Tage meistens danach noch nach Stinktier.
0: Der Tierarzt in Kleve hat sich deshalb fürs Wochenende nichts vorgenommen. Für Besucher im Tiergarten gibt es übrigens Duftproben der Stinktiere. Und das war WDR aktuell.
3: Oh Gott, ey. Respekt ja. An den Tierarzt. Er hat sich an diesem Wochenende auch nichts vorgenommen.
4: Ja, was für einen einfachen Job ich doch habe, denke ich mir gerade. Ne?
3: Lars aus unserem wieder 2-Wetter-Redaktion.
4: Ja. Ohne zu müffeln. Wir haben heute doch Regen, der zieht gerade rein. Über die Eifel kommt der. Zwischendurch sind auch Gewitter mit dabei. Das wird uns den Tag über auch immer wieder beschäftigen, auch wenn es trockene Phasen zwischendurch gibt. Punktuell können auch Starkregen, Sturmböen und so ein bisschen Hagel mit dabei sein. Die Temperaturen, die erreichen heute in Dortmund 22, in Solingen 23 und in Lippstadt 24 Grad. Und am Wochenende gibt es dann wirklich nur noch einzelne Schauer.
3: Dankeschön. Das ist aber auch so ein Job, ey. Mir wird der stinken, also, aber Fabian.
5: Guten Morgen auf die Straßen, hier ist euer WDR2-Verkehrsservice. Mit eurem kleinen Stinker steht ihr im Stau auf der A40 Dortmund Richtung Essen zwischen Wattenscheid und Essen-Krei. Mehr als 10 Minuten, 4 Kilometer nach einem Unfall. Und bei der Bahn immer noch zwischen Soest und Unna die Strecke gesperrt. Ein umgestürzter Baum, wahrscheinlich nach dem Unwetter, da ist die Oberleitung gerade betroffen. Es gibt aber schon einen Ersatzverkehr, da juckeln Busse zwischen Soest und Unna hin und her. Kommt gut durch.
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3: Fabian, Lars und Sabine schließen sich an. Wir leben gerne in Nordrhein-Westfalen.
5: Das sagen 93% in unserer neuen WDR-Umfrage auch.
3: Zum Beispiel Siggi aus Bochum. Siggi, wie ist?
7: Man derbe mal freundlicher und das muss so sein. Das ist Ruhrgebiet. Da geht nichts dran vorbei.
6: Nee. Der Westen hat Geburtstag. 80 Jahre NRW. Happy Birthday!

0: Lied nicht hören, ohne es irgendwie mitzutanzen.
1: Gut so.
0: Ophelia, 7.12 Uhr, Taylor Swift. Die Kampagne der Bundeswehr hatte anscheinend Erfolg.
1: Dieses Jahr haben sich 3.700 Menschen mehr für die Truppe entschieden als vor einem Jahr. Und nächste Woche geht's los, zum Beispiel für Malte aus dem Münsterland.
0: Paula Gerhardus, WDR 2 aktuell. Stell uns Malte bitte mal vor. Ah, falsch, da bist du, Paula. Falscher Knopf. So nochmal, wer ist Malte?
2: Malte ist 19 Jahre alt und kommt aus dem Kreis Steinfurt. Er fängt bei der Bundeswehr im Sanitätsdienst an. Also er versorgt verletzte oder kranke Soldaten, muss aber nicht ins Ausland. Und er findet es einerseits cool, dass es bei der Bundeswehr so viele verschiedene Möglichkeiten gibt. Vor allem aber auch die Kameradschaft untereinander.
3: Dass jeder wirklich jeden hilft, dass die Schwächsten einfach auch von den Stärksten mitgezogen werden, dass es auch jeder einfach schafft. Nach Dienstschluss sitzt man zusammen auf Stube oder halt draußen und redet miteinander. Und das werden dann auch schon einige Freundschaften da, weil du natürlich halt zusammen durch die gleiche Scheiße gehst, sage ich mal.
2: Für einige sind wahrscheinlich auch die Vorteile bei der Bundeswehr attraktiv. Es gibt zum Beispiel zusätzliche Bezüge, wenn man dann doch ins Ausland geht oder finanzielle Unterstützung beim Führerschein. Aber man darf natürlich nicht vergessen, dass so ein Job bei der Bundeswehr schon nicht ohne ist.
0: Aber der Malte sieht das soweit ganz positiv, ne? Oder gibt es da auch irgendwas, was ihm Sorgen bereiten könnte?
2: Naja, so Sorgen oder Ängste hat er keine, aber er hat sich schon so seine Gedanken gemacht.
3: Das ist wirklich das, was du machen willst. Es ist halt immer noch das Militär. Und es ist schon ziemlich hart auch, die Grundausbildung, körperlich sehr viel, mental auch sehr viel, was du mitmachen möchtest. Und dann habe ich gesagt, ja, wie machst du das denn? Guck mir das Ganze an. Und wenn es mir gefällt, verlängern kann man bei der Bundeswehr natürlich immer noch, ne?
2: Er hat sich jetzt erstmal aber nur für ein gutes Jahr verpflichtet.
0: Wie hat denn so sein Umfeld darauf reagiert?
2: Ja, seine Mutter fand das natürlich nicht so cool.
3: Meine Mutter, mit der ich auch zusammen wohne, die hat tatsächlich, wenn ich da nach Hause komme, sie hat gesagt, ach, willst du das wirklich machen? Und hat natürlich dann gesagt, oh, eigentlich will ich das nicht. Und hat natürlich auch jetzt immer noch die Ängste, die eine Mutter, sage ich mal, hat. Was natürlich auch verständlich ist, wenn der Sohn zum Militär geht, sage ich mal.
2: Jemand anderes aus der Familie hat da aber auch einen Vorteil drin gesehen.
3: Meine Oma hatte nur gesagt, ach, da willst du wirklich hin? Naja, da wird dir nochmal eine richtige Erziehung gezeigt, hat sie mir gesagt.
0: Ach, die Oma.
2: Also insgesamt wird er aber von allen unterstützt, auch von seinem Vater und seiner Freundin, die unterstützen ihn da alle.
0: Ja, nächste Woche geht's los für Malte aus dem Kreis Steinfurt, fängt bei der Bundeswehr an. Was sagt er selber darüber? Was sind seine Motive? Was sind seine Hoffnungen? Und worauf freut er sich? Was sieht er da? Darüber sprechen wir mit ihm heute noch persönlich hier im WDR 2 Morgenmagazin.
1: Jetzt gleich 7:15.
0: Danke, Paula.

0: Coldplay, 7.22 Uhr. Na, bei wem hat's Pling gemacht? Wer macht gleich die WDR2 Bluetooth-Box klar? Sprechen wir drüber. Über AD Sounds. Vorher die wichtigsten Nachrichten hier im WDR2 Morgenmagazin.
1: Haben viele lange drauf gewartet. Die neue Bundesliga-Saison startet heute Abend. Bei uns im Westen gibt's ein neues Sicherheitskonzept dafür. Bei Spielen mit niedrigem Risiko sind Ordnungskräfte und nicht mehr die Polizei zuständig.
0: Autofahren und dabei das Haus nicht verlassen. Also trotz Gamescom in Köln waren alle Augen der Gaming-Welt heute Nacht auf Netflix gerichtet. Dort wurde zum ersten Mal Material zum neuen GTA 6 gezeigt. Grand Theft Auto. Millionen Fans warten drauf.
1: Ein bisschen Regen kommt jetzt von der Eifel herein. Nachher kann es auch mal ordentlich krachen. Ist überall im Westen möglich. Sonne gibt es aber auch zwischendurch. Nochmal bis 31 Grad möglich.
0: Pling, pling, pling, pling, pling.
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0: So gespannt, wer jetzt in der Leitung ist. Guten Morgen, hier sind Sabine und Fabian. Wen haben wir dran?
3: Hallo?
0: Hallo? Hallo? So geht's immer los. Hallo? Wer ist denn da?
3: Hier ist der Andreas.
0: Hallo Andreas, Hi. Wo bist du gerade? Was machst du?
3: Ich bin, habe eine kleine Gärtnerei, ich bin selbstständiger Gärtner und ich bin eigentlich schon am Blumenpacken.
0: Am Blumenpacken? Und wo erwischen wir dich? Irgendwo in Nordrhein-Westfalen oder gerade in
3: ja,
0: Südafrika?
3: Ja, das ist in Gochniswalde.
0: Linker Niederrhein.
3: Jawohl.
0: So, und du bist Gärtner. Wo und in welcher Situation hörst du WDR 2?
3: Wir haben eigentlich im Betrieb, also wir sind ein kleiner Betrieb und wir haben eigentlich WDR 2 von morgens bis abends in den Gewächshäusern am Mitlaufen.
1: Das ist ja toll.
0: Das heißt, unsere Stimmen tragen dazu bei, dass die Pflanzen noch besser wachsen und gedeihen.
3: Ja, richtig.
0: Da kannst du überlegen, ob du deine neue schicke WDR 2 Bluetooth-Box ins Gewächshaus stellst oder zu Hause ins Badezimmer.
3: Eigentlich ins Gewächshaus war geplant.
0: Da sind wir sehr, so gerne. Sehr. Dankeschön. Dann ganz liebe Grüße und einen schönen Freitag und schönes Wochenende. Schön, dass du mitgemacht hast.
3: Ja, ich habe zu danken.
0: Grüße an den linken Niederrhein.
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0: Guten Morgen, was für eine schöne Idee und schöner Gedanke, dass wir
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4: Um 7.30 Uhr mit Sandra Polch. Guten Morgen.
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4: Weil im Katastrophengebiet in Tibet eine neue Flut droht, haben die Rettungskräfte ihren Einsatz unterbrochen. In den Bergen hat sich durch Schlamm und Geröll ein See aufgestaut, der überlaufen könnte. Die Zahl der Toten in Nepal und Tibet ist auf 470 gestiegen. Hunderte werden noch vermisst. Heute beginnt ein weiterer Prozess zum Absturz der Germanwings-Maschine 2015. Gut 30 Angehörige fordern Schadenersatz von der Bundesrepublik bis zu 110.000 Euro. Der Vorwurf, es sei nicht ausreichend geprüft worden, ob der Co-Pilot flugtauglich war. Er hatte die Germanwings-Maschine absichtlich in einen Berg gesteuert. 150 Menschen starben. Die allermeisten Menschen, nämlich 93%, leben grundsätzlich gerne in NRW. Das zeigt eine repräsentative Umfrage im Auftrag des WDR. Anlass ist der 80. Geburtstag von NRW. Besonders positiv bewerten die Menschen die Natur, aber auch die Mischung aus städtischen und ländlichen Gebieten. Die offizielle Geburtstagsfeier für NRW startet am Abend in Münster. Mit dem Spiel Bayern München gegen den VfB Stuttgart startet am Abend die neue Bundesliga-Saison. In den NRW-Stadien gilt ein neues Sicherheitskonzept. Vereine und Polizei bewerten vor jedem Spiel gemeinsam das Risiko. Bei Spielen mit geringem Konfliktpotenzial sind dann nicht Polizisten, sondern Ordnungskräfte zuständig. Und das war WDR aktuell.
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1: Guten Morgen zusammen. Ab Montag wird sowas von anders aussehen, wenn alle wieder da sind, auch wenn noch 2 Tage Ferien sind. Ich habe nur einen Stau für euch. Es ist die A40 Dortmund Richtung Essen zwischen Dreieck Bochum-West und Essen-Krai. 10 Minuten, 4 Kilometer nach einem Unfall. Und bei der Bahn immer noch die Strecke zwischen Soest und Unna dicht. Da war ein umgestürzter Baum auf der Oberleitung, wahrscheinlich durch Wetter. Jetzt ist aber ein Ersatzverkehr eingerichtet. Da juckeln also Busse durchs schöne Soest bis ins schöne Unna. Kommt gut durch.
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2: Habe ich gerade Tag der Trinkhalle gehört?
1: Jawohl.
2: Und ich habe gerade mal geguckt. Kulturkiosk in Aalen macht mit, dann macht in Bochum die Alsenbude mit. Wir sehen in Duisburg Brokis Bütchen. Das ist eine tolle Idee fürs Wochenende. Einfach
1: so
2: mal loswandern.
1: Diese Trinkhallenkultur zu feiern.
2: Ja, bunte Tüte, Getränk und dann gibt es immer irgendwie noch Musik und vor allen Dingen Schwätzchen mit den Leuten, die da auch noch rumstehen. Ach, das ist so toll. Das ist auch Nordrhein-Westfalen.
1: Ja, guck mal, was bei euch um die Ecke los ist.

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0: waren ordinary.
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0: Na, habt ihr eine Mausfrage? Dann bitte sofort her damit. An die Maus über die 0221-567-89222. Sprachnachricht. Top.
2: Und die Frage heute kommt von Johanna aus Oberhausen.
3: Die Frage mich, woher kommen die Fruchtfliegen?
0: Ach, diese kleinen Nervtöter, die Fruchtfliegen. Die schweben so gerne über dem Obstkorb oder beim Biomüll in der Küche rum.
2: Ja, die sind so winzig klein, hat die Mausmaus gefunden, dass die sogar durch kleine Ritzen an Fenstern oder Türen in unsere Wohnungen kommen können. Oft sind die Larven und Eier der Fliegen, aus denen die dann irgendwann schlüpfen, aber auch einfach unsichtbar auf unserem Obst, das wir im Supermarkt kaufen, und wir schleppen es in der Tüte mit nach Hause. Ist aber gar nicht schlimm, denn erstens sind Fruchtfliegen gar nicht gefährlich und zweitens, wenn du das Obst direkt nach dem Einkauf schon mal abwäschst und den Biomüll möglichst oft runterbringst, dann sind gleich viel weniger Fruchtfliegen in der Küche.
0: Ah, ich habe doch sofort den Auftrag da gehört jetzt.
2: Ja, ja, ich habe auch, als ich das Thema gestern hörte, dachte ich, ich muss mal meinen Biomüll runterbringen.
0: Wieder was von der Maus gelernt. Fruchtfliegen kommen oft durch Ritzen oder mit dem Obst aus dem Supermarkt in unsere Wohnung. Das ist eine super Mausfrage. Dafür sagen wir, danke Johanna.
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2: 7.44 Uhr jetzt.
0: So, wer bringt jetzt den Müll rum?
2: Soll ich?

0: ganze Saison durchgeputzt.
1: Geht ja zwar alle gegen Pistol. Ich glaube, die ersten 1, 2, 3 Spieltage. Immer 2-1, immer für den Westen.
0: Fangen wir gleich vorher jetzt erstmal die anderen wichtigen Nachrichten für diesen Freitag, den 28. August.
1: Ja, nach der Sturzflut in Nepal an der Grenze zu Tibet steigt die Zahl der Toten auf 469. Tausende werden weiter vermisst und die Angst vor einer neuen Flutwelle ist groß.
0: In Düsseldorf öffnet heute die weltgrößte Messe für mobiles Reisen, der Caravansalon. Und ich frage mich, ob es da Menschen gibt, die da vor der Messe campen.
1: Mit Sicherheit. Habe ich heute Morgen schon gehört, dass da auch die Campingplätze voll sind rund um Düsseldorf. Und gut, dass ich die Regenhose fürs Rad dabei habe. Ich habe gerade mal rausgeguckt, da tröpfelt's, warmer Regen jetzt schon im Rheinland. Kann auch mal gewittern im ganzen Westen im Laufe des Tages. Sonne ist aber auch dabei und nochmal richtig warm bis 31 Grad.
0: Einchecken bitte.
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0: Und die Alle gegen Pistor-Gemeinde hat nur ein Ziel. Wir suchen die Elf des Jahres im kommenden Mai, die dann ein sehr amtliches Pokalwochenende in Berlin erleben wird.
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0: Sven, bist du ready?
3: Ja, 34 Spieltage. Es ist ein Marathon, keine Frage. Und naja, ich habe im Sommer die Beine hochgelegt, also let's go.
0: Man muss auch feststellen, bei deinen Tipps war zuletzt Luft nach oben, mein Freund. Wie lief denn deine Vorbereitung? Und ja, wie sieht der Plan aus?
3: Ganz entscheidend ist, Gegneranalyse. Ne? Ich treffe viele Menschen jetzt, die bei Alle gegen Pistor mitmachen. Die gucken mich an, so wie, ich sag mal, sonst so Bayern-Fans gucken. Die sind so siegesgewiss. Und das ist meine Chance. Ja? Dann Mainstream tippen und dann wieder überraschen mit Tipps wie Bayern gegen Elversberg. Ja, vielleicht ist das das Ding, wo ich sage, nee, komm.
0: Macht Elversberg.
3: Macht Elversberg. Ja, also jetzt bin ich natürlich auch mainstreamig unterwegs. Heute Abend glaube ich, dass die Bayern 3-1 gegen Stuttgart gewinnen, geschenkt. Also du musst so eine Mischung finden. Gegneranalyse ist ganz wichtig bei diesem Spiel.
0: Wir sehen, du tippst Dortmund gegen den HSV 2-1. Wie kommst du drauf?
3: Naja, Dortmund Vizemeister und das ist ja schon mal was. Und zuletzt hat der BVB 0-2 gegen Hamburg zurückgelegen und dann am Ende 3-2 gewonnen. Und noch was. Ich habe mich inspirieren lassen von Nobby Dickel. Ihr kennt den?
0: Stadionsprecher.
3: Ich habe mit ihm telefoniert. Ich so, hör mal, ihr habt ja zwei Griechen da und der eine heißt übrigens Yannis Konstantinakis. So spricht man den aus. Wir machen jetzt mal einen Test. Also ich hatte so eine Vision, Dortmund macht ein Tor. Und ich habe gesagt, Nobby, komm, mach mal. Ihr müsst jetzt gleich Konstantinakis sagen. Jetzt Nobby.
4: 37. Spielminute, Tor für Borussia Dortmund, Torschütze, der Spieler mit der, ich weiß überhaupt nicht, was er für eine Nummer hat, 25, Yannis
3: Konstantinakis. Ja, der macht das Ding. Also, mein Tipp, Dortmund gewinnt 2-1 gegen den HSV.
0: Alles auf Null gestellt. Toi, toi, toi. Ihr Tipp bitte mit, findet ihr alles bei uns im Netz auf wdr2.de.

0: Die with a Smile, Lady Gaga und Bruno Mars. Guten Morgen, hier ist euer WDR 2 Morgenmagazin. Von gleich auf Isaac, Always on the Run. Und hier bumm. Direkt mit Sandra. Wenn du eine Nachricht gemacht hast, bumm, bumm, bumm.
1: Bumm, bumm, bumm?
0: Ja. Hier. Was machst du gleich?
1: Wir gucken zum Beispiel mal nach Andorra. Da gibt es ja ein Stadion. 5000 Plätze hat das. Mhm. Hat die FIFA gerade da schön neu gemacht. Und jetzt spielt Andorra in der Conference League. Könnte durchaus sein, dass Freiburg dann in nächster Zeit mal einen Ausflug ins neue Stadion von Andorra macht.
0: Ja, aber ist doch schön, wenn du mal die Welt siehst. So ist nicht.
1: Absolut.
0: Lars aus unserer WDR2-Wetterredaktion. Ja. Wir gucken mal so, es ist das letzte Ferienwochenende. Mhm. Was geht?
2: Also das Wochenende ist gar nicht so nass. Heute, es regnet schon in weiten Teilen der Eifel, des Rheinlandes, hoch zum Niederrhein. Und später kommen noch Gewitter mit dazu. Die können auch kräftig sein. Aber am Wochenende selber einzelne Schauer, Sonne, Wolken. Das kann man machen. Das kann man machen.
0: Alles klar. Ja. Kann man machen. Fabian, hast du irgendwas zu melden?
3: Ich habe einen Autobahnstau gefunden.
0: Stark. Ist auch lange gesucht.
3: Ich hoffe, er ist gleich um kurz nach acht noch da, dass ich ihn euch noch erzählen kann.

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5: Die Nachrichten mit Sandra Polt. Guten Morgen.
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5: Hinterbliebene des Germanwings-Absturzes klagen heute gegen die Bundesrepublik Deutschland. Vor dem Landgericht Braunschweig fordern sie Schadenersatz, jeweils bis zu 110.000 Euro. Bei dem Absturz waren alle 150 Menschen an Bord ums Leben gekommen. Hintergründe von Oliver Koch.
6: Genauer gesagt richtet sich die Klage um Schadensersatz gegen das Luftfahrtbundesamt mit Sitz in Braunschweig und deshalb findet das Ganze auch dort statt. Die Angehörigen wollen klären lassen, ob staatliche Sicherheitskontrollen versagt haben. Denn der Co-Pilot, der die Germanwings-Maschine laut Ermittlungsergebnissen absichtlich zum Absturz gebracht hat, befand sich vor dem Absturz wegen psychischer Probleme und Depressionen in ärztlicher Behandlung. Er hätte also niemals in einem Cockpit sitzen dürfen, sagen die Hinterbliebenen und machen dafür die Flugmediziner verantwortlich, die dem Luftfahrtbundesamt unterstehen. Sie hätten den Piloten nicht gründlich genug untersucht.
5: Weil im Katastrophengebiet in Tibet eine neue Flut droht, haben die Rettungskräfte ihren Einsatz unterbrochen. In den Bergen hat sich durch Schlamm und Geröll ein See aufgestaut, der überlaufen könnte. Die Zahl der Toten in Nepal und Tibet ist auf 470 gestiegen. Hunderte Menschen werden noch vermisst. In einer repräsentativen Umfrage hat der WDR herausgefunden, dass die allermeisten Menschen gerne in NRW leben. Und zwar unabhängig von Alter, Geschlecht oder Bildung. Anlass ist der 80. Geburtstag des Landes, der ab heute in Münster gefeiert wird. Auch nach dem Sicherheitsgefühl der Menschen wurde gefragt. Sandra Peters berichtet.
7: Da zeigt sich, knapp 2/3 der Menschen in NRW sagen, dass sie sich auf Straßen, Plätzen, in Parks oder in Bus und Bahn insgesamt sehr oder eher sicher fühlen. Ein Drittel allerdings fühlt sich sehr oder eher unsicher. Zu denen, die sich im Vergleich unsicher fühlen, gehören zum Beispiel Menschen zwischen 50 und 64 Jahren.

0: und Peak. Über die kann online noch bis Ende September beim Langenscheid Verlag abgestimmt werden. Der Zwergstaat Andorra in den Pyrenäen wird erstmals im europäischen Fußball-Club-Wettbewerb mitmischen. Der Meister Inter hat sich für die Conference League qualifiziert mit einem Sieg im Elfmeterschießen gegen einen Verein aus dem Kosovo. Andorra liegt zwischen Spanien und Frankreich und hat 85.000 Einwohner. Das Stadion mit 5.000 Plätzen wurde gerade erst mit FIFA-Geld erneuert. Möglicher Gegner in der Conference League ist Freiburg. Und das war WDR aktuell.
1: Dankeschön, liebe Sandra. Lars aus unserer WDR2-Wetterredaktion. Ja. Wie sieht es denn gerade mal aus bei uns im Westen?
2: Wir haben schon ersten Regen bei uns im Westen, vor allem in der Eifel, in Teilen des Rheinlandes bis hoch so zum Niederrhein und im Bergischen Land. Südwestfalen, Ostwestfalen, Lipp und das Münsterland sind noch trocken, aber auch die bekommen später was vom Regen ab. Später kommen auch noch Gewitter mit dazu. Die können örtlich kräftig ausfallen. Also Starkregen, Hagel und Sturmböen sind dann möglich, passiert aber nicht überall. Und die Temperaturen, die erreichen in Brilon 22, in Dienstlaken 23 und in Unna 24 Grad.
1: Dankeschön.
3: Bitte. Guten Morgen an euch unterwegs. Hier ist euer WDR2-Verkehrsservice und der einzige Autobahnstau im Westen ist noch da, ist aber in den letzten 10 Minuten kürzer geworden. Der ist auf der A46 Wuppertal Richtung Düsseldorf zwischen Sonnenborner Kreuz und Hahn-Ost. Da nur noch ein paar Minuten extra für euch, 2 Kilometer Stau an der Baustelle. Und bei der Bahn immer noch die Meldung, da ist ein Baum auf die Oberleitung gestürzt und zwar zwischen Soest und Unna, deshalb die Strecke gesperrt. Da fahren jetzt Ersatzbusse. Gute Fahrt.
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1: Horrido, wir wünschen allen viel Spaß auf dem Neusser Schützenfest, das an diesem Wochenende beginnt.
3: Ja, geht heute los.
1: Nee? Ich habe gerade mal geguckt, wenn ich es richtig gecheckt habe, geht es erst um 0 Uhr los.
3: Ach so.
1: Also.
3: Das größte Schützenfest der Welt ungefähr.
1: Mit Ampel, wenn wer losgehen darf. So, das ist,
3: im Ernst?
1: Ja, meine Ampel. Wir gucken mal um kurz nach 8, was ist denn heute für ein besonderer Tag? Das ist der 28.8.
3: Heute ist der Mausflitztag. Ich hatte keine Ahnung, was das ist. Wisst ihr, was das ist?
2: Nee. Hat das mit der Computermaus zu
3: tun? Ihr sollt die Computermaus nehmen und heute einfach mal zwischen zwei Terminen völlig sinnlos rumklicken und rumscrollen, irgendwie zum Aufreagieren. Der Mausflitz.
2: Das mache ich immer, damit der Chef denkt, dass ich arbeite.
1: Ach so. Ja. Und ich hier, damit ich rausfinde, wie das Programm beim Neusser Schützenfest ist.
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0: Guten Morgen, das WDR2-Morgenmagazin. Ja, nächste Woche geht's los für Malte zur Bundeswehr. Er ist 19 Jahre alt, kommt aus dem Kreis Steinfurt, ist eigentlich Kinderpfleger, aber hat sich jetzt entschieden, für 12 Monate zum Bund zu gehen.
1: Und dazu haben sich viele Menschen entschieden. Die Kampagne aus dem Verteidigungsministerium scheint anzukommen. Es sind 3.700 Menschen mehr als im vergangenen Jahr, die sich gemeldet haben.
0: Malte, dann erzähl mal, wie kam es denn zu der Entscheidung?
2: Eigentlich um ganz kurz und knapp war es eigentlich nur eine Entscheidung. Einen Abend mit einem Freund, der ein Beratungsgespräch bei der Bundeswehr hatte und mich dann spontan gefragt hat, ob ich mitkommen möchte. Und so bin ich dann beim Karriereberater gelandet.
0: Was hat dich überzeugt?
2: Die Vielfältigkeit, die man da machen kann, die Möglichkeiten, sich weiterzubilden. Es gibt so viele verschiedene Richtungen, die man bei der Bundeswehr einschlagen kann. Es ist für jeden was dabei.
0: Gibt es auch irgendetwas, was dich noch beschäftigt vorher? Das ist ja irgendwie schon auch eine Blackbox für dich, ne?
2: Ja, also natürlich, man weiß ungefähr, was jetzt in den nächsten 3 Monaten dann auf einen zukommt in der Grundausbildung. Auch nicht ganz natürlich, nur grob. Aber was danach so passiert, ist natürlich noch offen, ne?
0: Nächste Woche geht's los. Wird sich denn da viel verändern?
2: Also tatsächlich wird sich einiges verändern, da man tatsächlich gefühlt sein Zuhause dann nur noch besucht. Man ist halt natürlich hauptsächlich nur da und nicht zu Hause, ne? Das müssen natürlich auch alle Verwandten und Freundinnen, Eltern mit klarkommen, ne?
0: Hast du eine Freundin?
2: Ja.
0: Und was sagt die? Ich meine, bist ja jetzt einfach gar nicht mehr so jeden Tag da.
2: Ja, das ist natürlich schon schwierig, weil man sich halt natürlich jetzt oft sieht. Sie hat natürlich schon Ängste auch, wenn ich dahin gehe natürlich. Aber sie hat auch zu mir gesagt, was ich auch sehr schön finde, dass man auch jede gemeinsame schwere Zeit in einer Beziehung schaffen sollte. Und ich denke mal, das klappt auch und wird auch klappen.
0: Gab es auch kritische Stimmen aus deinem Umfeld, die das nicht verstehen konnten, dass du das machst?
2: Also tatsächlich auch auf meiner alten Arbeit, als es dann rumging, dass ich dorthin, wurde tatsächlich relativ viel positiv aufgenommen, was ich tatsächlich gar nicht erwartet hätte. Ich glaube, zu 90%, 95% in meinem Umfeld oder mit Leuten, denen ich gesprochen habe, haben es echt positiv und cool aufgenommen oder haben es sich einfach zumindest mal angehört, was man denn da macht. Aber es gab auch welche, die gesagt haben, was machst du denn da? Und du unterstützt dann doch nur dies und das und muss man halt einfach weg können und das machen, worauf man halt selber Lust hat. Ne? Im Ernstfall ist die Bundeswehr für jeden da und beschützt auch jeden, der gegen die Bundeswehr ist.
0: Wir wünschen dir alles Gute und dass du auch gute Zimmerkameraden hast. Das ist auch wichtig.
2: Ja, auf jeden Fall. Hoffen. Aber man wird wohl mit jedem klarkommen.
0: Dankeschön für deine Offenheit.
2: Kein Problem. Immer wieder gern.
0: Malte aus dem Kreis Steinfurt. Nächste Woche geht's los. Wieder zur Bundeswehr.
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Martin Garrix und Ed Sheeran. Repeated.

0: Hier ist WDR 2. Größte Messe für mobiles Reisen.
1: Mhm.
0: Also Bulli.
1: Campermesse, ne?
0: Campermesse
1: quasi.
0: Düsseldorf, der Caravan Salon. Mich vorhin gefragt, weil ich mir das gut vorstellen kann, dass so Campingfans dann da auch da campen.
1: In Düsseldorf.
0: Ja.
1: Ja. Da meldet sich gerade WDR 2-Hörer Frank.
2: Natürlich campen hier Leute. Hier der Parkplatz 1, der P1, der ist ja für die Zeit der Messe der größte Stellplatz der Welt. Und hier kann man alle möglichen Autos sehen. Hier finden Partys statt, hier kommen die Leute rüber, hier wird flaniert. Wer dieses Flair mal mitbekommen möchte, einfach rüberkommen, rüberbummeln und dann zur Messe gehen.
0: Ja, meldet euch einfach bei Frank von P1.
1: Cooler Typ.
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1: Direkt aus dem Studio Münster. Ich bin Sarah Schwedmann. Guten Morgen. Heute geht's los. Münster hat sich herausgeputzt für den NRW-Tag. Der 80. Geburtstag unseres Landes wird zusammen mit dem Stadtfest Münster mittendrin groß gefeiert. Hunderttausende Besucher wollen dabei sein. Und das ist natürlich auch für Münsters Oberbürgermeister Tillmann Fuchs was ganz Besonderes.
2: Ich freue mich total darauf, jetzt die nächsten 3 Tage mit NRW hier in Münster zu feiern. Wenn man durch die Stadt geht, merkt man schon ein ganz britzeliges Gefühl. Die Stadt freut sich auf diesen Geburtstag, auf dieses Fest und ich auch. Und natürlich sind wir gespannt, wie es wird.
1: Zum NRW-Tag gibt es an diesem Wochenende mehr als 100 Veranstaltungen, Konzerte und Mitmachaktionen. Was alles los ist, haben wir auf wdr.de zusammengetragen. Und der WDR ist natürlich auch am Start, unter anderem mit dem WDR 5 Stadtgespräch. Der NRW-Tag steht ja unter dem Motto Demokratie und Vielfalt. Die Zahl der politisch motivierten Straftaten in NRW steigt. Es gibt vor allem mehr rechtsextreme Taten. Das Münsterland hält mit verschiedenen Demokratieinitiativen dagegen. Die Initiative Hörstel bleibt bunt im Kreis Steinfurt etwa klärt in Schulen und Vereinen über Rassismus auf. Heiner Hibbe hat Hörstel bleibt bunt mitgegründet.
3: Wir sind für Toleranz, für gutes Miteinander. Wir wollen nicht ausgrenzen. Wir wollen besonders im Jugend- und Schulbereich Kindern zeigen, wie ein Miteinander funktioniert.
1: Wie schützen wir unsere Demokratie? Darüber diskutieren wir morgen im WDR 5 Stadtgespräch. Unter anderem mit NRW-Ministerpräsident Hendrik Wüst und mit jedem, der dabei sein möchte. Ab 13 Uhr auf der Bühne am Domplatz. Wer zum NRW-Tag nach Münster kommen möchte, kann übrigens kostenfrei Busse und Regionalbahnen nutzen. Die Innenstadt ist für Autos gesperrt. Und die Wetteraussichten für heute und das Wochenende, die hat jetzt Lars Schmidt.
4: Einen schönen guten Morgen. Ja, noch ist es im Münsterland größtenteils trocken, aber der Regen zieht jetzt nach und nach rein und später kommen noch Gewitter dazu, die örtlich kräftig ausfallen können. Und das in Gronau bei 22 und in Neunkirchen bei 23 Grad. Am Wochenende gibt es aber nur noch einzelne Schauer bei 22 bis 24 Grad.
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5: Guten Morgen an alle unterwegs. Genießt nochmal die relative Ruhe. Am letzten Ferienfreitag ab Montag sind mit Sicherheit sehr viele Leute wieder zurück. Wir haben nur 2 Staus. A3 Oberhausen Richtung Köln. Zwischen Lerich und Kreuz Kaiserberg nur ein paar Minuten extra 2 Kilometer Stau. Und die A46 Düsseldorf Richtung Wuppertal zwischen Faresbeck und Barmen braucht ja auch ein paar Minütchen mehr. 3 Kilometer Stau aktuell. Und dann nochmal der Hinweis zur Bahn. Die Strecke zwischen Soest und Unna ist dichter. Baum auf Oberleitung nach Wetter. Ersatzverkehr rollt zwischen Soest und Unna. Fahren Busse für euch. Kommt gut durch.
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6: Wie schön, dass ihr uns immer so mitnehmt.
5: WDR 2-Hörer Björn aus Meinerzhagen schickt uns gerade einen Link zu seiner Insta-Story. Wir sehen einen wirklich glücklichen Frank im Wald, ist gerade mit WDR 2 auf dem Ohr 9 Kilometer gelaufen mit einer 6er-Pace. Knappe Stunde hat er gebraucht.
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0: Guten Morgen zusammen. Hier ist WDR 2. Eine Nachricht ganz vorab. Wir haben soeben erfahren, 8.40 Uhr, dass König Harald von Norwegen verstorben ist. Mehr dazu.
1: Mit 89 Jahren.
0: In unseren Nachrichten um 9. So, wir feiern an diesem Wochenende. Und zwar unser Land. Wir lieben nämlich den Westen.
2: NRW ist einfach cool.
0: Ja, 80 Jahre Nordrhein-Westfalen feiert ihr mit. Und zwar ist
1: Geburtstag. Gerade heute Morgen kommt ja auch eine neue WDR-Umfrage raus und da steht drin, 93% aller Menschen bei uns im Westen leben richtig gerne hier in NRW. Ich meine, es gibt ja auch so viele gute Gründe, warum wir den Westen so lieben.
3: Ich lebe gerne in NRW, weil hier es viele verschiedene Städte gibt mit verschiedenen Flairs, Atmosphären, man schnell woanders ist, wird es nicht langweilig.
4: Ich wohne gerne in NRW, weil es extrem vielfältig ist, super viel zu bieten hat, mit super vielen diversen Leuten.
5: Es gibt auf engstem Raum so viele wundervolle, interessante Sachen, die man erleben und machen kann.
6: Ich mag NRW gerne, weil die Menschen hier sehr ehrlich sind.
0: Ja. In Münster wird deswegen an diesem Wochenende sehr groß gefeiert. Heute Nachmittag, 16 Uhr, geht's los und dann wird da richtig aufgefahren.
1: Ja, ich meine, erstens, ihr seid da in der schönsten, einer der schönsten Kulissen bei uns im Westen, in der Münsteraner Innenstadt. Es gibt da lauter Meilen, es gibt eine NRW-Meile, könnt ihr flanieren, eine Blaulichtmeile, eine Münstermeile, Kindermeile, dann auch ein Münsterlandmarkt, eine Bühne am Dom, verkaufsoffenen Sonntag, alles kostenfrei, Drohnenshow und. Und auch unsere orangefarbene Freundin ist dabei.
0: Die Maus.
1: Die Maus, die ist auf der Kindermeile zu Gast.
0: Außerdem gibt es zum Beispiel morgen ab 19 Uhr Deutschlands größte Kopfhörerparty. Ich meine, wir machen das hier jeden Morgen mit unseren Kopfhörern. Ne? Aber da ist toll. Ihr tanzt, habt Kopfhörer auf. Also ihr könnt, also es stört niemanden aus einer Nachbarschaft. Aber das Lustige ist, es gibt drei verschiedene Musikstile. Das heißt, derjenige, mit dem ihr da gerade tanzt, hört vielleicht was ganz anderes.
1: Und es gibt einfach 10.000 Kopfhörer für euch. Das kann richtig groß werden.
0: Wir feiern 80 Jahre NRW an diesem Wochenende und ihr feiert bitte mit in Münster beim NRW-Tag.

0: gerade spontan ganz gut hier, den Frank von P1 an der Campingmesse.
1: Ja. Place to be in Düsseldorf an der Campingmesse.
0: P1, dachte ich mal, es ist ein Club in München.
1: Ja, aber es ist Parkplatz 1 an der Messe.
2: Ich fand den auch gut. Ja, guten Morgen. Ich fand den auch gut. Ja, pass auf, ich habe heute Morgen auch gesehen bei der Caravan-Messe in Düsseldorf, da hatten sie unter anderem so einen platinfarbenen Lamborghini mit einem Bett oben drauf. Also kein Scheiß. Also wirklich, du kannst damit irgendwie in die Walachei fahren und dann da campen oder so, ne? Und habe ich gedacht, vielleicht weiß ja Frank was dazu. Ich habe mich mit dem verabredet, 8:50 sprechen wir. Ich meine, der ist echt da auf dem Parkplatz und macht Party. Der ist ja Content Creator, so viel habe ich schon rausgefunden im Telefonat. Und macht das alles irgendwie für YouTube da. Also wir werden gleich sprechen aus einer ganz anderen Perspektive über die Caravan-Messe.
0: Frank, du bist ja, also man kann ja auch schon sagen, Johannes ist ja schon ein Blechfan, ne? Du magst ja Fahrzeuge, ne?
2: Ja, also nicht so assi, ne? Aber ich kann mich schon für Autos begeistern.
0: Ja, das ist ja auch nichts Schlimmes, so. Aber ich glaube, da kommen die richtigen Leute zusammen.
1: Ich sehe den gerade.
2: Geil,
1: das ist
2: ne?
1: Ja, unglaublich.
2: Aber du darfst nicht Lamborghini sagen.
1: Achso, was denn?
2: Gini.
1: Achso, ich dachte, das sagt
2: man so. Nee.
0: Wir haben jetzt hier nochmal was gelernt. Wir wünschen euch
1: Sabine
0: ein schönes
1: Heinrich.
0: Wochenende und Fabian Raphael.
1: Macht was draus.
0: Macht der so? Oder ist das ein Rasenmäher?
2: Ja, das war, ich hab mich verschluckt.

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7: Die Nachrichten mit Sandra Polch. Guten Morgen.
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7: Norwegens König Harald ist tot. Wie das Königshaus mitteilte, ist er am frühen Morgen im Alter von 89 Jahren gestorben. Er war der älteste amtierende Monarch Europas und bei den Norwegern sehr beliebt. Christine Langner berichtet.
8: In den letzten Tagen hatte sich der Gesundheitszustand von König Harald deutlich verschlechtert. Familienangehörige versammelten sich im Krankenhaus in Oslo. Laut offizieller Mitteilung ist er um kurz nach 6:30 heute Morgen friedlich eingeschlafen. Durch seinen Tod wird sein Sohn Håkon jetzt König. Es ist gerade insgesamt eine schwere Zeit für das norwegische Königshaus mit gleich mehreren Krisen. Kronprinzessin Mette-Marit soll Verbindungen zum Sexualstraftäter Epstein gehabt haben. Zudem brauchte sie eine Lungentransplantation. Und ihr Sohn Marius Højby, der aus einer früheren Beziehung stammt, der wurde im Juni wegen Vergewaltigung und häuslicher Gewalt zu 4 Jahren Haft verurteilt.
7: Heute beginnt ein weiterer Prozess zum Absturz der Germanwings-Maschine 2015. Gut 30 Angehörige fordern Schadenersatz von der Bundesrepublik bis zu 110.000 Euro. Der Vorwurf, es sei nicht ausreichend geprüft worden, ob der Co-Pilot zum Fliegen geeignet war. Er hatte die Germanwings-Maschine absichtlich in einen Berg gesteuert. 150 Menschen starben. Im Himalaya-Gebirge zwischen Nepal und Tibet erschwert anhaltender Regen die Rettungsarbeiten. Mehr als 1.400 Menschen werden noch vermisst. Chinesischen Behörden warnen vor einer neuen Sturzflut. Aus Shanghai Eva Lambi-Schmidt.
9: Hinter Geröllmassen habe sich ein See gebildet, in dem sich weiter Wasser ansammelt. Sollte der Damm brechen oder der See überlaufen, könnten die Wassermassen im chinesischen Grenzort Tirong in Tibet und stromabwärts weitere Schäden anrichten sowie die Rettungskräfte gefährden. Im tibetischen Teil des Katastrophengebiets wurden chinesischen Staatsmedien zufolge mehr als 1.000 Menschen in Sicherheit gebracht, darunter knapp 500 Bewohner des Gebiets und mehr als 550 Touristen, die in der Gegend unterwegs waren.
7: Und das ist auch noch Thema. Europa hat einen neuen Wettersatelliten ins All geschossen. Er soll Warnungen vor Stürmen und Sturzfluten verbessern und bei der Kontrolle aktiver Waldbrände helfen. Die allermeisten Menschen, nämlich 93%, leben grundsätzlich gerne in NRW. Das zeigt eine repräsentative Umfrage im Auftrag des WDR. Anlass ist der 80. Geburtstag von NRW an diesem Wochenende. Meister Bayern München und der VfB Stuttgart eröffnen am Abend die neue Fußball-Bundesliga-Saison. Als Aufsteiger sind Schalke und Paderborn wieder mit dabei. Im Tiergarten Kleve gibt's heute eine Geruchsbelästigung der besonderen Art. 4 Stinktierbabys müssen gechippt werden und das Sekret ist ein natürlicher Abwehrmechanismus der Tiere. Deshalb wird dem Tierarzt auch Schutzkleidung wenig helfen.
10: Ja, Stinktieraktionen sind immer ganz besonders, denn man riecht

0: Lippe noch an. Und wie gesagt, später gibt's dann überall Gewitter und trockene Phasen. Monschau reicht 20, Castrop-Rauxel 23, Bonn 24 Grad. Und am Wochenende sind's dann wirklich nur noch einzelne Schauer. Sonne und Wolken wechseln sich ab, dann bei 17 bis 24 Grad.
1: Gut, dann wollen wir mal.
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1: Es sieht jetzt schon nach einem fantastischen Freitag aus um 9.04 Uhr. Nur eine Meldung für euch. Die Autobahn 560 St. Augustin Richtung Hennef. Zwischen Dreieck St. Augustin West und Siegburg 10 Minuten plus 2 Kilometer Stau nach einem Unfall. Sonst nix. Gute Fahrt.
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1: Guten Morgen, Leute. Ich kann nur sagen, genießt es nochmal, diesen Schwebezustand zwischen Sand in der Sandale und vergessenem Butterbrot im Kinderschulranzen. Es ist der letzte Ferienfreitag.
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1: WDR 2 hier. Guten Morgen. Große Caravan-Party heute in Düsseldorf. Da eröffnet nämlich der Caravan-Salon die weltweit größte Messe für mobiles Reisen. Mehr als 800 Aussteller sind dabei. Das sind so viele wie noch nie. Und der Frank Depping aus Opladen ist auch mit am Start. Guten Morgen, Frank.
2: Ja, guten Morgen, Johannes.
1: Du bist Content-Creator, sagt man. Du machst viel auf YouTube und bist jetzt mit deinem eigenen Caravan-Mobil vor Ort und stehst da auf dem Parkplatz P1. Das ist die Partymeile, ne? Direkt vor der Messehalle, oder wie?
2: Ja, so kann man das auch benennen. Ja, die Messe ist ein bisschen weg, da fahren ja Shuttlebusse, aber hier parken also alle die Tagesgäste oder eben die Aussteller, die Presseleute, die Content-Creator und. Und das wird hier zur Messezeiten der größte Stellplatz Europas, wenn nicht sogar von der Welt. Das heißt, hier stehen zum Teil hunderte oder tausende Wohnmobile rum. Alte, ganz neue, ganz kleine, ganz große, hier siehst du alles.
1: Ach krass, und du bist nicht seit heute Morgen vor Ort, sondern du bist seit Mittwoch schon da. Was bitte machst du seit Mittwoch auf diesem Parkplatz?
2: Leute treffen, Bekannte treffen, abends ein bisschen feiern und natürlich dann, seit gestern durften wir schon vorab auf die Messe und dürfen dann schon vorab drehen, ist noch nicht alles fertig und aufgebaut, aber die Neuheiten will ich ja auf meinem Kanal zeigen. Also gehen wir darüber. Ich habe meine Aufnahmen gemacht, andere schreiben für ihre Presseberichte zusammen und dann wird am Abend gearbeitet. Ich habe hier bis 1 Uhr bei mir im Mobil gesessen, alles zusammengeschnitten und um 10 Uhr kommt mein Filmchen raus.
1: Das ist richtig Arbeit, ne? Und ich habe, du weißt viel mehr als ich, aber was ich gesehen habe, platinfarbener Lamborghini mit einem Bett auf dem Dach. Kostet, glaube ich, eine schlappe Mio. Also so Caravan-Gedöns, das muss nicht langweilig sein, ne?
2: Nee, das reicht also von 20.000 Euro bis hin zu, ich war gestern in einem Auto, das kostet 2,27 Millionen Euro. Und ihr müsstet schnell zuschlagen, weil der wird nächstes Jahr teurer um 60.000. Also wenn ihr jetzt noch sparen wollt. Ne? Und der hat hinten einen Mercedes SL drin gehabt.
1: Alles klar. Danke, dass du sagst. Mal gucken, vielleicht ist es jemandem wichtig. So, um 10 Uhr ist Eröffnung, also in knapp einer Stunde. Was steht da alles so an für dich?
2: Also heute noch so 1-2 Pressekonferenzen. Ich habe noch einen Termin mit einem Aussteller und am Nachmittag weiter noch einen Dreh mit einem Kollegen, mit dem ich schon kooperiert habe. Und ansonsten dann natürlich jetzt rumgehen und dann in die Autos reingehen, die gestern schon verschlossen waren oder noch verschlossen waren. Und es sind ein paar Neuheiten, die enthüllt werden und die will ich mir auch noch angucken.
1: Also heute Start der Caravan-Messe in Düsseldorf. Der Content-Creator Frank ist mit vor Ort, filmfleißig, kann man dann auf seinem Kanal alles sehen und hat uns auch schon mal so ein bisschen erzählt, was es zu entdecken gibt auf der Messe. Ich wünsche dir ganz viel Spaß. Ich weiß nur noch nicht, ob du mehr Spaß auf der Messe hast oder auf dem Parkplatz. Da bin ich mir nicht sicher bei dir.
2: Das wechselt sich immer mal ab. Mal hier, mal da.
1: Frank, ich danke dir. Viel Freude.
2: Ja, danke schön. Euch einen schönen Tag.

0: Man denkt ja immer, ne? Man denkt ja immer, Losing My Religion, der Song hätte was mit Religion zu tun. Hat er aber gar nicht. Losing My Religion ist eher so ein alter Ausdruck aus dem amerikanischen Süden und bedeutet so viel wie Geduld verlieren oder noch ein bisschen schlimmer, am Ende zu sein. R.E.M., unser 90er der Stunde. So, gleich in 1.30, Remi Demi von Usher, More.
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1: Direkt aus dem Studio Münster, ich bin Sarah Schwedmann. Guten Morgen. 80 Jahre Nordrhein-Westfalen, das wird ab heute ausgiebig gefeiert. Zum NRW-Tag wollen hunderttausende Besucher nach Münster kommen. Da wird auch ein Oberbürgermeister wie Tilman Fuchs ein bisschen kribbelig.
2: Ich freue mich total darauf, jetzt die nächsten 3 Tage mit NRW hier in Münster zu feiern. Wenn man durch die Stadt geht, merkt man schon ein ganz britzeliges Gefühl. Die Stadt freut sich auf diesen Geburtstag, auf dieses Fest und ich auch. Und natürlich sind wir gespannt, wie es wird. Insgesamt ist es ein tolles Gefühl.
1: Zum NRW-Tag gibt es an diesem Wochenende mehr als 100 Veranstaltungen, Konzerte und Mitmachaktionen. Was alles los ist, haben wir auf wdr.de zusammengetragen. Wer zum NRW-Tag nach Münster kommen möchte, kann übrigens kostenfrei Busse und Regionalbahnen nutzen. Die Innenstadt ist für Autos gesperrt und auch mit der Leze kommt man nicht immer überall durch. Vom Feiern zu einem nicht so freudigen Thema. So ein verstopfter Abfluss kann ja schon ärgerlich genug sein, aber dann auch noch vom Klempner über die Spüle gezogen zu werden. So ist es in Lüdinghausen Nicola Habrock ergangen. Ein angeblicher Klempner Notdienst hat mehr als 3.500 Euro dafür verlangt, den Abfluss ihrer Küchenspüle wieder freizumachen. Nicola Habrock zahlte überrumpelt einen Teil in bar, doch der vermeintliche Handwerker ließ nicht locker.
3: In Sekundentakt hat er immer wieder versucht anzurufen und WhatsApp-Nachrichten, dass wir unbedingt den Tag noch das Geld überweisen sollen. Und dann hat er auch nur gesagt, ey Mann, Sie lassen uns die Arbeit machen und wollen nicht zahlen. Also sehr stark unter Druck gesetzt.
1: Jetzt ermittelt die Polizei im mutmaßlichen Handwerkerbetrug in Lüdinghausen. Das bargezahlte Geld ist aber erstmal futsch. Den Blick aufs Wetter, den hat jetzt noch Lars Schmidt aus der WDR-Wetterredaktion.
4: Ja, nach und nach zieht jetzt Regen ins Münsterland. Das wird auch noch mehr und später kommen Gewitter mit dazu. Die wechseln sich mit trockenen Phasen ab und können örtlich kräftig ausfallen. Südlohn erreicht 22 und Regen 23 Grad. Am Wochenende ziehen dann noch einzelne Schauer durch bei 22 bis 24 Grad.
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5: Um 9.33 Uhr, es ist noch relativ entspannt. Ich glaube, 3 Meldungen sind es. Die A45 Hagen-Dortmund zwischen Kreuzhagen und Westhofener Kreuz, 10 Minuten, 5 Kilometer stockend. Die 555 Bonn nach Köln zwischen Köln-Rodenkirchen und Kreuz-Köln-Süd, plus 10, 3 Kilometer Stau nach einem Unfall. Und die Autobahn 560 St. Augustin nach Hennef zwischen Dreieck St. Augustin-West und Siegburg, 10 Minuten extra, 2 Kilometer Stau wegen Bergungsarbeiten. Sonst eine gute und sichere Fahrt für euch.
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5: Ich will es nochmal betonen, das ist der letzte Ferienfreitag. Letzte Chance auch für euch auf einen roten WDR 2 Sommerrucksack. Prall gefüllt mit allem, was man so da draußen braucht, bei hoffentlich bald wieder gutem Wetter. Also wir spielen so ein kleines Urlaubsquiz mit verrückten Gesetzen aus dem Ausland. Wenn ihr Bock habt, und ich würde mich freuen, 0800 5678 222.

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0: Na, so entspannt wie Eishaus hier gerade klingt, so entspannt ist der Niklas aus Mahl auch gerade auf der Straße unterwegs in einem Ferienwochenende. Hallo Niklas.
1: Ja, hallo.
0: So, wer ist da im Auto und wohin?
1: Ja, wir sind gerade zu viel unterwegs. Die Schwiegereltern, mein Freund und ich. Und genau, da fahren wir jetzt ins Bauernhaus nach Niedersachsen. Da machen wir jedes Jahr einmal. Genau.
0: Oh, wie schön. Okay, dann haben wir ja quasi jetzt geballte Familienkompetenz am Start. Kann ich die alle einmal hören?
1: Ja.
2: Hallo.
0: Wie schön, dass ihr alle da seid. Ich glaube nämlich, dass der Niklas euch auch jetzt braucht, weil, Niklas, fährst du?
1: Nee, ich fahre nicht.
0: Okay, das ist ja schon mal gut, ne? Dann kannst du dich doch konzentrieren. Aber es hilft ja schon mal, wenn alle mithören können, weil das, was ich mit euch vorhabe, ist gar nicht mal so unkompliziert. Es geht eigentlich, wenn man es so zusammenfasst, um Gesetze. Und ich möchte gleich zum Beispiel wissen, welches Verbot es wirklich gibt. Dazu lese ich dir was vor und dann musst du nur sagen A, B oder C. Und wenn dir das gelingt, dann würde ich in die Post packen einen roten WDR2 Sommerrucksack.
1: Ja, hört sich gut an.
0: Ja? Sind alle im Auto bereit?
2: Ja.
0: Jawohl, dann legen wir los. Hier ist die erste Frage. Also ein Punkt reicht, wenn du das jetzt nicht hinbekommst. Ich würde dir noch eine Chance geben, damit der Druck nicht so groß ist am Anfang. Welches Verbot an beliebten Fotospots gibt es wirklich? Antwort A. Italien, Portofino. Das Stehenbleiben für Selfies in bestimmten Zonen. B. Wir gehen in die USA, Grand Canyon. Das Verwenden von Panoramafiltern auf dem Smartphone. Antwort C. Australien, wir sind in Sydney. Das Fotografieren des Opernhauses mit Blitz. A, B oder C. Welches Verbot gibt es wirklich?
1: Oh, ja, wir tendieren alle hier im Auto auf A eher.
0: Das sagt ihr so, einfach so selbstbewusst?
1: Ja, das hat sich jetzt am sinnvollsten angehört.
0: Ist das so?
1: Ja, hoffe ich.
0: Ich frag besser nicht nochmal nach, ne?
1: Vielleicht, wenn es richtig ist.
0: Nee, dann frag ich auch nicht mehr. Es ist richtig. Das habt ihr toll gemacht. Fantastisch. Machen wir eine ganz schnelle Nummer draus. Ein WDR 2 Sommerrucksack für, ja, für wen denn jetzt eigentlich, Niklas? Für dich oder reißt du den rum?
1: Wir uns ganz familienhaft.
0: Super schön. Ich wünsche euch eine gute Fahrt und noch ein tolles Ferienwochenende.
1: Ja, danke schön.
0: Danke für

0: Madame Andreas Burani auf anderen Wegen. Ja, dann nehme ich euch jetzt mal wieder mit auf den richtigen Weg. Es geht nämlich wieder los. Ich habe noch nicht, aber ich werde, spätestens wenn ich gleich am Rechner bin, zu Hause.
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0: Dann muss ich mir das nämlich alles nochmal ganz genau durch den Kopf gehen lassen, was so passiert ist in der letzten Saison. Da habe ich ein bisschen was wieder gut zu machen. Vorsichtig formuliert, war es bei mir ein Desaster. Ich glaube, ich bin in der Teamwertung Drittletzter oder so geworden. Also es hat sehr vieles nicht geklappt bei mir. Das würde ich gerne revidieren für die neue Saison. Wir legen wieder los. Neuer Spieltag, neues Glück beim härtesten und größten Bundesliga-Tippspiel im Westen. Und ihr wisst ja, ihr könnt bester Tipper, beste Tipperin werden und dann ein Trikot eures Lieblingsvereins aus der Fußball-Bundesliga gewinnen. Das Minimalziel. Und für die ganz Erfolgsverwöhnten, die ganz nach oben wollen, die fahren natürlich bei, wenn ihr euch so qualifiziert, wenn ihr ganz nach oben kommt, aufs Treppchen, dann fahrt ihr mit Liga-Live-Moderator Sven Pistor zum DFB-Pokalfinale nach Berlin. Und Ladies and Gentlemen, the one and only, hier ist er mit seinem ersten Saison-Tipp, Sven Pistor.
2: Jo, gleich gibt's meinen Tipp, aber kleines Memo, ihr wisst schon, wo wir zusammen hinfahren können. Ja, so sieht das mal aus. Also einsteigen, anschnallen und vor allem mittippen, neu anmelden. Und was soll ich sagen? Diese Bundesliga-Saison ist auf jeden Fall mal geiler als die letzte, denn unsere Schalker-Freunde sind doch wieder da. Ich kann gar nicht sagen, wie sehr ich das vermisst habe. Und natürlich ist ganz Gelsenkirchen komplett am Start, jetzt auch mit Robin Gosens.
3: Ich glaube, die Euphorie im Verein ist groß und diese Euphorie, die wollen wir gerne mitnehmen, so weit wie möglich.
2: Sehr schön, aber ab sofort heißt es wirklich, nur zusammen wird auch was gehen. Denn es wird ein einziger Kampf gegen den Abstieg. Sorry, Schalke. Und das erste Auswärtsspiel in Augsburg geht auch direkt mal in die Hose. Schalke verliert am Sonntagabend in Augsburg 1:2.
0: So, ich liebe diesen Optimismus von Sven. So, jetzt tippen. Ihr seid dran. 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
4: 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Olivia Rodrigo, Drop Dead

Am letzten Ferienfreitag lassen wir die Gitarrenseiten flirren. Die Foo Fighters, Learning to Fly. Gleich das hier. Musik nur, wenn sie laut ist. Ja, sowieso. Grönemeyer spiele ich uns gleich und Loi. The Way I Want It. 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
5: Die Nachrichten mit Markus Epping. Guten Tag.
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5: Norwegens König Harald ist tot. Er ist nach Angaben des Königshauses heute Morgen im Alter von 89 Jahren friedlich in einem Krankenhaus in Oslo eingeschlafen. In den vergangenen Tagen hatte sich sein Gesundheitszustand verschlechtert. Harald war der älteste noch regierende König Europas. Arne Bartram berichtet.
6: König Harald galt als bodenständig und tolerant. Er machte sich stark für die Rechte von Migranten und queeren Menschen. In den vergangenen Jahren hatte König Harald immer wieder Probleme mit der Gesundheit, musste mehrfach ins Krankenhaus. Bei den Norwegern war er überaus beliebt. Jetzt wird sein Sohn Håkon Norwegens neuer König. Und das in einer schwierigen Zeit für das Königshaus. Håkons Frau, Kronprinzessin Mette-Marit, lebt mit einer Spenderlunge und hatte zuletzt mit Negativschlagzeilen rund um ihre frühere Freundschaft zum US-Sexualstraftäter Jeffrey Epstein zu kämpfen.
5: Die chinesischen Rettungskräfte haben im Katastrophengebiet in Tibet ihre Arbeiten vorübergehend unterbrochen. Es gibt eine Warnung vor einer weiteren Sturzflut. Mehr als 1.400 Menschen werden im Himalaya-Gebirge noch vermisst. Große Hoffnung, Überlebende zu finden, gibt es nicht mehr. Die Zahl der Arbeitslosen in Nordrhein-Westfalen ist während der Sommerferien gestiegen. Im August waren gut 808.000 Menschen ohne Job, rund 15.000 mehr als im Jahr davor. Die Arbeitslosenquote liegt bei 8%. Sebastian Moritz aus der WDR-Wirtschaftsredaktion erklärt die Hintergründe.
7: Dass in den Sommermonaten mehr Menschen ohne Job sind, ist grundsätzlich nicht ungewöhnlich. Berufseinsteiger werden mit ihrer Ausbildung fertig und viele gehen dann erst auf Jobsuche. Außerdem enden Umschulungen und Qualifizierungsprogramme. Neben diesen saisonalen Faktoren kommt derzeit aber noch ein zweiter Punkt hinzu und das ist die angespannte Wirtschaftslage. Sie sorgt dafür, dass die Arbeitslosigkeit in NRW im Vergleich zum Juli stärker gestiegen ist, als es die Fachleute bei der Bundesagentur für Arbeit erwartet haben. Auf längere Sicht ist die Arbeitslosenquote aber noch im Rahmen. Mit 8% ist sie derzeit genauso hoch wie vor einem Jahr.
5: Und auch das ist heute Morgen Thema. Die allermeisten Menschen in NRW leben grundsätzlich gerne hier. Laut einer repräsentativen Umfrage im Auftrag des WDR sind es 93%. Anlass für die Umfrage ist der 80. Geburtstag von NRW. Heute beginnt ein weiterer Prozess zum Absturz der Germanwings-Maschine 2015. Angehörige fordern Schadenersatz, weil nicht ausreichend überprüft worden sei, ob der Co-Pilot zum Fliegen geeignet war. In Dortmund entstehen seit heute mehr als 100 Wohnungen und Gemeinschaftsflächen für Handwerks-Azubis. Ein Campus, auf dem Lehrlinge aus dem Handwerk gemeinsam leben sollen. In Neuss fängt heute das große Schützenfest an. Höhepunkt ist am Sonntag die Königsparade mit 6.000 Schützen, die dann wieder prachtvolle Blumenhörner tragen. Viel Arbeit für Floristin Alexia Tissen.
8: Es darf keiner krank sein. Alle müssen mit dem Kopf unterm Arm arbeiten kommen an dem Wochenende. Und wir haben schon gesagt, wir stellen am besten Feldbetten auf, weil Schlaf ist nicht viel.
5: Die Schützen in Neuss müssen das Tragen der Blumenhörner gut üben. Die Gestecke können bis zu 25 Kilo wiegen. Und das war WDR aktuell.
9: 25 Kilo Blumen, das erscheint mir sehr viel. Verena Leindecker aus der WDR 2 Wetterredaktion. Es ist irgendwie nicht Fisch, nicht Fleisch. Ja. Was will das Wetter heute von uns?
10: Also es will auf jeden Fall grau. Es ist überall bewölkt, außer in Winterberg. Da gab es 2 Minuten Sonnenschein. Ansonsten breitet sich Regen aus. Der kommt jetzt gleich auch im Mindener Land an. Heute Nachmittag gibt es dann Schauer und teils auch kräftige Gewitter. Örtlich dann auch mit Starkregen und vor allen Dingen dann auch mit Sturmwind. Also aufpassen heute Nachmittag.

0: 6 Wochen Sommerferien sind vorbei. Sagt sich so leicht, ne? Wie kommen wir eigentlich rein wieder in die Arbeits- und Schulroutine? Tipps gleich von Doc Esser.
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0: WDR 2 hier, guten Morgen. Ja, das ist schon ein ganz nervöses Thema bei uns zu Hause. Der Achtjährige will noch so gar nichts davon wissen, dass nächste Woche die Schule wieder losgeht. Und auch für uns Erwachsene geht dann ja wieder die ganz normale Routine los. Doc Esser, jetzt ist ja die große Frage, wie finden wir eigentlich wieder in den Alltag rein nach 6 Wochen Sommerferien? Schalter umlegen und ab dafür?
1: Ja, bitte so nicht. Also weder an die Kleinen noch an sich selbst jetzt wieder irgendwie verlangen, dass man von 0 auf 100 geht
0: das
1: oder vielleicht so richtig funktioniert. Also bei mir zu Hause funktioniert das definitiv nicht. Aber ich habe jetzt die letzten Tage schon dafür genutzt, den Kindern wieder so ein bisschen Struktur zu geben. Also, dass wieder ganz klar ist, hör mal, Ferien gehen jetzt zu Ende. Jetzt brauchen wir wieder geregelte Ablaufzeiten. Wann stehen wir auf, wann essen wir, wann ist Schlafenszeit? Und das aber ganz entspannt und mit viel Gelassenheit.
0: Okay, das finde ich klingt erstmal sehr sympathisch. Und ich muss auch sagen, also mein Körper ist auch im Zweifel ja noch völlig im Urlaubsmodus. Also ich bin jetzt seit 2 Wochen wieder da. Und so richtig habe ich es auch noch nicht. Wie kriege ich meinen Körper wieder fit für den Alltag?
1: Naja, du hast ja eine innere Uhr und diese innere Uhr, die steuert ja auch ein bisschen. Die reagiert vor allen Dingen auf Licht, auf Schlafzeiten und Bewegung. Und das kannst du ja für dich, aber auch für die Kinder umsetzen. Ja, das heißt, am besten wieder früh raus, Tageslicht tanken, vielleicht wieder ordentlich bewegen und dann abends dann auch wieder rechtzeitig ins Bett. Vor allen Dingen auch die Bildschirmzeit, vielleicht nicht nur für die Kinder, sondern auch für dich reduzieren. Mhm. So, dann kannst du auch mal wieder den Wecker reaktivieren, falls du das hast. Also ich hab den und ich habe auch so eine verdammte Snooze-Taste, auf die ich 10-mal drücke. Da vielleicht auch wieder etwas weniger drücken, wieder regelmäßiger aufstehen. Also hier geht es wieder tatsächlich darum, dem Körper, aber auch dem Geist zu zeigen, pass mal auf, wir brauchen jetzt ja wieder einen sehr geregelten Tagesrhythmus.
0: Okay, ich stelle mal die umgekehrte Frage, ne? Weil das ist auch nicht so unwichtig. Also, weißt du, die ganzen schönen Urlaubserinnerungen, die Urlaubserholung, damit die nicht an Tag 1 direkt wieder für den Hintern ist, wie kriege ich denn das hin?
1: Also vor allen Dingen eben weg von dieser, es muss jetzt alles hundertprozentig funktionieren. Ja, also guck doch, dass der Stress gar nicht erst so groß wird. Plan morgens ein bisschen mehr Zeit ein für dich, für deine Kinder, damit der Tag nicht schon mit Hektik bedingt. Und vor allen Dingen, sieh ja nicht den Schulstart jetzt als irgendwas ganz Furchtbares. Also eigentlich ist es ja eher ein Neustart und für die Kids ja auch oft toll, weil die treffen wieder auf Freunde, die sie unter Umständen über Wochen nicht gesehen haben. Das tut der Psyche echt gut, die haben viel zu erzählen. Also ich sehe das Ganze eigentlich positiv gedacht.
0: Also nächste Woche geht der Alltag wieder los, die Ferien sind vorbei und wir versuchen smooth, das ist die Nachricht, wieder reinzufinden. Doc Esser, heute Morgen hier auf WDR 2. Dankeschön.

0: Möge dieser letzte Ferienfreitag doch ewig anhalten. Das wäre was, ne? Die Toten Hosen. Tage wie diese. WDR 2 ist hier. 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
1: Direkt aus dem Studio Münster. Ich bin Sarah Schwedmann. Hallo. Münster hat sich herausgeputzt für den NRW-Tag. Zum 80. Geburtstag unseres Landes wollen Hunderttausende Besucher kommen zu mehr als 100 Veranstaltungen, Konzerten und Mitmachaktionen in der Innenstadt. Was alles wo los ist, haben wir auf WDR.de zusammengetragen. Und der WDR ist natürlich auch am Start, unter anderem mit der Maus und dem WDR 5 Stadtgespräch. Der NRW-Tag steht ja unter dem Motto Demokratie und Vielfalt. Die Zahl der politisch motivierten, vor allem rechtsextremen Straftaten in NRW steigt. Das Münsterland hält mit verschiedenen Demokratieinitiativen dagegen. Die Initiative Hörstel bleibt bunt im Kreis Steinfurt etwa klärt über Rassismus auf. Heiner Hibbe hat die Initiative mitgegründet.
2: Wir sind nicht gegen irgendwas, wir sind für irgendwas. Für Toleranz, für gutes Miteinander. Wir wollen nicht ausgrenzen. Wir wollen besonders im Jugend- und Schulbereich Kindern zeigen, wie ein Miteinander funktioniert.
1: Wie schützen wir unsere Demokratie? Darüber diskutieren wir morgen im WDR 5 Stadtgespräch, unter anderem mit NRW-Ministerpräsident Hendrik Wüst und mit jedem, der dabei sein möchte, ab 13 Uhr auf der Bühne am Domplatz. Ost-Bevern könnte sich ab sofort auch den Beinamen an der See geben, denn im Ortskern gibt es jetzt Strandfeeling pur mit 20 Strandkörben. Die hat die Gemeinde von der Nordseeinsel Langeoog bekommen. Die Idee dazu hatte ein Ost-Beverner, der einfach ein bisschen Inselgefühl nach Hause holen wollte. Und das kommt richtig gut an, auch bei Simone Hohmann aus Ost-Bevern.
3: Einfach traumhaft schön. Ich liebe das Meer und Strandkörbe gehören einfach dazu. Und wenn man das natürlich in der eigenen Heimat hat, ist das natürlich nochmal besonders schön.
1: Heute ist allerdings nicht so wirklich gutes Strandkorbwetter, oder Verena Leindecker aus der WDR-Wetterredaktion.
4: Heute gibt es im Münsterland besonders am Nachmittag Schauer und Gewitter, örtlich mit Starkregen und Sturmböen. Dazwischen lockert es bei 22 bis 25 Grad aber auch mal auf. Und am Wochenende wird es ruhiger mit Sonne, Wolken und nur noch einzelnen Schauern.
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5: 10.32 Uhr, die Autobahn 3, da geht's los. Köln nach Oberhausen zwischen Leverkusen, Opladen und Solingen, eine Viertelstunde, 5 Kilometer Stau. Dann die 4 Aachen nach Köln zwischen Kreuz Köln-West und Köln-Klettenberg plus 10, 4 Kilometer Stau. Die Autobahn 44 jetzt, Kassel nach Dortmund zwischen Kreuz Werl und Kreuz Dortmund-Unna, 3 Kilometer stockend. Rauf auf die 45 Hagen-Dortmund zwischen Kreuz Hagen und Westhofener Kreuz plus 10, 4 Kilometer stockend. Und die letzte kommt von der A46, das ist die Strecke Düsseldorf nach Wuppertal. Zwischen Wuppertal-Faresbeck und Wuppertal-Barmen, Viertelstunde, 4 Kilometer Stau. Damit sind wir durch. Gute Fahrt!
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5: Happy Freitag!

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0: wie das da hinten so wegplätschert, ne? Savage Garden, Truly, Madly, Deeply. Um 20 vor 11. Ich glaube, wir haben einen Termin.
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2: Herr Jünemann, die Rente mit 63 soll ja abgeschafft werden.
3: Ja, daran will Friedrich Merz trotz aller Kritik auch aus der Union festhalten.
2: Ich frage mich, gilt das auch für 100-Jährige?
3: Puh, ja, nach 45 Beitragsjahren wahrscheinlich schon. Wenn 100-Jährige in Frühverrentung gehen, ist das für die Rentenversicherung ja gar nicht gut.
2: An der Stelle kommt ja immer der Dachdecker.
3: Ja, der kann ja im hohen Alter nicht mehr im Gebälk rumkrabbeln, auch wenn er sonst noch viel auf der Pfanne hat.
2: Sie hat's doch im Pfanne. Ich finde, einen guten Mittelweg geht ja die katholische Kirche.
3: Wie kommen Sie denn jetzt vom Dachdecker auf Kirche?
2: Die katholische Kirche hat ja für manche die Rente mit 75.
3: Ja gut, da haben jetzt Sie wieder recht. Katholische Pfarrer gehen mit 75 in Rente.
2: Mit 75 soll der Pfarrer dem zuständigen Diözesanbischof seinen Dienstverzicht anbieten und in der Regel gibt der Bischof dem dann auch statt.
3: Aber Herr Becker, die katholischen Priester, die müssen ja nicht so hart arbeiten wie Dachdecker.
2: Herr Jünemann, sagen Sie das nicht. Schon bald geht, so schreibt der Kölner Stadtanzeiger, der glaubwürdigste Pfarrer Kölns in Rente mit 75.
3: Ah, Sie meinen Pfarrer Franz Meurer. Ja, der ist ja bundesweit bekannt, also zumindest in Köln.
2: Also der hat zumindest so hart gearbeitet wie zwei Dachdecker. Der nahm die Bohrmaschine und schraubte Kondomautomaten an die Kirchenmauer, verteilte Antibabypillen, ist Mitglied der CDU, unterstützt aber die sozialistische Selbsthilfe Mülheim.
3: Das alles 16 Stunden am Tag. Der hätte die 45 Beitragsjahre locker in 22 Jahren geschafft.
2: Vieles von dem, was der gemacht hat, war von der Amtskirche gar nicht gedeckt. Da war ja quasi ehrenamtlich. Die haben zum Beispiel in der Kirche einen Gabelstapler.
3: Wofür? Für Christi Himmelfahrt?
2: Nein, damit konnten arbeitslose Jugendliche den Gabelstapler-Führerschein machen. Viele bekamen anschließend eine Stelle bei der Spedition.
3: Auch sein Quartiersmanagement gehört gar nicht zum Berufsbild des Pfarrers.
2: Nö, der krempelte sein abgehecktes Viertel komplett um. Mit Blumenbeeten und Weihnachtsbeleuchtung wie auf den Kölner Prachtstraßen. Er sagt, wo es arm ist, darf es nicht auch noch arm aussehen.
3: Sein Motto, wer es macht, hat die Macht. Herr Becker, gilt das nicht auch für uns?
2: Auf jeden Fall. 40% aller Deutschen engagieren sich ehrenamtlich. Und davon sind viele über 75.
3: Klar, wer sich ehrenamtlich engagiert, bekämpft seine eigene Ohnmacht. Wer es macht, hat die Macht. Und Glück.
2: Wieso Glück?
3: Glück ist, wenn man für andere wichtig ist.
2: Ha, der bisher so glücklose Merz ist ja auch schon 70. Der müsste ja eigentlich ja nicht mehr arbeiten.
3: Und ich meine, es ist jetzt an der Zeit, dass wir das mal würdevoll anerkennen.
2: Ja. Und man hat ja auch manchmal den Eindruck, er führt das Kanzleramt, ja, mehr so ehrenamtlich.
3: Respekt.

0: Bruno Mars, Locked Out of Heaven. So, Endspurt. Aber das Gute ist ja an unseren Tipps, die gehen auch noch nach den Sommerferien.
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0: Aber es ist natürlich auch unser besonderer Sommerferienservice. Jeden Freitag geben wir euch Tipps für eine andere Region im Westen. Jetzt ist die Eifel dran mit einer ganz langsamen, aber sehr spannenden Ranger-Führung im Nationalpark Eifel. WDR 2 raus in den Westen, Reporterin Anita Horn ist für uns mitgegangen.
2: Wir haben, ich glaube, fast schon 3 Stunden auf der Uhr und gerade mal 5 Kilometer. Wir sind also gemütlich unterwegs. Und Marc, der hier neben mir wandert mit seinem Rucksack, das ist toll so, oder?
3: Ja, ich genieße das. Ich finde das sehr schön. Ein sehr schöner Urlaubstag heute, ne?
0: Ja. Und dabei geht es nicht nur um Entspannung. Die Touren sind so, ja, langsam unterwegs, weil es unterwegs einfach immer sehr viele spannende Dinge gibt.
2: Wir lernen ganz viel. Der Ranger Theo erklärt uns hier die Büsche und Pflanzen. Und du kannst auf dieser Ranger-Tour halt einfach Dinge sehen, die du sonst einfach nicht zu Gesicht bekommst. Und guckst dir alles mal ein bisschen genauer an. Ja, einfach so etwas ganz Besonderes, als wenn man selber hier alleine durchjagt.
0: Und um das nochmal so zu sagen, das ist besonders deshalb, weil die Natur sich hier einfach noch entwickeln darf.
2: Ja, also hier wird die Natur auch tatsächlich der Natur überlassen. Deswegen ist es ein Nationalpark. Und wir haben jetzt noch so 2-3 Kilometer vor uns. Mhm. Und ich bin gespannt, was alles noch so kommt.
0: So, dann sind wir alle gespannt. Toller Tipp. Infos dazu und natürlich auch zu allen anderen Tipps findet ihr bei uns im Netz wdr2.de.

0: 10.56 Uhr, WDR 2 mit einer Warnmeldung. Achtung Autofahrer, bitte Vorsicht auf der A3 Köln Richtung Oberhausen. Zwischen Solingen und Raststätte Ohligser Heide Ost, da liegt eine Bank auf dem linken Fahrstreifen. Bitte vorsichtig fahren.
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0: Das ist neu im WDR 2 Musikmix. Chris de Surandi, Good Old Days. So, gleich das hier. Da drin ist ein original ibizenkischer Ferienflieger. Haben sie extra dafür gesampelt, für diesen Song. Aber das hört ihr dann später, wenn ich die ganze Nummer spiele. Groove Jet, Spiller und Taylor Swift, The Fate of Ophelia. Das alles gleich nach 11 hier auf WDR 2.
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3: Die Nachrichten mit Markus Epping. Guten Tag.
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3: Der älteste amtierende Monarch Europas ist tot, König Harald von Norwegen. Er ist im Alter von 89 Jahren gestorben. Damit übernimmt sein Sohn Håkon den Thron. Harald war in Norwegen außergewöhnlich beliebt. Aus Oslo berichtet Arne Bartram.
4: Man hat praktisch niemanden gefunden, der ihn nicht mochte. Er hat dieses Land wirklich zusammengehalten. Gerade in den letzten Jahren war er wirklich so eine Art Fels in der Brandung, weil er eben auf der einen Seite seit 1991 auf dem Thron saß, also so eine gewisse Verlässlichkeit mitgebracht hat, eine Ruhe, Autorität ausgestrahlt hat. Auf der anderen Seite aber eben ein sehr moderner König war. Er hat sich stark gemacht für die Rechte von queeren Menschen, von Migranten. Also er hat versucht, wirklich alle Teile der Gesellschaft mit einzubeziehen. Und wirklich in allen gesellschaftlichen Gruppen ist die Trauer heute hier riesig.
3: Die AfD in Thüringen ist erneut mit einem Misstrauensantrag gegen Ministerpräsident Vogt gescheitert. AfD-Fraktionschef Höcke erhielt im Landtag 33 Stimmen, gebraucht hätte er 45. Es war der zweite Versuch der AfD in diesem Jahr, den CDU-Politiker Vogt aus dem Amt zu bekommen. Anlass für das Misstrauensvotum war, dass Vogt seinen Doktortitel zurückgeben musste. Die schwierige wirtschaftliche Lage hat auch auf dem Ausbildungsmarkt in Nordrhein-Westfalen Spuren hinterlassen. Die Betriebe haben in diesem Jahr weniger Stellen gemeldet als im vergangenen. Gleichzeitig suchen noch viele Jugendliche nach einem Ausbildungsplatz. Sebastian Moritz berichtet.
5: Für junge Menschen ist es schwieriger geworden, in Nordrhein-Westfalen eine Ausbildungsstelle zu finden. Die Betriebe haben gut 92.000 Ausbildungsstellen gemeldet, rund 6.000 weniger als noch vor einem Jahr. Die Zahl der Bewerberinnen und Bewerber ist jedoch konstant geblieben. Und das, obwohl es in diesem Jahr keinen Abiturjahrgang gibt. Zum Start ins neue Ausbildungsjahr sind noch mehr als 38.000 Interessenten auf der Suche nach einer Stelle. Besonders gute Chancen gibt es aktuell im Tiefbau und in der Gastronomie. Schlechter sind die Chancen auf eine Stelle im Bereich der Fahrzeugtechnik und bei Betrieben für Sanitär-, Heizungs- und Klimatechnik.
3: Und auch das ist gerade Thema. Im Himalaya-Gebirge ist nach Angaben der Polizei in Nepal erneut ein Damm gebrochen. Sicherheitskräfte, Retter und die Bevölkerung wurden dazu aufgerufen, sich an einen sicheren Ort zu begeben. Heute beginnt ein weiterer Prozess zum Absturz der Germanwings-Maschine 2015. Gut 30 Angehörige fordern Schadenersatz von der Bundesrepublik. Es sei nicht ausreichend überprüft worden, ob der Co-Pilot zum Fliegen geeignet war. In Dortmund ist Grundsteinlegung für ein neues Projekt für Azubis im Handwerk. Es entstehen mehr als 100 geförderte Wohnungen und Gemeinschaftsflächen. Ein Campus, auf dem Lehrlinge aus dem Handwerk gemeinsam leben sollen. In Höxter hat die Polizei einen 20-Jährigen mit einem getunten E-Scooter erwischt. Der Roller fuhr 60 km/h, erlaubt sind 20. Der Roller war außerdem nicht versichert und ein Drogentest beim Fahrer verlief positiv. Auch in Hagen hat die Polizei einen zu schnellen E-Scooter-Fahrer angehalten. Der Junge war 13, der getunte Scooter fuhr 50 km/h. Das war WDR aktuell.
0: Dankeschön. Verena Leindecker ist da, ganz ohne E-Scooter, aus der WDR2-Wetterredaktion. Gut, dass wir hier im Westen, ja, im Westen sind, ne?
6: Tatsächlich, weil in Süddeutschland geht gerade die Post ab in Sachen Gewitter. Gerade so zwischen Bayern, Baden-Württemberg extrem heftige Gewitter. Bei uns ist es aktuell vergleichsweise ruhig, oft wolkig, teils regnerisch. In der Eifel zieht gerade auch mal etwas kräftigerer Regen durch. Heute Nachmittag ändert sich das aber auch bei uns. Dann gibt es zwar auch Auflockerungen immer wieder, aber auch Schauer und auch Gewitter, die dann auch teils unwetterartig mit Sturm, mit Starkregen, auch Hagel ausfallen können. Dazu bekommen wir immerhin angenehme Temperaturen in Waldbröl 22 und in Hamm 24 Grad.
0: Dankeschön, Verena.
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0: Blick auf die Straßen um 11.04 Uhr. Die Staus mit den längsten Wartezeiten. Es ist ein bisschen voller geworden. Die A3 Köln-Oberhausen. Damit legen wir los zwischen Leverkusen-Opladen und Kreuzhilden. Plus 10, 5 Kilometer stockend. Die 3 Köln-Oberhausen zwischen Duisburg-Weda und Oberhausen-Lierich. Auch hier plus 10, aber 6 Kilometer stockend. Die 33, das ist Bielefeld nach Osnabrück zwischen Hilter am Teutoburger Wald und Haderberg. Plus 10, 4 Kilometer stockend. Die 10 Minuten, aber 5 Kilometer stockend haben wir auch auf der 44 Kassel-Dortmund zwischen Kreuzwerl und Kreuz-Dortmund-Unna. Letzte Meldung dann von der A45 Gießen-Dortmund zwischen Hagen-Süd und Westhofener Kreuz. Plus 10, 5 Kilometer stockend. Das waren sie, die etwas längeren. Falls ihr alles braucht, findet ihr wie immer

0: Und. So, ich glaube, eben hat Pling gemacht beim Sascha aus Lembeck, Kreis Recklinghausen.
1: Jawohl.
0: Jawohl, sagt er da schon. Aber wir telefonieren per WhatsApp. Ich habe hier so einen Monitor, da sehe ich dein Profilbild. Das ist aber schön. Es sieht nach, es muss deine Frau sein im Brautkleid. Hast du gerade frisch geheiratet?
1: Nein, das ist noch von vor 4 Jahren. Aber ich bin da so stolz drauf, das lasse ich jetzt für immer drin.
0: Oh, das wird sie sehr gerne hören.
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0: Lieber Sascha, so, wo wir schon so entspannt miteinander reden, heute ist ja letzter Ferienfreitag, machst du noch irgendwas Schönes?
1: Ich packe gerade mit meiner Frau zusammen den Koffer für eine Woche Urlaub mit unserer Katze in Dänemark.
0: Ach, tatsächlich? Also das heißt, ihr wart noch nicht weg, ihr fahrt jetzt erst weg?
1: Nein, wir wollten eigentlich schon letzten Samstag weg, hatten da ein Häuschen gebucht, 2 Wochen, hatte dieses Miethaus, ein Wasserrohrbruch, konnte man nicht beziehen, wurde zurückgebucht. Ja, Urlaub ist, was man draus macht. Man macht jetzt halt einfach eine Woche später eine Kurzurlaub.
0: Ja, so eine Einstellung ist natürlich gut, aber so ein Rohrbruch auch ziemlich doof, ne? Ziemlich ärgerlich.
1: Ja, gut, aber wir haben da jetzt noch was.
0: Das ist schön, da wünsche ich euch viel Spaß bei. Und wir haben ja schon gesagt, bei dir hat es Pling gemacht, genauso wie bei vielen anderen auch. Und das kann nur dann passieren, wenn ihr euch die ARD Sounds App geladen habt, dann in der WDR 2 Welt oben das Glockensymbol aktivieren und dann gibt es die Chance auf einen Bluetooth-Lautsprecher. Wenn man sich dann bei uns meldet, ne? Das hast du gemacht.
1: Jawohl, richtig, das habe ich gemacht. 5678, von Anfang an dabei.
0: 222, genau, super gemacht. Jawohl. Und jetzt ist die Frage, ob das klappt, weil Sascha, es ist nicht selbstverständlich. Es ist ja auch so ein bisschen Glück mit dabei, weil es hat hier geklingelt, wirklich wie die Weltmeister. Alles war hier, alles war gelb, überall so völlig hektisch. Und dann mussten wir dem System hier sagen, dann wählen wir eine Leitung aus. Und das System hat Leitung 2 ausgewählt. Und soll ich dir was sagen, Sascha?
1: Ja,
0: Leitung 2 bist du.
1: Ja, danke schön. Juhu, da freue ich mich mal richtig.
0: Super gut.
1: Ja, schön.
0: Ich glaube, wir können nicht mehr pünktlich zum Urlaub liefern, aber du wirst bald mit ordentlich Bass unterwegs hören können.
1: Das auf jeden Fall.
0: Sascha, dann, ich wünsche euch... Ach, das macht überhaupt nichts. Schön, dass es geklappt hat. Siehst du, der Rohrbruch ärgerlich. Ja. Jetzt kriegst du von uns noch so einen Bluetooth-Lautsprecher. Das nimmt doch alles einen guten Lauf.
1: Das nimmt doch alles gut, ja, genau. Wie gesagt, es ist, was man draus macht.
0: So ist es. Sascha, also Grüße nach Lembeck. Viel Spaß im Urlaub. Genießt es.
1: Dankeschön.

0: Frostige Kälte aus eurem Radio. Wobei, das Musikvideo haben sie in der Wüste gedreht. Obwohl der Song Frozen heißt. Passt ja auf den ersten Blick mal so gar nicht. Madonna, Frozen. So, gleich Somber Undressed in genau einer Minute hier auf WDR 2.
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1: Direkt aus dem Studio Münster. Ich bin Sarah Schwedmann. Hallo. Die Bühnen stehen, die Straßen sind geschmückt und die Stände so gut wie bestückt. Münster ist bereit für den NRW-Tag. Zum 80. Geburtstag wollen hunderttausende Besucher kommen, zu mehr als 100 Veranstaltungen, Konzerten und Mitmachaktionen in der Innenstadt. Der WDR ist auch mit dabei, unter anderem mit dem WDR5 Stadtgespräch und den Mitmachaktionen Sing und Tanz mal mit der Maus. Was wo los ist, gibt's als Übersicht auf wdr.de. Wer keinen Bock auf den NRW-Tag-Trubel hat und sich eher für Pferde interessiert, der hat die Warendorfer Pferdenacht bestimmt groß im Kalender stehen. Bei den Bundeschampionaten sind an diesem Wochenende die besten deutschen Nachwuchspferde am Start. Dazu gibt's in der Altstadt Live-Musik, Straßentheater und Late-Night-Shopping. Und jetzt schauen wir noch auf ein ganz anderes Thema. So ein verstopfter Abfluss kann ja schon ärgerlich genug sein. Aber dann auch noch vom Klempner über die Spüle gezogen zu werden. So ist's in Lüdinghausen Nicola Habrock gegangen. Ein angeblicher Klempner-Notdienst hat mehr als 3.500 Euro dafür verlangt, den Abfluss ihrer Küchenspüle wieder freizumachen. Nicola Habrock zahlte überrumpelt einen Teil in bar, doch der vermeintliche Handwerker ließ nicht locker.
2: In Sekundentakt hat er immer wieder versucht anzurufen und WhatsApp-Nachrichten, dass wir unbedingt den Tag noch bis 20 Uhr das Geld überweisen sollen. Und dann hat er auch nur gesagt, ey Mann, sie lassen uns die Arbeit machen und wollen nicht zahlen. Also sehr stark unter Druck gesetzt.
1: Jetzt ermittelt die Polizei im mutmaßlichen Handwerkerbetrug in Lüdinghausen. Das bargezahlte Geld ist aber erstmal futsch. Der Sommer ist heute auch irgendwie futsch. Die Wetteraussichten, die hat jetzt Verena Leindecker aus der WDR-Wetterredaktion.
3: Hallo. Heute gibt es im Münsterland besonders am Nachmittag Schauer und Gewitter, örtlich mit Starkregen und Sturmböen. Dazwischen lockert es bei 22 bis 25 Grad aber auch mal auf. Und am Wochenende wird es ruhiger mit Sonne, Wolken und nur noch einzelnen Schauern.
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4: Um 11:32 die Staus mit den längsten Wartezeiten. Auf der 1 geht's los. Köln nach Euskirchen zwischen Hürth und Kreuz Bliesheim plus 10, 4 Kilometer stockend. Dann die 3 Köln-Oberhausen zwischen Leverkusen-Opladen und Solingen, auch hier die 10 Minuten 5 Kilometer stockend. A3 Köln-Oberhausen zwischen Duisburg-Weda und Oberhausen-Lierich 10 Minuten 5 Kilometer stockend. Ist gerade der Klassiker, ne? Und ich kann auch nochmal die 44 Kassel-Dortmund zwischen Kreuz-Werl und Kreuz-Dortmund-Unna. 10 Minuten, richtig, 4 Kilometer stockend. Jetzt mal eine Viertelstunde auf der A45 Gießen Richtung Dortmund zwischen Hagen Süd und Westhofener Kreuz. 7 Kilometer stockender Verkehr.
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4: Mit Johannes Simon, hallo. Neulich habe ich die noch live gesehen, also auch nach mehr als 30 Jahren immer noch fett, fett, fett. Die Fanta 4.
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0: lustig, was man manchmal noch so weiß, ne? Also ich kann mich daran noch erinnern, auch wenn ich ziemlich klein war, aber darüber haben wir zu Hause gesprochen.
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0: Und die Remakes habe ich natürlich auch alle gesehen. Aber heute vor 40 Jahren war Premiere vom Fantasy-Film Highlander.
2: Wir kamen aus der Dämmerung der Zeit und wanderten unerkannt durch die Jahrhunderte.
3: Here we are, born to be kings. We're the princes of the universe.
4: Ein ägyptischer Adliger mit spanischem Namen, gespielt von einem Schotten. Ein Schotte, gespielt von einem Halbfranzosen. Kulissen, in denen Produktionskabel zu sehen sind, eine Mischung aus Mittelalterszenen und 80er Jahre Neon-Trash. Eigentlich beinhaltet dieser Film sämtliche Bestandteile eines veritablen Flops. Doch genau diese unperfekten Elemente machen seinen Charme aus.
5: Hey, das ist eine Art Magie.
6: It's a kind of magic. It's a kind of magic.
4: Der Plot ist durchaus schlüssig, wenn auch simpel. Connor McLeod lebt in New York der 80er Jahre. Er ist unsterblich und muss sich gegen andere seines Standes im Schwertkampf behaupten. Sterben können sie nur durch Enthauptung. Erst der Letzte ihrer Art bekommt den sogenannten Preis. McLeods Endgegner wartet schon.
7: Kurgan ist der stärkste aller Unsterblichen. Er ist der perfekte Krieger. Wenn er den Preis gewinnt, müssen die sterblichen Menschen ein Reich der Dunkelheit ertragen.
4: Magie und Mythos treffen auf Videoästhetik und plakative Figuren in einem rumpeligen Drehbuch. Hauptdarsteller Christopher Lambert bleibt weitgehend blass. Sean Connery als
8: Juan Sanchez Villalobos Ramirez
4: gibt sich im Original kaum Mühe, seinen dicken schottischen Akzent abzulegen. Und Antagonist Kurgan wirkt unfreiwillig komisch.
9: Hi, ich bin Candy.
10: Natürlich bist du das.
4: Zur Überraschung aller kommt der Highlander beim Publikum jedoch gut an. Zunächst kein Glück an der Kinokasse, doch das Zeitalter der Videokassette und die Promotion durch den Soundtrack der Band Queen verhelfen zum Durchbruch. Der Highlander lebt von der Konfrontation der Welten und seinen gelungenen Überblendungen, sogenannten Matchcuts. Regisseur Russell Mulcahy nutzte seine Erfahrungen aus Pop-Videoclips, die er zuvor für Ultravox, Duran Duran oder die Buggles gedreht hatte. Zudem kreiert er eine der romantischsten Szenen des 80er Kinos überhaupt.
11: Ich habe es niemals begreifen können.
12: Was?
11: Weshalb du jung geblieben bist.
12: Weil ich dich heute noch genauso liebe wie am ersten Tag, als wir uns trafen.
4: Der Highlander bietet Traum und Fantasie, Eleganz und Stil. Der klassische Held setzt sich über Unfreiheit und Tragödien hinweg, führt in eine friedliche Zukunft. Zudem erörtert er die Frage nach dem Wert ewiger Jugend, definiert den Weg zur Sterblichkeit als innere Reinigung, der abgeschlagene Kopf als Akt der Befreiung von Allmachtsfantasien und Alleinherrschaft.
13: Es kann nur einen geben.
4: Es folgen 4 Fortsetzungen, ein Animationsfilm, in den 90ern eine Serie. Demnächst soll der Brite Henry Cavill den Connor McLeod in einer Neuauflage spielen. Der Highlander scheint tatsächlich unsterblich, seit seiner Kinopremiere am 28. August 1986. Das war heute vor 490 Jahren, pardon, heute vor 40 Jahren.
14: Ihr wusstet nicht, dass wir unter euch walten. Bis heute.
0: Ja, das ist mal eine Zeitreise, ne? Norbert Kunze über den Film Highlander. Könnt ihr euch nochmal in Ruhe anhören bei uns im Netz, wdr2.de, und dann auf Podcast klicken.

Radio Ne. I Will Love You Monday. Ich überlege gerade, was ist eigentlich größer? Ist Take That oder die Backstreet Boys? Also letztere kommen ja auch zu uns in den Westen, aber ja, so ein bisschen ist Geschmackssache, ne? Aber das hier ist die Nachricht, Take That kommen.

0: Ah, das wird wahrscheinlich so ein Abend zum Mitsingen. Ne? So nach 3 Minuten stehen sie alle auf den Sitzen. Gary Barlow, Howard Donald, Mark Owen. Seit mehr als 30 Jahren stehen Take That für ganz große Popnummern.
1: It's just lovely, isn't it, to have new music around us.
2: Yeah, it's really lovely to still be able to do things like this.
3: Yes, it's really lovely.
0: So, mehr als, ich weiß nicht, 45 Millionen verkaufte Platten, Hits wie Back for Good, Patience, Shine und vor allem, und das finde ich sehr der Kracher, ne, bis heute einfach eine riesengroße Fangemeinde.
4: Sehr, sehr geil. Ich muss jetzt echt zugeben, ich habe es echt tatsächlich früher immer gehört.
5: Ich glaube, ich habe mit 12 angefangen und ich bin jetzt 43.
6: Die alten Hits, neue Hits, es war fantastisch.
0: Ja, das ist es, ne, was uns alle so verbindet. Man hat mit 12 angefangen und jetzt, ey, immer noch, ne? So, und dieses Wiedersehen, das gibt's bei uns im Westen, 6. Juni im Open Air Park in Mönchengladbach, präsentiert von WDR 2. Jetzt habe ich lange überlegt, was packen wir jetzt aus, in die Schublade gegriffen. Und dann, natürlich, ne, dann kam ich auf Mitsingen, habe ich ja eingangs gesagt, ne? Da kann es ja eigentlich nur die eine, the one and only Nummer sein, ne? Die letzte Nummer, wo auch... Auch wenn er jetzt nicht kommt, aber damals war er mit dabei. Die letzte Nummer von Robbie Williams zusammen mit Take That, die spiele ich uns jetzt natürlich. Back for Good.
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1: Ich sag ja immer, seitdem der mit seiner Stimme mehr von diesen Popnummern macht, geht die Post ab, oder? Michael Schulte, Afterlife. So, gleich habe ich das für euch. Price Tag, Jesse J, immer eure Hits im WDR 2 Musikmix. Und dann spielen wir auch das hier, ist nämlich ganz neu. Gefühlt bringt ja alle zwei Wochen was Neues raus, aber es ist irgendwie auch alles gut. Und das hier geht sehr nach vorne, macht gute Laune. Nico Santos, Why Don't You Stay? Gleich nach 12, hier auf WDR 2.
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13: Die Nachrichten mit Markus Epping. Guten Tag.
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13: Retter im Himalaya-Gebirge zwischen Nepal und Tibet befürchten eine weitere Sturzflut. Einige haben ihre Arbeit daher unterbrochen. Die Schlammmassen machen es den Helfern eh schwer, die Unglücksregion zu erreichen. Mehr als 1400 Menschen werden noch vermisst. Eva Lambi-Schmidt berichtet.
14: Hinter Geröllmassen hat sich chinesischen Angaben zufolge ein Stausee gebildet, der bereits übergelaufen sein soll. Sollte der Damm brechen, könnten die Wassermassen im chinesischen Grenzort Jirong in Tibet und stromabwärts weitere Schäden anrichten sowie Rettungskräfte gefährden. Die Zahl der Vermissten hat sich seit gestern nicht verändert. Aus dem Auswärtigen Amt in Berlin heißt es, sowohl in Nepal als auch in Tibet seien auch deutsche Staatsangehörige unter den Vermissten.
13: Fünftklässler in NRW sollen in Zukunft zu ihrem Wissens- und Lernstand getestet werden. NRW-Schulministerin Feller hat ab diesem Schuljahr eine Pilotphase angekündigt, bei der 500 Schulen mitmachen. Ziel ist es, dass Lehrkräfte sich schon früh ein Bild machen können von den Fünftklässlern.
15: Es ist ja in dem Moment, wo sie eine fünfte Klasse haben, die kommen aus unterschiedlichen Grundschulen und die haben unterschiedliche Kenntnisse. Und sie müssen ja irgendwie herausfinden, neben dem Zeugnis, was sie haben, dem Abschlusszeugnis, wie ist die Kompetenz denn tatsächlich bei meinen Schülerinnen und Schülern?
13: Getestet wird von September bis Anfang Oktober vor allem das Leseverständnis und grundlegende Mathekenntnisse. Nach der Pilotphase sollen die Erhebungen für alle Fünftklässler Pflicht werden, möglicherweise ab kommendem Schuljahr. Angehörige des Germanwings-Absturzes haben offenbar wenig Aussicht auf weiteren Schadenersatz. Das Landgericht Braunschweig geht davon aus, dass die Klage gegen die Bundesrepublik kaum Erfolgsaussichten hat. Angehörige fordern 110.000 Euro pro Person, weil das Luftfahrtbundesamt den Germanwings-Copilot nicht ausreichend auf Flugtauglichkeit geprüft habe. Und auch das ist heute Thema. Der norwegische König Harald ist gestorben im Alter von 89 Jahren. Er war der älteste amtierende Monarch Europas und galt in Norwegen als außergewöhnlich beliebt. Die AfD in Thüringen ist erneut mit einem Misstrauensantrag gegen Ministerpräsident Vogt gescheitert, zum zweiten Mal in diesem Jahr. Anlass für das Misstrauensvotum war, dass der CDU-Politiker Vogt seinen Doktortitel abgeben musste. Die allermeisten Menschen in NRW leben grundsätzlich sehr gern hier. Insgesamt 93%. Das zeigt eine repräsentative Umfrage im Auftrag des WDR. Anlass für die Umfrage ist der 80. Geburtstag von NRW. In Neuss beginnt heute das große Schützenfest. Höhepunkt ist am Sonntag die Königsparade mit 6000 Schützen, die dann wieder prachtvolle Blumenhörner tragen. Viel Arbeit für Floristin Alexia Tissen.
0: Es darf keiner krank sein. Alle müssen mit dem Kopf unterm Arm arbeiten kommen an dem Wochenende. Und wir haben schon gesagt, wir stellen am besten Feldbetten auf, weil Schlaf ist nicht viel.
13: Die Schützen in Neuss müssen das Tragen der Blumenhörner gut üben. Die Gestecke können bis zu 25 Kilo wiegen. Das war WDR aktuell.
1: Guck mal, ich habe 25 Kilo Blumen für dich.
11: Das wäre schön.
1: Sarah Geißler aus der WDR 2 Wetterredaktion.
11: Die 25 Kilo würde ich gerne sehr schnell zunehmen. Aber hast du nicht, ne?
1: Kann man
11: hast
1: ja auch wieder nicht, ablegen.
11: Oder? Ja, stimmt.
1: Warte, ich habe noch so ein paar Nelken. Von
11: So, also ich habe noch mehr Temperatur von gestern allerdings. 33 Grad hatten wir gestern tatsächlich in Duisburg. Heute wird es wieder deutlich angenehmer. Kleve 22 Grad, Zülpich 23 und Höxter 25 Grad. Die Schwüle nimmt allerdings so richtig erst nach Sonnenuntergang ab. Und es können sich dann auch heute in dieser schwülen Luft wieder bis in den Abend hinein teilweise kräftige Schauer und Gewitter entwickeln. Mit Starkregen, Hagel und Sturmböen. Zwischendurch gibt es aber auch schon mal Auflockerungen mit Sonnenschein. Das Wochenende wird dann wieder deutlich entspannter, nicht mehr so schwül, allerdings recht windig. Sonne, Wolken, nur noch einzelne Schauer und 17 bis 25 Grad.
1: Ja, also 25 Kilo Blumen, die bringen einen aus dem Takt, ne?
11: Ja, wenn die echt wären.
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1: Ja, von Herzen sind sie erstmal, gedanklich.
11: Ja, da, ich weiß nicht. Ich nehme lieber echte, die nicht von Herzen kommen,
1: klar,
11: als gar keine, die von Herzen kommen.
1: Ich komme morgen nochmal, vielleicht habe ich was dabei. So, 12.04 Uhr, die Staus mit den längsten Wartezeiten. Die 1, da geht's los. Und zwar ist das Köln-Euskirchen zwischen Hürth und Kreuz-Bliesheim. Eine Viertelstunde, 7 Kilometer stockend. Die Autobahn 3 Köln nach Oberhausen zwischen Duisburg-Weder und Oberhausen-Lierich. Plus 10, 6 Kilometer stockend. Dann die 45 Gießen-Dortmund zwischen Hagen-Süd und Westhofener Kreuz, plus 10, 4 Kilometer stocken. Überall plus 10, auch hier auf der 61, Koblenz-Mönchengladbach zwischen Zwisttal und Kreuz-Bliesheim, 4 Kilometer stockend. Und dann haben wir es aber auch fast, die 61, Mönchengladbach-Koblenz zwischen Türnich und Dreieck-Erftstadt, plus 10, 4 Kilometer Stau.
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1: Johannes Simon hier, ich bin gespannt, ob es gleich hier im Studio ein bisschen müffelt, weil der Tiergarten Kleve am Niederrhein, der hat Nachwuchs. Stinkt hier Nachwuchs. Und wie das so ist, ne, die Kinder müssen ja untersucht werden. Und wenn der Tierarzt dann kommt und es geht was schief und er kriegt eine Ladung ab, wisst ihr, was dann passiert? Dann riecht er eine Woche nach Stinktier. Da müssen wir wohl mal drüber sprechen.

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1: Das ist eine schöne Nummer, ne? Pink, Mr. President. So, es gibt ja so Jobs, da nimmt man nach Feierabend wahrscheinlich noch mehr mit nach Hause als nur die Tasche, weil man mit Menschen in vielleicht schwierigsten Momenten zusammen ist, aber vielleicht auch in ihren schönsten.
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1: Es geht jetzt auf die Kinderintensivstation der Uniklinik Essen. Christian arbeitet da, ich grüße dich.
3: Hallo Johannes.
1: Christian, wenn man eure Station nicht kennt, also meine Kinderintensivstation, so ein bisschen was können wir uns darunter vorstellen, aber vielleicht beschreibst du mal, was da den ganzen Tag bei euch so abgeht.
3: Ja, also wir kümmern uns um die schwerstkranken Kinder aus Essen, auch im ganzen Ruhrgebiet, und wir kümmern uns um die Kleinsten der Kleinen, also die Frühgeborenen, die mit vielleicht 250, 300 Gramm zur Welt kommen. Krass. Bis zu den Jugendlichen nach schweren Unfällen. Das sind so Patienten, die wir betreuen.
1: Das ist ja ein Job, bei dem erlebt man ja wahrscheinlich auch extreme Situationen. Was braucht es, damit man in eurem Team ja gut zusammenarbeiten und zusammenhalten kann?
3: Also es braucht, glaube ich, ein sehr positives Mindset, was wir, glaube ich, haben. Und wir brauchen eben eine extrem gute, wie das immer so schön heißt, interprofessionelle Zusammenarbeit. Mhm. Und das ist eben auch der Grund gewesen, warum ich mich für uns sozusagen beworben habe, weil ich glaube, dass es einfach extrem gut bei uns ist.
1: Und da kommen wir ja auch noch zu einem anderen Punkt, ne? Also gutes Team ist das eine, und du sagst aber, da gibt es noch jemand, der hat unser ganzes Team geprägt, das ist die Stationsleiterin, die Öse, bei der ihr irgendwie alle sagt, ohne die wären wir nicht das, was wir heute sind. Warum ist das so?
3: Naja, weil die sozusagen immer, also in einem guten Weg den Finger auf Kleinigkeiten legt, mit dem Finger auf Kleinigkeiten zeigt, uns hilft, uns täglich zu verbessern, für jeden da ist, für jeden ansprechbar ist, und das macht einfach eine super Zusammenarbeit aus.
1: So, heute ist Öses letzter Tag nach mehr als 40 Jahren. Was wollt ihr noch mit auf den Weg geben?
3: Also wir wollen ja natürlich auf den Weg geben ein riesengroßes Dankeschön dafür, dass sie seit über 40 Jahren dieser Station treu geblieben ist und dass sie eben dazu beigetragen hat, dass wir diesen Zusammenhalt haben. Natürlich wollen wir auf dem Weg mitgeben, dass sie jederzeit hier willkommen ist, insbesondere natürlich auch, wenn es um das Nicht-Professionelle geht, zum Beispiel ums Feiern.
1: So, und wir wissen, dass Öse heute nicht im Krankenhaus ist, aber sie hört in dieser Sekunde Radio. In diesem Sinne sagen wir nicht nur viele Grüße, sondern wir sagen auch, liebe Öse, das gilt an dich, das geht aber auch an alle anderen. Ihr seid heute das WDR 2 Team des Tages. Herzlichen Glückwunsch.

0: Kann man ja so sagen, weltberühmt geworden. Time to Wonder, Fury in the Slaughterhouse. Erste Gage damals für einen Auftritt, 400 Mark. Und selbst das Geld war sehr schnell weg, aber nicht versoffen, sondern aus der WG gestohlen, während die Freunde, die Bandmitglieder kurz Essen holen waren. So, gleich Robin Schulz auf WDR 2.
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1: Direkt aus dem Studio Münster, ich bin Christoph Rickers. Und als erstes geht es um einen der schlimmsten Flugzeugabstürze mit einer deutschen Maschine, den Germanwings-Absturz. Dabei sind vor mehr als 10 Jahren alle 150 Menschen an Bord ums Leben gekommen, darunter 16 Schüler und 2 Lehrerinnen aus Haltern. Heute ist der Absturz nochmal Thema vor Gericht. Die Hinterbliebenen verklagen die Bundesrepublik. Sie sagen, dass der Staat bei den Sicherheitschecks der Piloten versagt hat. Denn der Co-Pilot hatte nachweislich psychische Probleme, durfte aber weiter Flugzeuge fliegen. Er hatte damals den Piloten aus dem Cockpit ausgesperrt, als der aufs Klo ging und die Maschine dann absichtlich in die Berge gesteuert. Die Angehörigen wollen jetzt Schmerzensgeld vom Staat. Gerichte hatten nämlich in früheren Prozessen entschieden, dass die Lufthansa nicht haftet. Ob die Klage jetzt Erfolg hat, ist allerdings fraglich. Wer am Wochenende noch nichts vorhat, Münster ist da vielleicht eine Idee. Da wird am Wochenende der 80. Geburtstag unseres Bundeslandes gefeiert. Zum NRW-Tag werden hunderttausende Besucher in der Stadt erwartet. Da wird auch ein Oberbürgermeister wie Tillmann Fuchs ein bisschen kribbelig.
2: Ich freue mich total darauf, jetzt die nächsten 3 Tage mit NRW hier in Münster zu feiern. Wenn man durch die Stadt geht, merkt man schon ein ganz britzeliges Gefühl. Die Stadt freut sich auf diesen Geburtstag, auf dieses Fest und ich auch. Und natürlich sind wir gespannt, wie es wird. Aber insgesamt ist es ein tolles Gefühl.
1: Zum NRW-Tag gibt es mehr als 100 Shows, Konzerte und Mitmachaktionen. Was alles drin ist, steht auf wdr.de. Und auch in Warendorf ist am Wochenende viel los. Da dreht sich aber alles ums Pferd. Bei den Bundeschampionaten sind die besten deutschen Nachwuchspferde in Warendorf am Start. Zur Warendorfer Pferdenacht gibt es ab heute Abend Live-Musik, Straßentheater und Late-Night-Shoppen in der Altstadt. Das Reitturnier selbst läuft noch bis Sonntag. Und das Wetter hat jetzt Verena Leindecker.
3: Guten Tag. Am Nachmittag entwickeln sich im Münsterland einige Schauer und auch teils kräftige Gewitter, örtlich auch unwetterartig mit Starkregen, Sturmböen und Hagel. Das Ganze bei 22 bis 25 Grad. Am Wochenende wird es dann ruhiger mit nur noch einzelnen Schauern und bei ähnlichen Temperaturen.
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4: Mittagszeit, 12.33 Uhr. Wir schauen auf die Straßen, die Staus mit den längsten Wartezeiten. Auf der 1 geht's los, Münster nach Dortmund zwischen Karmener Kreuz und Karmen Dortmund. 10 Minuten plus 5 Kilometer stockender Verkehr. Die 33 Osnabrück-Bielefeld zwischen Kreuz Osnabrück-Süd und Hilta am Teutoburger Wald eine Viertelstunde, 8 Kilometer stockend. Dann die 44 Kassel-Dortmund zwischen Kreuz Werl und Kreuz Dortmund-Unna, Viertelstunde, 6 Kilometer Stau. Die 45 Gießen-Dortmund zwischen Hagen-Süd und Westhofener Kreuz, 20 Minuten, 8 Kilometer Stau an der Baustelle. Und die letzte Meldung, dann sind wir durch. Die 61 Strecke Koblenz-Mönchengladbach zwischen Swisttal und Kreuz Biesheim. Viertelstunde, 6 Kilometer Stau.
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4: Mit Johannes Simon, hallo. So, Stinktiere stinken ja nur, wenn die ihr Zeugs da zur Verteidigung um sich spritzen, ne? Und das machen die auch nur, wenn die sich so ein bisschen geärgert fühlen. Jetzt ist es so, der Tiergarten Kleve, Niederrhein, die haben Stinktiernachwuchs. Und da muss natürlich der Tierarzt dran. Darüber sprechen wir gleich. Ich kann euch aber schon mal sagen, wenn es den trifft, macht er 7 Tage lang keine Termine.

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0: finde ja ehrlicherweise, so ein bisschen klingt es nach Kanarienvogel. Es ist aber, es ist tatsächlich ein Stinktier, wirklich, ne? Und das Besondere ist, der Tiergarten Kleve am Niederrhein, die haben Stinktiernachwuchs und Martin ist sozusagen der hauseigene Tierarzt. Martin, ich grüße dich, hallo.
1: Hallo Johannes.
0: So, jetzt habt ihr diesen Stinktiernachwuchs und ich weiß, der muss natürlich, wie das so ist, mit menschlichen Babys ist es ja nicht anders. Die müssen ja untersucht werden. Und die Stinktiere, der Name verrät es, die stinken ja ein bisschen. Kannst du mittlerweile wieder unbesorgt vor die Tür gehen?
1: Ja, du hast Glück, dass wir nur übers Telefon miteinander reden. Also du bist auf schützender Distanz. Und wir haben die Aktion vor anderthalb Wochen schon gemacht. Das heißt, so langsam hat man sich akklimatisiert und riecht wieder normal und kann unter die Leute gehen.
0: Okay, ich verstehe. Pass auf, für alle, die das nicht kennen, und ich finde, Stinktiere sind ja wahnsinnig süße Tiere. Ich kann mir überhaupt nicht vorstellen, dass etwas so widerlich riecht, dass ich mit denen nicht mehr knuddeln will. Also beschreib du mal, wenn man so eine Ladung bei der Untersuchung abbekommt. Wie ist dieser Geruch?
1: Also ich vergleiche das immer mit so allem Stinken, was man so kennt, von einem Schweißgeruch angefangen über stinkende Füße bis hin zu Vergorenem. Das ist so eine Mischung aus den Top 3 der stinkendsten Dinge, die man kennt.
0: Okay, ich glaube, ich habe mich gerade erst natürlich gefragt, wie beschreibt man Geruch im Radio, aber jetzt habe ich eine Vorstellung. Sag mal, kriegt man es einfach auch gar nicht mehr weg?
1: Ja, also es ist wirklich so, wir ziehen mittlerweile Schutzanzüge an, Schutzbrillen an, damit wir das nicht direkt auf unsere Kleidung bekommen. Aber auch trotz der Schutzanzüge saugt sich doch immer ein bisschen was auf die Haut. Und dann hat man noch mehrere Tage lang was davon und insbesondere in der Nase. Und auch mit einem einfachen Duschen geht das nicht weg. Also es ist wirklich recht penetrant.
0: Oh Gott, also Parfümeure dieser Welt hören wahrscheinlich gerade hin und denken sich, wie kriegen wir das auf unsere Produkte umgemünzt?
1: Ist die Frage, ob das jemand kaufen möchte, aber ja.
0: So, die kleinen Tierchen sind ja, was sind die, 3 Monate alt, ne? Was ich mich wundere, genau, dass die schon so eine stinkende Kraft haben. Das ist ja oft so, dass Tiere erst dann so richtig alles entfalten, wenn sie größer sind.
1: Ja, aber in der freien Wildbahn ist das überlebenswichtig, denn wenn das Stinktier nicht mehr weglaufen kann vor Beutegreifern, vor Fressfeinden, dann heben sie ihren Schwanz und sprühen und sie können 4 Meter weit zielgenau sprühen und am meisten zielen sie in die Augen, dass es so ein bisschen ätzend ist, dass der Beutegreifer nichts mehr sieht und das müssen die Kleinen eben auch schon lernen und das können die Kleinen auch richtig, richtig gut.
0: Das sagt Martin Polozek, er ist Leiter und Tierarzt des Tiergartens in Kleve am Niederrhein und hat jetzt eine Menge mit Stinktieren zu tun. Und wie gut, dass das schon jetzt vor einiger Zeit passiert ist mit der Untersuchung. Also wenn ich jetzt vorbeikäme und dann deine Tür klopfe, es riecht gut, wenn ich eintrete, oder?
1: Genau, aktuell bin ich wieder ausgetauglich.
0: Clean. Dankeschön, Martin.

0: Ich habe gerade gedacht, was schreit der mich eigentlich so an, der Michael Patrick Kelly? Tut er aber gar nicht, ich habe nur einen Kopfhörer ein bisschen lauter.
1: Du hast ihn sowieso immer super laut, die Kopfhörer.
0: Findest du?
1: Ja, wenn ich nach dir übernehme, dann denke ich mal, Hilfe, der
0: was?
1: Mann hört
0: sag noch mal.
1: Nichts mehr.
0: Ich gehört.
1: Ja, genau.
0: ja, das ist halt, das bringt, ich mag aber auch die Musik und ich mache gerne laut. Ne? Mhm. So, Johanna Horn ist da, Mittagsmagazin.
1: Ja, und wir schauen im WDR 2 Mittagsmagazin nochmal nach Nepal. Da ist ein Damm gebrochen und es droht eine neue Flutwelle. Deswegen schauen wir da gleich nochmal hin ab 13 Uhr.
0: Das bei Johanna, Mittagsmagazin. Johanna Simon ist raus. Ich sag mal, wenn ihr Lust habt, bis morgen früh 9 Uhr.
1: Tschüss!
0: Was?
1: Hast du gehört?
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Tiffany Harris, Vertigo.

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8: Die Nachrichten mit Markus Epping. Guten Tag.
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8: In der Katastrophenregion im Himalaya werden Helfer und Retter teils von neuen Gefahren ausgebremst. Chinesische Behörden haben zwischenzeitlich vor einer neuen Sturzflut in Tibet gewarnt. Einsatzkräfte unterbrachen daher ihre Arbeit teilweise. Insgesamt werden seit der Sturzflut 1.400 Menschen vermisst. Lena Bodewein berichtet, wie die Einsatzkräfte vorgehen.
9: Helfer am Boden kämpfen eigentlich verzweifelt darum, Überlebende zu finden, jetzt 2 Tage nach der Katastrophe. Und immer wieder zeigen Bilder, wie Menschen aus dem Schlamm gezogen werden, aus Löchern oder Tunneln oder von Dächern gerettet werden. Und das alles, während die Helfer sich auf dem dicken Schlick zu ihnen vorarbeiten, sozusagen da durchhinschwimmen. Und mehrere tausend Überlebende seien schon geborgen worden, sagt die Armee von Nepal.
8: Für die Fünftklässler in NRW beginnen mit dem Start des neuen Schuljahres nächste Woche Lernstandserhebungen. Schulministerin Feller will damit dem einzelnen Kind gerechter werden, indem der Unterricht an die individuellen Fähigkeiten angepasst werden kann. Erstmal ist die Teilnahme für die Schülerinnen und Schüler freiwillig, soll später aber verpflichtend sein. Angehörige der Opfer des Germanwings-Absturzes haben erstmal wenig Aussicht auf mehr Schadenersatz. Das Landgericht Braunschweig sieht wenig Erfolgschancen für die Klage. Hinterbliebene haben dort das Luftfahrtbundesamt verklagt. Die endgültige Entscheidung steht noch aus. Details von Oliver Koch.
10: Schon im Vorfeld hatte das Gericht die Auffassung vertreten, dass die Schadensersatzansprüche gegen die Bundesrepublik, stellvertretend das Luftfahrtbundesamt, in dem Rechtsstreit keinen Vorrang haben. Das bedeutet, dass zunächst gegen andere, also zum Beispiel die Fluggesellschaft, geklagt werden müsste. Aus Sicht der Angehörigen hat das Luftfahrtbundesamt den Germanwings-Copiloten nicht ausreichend auf Flugtauglichkeit geprüft. Er hatte die Germanwings-Maschine laut Ermittlungsergebnissen absichtlich zum Absturz gebracht, befand sich vor dem Absturz allerdings wegen Depressionen und psychischer Probleme in ärztlicher Behandlung.
8: Und auch das ist heute Thema. Der norwegische König Harald ist gestorben im Alter von 89 Jahren. Er war der älteste amtierende Monarch Europas und in Norwegen außergewöhnlich beliebt. Die AfD in Thüringen ist erneut mit einem Misstrauensantrag gegen Ministerpräsident Vogt gescheitert. Zum 2. Mal in diesem Jahr. Anlass für das Misstrauensvotum war, dass der CDU-Politiker Vogt seinen Doktortitel abgeben musste. In Düsseldorf hat der Caravan-Salon angefangen. Nach Angaben der Veranstalter die weltweit größte Messe für Camping und mobiles Reisen. Mehr als 830 Aussteller sind mit dabei, so viele wie noch nie. Der Kölner Dom bietet den tausenden Besuchern der Gamescom heute Abend etwas Abwechslung. Die Verantwortlichen haben sie eingeladen, Ruhe und Einkehr zu finden. Kostenlos. Geplant sind zwischen 20 und 22 Uhr stille Zeiten und Orgelmusik im Wechsel. Auch Nicht-Gamerinnen und Gamer dürfen gratis kommen. Normalerweise kostet der Eintritt in den Dom 12 Euro. Das war WDR aktuell.
11: Und das Wetter im Westen leitet Sarah Geißler aus unserer WDR 2 Wetterredaktion.
12: Ja, viele Wolken ziehen über den Westen, die nur selten mal auflockern heute Nachmittag. Es ist zwar nicht mehr so heiß, aber weiterhin schwül. Und wir müssen auch bis in den Abend hinein damit rechnen, dass sich kräftige Schauer und Gewitter entwickeln. Starkregen, Hagel und Sturmböen können dabei sein. Aktuell warnt der Deutsche Wetterdienst für Teile des Bergischen Landes, Südwestfalens und Ostwestfalen-Lippes vor starken Gewittern. Ebenso von der Städteregion Aachen bis zur Eifel. Die Temperaturen bleiben heute deutlich unter den gestrigen. In Mainarzhagen bis 22, in Castrop-Rauxel bis 23 und in Detmold bis 24 Grad. Und das Wochenende wird dann deutlich unaufgeregter.
11: 13.04 Uhr gleich.
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11: A3, Köln Richtung Oberhausen, zwischen Kreuz Breitscheid und Oberhausen-Lierich. Da braucht ihr eine Viertelstunde länger, 7 Kilometer stockender Verkehr. Die A3 Oberhausen Richtung Köln ist zwischen Oberhausen-Lierich und Kreuz Kaiserberg nach einem Unfall gesperrt, 10 Kilometer Stau ab Kreuz Oberhausen. A44 Kassel Richtung Dortmund, zwischen Kreuz Werl und Kreuz Dortmund-Unna, 20 Minuten länger, 10 Kilometer stockender Verkehr. A45 Gießen Richtung Dortmund, zwischen Hagen Süd und Westhofener Kreuz, 20 Minuten plus 7 Kilometer Stau an einer Baustelle. Und die A61 Mönchengladbach Richtung Koblenz, zwischen Rheinbach und Grafschaft Ringen, Viertelstunde obendrauf, 7 Kilometer Stau.
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11: Wir waren heute früh nicht dabei, Sarah, ne?
13: Wobei?
11: Bei der Mondfinsternis um 6.12 Uhr.
13: Ich habe bis 7 ausgeschlafen.
11: Ah ja. Haben wir jetzt FOMO, also Angst, etwas verpasst zu haben?
13: Ich glaube nicht.
11: Nein, haben wir nicht, denn bei der nächsten Mondfinsternis sind wir alle garantiert dabei. Ich habe nämlich recherchiert. Am 31.12.2028. Und da ist was?
13: Also
11: Party
13: viel Feuerwerk
11: all night
13: wahrscheinlich.
11: Long, genau, Silvester. Ach ja, vielleicht sind wir es deswegen doch nicht. Ja, jetzt hast du mich völlig durcheinander.
13: Entschuldigung.

0: Das WDR2-Mittagsmagazin am Freitag, den 28. August. Norwegens König Harald ist tot. Er ist heute früh gegen 6:30 friedlich eingeschlafen, heißt es vom Königshaus. In einem Krankenhaus in Oslo, in dem er schon seit Anfang letzter Woche lag, wegen einer Infektion im Blut. Harald galt als sehr weltoffen.
1: Norweger sind auch aus Afghanistan, Pakistan und Polen, Schweden, Somalia und Syrien eingewandert. Zu Hause ist da, wo unser Herz ist. Das lässt sich nicht immer mit Landesgrenzen beschreiben.
0: Arne Bartram, WDR 2 Oslo. Wer war in seinen letzten Stunden bei ihm?
2: Also tatsächlich in den letzten Stunden waren so deine Frau, Königin Sonja, als auch die ganze Familie eigentlich, natürlich der bisherige Kronprinz Håkon, seine Frau Mette Marit, bis hin zu den Enkeln, eigentlich waren alle da, um sich nochmal von ihm zu verabschieden.
0: Das ist gerade ja eine schwere Zeit für die norwegische Monarchie. Viele Krisen haben das Königshaus nicht gut dastehen lassen. Inwieweit war König Harald da eine Konstante?
2: Er war wirklich der Fels in der Brandung, gerade jetzt in den letzten Monaten, wo so viel passiert ist, wo es so viele Negativschlagzeilen gegeben hat rund um die bisherige Kronprinzessin Mette Marit. Harald hat wirklich dieses Land zusammengehalten. Er war bei eigentlich allen beliebt, auch in den letzten Jahren immer wieder, wenn ich mit Norwegern gesprochen habe. Selbst die, die eigentlich keine Fans von der Monarchie als Staatsform waren, alle haben immer gesagt, aber auf den Harald lassen wir nichts kommen. Er hat es eben geschafft. Auf der einen Seite eben war er so der Opa, der Großvater der Nation. Er hatte so was Verbindliches, was Bodenständiges. Aber auf der anderen Seite hat er eben auch progressive Menschen angesprochen. Er hat immer wieder gesagt, Norweger, das sind eben auch die Zugewanderten oder zum Beispiel auch queere Menschen.
0: Wie reagieren die Norwegerinnen und Norweger auf den Tod von König Harald?
2: Die sind geschockt. Es kam jetzt ja nicht überraschend, weil Harald ja schon die letzten Tage im Krankenhaus lag, der Zustand sich immer weiter verschlechtert hat. Aber als dann heute Morgen diese Nachricht kam, er ist wirklich gestorben, da sind die Menschen hier auf den Schlossplatz in Oslo geströmt. Und wenn ich mich umgucke, ich sehe hier hunderte Menschen, die dastehen, die sich in den Armen halten, die zum Teil weinen. Ganze Kindergarten, Schulgruppen, die herkommen, geschlossen. Jeder legt eine Blume nieder. Es ist ein riesiges Blumenmeer hier vorm Schloss. Die Menschen zollen ihrem bisherigen König wirklich Respekt. Er hatte auch immer den Titel der König des Volkes. Und hier kann man jetzt wirklich gerade sehen, woher dieser Titel kommt. Er war einfach unfassbar beliebt.
0: Wie geht's jetzt nach seinem Tod weiter?
2: Automatisch hat der bisherige Kronprinz Håkon übernommen, ist jetzt Staatschef. Der trifft sich gerade mit der Regierung, wird da jetzt quasi auch offiziell ernannt als Staatsoberhaupt. Und dann wird er später noch eine Ansprache halten an sein Volk, wo er dann sagt, wie er denn die nächsten Jahre und Jahrzehnte in Norwegen prägen möchte.
0: Arne Bartram, WDR 2 Oslo. Norwegens König Harald ist heute früh im Alter von 89 Jahren gestorben.

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1: Direkt aus dem Studio Münster, ich bin Christoph Rickers. Und wir gucken jetzt als erstes auf eine der schlimmsten Flugzeugkatastrophen mit einer deutschen Maschine, den Germanwings-Absturz 2015. Damals sind alle 150 Menschen an Bord ums Leben gekommen, darunter Schüler und Lehrerinnen aus Haltern. Heute war der Absturz nochmal Thema vor Gericht. Die Hinterbliebenen wollen Schmerzensgeld vom Staat bis zu 110.000 Euro pro Person. Aber die Chancen dafür stehen wohl schlecht. Das hat die Richterin heute direkt gesagt, eine Entscheidung ist aber noch nicht gefallen. Die Familien werfen den Behörden vor, bei den Sicherheitschecks versagt zu haben. Der Co-Pilot hatte nämlich psychische Probleme. Die Angehörigen sagen, er hätte die Maschine niemals fliegen dürfen. Schnelle Hilfe bei einem Notfall im Haushalt kann richtig teuer werden. Im schlimmsten Fall wird's aber sogar kriminell. In Lüdinghausen ist eine Frau an einen dreisten Abzockklempner geraten. Fürs Freimachen der Küchenspüle forderte der Mann 3.500 Euro. Ein Teil davon hat sie völlig überrumpelt noch an der Haustür gezahlt, sagt Nicola Habrock. Aber dann ging der Terror erst richtig los.
2: In Sekundentakt hat er immer wieder versucht anzurufen und WhatsApp-Nachrichten, dass wir unbedingt den Tag noch bis 20 Uhr das Geld überweisen sollen. Und dann hat er auch nur gesagt, ey Mann, sie lassen uns die Arbeit machen und wollen nicht zahlen. Also sehr stark unter Druck gesetzt.
1: In dem Fall ermittelt inzwischen die Polizei. Und in Münster heißt es am Wochenende Happy Birthday NRW. 80 Jahre wird unser Bundesland alt und das wird 3 Tage lang gefeiert. Zum NRW-Tag werden hunderttausende Besucher in Münster erwartet. Es gibt mehr als 100 Veranstaltungen, Konzerte und Mitmachaktionen. Und das Wetter hat jetzt Verena Leindecker aus der WDR-Wetterredaktion.
3: Guten Tag. Am Nachmittag entwickeln sich im Münsterland einige Schauer und auch teils kräftige Gewitter, örtlich auch unwetterartig mit Starkregen, Sturmböen und Hagel. Das Ganze bei 22 bis 25 Grad. Am Wochenende wird es dann ruhiger mit nur noch einzelnen Schauern und bei ähnlichen Temperaturen.
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4: Hier sind die Staus mit den längsten Wartezeiten. A3 Oberhausen Richtung Köln. Zwischen Kreuz Oberhausen und Kreuz Kaiserberg. Da braucht ihr eine halbe Stunde länger. Es gibt 6 Kilometer Stau wegen Bergungsarbeiten. Die Sperrung da ist aber soeben aufgehoben worden. Die A44 Kassel Richtung Dortmund. Zwischen Kreuz Werl und Kreuz Dortmund-Unna. Da braucht ihr 20 Minuten länger. Es gibt 9 Kilometer Stau. A45 Gießen Richtung Dortmund. Zwischen Hagen Süd und Westhofener Kreuz. Halbe Stunde länger. 6 Kilometer Stau an einer Baustelle. A57 Köln Richtung Nimwegen zwischen Krefeld Zentrum und Kreuz Moers. Viertelstunde obendrauf, 6 Kilometer Stau. Und die A565 Meckenheim Richtung Bonn zwischen Meckenheim Nord und Bonn-Hartberg. 20 Minuten plus, 3 Kilometer Stau nach einem Unfall.
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4: Hallo und mit euch. Schön, dass ihr dabei seid.

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0: 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Wir schauen jetzt nach Nepal hier im WDR 2 Mittagsmagazin. Nach der schweren Sturzflut im Himalaya vorgestern werden jetzt mehr als 500 Tote gemeldet. Diese riesige Schlammwelle ist durch Nepal gerast und hat zum Teil ganze Dörfer mitgerissen. Und das ist wahrscheinlich noch nicht vorbei, denn es droht eine weitere Flutwelle. Lena Bodewein, WDR 2 Nepal, wie groß ist da jetzt die Gefahr?
1: Also es heißt aus China, von der tibetischen Seite sozusagen, es hat sich ein See gebildet, eben durch das Geröll, das bei dem ersten Felssturz und der Flutwelle mitgerissen wurde. Der hat einen Fluss gestaut und die chinesische Seite sagt, er sei übergelaufen, aber es hätte keinen Dammbruch gegeben. Darum sehen sie das jetzt nicht als Gefahr durch eine Flutwelle an. Aber in Nepal sind die Leute doch darauf eingestellt, dass eine Flutwelle drohen könnte, weil es auch einen weiteren See gibt. Also das ganze Geröll sorgt dafür, dass diese Flüsse auch nicht gerade fließen können und dass die Gefahr einfach nach wie vor besteht.
0: Wie wird sich denn auf diese mögliche weitere Flut vorbereitet? Geht das überhaupt?
1: Also die Bewohner aus Flussnähe wurden aufgefordert, das doch bitte zu verlassen oder auch in Notunterkünfte zu gehen oder sich woanders unterzubringen bei Verwandten, die weiter weg vom Fluss wohnen, wenn überhaupt noch etwas stehen geblieben ist in den Flussbereichen. Und darum ist ja auch die Rettung von Angehörigen bzw. die Rettung von Überlebenden noch ausgesetzt worden, am Boden zumindest. Das heißt aber, dass Rettungshubschrauber weiterfliegen und versuchen, die abgelegenen bergigen Bereiche zu erreichen und auch zu versorgen mit Notmitteln, mit Planen, mit Zelten, mit Wasserfiltern und mit Medikamenten. Aber das ist natürlich auch, mit einer begrenzten Zahl von Helikoptern nicht immer überall zu erreichen.
0: Du hast es gesagt, die Rettungsarbeiten laufen da ja noch parallel und wir hören auch, dass eine Familie aus Deutschland gerettet wurde. Aber man muss damit rechnen wahrscheinlich, dass diese Rettungsarbeiten auch jederzeit ausgesetzt werden müssten.
1: Ja, am Boden ist es jetzt auch tatsächlich so, dass die Rettungsarbeiten gestoppt sind. Also dass jetzt die Bagger oder die Räumfahrzeuge jetzt nicht weiter in die Dörfer vordringen, um da zu versuchen, sich durch den Schlamm zu Überlebenden vorzukämpfen. Das ist nämlich eigentlich das, was am wichtigsten ist. Das ist ja auch ein Rennen gegen die Zeit. Wer jetzt nach 2 Tagen immer noch im Schlamm hockt und dort eingeschlossen wurde, der muss jetzt rausgeholt werden, sonst wird es wirklich knapp für sie.
0: Lena Bodewein, WDR 2, Nepal zur aktuellen Lage da.

0: ist das WDR2 Mittagsmagazin am Freitag. Sommer rum oder wie? Wann also Schnee und das hier? Ja, weil Weihnachten doch schon in den Supermärkten bei uns im Westen ist. Hier Spekulatius, Domino, Steine, Ole, gib ihm. Und dekorieren kann man ja auch nicht früh genug, ne, wenn man irgendwie Weihnachtsirre ist. Das Traumstübchen in Datteln ist bereit, sagt Heike.
1: Eigentlich ist die komplette Weihnachtsware schon da. Ich bin jetzt ganz fleißig am Auspacken. Ich habe schöne Glitzerbäumchen, beleuchtete Rentiere, beleuchtete Wichtel, Sterne.
0: Und Heike hat einen Profi-Tipp und sie denkt da an uns, nicht ans Geschäft.
1: Wichtig ist auch, dass du ganz früh einkaufst, weil die Sachen auch wirklich ohne Scheiß super ausverkauft sind. Und dann, wenn ich die Sachen jetzt hier verkauft habe, da kommt auch nichts mehr rein. Da kriege ich nur noch Reste.
0: Ja, und wer will schon Reste an Weihnachten, ne? Die müssen wir uns ja schon nach Weihnachten reinpfeifen.

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9: Die Nachrichten mit Markus Epping. Guten Tag.
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9: In den nordrhein-westfälischen Schulen gibt es in den 5. Klassen ab dem kommenden Schuljahr eine Lernstandserhebung. Schulministerin Feller sagte, es gehe darum, die Schülerinnen und Schüler individuell in den Blick zu nehmen. Die Lehrkräfte könnten dann Gruppen bilden, um unterschiedlichem Können gerecht zu werden.
10: Die einen kriegen die Aufgaben, wo sie noch mal mehr Unterstützung brauchen, wo die Lehrkraft auch hingeht. Andere Schülerinnen und Schüler kriegen andere Aufgaben, verlassen vielleicht auch den Klassenraum, weil sie selbstständiger arbeiten können. Also Schulen wissen eigentlich sehr genau, wenn sie solche Ergebnisse haben, wie kann ich jetzt damit umgehen und was muss ich jetzt machen?
9: In einer Pilotphase sind die Lernstandserhebungen zunächst freiwillig, später sollen sie zur Pflicht werden. Der norwegische König Harald ist gestorben. Er wurde 89 Jahre alt. Mehr als 3 Jahrzehnte saß er auf dem norwegischen Thron. Zuletzt war er der älteste amtierende Monarch Europas. König Harald hatte lange mit gesundheitlichen Problemen zu kämpfen. Mit seinem Tod ist nun Kronprinz Haakon neuer König von Norwegen. Im Katastrophengebiet im Himalaya ist eine 4-köpfige deutsche Familie gerettet worden. Nach Angaben der nepalesischen Armee wurde sie zusammen mit anderen Geretteten per Hubschrauber zu einem Armeecamp gebracht. Die Bundesregierung geht davon aus, dass die Zahl der noch Vermissten aus Deutschland im niedrigen zweistelligen Bereich liegt. Nicole Markwald, WDR Berlin.
11: Der Sprecher des Auswärtigen Amtes erklärte, die deutschen Botschaften in Kathmandu und Peking stünden in engem Kontakt mit den Familien der Betroffenen und den örtlichen Behörden. Doch die Lage in dem Katastrophengebiet sei nach wie vor unübersichtlich. Darüber hinaus stellt die Bundesregierung finanzielle Unterstützung über internationale Hilfsfonds bereit. Der Katastrophenfonds der Internationalen Föderation der Rotkreuz- und Rothalbmondgesellschaften gab 1,2 Millionen Dollar für das nepalesische Rote Kreuz frei.
9: Und auch das ist gerade Thema. Die Zahl der Arbeitslosen in NRW ist in diesem Monat auf gut 808.000 gestiegen. 15.000 mehr als vor einem Jahr. Auch bundesweit ist die Arbeitslosigkeit leicht nach oben gegangen. Die AfD in Thüringen ist erneut mit einem Misstrauensantrag gegen Ministerpräsident Vogt gescheitert. Zum 2. Mal in diesem Jahr. Anlass für das Misstrauensvotum war, dass der CDU-Politiker Vogt seinen Doktortitel abgeben musste. Die allermeisten Menschen in NRW leben grundsätzlich gerne hier. Laut einer repräsentativen Umfrage im Auftrag des WDR sind es 93%. Anlass für die Umfrage ist der 80. Geburtstag von NRW. In Paderborn entsteht gerade eine Art Rooftop-Seniorenheim mitten in der Innenstadt. Früher war in dem Gebäude Galeria Kaufhof. Bauministerin Scharrenbach hat den Rohbau am Mittag besucht. Die Menschen in Paderborn haben gemischte Meinungen zu den Wohnungen für Senioren.
12: Und ich finde es toll. Sie haben kurze Wege, sie sind mitten im Leben. Es ist ein super Projekt, was hier entsteht.
13: Hoffentlich bleibt es dabei, dass es bezahlbar ist. Die meisten Rentner haben ja nicht so unheimlich viel Geld, dass sie sich so hochpreisige Wohnungen eigentlich leisten können.
9: Insgesamt entstehen in dem alten Galeria Kaufhof in Paderborn 37 Wohnungen, die öffentlich gefördert werden. Und das war WDR aktuell.
14: Das Wetter im Westen hatte Sarah Geißler aus unserer WDR 2 Wetterredaktion.
15: Viele Wolken, bisschen Sonne zwischendurch und eine schwüle Luftmasse, in der immer wieder Schauer und Gewitter entstehen können. Das ist der letzte Ferienfreitag bei uns im Westen. Und davon hatten wir in der vergangenen Stunde einige, vor allem aber nicht nur im Rheinland und in Ostwestfalen-Lippe. Bis in den Abend hinein können sich theoretisch überall im Westen Schauer und Gewitter immer wieder bilden. Lokal sind auch Starkregen, Hagel und Sturmböen möglich. Die Schwüle lässt nur langsam nach. Es ist aber nicht mehr so heiß wie gestern. Coesfeld erreicht maximal 22 Grad heute, Essen 23 und Frechen 24 Grad. In der Nacht kommt dann Beruhigung rein und das Wochenende wird relativ unaufgeregt mit Sonne, Wind, Wolken, ein paar Schauern und maximal 25 Grad.
14: 4:04.
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14: A1 Köln Richtung Euskirchen zwischen Gleuel und Kreuz Bliesheim. Eine Viertelstunde länger, 6 Kilometer stockender Verkehr. Die A4 Köln Richtung Olpe zwischen Bielstein und Gummersbach. Da braucht ihr eine Viertelstunde länger, es gibt 3 Kilometer Stau. Da ist wegen Bergungsarbeiten nur ein Fahrstreifen frei. A44 Kassel Richtung Dortmund zwischen Kreuz Werl und Kreuz Dortmund-Unna. Viertelstunde länger, 6 Kilometer Stau. A45 Gießen Richtung Dortmund zwischen Hagen Süd und Westhofener Kreuz. Viertelstunde plus, 7 Kilometer stockender Verkehr an einer Baustelle. A61 Mönchengladbach Richtung Koblenz zwischen Miel und Grafschaft Ringen. Viertelstunde plus, 6 Kilometer Stau. Und die A565 Meckenheim Richtung Bonn zwischen Meckenheim Nord und Bonn-Hartberg. Etwa eine Stunde plus, 5 Kilometer Stau nach einem Unfall da.
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14: Guten Tag, ich würde gerne nach Future Venture. Also dieser Wunsch, das war echt eine Herausforderung in meiner Ausbildung zur Reiseverkehrskauffrau. Wohin hättest du die Frau geschickt, Sarah?
12: In irgendeinen Vergnügungspark.
14: Es war Fuerteventura. Kann man auch anders aussprechen, ne? So, ich habe in der Ausbildung noch bei meinen Eltern gewohnt. In Dortmund wird es jetzt aber einen Azubi-Campus geben, wo Auszubildende günstig wohnen können, auch ohne Eltern. Und dann vielleicht auch sich einen Flug nach Future Venture leisten können.

0: Madonna, Into the Groove im WDR 2 Musikmix. Wenn von einem Campus die Rede ist, da denken viele von euch ja wahrscheinlich zuerst an Studenten, würde ich auch tun. Aber sowas gibt's bald auch in Dortmund für Jugendliche, die eine Ausbildung machen. Da ist jetzt der Grundstein gelegt worden für einen Azubi-Campus. Sebastian Moritz, WDR 2 Wirtschaft. Was genau ist da geplant?
1: Das wird eine Wohnanlage mit 111 Wohnungen, liegt ganz günstig im Dortmunder Stadtteil Körne. Von da haben es die Azubis dann auch nicht weit zur Handwerkskammer. Die Kreishandwerkerschaft ist auch um die Ecke und auch viele Handwerksbetriebe sind in der Nähe. Das sollen dann also kurze Wege werden.
0: Und ist das Ganze auch bezahlbar?
1: Ja, maximal 350 Euro im Monat Miete, denn die Landesregierung fördert das Projekt finanziell und sagt auch, das hat Vorbildcharakter. Jeder zweite Auszubildende macht seine Lehre nicht in seiner Heimatstadt und da kann günstiger Wohnraum natürlich hilfreich sein, wenn Betriebe junge Menschen davon überzeugen wollen, ja, bei ihnen eine Ausbildung zu machen.
0: Müssen die Betriebe denn überhaupt noch so viel Überzeugungsarbeit leisten? Heute gab es ja neue Zahlen zum Ausbildungsmarkt. Wird doch wieder schwieriger, einen Ausbildungsplatz zu finden, ne?
1: Ja, die Kräfteverhältnisse, die haben sich tatsächlich so ein bisschen verschoben. In den vergangenen Jahren, da hieß es ja oft, die Betriebe, die suchen händeringend Nachwuchs. Junge Menschen können sich praktisch aussuchen, wo sie ihre Ausbildung machen. Das dreht sich gerade. Fürs neue Lehrjahr haben die Betriebe etwa 93.000 Stellen angeboten. Das sind etwa 6.000 weniger als im vergangenen Jahr. Und das liegt an der schwierigen wirtschaftlichen Lage, sagt Ralf Stoffels von der Industrie- und Handelskammer NRW.
2: Betriebe, denen es sehr schlecht geht, und das sind nun mal viele, die haben nicht die Ausbildung als erstes im Fokus.
1: Gleichzeitig scheint die Ausbildung für junge Menschen interessanter zu werden. Wir haben in diesem Jahr bei uns im Westen etwa 105.000 Bewerberinnen und Bewerber. Etwa so viele wie im vergangenen Jahr. Allerdings haben wir ja keinen Abi-Jahrgang, also weniger Schulabgänger als sonst.
0: Nächste Woche startet das neue Ausbildungsjahr. Sollen wir noch umschulen? Wo geht noch was?
1: Wenn du Lust auf Tiefbau oder Gastro hast, dann sind die Chancen noch ganz gut. Da gibt es statistisch gesehen 2 offene Stellen je Bewerber. Schlechter sieht es im Bereich der Fahrzeugtechnik aus. Auch bei den SHK-Betrieben, also Sanitär, Heizung, Klima, die montieren Wärmepumpen, Klimaanlagen, bauen Badezimmer. Da gibt es kaum noch offene Stellen. Es kommt aber drauf an, wo man sucht. Im Münsterland, im Sauerland, im Siegerland sind die Chancen besser als im Rheinland und im Ruhrgebiet. Insgesamt sind im Westen bei uns noch gut 20.000 Stellen offen.
0: Also ich sehe dich als Kellner und mich da auf der Baustelle.
1: Ja, dann.
0: Dann, Sebastian Moritz, WDR 2 Wirtschaft, wir sind weg.

0: ihr hört euer WDR2 Mittagsmagazin am Freitag. Am letzten August-Wochenende, da hat fast jeder in Neuss Urlaub genommen. Denn es ist, ja, Schützenfest. Geht heute Abend los. Man trifft sich am Hafen zu einer entspannten Runde über die Kirmes. Die erfahrungsgemäß aber vor der eigentlichen Kirmes am Cocktailzelt endet. Landesgartenschau ist auch noch in Neuss. Party hart, also an diesem Wochenende in Münster wird auch gefeiert, überall. Ich wünsche euch ganz viel Spaß, wo auch immer es euch dann hinzieht.
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1: Direkt aus dem Studio Münster, ich bin Christoph Rickers. Ja, und wer gerade in Münster unterwegs ist, der kann es gar nicht mehr übersehen. Da laufen gerade die allerletzten Vorbereitungen für ein Riesenfest, Stadtfest und NRW-Tag in einem. Mit dem feiert unser Land seinen 80. Geburtstag. Hunderttausende werden dazu nach Münster kommen und kaum zu glauben, aber das hatte sich tatsächlich noch gar nicht bis zu allen herumgesprochen.
2: Ja, ich bin tatsächlich überrascht, weil wir auf dem Weg hierhin festgestellt haben, dass ja der Aufbau für das Stadtfest noch stattfindet. Die ganzen Fahrzeuge, die hier noch durchfahren. Ja, total schön zu sehen, was entsteht, wenn wir am Wochenende hier nochmal langschlendern, dass hier für und mit Kindern was aufgebaut wird.
1: Der NRW-Tag startet in rund 2 Stunden und geht bis Sonntag. Es gibt mehr als 100 Shows, Konzerte und Mitmachaktionen. Als nächstes gucken wir auf einen wichtigen Gerichtsprozess zum Germanwings-Absturz 2015. Damals sind alle 150 Menschen an Bord ums Leben gekommen, darunter Schülerinnen und Lehrerinnen aus Haltern. Die Hinterbliebenen haben heute den Staat verklagt auf Schmerzensgeld, bis zu 110.000 Euro pro Person. Aber die Chancen dafür stehen wohl schlecht. Das hat die Richterin heute direkt gesagt. Eine Entscheidung ist aber noch nicht gefallen. Die Familien werfen den Behörden vor, bei den Sicherheitschecks versagt zu haben. Der Co-Pilot hatte nämlich psychische Probleme. Die Angehörigen sagen, er hätte die Maschine niemals fliegen dürfen. Und dann geht's noch nach Oss-Bevern. Das könnte nämlich jetzt fast Oss-Bevern an der See heißen. Denn im Ortskern gibt es jetzt Urlaubsfeeling mit 20 Strandkörben. Die hat die Gemeinde von der Nordseeinsel Langeoog bekommen. Die Idee dazu hatte ein Mann, der einfach ein bisschen Inselgefühl nach Hause holen wollte. Und das kommt richtig gut an.
3: Einfach traumhaft schön. Ich liebe das Meer und Strandkörbe gehören einfach dazu. Und wenn man das natürlich in der eigenen Heimat hat, ist das natürlich nochmal besonders schön.
1: Und das Wetter hat Sarah Geißler.
4: Guten Tag. Es geht im Münsterland mit vielen Wolken durch den Nachmittag, die ab und zu auflockern, aber auch Schauer und Gewitter bringen können. Dabei sind Starkregen, Hagel und Sturmböen möglich. Es ist schwül, aber mit 22 bis 25 Grad nicht mehr so heiß. Das Wochenende wird wechselhaft, aber insgesamt unaufgeregter.
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5: A3, Köln Richtung Oberhausen, zwischen Kreuzscheid. Zwischen Kreuz Breitscheid und Oberhausen-Lierich, 20 Minuten plus, 8 Kilometer stockender Verkehr. Die A4 Köln Richtung Aachen zwischen Elsdorf und Merzenich, eine Dreiviertelstunde länger, 5 Kilometer Stau, da brennt ein Auto. A44 Kassel Richtung Dortmund zwischen Kreuz Werl und Kreuz Dortmund-Unna, halbe Stunde plus, 8 Kilometer Stau. A61 Koblenz Richtung Mönchengladbach zwischen Rheinbach und Swisttal, halbe Stunde länger auch hier, 7 Kilometer Stau nach einem Unfall. Und die A565 Meckenheim Richtung Bonn zwischen Merl und Bonn-Hartberg, etwa 20 Minuten plus, 3 Kilometer Stau nach einem Unfall. Gute Fahrt wünsche ich euch.
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0: geht wieder los.
1: Schuss und Tor!
0: Fußball-Bundesliga heute Abend Bayern München gegen den VfB Stuttgart. Und Borussia Dortmund ist morgen gegen Hamburg dran. Und zwar mit neuem Sicherheitskonzept. Die Polizei soll anders eingesetzt werden, obwohl es ein Hochrisikospiel ist. Luca Benincasa, WDR 2 Sport. Wie läuft das denn jetzt ab? Hat die Polizei dann morgen in Dortmund gar nichts mehr mit dem Spiel am Hut?
2: Nein, also natürlich nicht. Die Polizei, die ist weiterhin präsent und auch dafür zuständig, Straftaten aufzunehmen. Das passiert ja leider immer mal wieder. Aber es gibt eben dieses neue Konzept auch bei Hochrisikospielen. Das bedeutet weniger Polizei im Stadion. Und genau das hatten ja viele Fans schon lange gefordert. So auch Florian Hansing vom Fanprojekt in Dortmund.
3: Ja, grundsätzlich bedeutet weniger Polizeipräsenz auch weniger Eskalationspotenzial zwischen Fans und Polizei. Wir begrüßen zunächst die Entscheidung erstmal und sehen das als Chance.
2: Also weniger Polizei im Stadion, aber wie gewohnt viel Polizei rings um das Stadion drumrum. Und dieses neue Sicherheitskonzept, das legt jetzt die Verantwortung so ein bisschen zu den Vereinen. Das bedeutet, es wird viel mehr Ordner geben und auch strengere Sicherheitskontrollen.
0: Wie wird das denn aber entschieden, wann wie viel Polizei eingesetzt werden soll?
2: Total einzelfallabhängig. Also bei Hochrisikospielen Schalke, Dortmund, Revierderby, da ist natürlich die volle Kapelle am Start. Aber ich sag mal, bei Dortmund, Köln, wo man weiß, die können gut miteinander, da kann dann deutlich weniger Polizei eingesetzt werden, auch im Stadion. Und dann greift eben das neue Sicherheitskonzept.
0: Wie schätzt du das ein? Wird sich dieses neue Sicherheitskonzept bewähren?
2: Schwer zu sagen, finde ich. Auf jeden Fall ist es nicht in Stein gemeißelt. Ne? Man beobachtet das jetzt von allen Seiten. Wie läuft das an den ersten Spieltagen? Und dann wird man neu bewerten. Aber die Polizei, die sieht das als ein Handreichen an die Fans, sagt der Dortmunder Polizeipräsident.
4: Also wir werden es jetzt gemeinsam mit dem Verein, der hier massiv investieren wird, werden wir es ausprobieren, ob das jetzt auch so zusammenpasst. Wir gehen davon aus, dass es passt.
2: Ich bin gespannt, ob die Fans das auch wahrnehmen als eine Handreichung, denn ich habe mit der Polizei telefoniert und die haben gesagt, wenn man dann zum Stadion kommt morgen, da wird man keinen Unterschied feststellen, weil eben viel Polizei da ist. Ja, und dass sich Polizei und Fans aus dem Weg gehen, das liegt eben auch an den Fans. Also anfeuern okay, mitleiden okay, aber Pyrotechnik, Schlägereien, das ist eben alles nicht okay und da wird die Polizei auch weiter eingreifen.
0: Luca Benincasa, WDR 2 Sport, zum neuen Sicherheitskonzept in den Stadien zum Start der Fußball-Bundesliga-Saison.

0: Party hier. Ich klatsch schon mal mit. Ja. Guten Tag. Kamerad Friends und Michelle Faustin, schönen guten Tag.
1: Hallo. Das ist ein Nachmittag ganz nach meinem Geschmack jetzt gleich.
0: Warum?
1: Wir gehen erstmal in ein Baumzelt.
0: Oh, schön,
1: das sind diese Teile, die so in der Luft schweben. Habt ihr das schon mal gesehen? Die sind so zwischen den Bäumen gespannt, so Zelte. Unser Raus in den Westen Reporter ist da in der Eifel unterwegs. Dann habe ich neue Musik dabei. Und wir sprechen übers Pupsen.
0: Was?
1: Ja. Gibt es in den USA, da geht gerade so ein Video viral von einer Grundschullehrerin, die hat eine Pupsecke eingerichtet, weil die Kinder halt immer mal wieder so, und damit es nicht überall stinkt, sollen die in eine Pupsecke gehen.
0: Ach, schön.
1: Ja. Und die Kinder finden das toll, da steht dann auch so Febreze-Zeug drum und so, dann kann man ein bisschen rumsprühen. Ich frage mal bei einer Grundschullehrerin in Paderborn nach, ob sie sich vorstellen kann, das auch einzurichten.
0: So, dann schönes Pupsen mit Michelle Fausten. Ich bin Johanna Horn und raus. Tschüss.

0: einer Warnmeldung. Vorsicht bitte auf der A1 Dortmund Richtung Köln. Zwischen Burscheid und Kreuz Leverkusen liegt ein Baum auf dem rechten Fahrstreifen und dem Standstreifen. Fahrt da bitte besonders vorsichtig.
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11: Die Nachrichten mit Markus Epping. Guten Tag.
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11: Die Angehörigen der Opfer des Germanwings-Absturzes können vermutlich nicht mit weiterem Schadenersatz rechnen. In einem Prozess gegen das Luftfahrtbundesamt in Braunschweig hat das Gericht erklärt, dass es wenig Erfolgsaussichten sieht. Ein Urteil soll im Oktober fallen. Aus Braunschweig, Jannik Wiechers.
12: Die Kläger sind der Meinung, der Staat, also das Luftfahrtbundesamt, hätte verhindern müssen, dass der Co-Pilot, der episodenhaft depressiv erkrankt war, als flugtauglich getestet wird. Die Gegenseite hat heute Morgen eine solche Verantwortung zurückgewiesen. Die Richterin der Zivilkammer in Braunschweig schilderte ihre Rechtsauffassung, nämlich, dass die Kläger keine Schadenersatzansprüche an den Staat stellen können, sondern der Luftfahrtführer, also die Germanwings bzw. die Lufthansa, der richtige Adressat für eine solche Klage wäre.
11: In der Demokratischen Republik Kongo haben Impfungen gegen das grassierende Ebola-Virus begonnen. 50.000 Dosen sollen an medizinisches Personal verimpft werden. Noch ist unklar, ob der Impfstoff helfen kann. Karin Bensch, WDR Nairobi.
13: Menschen versammeln sich im Freien, einige applaudieren, eine Musikkapelle spielt. Hier im Nordosten der Demokratischen Republik Kongo impft der Gesundheitsminister höchstpersönlich. Samuel Roger Kamba ist Arzt. Die kongolesische Regierung möchte offenbar zeigen, dass sie alles Mögliche tut, um den heftigen Ebola-Ausbruch in den Griff zu bekommen. Denn die Zahl der Infizierten und Toten steigt dramatisch weiter. Der Impfstoff wurde allerdings nicht für den Erreger Bundibugyo entwickelt, der sich derzeit im Kongo ausbreitet, sondern für eine andere Ebola-Variante. Ob der Impfstoff trotzdem wirkt, ist noch nicht erwiesen.
11: Und auch das ist heute wichtig. In Münster haben die Fraktionsspitzen der Regierungskoalition ihre Klausur beendet. Alle drei Fraktionschefs betonten, dass die geplanten Reformen bis Ende des Jahres unter Dach und Fach sein sollen. Für die Fünftklässler in NRW gibt es zum Start des neuen Schuljahres nächste Woche Lernstandserhebungen. Schulministerin Feller will damit dem einzelnen Kind gerechter werden können, indem der Unterricht an die individuellen Fähigkeiten angepasst wird. Die nepalesische Armee hat eine deutsche Familie mit einem Hubschrauber aus dem Katastrophengebiet in Sicherheit gebracht. Das Ehepaar war mit den 9 und 7 Jahre alten Kindern auf einer Trekkingtour. Billigmodehändler wie Shein und Temu müssen künftig pro Kleidungsstück in Frankreich Strafen zahlen. So soll der Verkauf eingeschränkt und damit Müll vermieden werden. Für Kunden wird eine Jacke ab 1. September voraussichtlich um 12 Euro teurer, ein T-Shirt um 2 Euro. Nordrhein-Westfalen feiert ab heute seinen 80. Geburtstag in Münster mit Konzerten und Comedy. Der WDR hat eine repräsentative Umfrage in Auftrag gegeben. Ergebnis: 93% der Menschen in Nordrhein-Westfalen leben gern hier, etwa im Ruhrgebiet oder in kleinen Dörfern in der Eifel.
14: Man derbe mal freundlicher und das muss so sein. Das ist Ruhrgebiet.
15: Ich glaube, das Besondere ist der Zusammenhalt hier im Dorf, dass wir so klein sind.
16: Wenn man jetzt irgendwo unterwegs war, man freut sich dann doch, wenn man das Schild Nordrhein-Westfalen sieht, wenn man wieder zu Hause ist.
11: Und das war WDR aktuell.
0: Und durch dieses Nordrhein-Westfalen ziehen ein paar Gewitter. Sarah Geisler aus der WDR 2 Wetterredaktion.
9: Ja, dem kann ich zustimmen. Teilweise kräftige Gewitter und Schauer zusammen oder auch voneinander losgelöst. Starkregen, Hagel und Sturmböen können auch mit dabei sein. In den vergangenen beiden Stunden hat es bei uns im Westen schon über 1700 Mal geblitzt. Davon haben fast 300 Blitze den Boden berührt. Und so geht es auch weiter durch den Nachmittag. Das Gröbste zieht dann bis zum Sonnenuntergang ab. Der ist gegen 20.30 Uhr. Ab Mitternacht etwa bleibt es dann überwiegend trocken bei uns im Westen. Auflockerungen mit Sonnenschein sind auch mit dabei heute Nachmittag. Und die Schwüle, die lässt zum Abend hin ganz langsam nach. Dazu heute in Heinsberg noch 22 Grad, Pulheim 23, Halle 24 Grad. Und das Wochenende wird ruhiger.
0: Dankeschön. 15.04 Uhr.
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0: Die Staus mit den längsten Wartezeiten. A1 Köln Richtung Dortmund zwischen Remscheid-Lennep und dem Kreuz Wuppertal Nord. 30 Minuten plus und 10 Kilometer Stau. Die 1 Dortmund nach Köln zwischen Burscheid und Köln-Niehl. Eine Dreiviertelstunde plus. Hier gerade 9 Kilometer Stau. Viel los auch auf der A4 Köln nach Aachen zwischen Elsdorf und Merzenich. Dreiviertelstunde plus 7 Kilometer Stau. Nach Löscharbeiten sind jetzt aber wieder alle Fahrstreifen frei. Das ist die gute Nachricht. Es stockt der Verkehr auf 15 Kilometern auf der A40 Dortmund nach Duisburg zwischen Bochum-Wattenscheid West und Mülheim-Winkhausen. Kostet euch hier ungefähr eine halbe Stunde. Und die A61 Koblenz Richtung Mönchengladbach zwischen dem Kreuz Meckenheim und Zwisttal. Da auch eine Dreiviertelstunde länger. 10 Kilometer Stau nach einem Unfall.
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0: Ja, müssen wir denn jetzt heute alle zurück willkommen heißen oder was, die aus dem Urlaub jetzt kommen?
9: Ja, willkommen alle zurück, die aus dem Urlaub kommen.
0: Dankeschön. Oder? Ja, genau so. Ich hätte es nicht schöner sagen können. Lasst uns aus diesem Freitag mal ein Wochenende machen.

0: Schönen guten Tag, hier ist WDR 2. Eine alte Campingnudel am Mikrofon, Michelle Fausten. Schön, dass ihr auch dabei seid. Camping ist so beliebt wie noch nie. Mich überrascht das überhaupt nicht, weil was gibt's bitte Schöneres, als da drin zu liegen im Wald mit dem Wind, der durch die Bäume rauscht. Dazu einzuschlafen, vielleicht noch mit dem Uhu, mal von irgendwo. Wir haben heute hier auf WDR 2 für euch einen Next-Level-Zelt-Tipp, weil die Zelte, die wir euch jetzt vorstellen, die stehen nicht im Wald, die schweben im Wald.
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0: In Berlingen in der Vulkaneifel gibt's solche Baumzelte. Das ist ein Stück raus aus NRW, also in Rheinland-Pfalz. Und mitten da im Wald ist jetzt auch unser Raus in den Westen-Reporter Julian Beuter. Der hängt an einer Leiter, um reinzukommen in so ein Baumzelt. Hallöchen, lieber Julian.
2: Hallo, sag's nicht meiner Mutter, aber ich hab mich hier barfuß auf diese Leiter gestellt mit meinen weißen Söckchen. Die müssen nachher gleich in die Wäsche. Da durfte ich früher nicht, aber jetzt darf ich es. So, denn ich möchte ja das Baumzelt nicht dreckig machen, wenn ich gleich reinkrabble.
0: Ja, sag mal, wie schweben solche Zelte im Wald? Wie müssen wir uns das vorstellen?
2: Die sind tatsächlich an drei Bäumen außenrum festgemacht mit so einem Spanngurt, wie du den vielleicht auch schon mal beim Auto gesehen hast. Und dann hängt da das Zelt auf 3 Metern Höhe. Das heißt, ich hänge mittlerweile auf dieser Leiter ebenfalls so auf um die 3 Metern Höhe. Man muss ein bisschen schwindelfrei sein, um reinzukommen. Und dann hängst du hier eben auf 3 Metern Höhe wie ja quasi so einer Mischung aus Hängematte, Zelt und Trampolin im Wald.
0: Ja, und da kommt man mit einer Leiter rein. Du bist ja gerade auf so einer, wie du gesagt hast. Wie kompliziert ist denn das?
2: Warte mal, ich versuche jetzt mal da reinzugehen. Ne? Moment. Ah. Das schaukelt ganz schön beim Reingehen. Mhm. Aber Hotelchef hat gesagt, im Liegen geht's. Moment. Aber kurz richtig positionieren. Und dann liege ich auch schon. Und ich muss sagen, dieses Bild von dem Trampolin auf 3 Metern Höhe, was hier im Wald hängt, das passt ganz gut. Also du musst dir vorstellen, es ist quasi, für mich sieht es sich jetzt so aus wie ein normales Zelt. Ne? Oben die Streben, oben das Dach. Und hier liegen zwei Isomatten drin, Schlafsäcke, alles Mögliche, also damit man schön kuschelig hat. Und nach oben gucke ich eben in die Baumkronen, ich höre einen Vogel zwitschern, mir scheint die Sonne ins Gesicht, das ist wirklich toll.
0: Das stelle ich mir besonders schön vor, wenn man nachts mal pinkeln muss, ja. Also da muss der Zeltnachbar, wird ja auf jeden Fall mit wach, wenn du da wieder rauskrabbelst.
2: Das auf jeden Fall. Und dann brauchst du ja auch eine Lampe, um hier rauszukommen. Mhm. Und da musst du auch noch 200-300 Meter bis zum Klo gehen. Das ist nämlich in einem Gebäude am Waldrand. Also herzlichen Glückwunsch. So, jetzt frage ich aber doch mal Hotelchef Elmar. Wenn man das alles auf sich nimmt, wenn man hier drin ist, was ist das Spannende an dieser Art hier zu übernachten? Was sagen die Gäste dir da?
3: Ja, die Natur, die man halt eben dann da so eins zu eins hören und sehen kann. Und im Dunkeln natürlich hauptsächlich nur noch hören, weil es ist dann bei uns hier tatsächlich stockfinster im Wald. Und dann ist jedes Geräusch natürlich sehr einigend und man kennt es nicht. Ne? Und das ist dann schon sehr überraschend für viele, wie viele Sachen man dann da hören kann.
0: Baumzelten genau, da in Rheinland-Pfalz, sagen Sie noch schnell, Julian, was kostet das?
2: Das sind, ich habe nachgeschaut, ungefähr 80 Euro, wenn du alleine kommst, 140 Euro für zwei, ist aber Hotel, Frühstück im Hotel nebenan morgens mit drin, inklusive Schlaftag und so.
0: Ach so, ein Hotel nebenan für alle, die es dann doch nicht aushalten. Die Ausweichmöglichkeit.
2: Ja, genau.
0: Baumzelte also in Rheinland-Pfalz, direkt hinter der Grenze von NRW. Wenn das was für euch ist, und ich hoffe, ihr sagt jetzt ja, guckt doch gerne nach auf wdr2.de, da gibt's alle Infos.

0: 20 Jahre ist das Lied jetzt alt von Amy Winehouse, Back to Black, und wir spüren den immer noch, diesen Trennungsschmerz. Ist damals verlassen worden von ihrem Freund, der hat sie sitzen lassen für seine Ex-Freundin. Trennungslied, bitte jetzt irgendwas, was dagegen halten kann. A Sky Full of Stars von Coldplay gibt's gleich hier auf WDR 2.
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1: Direkt aus dem Studio Münster, ich bin Christoph Rickers und wir gucken als erstes auf eine der schlimmsten Flugzeugkatastrophen mit einer deutschen Maschine, den Germanwings-Absturz 2015. Damals sind 150 Menschen an Bord ums Leben gekommen, darunter Schüler und Lehrerinnen aus Haltern. Heute war der Absturz nochmal Thema vor Gericht. Die Hinterbliebenen wollen Schmerzensgeld vom Staat bis zu 110.000 Euro pro Person. Aber die Chancen dafür stehen wohl schlecht. Das hat die Richterin heute direkt gesagt, eine Entscheidung ist aber noch nicht gefallen. Die Familien werfen den Behörden vor, bei den Sicherheitschecks versagt zu haben. Der Co-Pilot hatte nämlich psychische Probleme. Er hatte die Maschine gegen einen Berg gesteuert. Weiter geht's in Münster. Da läuft der Countdown für ein Riesenfest, den NRW-Tag. Mit dem feiert das Land am Wochenende seinen 80. Geburtstag. Hunderttausende Besucher werden dazu in Münster erwartet. Da wird auch ein Oberbürgermeister wie Tillmann Fuchs ein bisschen kribbelig.
2: Ich freue mich total darauf, jetzt die nächsten 3 Tage mit NRW hier in Münster zu feiern. Wenn man durch die Stadt geht, merkt man schon ein ganz britzeliges Gefühl. Die Stadt freut sich auf diesen Geburtstag, auf dieses Fest und ich auch. Und natürlich sind wir gespannt, wie es wird. Aber insgesamt ist es ein tolles Gefühl.
1: Zum NRW-Tag gibt es mehr als 100 Shows, Konzerte und Mitmachaktionen in Münster. Und wer am Wochenende eher Lust auf Action hat, der kommt in Olfen auf seine Kosten. Da ist dann Trecker-Track. Die Traktoren ziehen dabei schwere Gewichte um die Wette. Gerade laufen die letzten Vorbereitungen. Einer, der damit anpackt, ist Jakob Siepe von der Landjugend in Olfen.
3: Ja, ist auf jeden Fall eine harte Arbeit. Wir haben uns auch heute, paar haben sich einen Tag Urlaub genommen, dass wir heute Morgen schon anfangen konnten. Stärkt auch die Gruppe. Also ja, alle haben Spaß daran, hier ein bisschen mitzuhelfen und mitzuwirken und freuen sich schon riesig aufs Trecker-Track.
1: Der ist dann am Sonntag. Und wie das Wetter dazu passt, weiß Sarah Geißler.
4: Guten Tag, es geht im Münsterland mit vielen Wolken durch den Nachmittag, die ab und zu auflockern, aber auch Schauer und Gewitter bringen können. Dabei sind Starkregen, Hagel und Sturmböen möglich. Es ist schwül, aber mit 22 bis 25 Grad nicht mehr so heiß. Das Wochenende wird wechselhaft, aber insgesamt unaufgeregter.
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5: Hallo auf die Straßen. Ihr steht besonders lang gerade auf der A1 Münster Richtung Dortmund. Zwischen Kamener Kreuz und dem Kreuz Dortmund-Unna hier 20 Minuten plus 10 Kilometer stockend. Dann die 1 Dortmund Richtung Köln zwischen Burscheid und dem Kreuz Leverkusen West 20 Minuten plus 7 Kilometer Stau. A4 Köln nach Aachen zwischen Kerpen und Merzenich 5 Kilometer Stau, eine halbe Stunde länger. A44 Kassel nach Dortmund zwischen dem Kreuz Werl und dem Kreuz Dortmund-Unna halbe Stunde plus 8 Kilometer Stau. Und die A46 Düsseldorf nach Wuppertal zwischen Hahn-Ost und Wuppertal-Elberfeld, da gerade 9 Kilometer Stau und auch eine halbe Stunde plus.
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5: Einen wundervollen Freitag. Ich begrüße heute auch alle Schützen des Neusser Bürgerschützenfestes, die schon voll parat stehen für die große Feierei. Geht ja jetzt los am Wochenende Neusser Bürgerschützenfest. Kleiner Tipp am Rande, haltet euch doch zurück mit den Sahnebällchen am Wochenende. Und für alle, die nicht wissen, was ein Sahnebällchen ist, das ist Zeug, das dir große Kopfschmerzen macht, wenn du es in zu großer Menge in dich reinkippst. Und auf die Hüften geht's auch.

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0: von 1981, Human League, Don't You Want Me. 15:42, es ist Freitag, das heißt, jetzt gibt's wieder neue Musik.
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0: Sascha Scheuer ist reingekommen aus der WDR 2 Musikredaktion. Hallo Sascha.
2: Hallo Michelle.
0: Du hast das neue Album von Alex Warren mitgebracht.
2: Ja, habe ich. Hier auf WDR 2 fing alles an mit Ordinary.
0: Ja, das kennen wir gut.
2: Ja. Unser neues Album, das heißt jetzt Wild Child.
0: Oh, wildes Kind.
2: Mhm.
0: Das hört sich nicht so an, als wären da jetzt nur Balladen drauf.
2: Nee, auf Instagram ist er ja auch immer sehr lustig unterwegs. Der kann auch sehr so stampfenden, gute Laune Pop und ja, dazu diese etwas tiefere Stimmfarbe. Coole Mischung ist das geworden.
0: So klingt's. Aha. Ach, das finde ich schön.
2: Ja. Und jetzt nochmal.
0: Da wird es ein bisschen flotter. War er nicht auch der Erste, der heute Nacht sein eigenes Album gekauft hat?
2: Genau, um Mitternacht in einen Plattenladen, der da irgendwie noch geöffnet hatte und die Vinyl dann auch wirklich bezahlt. Ja.
3: May I please have one Wild Child Vinyl, please?
0: Okay, und jetzt piep. Das war das Zahlen.
3: First person to buy the Wild Child Vinyl, baby.
0: Also mindestens ein Album hat er schon verkauft heute.
2: Genau.
0: Wild Child, wildes Kind, warum dieser Titel?
2: Ja, es geht auf dem Album auch sehr um seinen verstorbenen Vater. Der hat Alex Warren immer Wild Child genannt. Mitten im Album können wir ihn lange hören, als Alex noch ein Kind war.
3: What are you up to, Alex? Are you making music?
0: Och.
2: Ja, was treibst du da, Alex? Machst du Musik? Fragt sein Vater. Und das Album endet dann groß mit dem Titelsong Wild Child. Also auch diese Emotionen kriegt man schnell Gänsehaut. Ich merke schon, hatte Alex Warren diesmal für uns da dabei.
0: Schön. Ihr könnt's holen ab heute. Dann hat Sascha uns noch neue Musik mitgebracht von Tiffany Harris. Die Frau klingt ja sehr international, aber nochmal für alle, Tiffany Harris kommt aus Hamburg, also ist eine
2: Richtig.
0: Deutsche Sängerin. Wir kennen von ihr schon Vertigo, läuft hier auf WDR 2. Und ich mag ja sehr an ihr, dass sie ziemlich offen auch über schwierigere Themen spricht, Sascha. Also mentale Gesundheit zum Beispiel.
2: Ja, da sieht sie sich als Stütze für alle, die damit zu kämpfen haben. Und der neue Song Find Me, das ist jetzt wie so ein Aufruf von Tiffany Harris an die Personen, die denken, es geht mir echt nicht gut, das sage ich aber lieber keinem, denn ich fühle mich wie eine Last, wenn ich anderen Menschen das Leben schwer mache mit meinen Problemen.
4: Bitte, bitte, bitte teilt irgendjemandem mit, wie es euch geht. Ob es Freunde, Familie, ein Therapeut, jemand auf der Straße. Es gibt immer Hilfe irgendwo.
2: Tiffany sagte also ganz deutlich, ihr seid keine Last. Und diese wichtige Botschaft steckt jetzt in dem Song.
0: Schöne Message, guter Song. Hier ist Tiffany Harris mit Find Me, neu auf WDR 2.

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Diese Woche hat Harry Styles ein Konzert gegeben. Der ist auf seiner Tour unterwegs, Konzertreihe in New York gestartet. Und dann hat er plötzlich diesen Song hier angespielt. I Will Always Love You. Im Original von Dolly Parton. Die ist ja diese Woche mit 80 Jahren an Krebs verstorben. Und Harry hat sich bei ihr bedankt und bei allen Musikerinnen und Musikern, die ihn begleitet haben im Laufe der Jahre. Dolly, wir lieben dich, hat er noch hinterhergeschoben. Ein guter Mann, auch mit eigenen guten Liedern. Aber wie schön, dass man da gegenseitig sich auch nochmal supportet. Auch in Stunden, die ein bisschen schwerer sind. Dolly Parton, eine Frau, an die viele gedacht haben in dieser Woche. Auch Harry Styles.

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4: Die Nachrichten mit Markus Epping. Guten Tag.
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4: Im Himalaya haben die Rettungsteams nach der Sturzflut ihre Arbeiten am Mittag zwischenzeitlich unterbrochen. Zwei aufgestaute Seen im Grenzgebiet zwischen Nepal und Tibet liefen über. Dadurch stiegen die Flüsse zwar etwas an, aber nicht so sehr wie befürchtet. Lena Bodewein berichtet.
5: Nach wie vor sind viele Bereiche der betroffenen Himalaya-Region nicht über den Landweg zu erreichen. Sie können nur durch die Luft versorgt werden. Helikopter der nepalesischen Armee werfen Hilfsgüter wie Decken, Planen und Medikamente ab. Gleichzeitig werden Verletzte in Krankenhäuser der Hauptstadt Kathmandu gebracht. Die nepalesische Armee hat nach eigenen Angaben mehr als 3000 Menschen gerettet. Viele Überlebende hatten sich auf Häuserdächer oder in Wälder gerettet, waren um ihr Leben die Berghänge hochgeklettert.
4: Kunstdiebe haben im Museum für angewandte Kunst in Wien Juwelen im Wert von mehreren Millionen Euro gestohlen. Die beiden unmaskierten Täter sind auf der Flucht. Aus Wien berichtet Silke Hane.
6: Die Täter kamen als gewöhnliche Besucher getarnt. Einer der Männer zog eine Waffe, um den Weg zur Vitrine freizumachen. Der zweite schlug das Glas mit einem Hammer ein. Dann flüchteten die Männer mit einem historischen Diamantenkollier. Es handelt sich um ein Schmuckstück der Königin Nasli von Ägypten. Es wurde 1939 vom Pariser Luxusjuwelier Van Cleef & Arpels im Art-Deco-Stil gefertigt. Das Collier ist mit mehr als 600 runden Diamanten und Diamanten im Baguette-Schliff besetzt, die in einem strahlenförmigen Motiv angeordnet sind.
4: Im Prozess gegen einen Ex-Jugendtrainer aus dem Kreis Olpe wegen Kinderpornografie ist das Urteil gefallen. Der Mann soll laut Landgericht Siegen 5 Jahre und 9 Monate ins Gefängnis. Der Ex-Trainer habe kinderpornografisches Material besessen, hergestellt und in Umlauf gebracht. Die Staatsanwaltschaft hatte 3 Monate Haft mehr für den 54-Jährigen gefordert. Und auch das ist gerade Thema. Für die Fünftklässler in NRW gibt es zum Start des neuen Schuljahres nächste Woche Lernstandserhebungen. Schulministerin Feller will erreichen, dass der Unterricht an die individuellen Fähigkeiten der Schüler angepasst werden kann. Der norwegische König Harald ist gestorben im Alter von 89 Jahren. Er war der älteste amtierende Monarch Europas und in Norwegen außergewöhnlich beliebt. Billigmodehändler wie Shein und Temu müssen künftig pro Kleidungsstück in Frankreich Strafen zahlen. So soll der Verkauf eingeschränkt und damit Müll vermieden werden. Die Polizei hat eine Negativauszeichnung vom Verein Deutsche Sprache bekommen. Und zwar für den Begriff Speed Week, den sie jetzt anstelle des Begriffs Blitzermarathon verwendet. Der Verein aus Kamen erklärte, Blitzermarathon sei eingängiger. Außerdem klinge Speed Week wie eine Aufforderung zum Rasen. Die Polizei erhielt den Titel Sprachpanscher des Jahres 2026. Das war WDR aktuell.
7: Und das ist Sarah Geisler aus der WDR 2 Wetterredaktion. Die klebt heute mit den Augen an den Blitzen.
8: Ja, aber ganz schön. Also sind auch einige davon unterwegs. Es ist sehr wechselhaft heute Nachmittag. Wir haben Blitze, wir haben dichte Wolken, wir haben aber auch Auflockerungen mit Sonnenschein. Immer wieder entstehen Schauer und Gewitter und die können örtlich auch kräftig ausfallen mit Starkregen, Hagel und mit Sturmböen. Wenn es dunkel wird, ist dann mit der Schwüle das Gröbste raus und die wirklich allerletzten Schauer und Gewitter verlassen den Westen voraussichtlich so um Mitternacht. Die Nacht wird mit 16 bis 10 Grad dann auch wieder ein bisschen kühler als die vergangene. Morgen deutlich entspannter. Sonne, Wolken, nur noch einzelne Schauer, aber ziemlich windig wird's. Bei in Winterberg 17, in Ibbenbüren 23 und in Unna 24 Grad. Und der Sonntag sieht ganz ähnlich aus.
7: 4 Minuten nach 4.
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7: Hier steht ihr besonders lang gerade die A1 Dortmund Richtung Münster zwischen Kamen-Zentrum und Hamburg-Kamen. Da hat es einen Unfall gegeben, 3 Kilometer Stau, 20 Minuten plus. Dann die 3 Arnheim Richtung Köln zwischen Dienstlaken Nord und dem Kreuz Oberhausen West, 20 Minuten plus, 7 Kilometer Stau. A44 Kassel nach Dortmund zwischen dem Kreuz Werl und dem Kreuz Dortmund-Unna, mehr als 20 Minuten plus, 8 Kilometer Stau. A46 Düsseldorf nach Wuppertal zwischen Wuppertal-Kronenberg und Wuppertal-Elberfeld, 20 Minuten plus und 5 Kilometer Stau. Und die A57 Köln nach Nimwegen zwischen Bovard und dem Kreuz Moers, hier mehr als eine halbe Stunde plus, mehr als 10 Kilometer Stau. Auch hier hat es einen Unfall gegeben, deswegen ist da gerade nur ein Fahrstreifen frei.
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7: Das geht jetzt raus an alle Lehrerinnen und Lehrer und vor allem auch Eltern da draußen. Wie oft pupsen denn die Kinder so? Sarah.
8: In der Minute, am Tag, in den Ferien, was willst du wissen?
7: Wie oft stinkt es besonders stark am Tag?
8: Es gibt ja unterschiedliche, die lauten und die schlimmen.
7: Das stimmt. Manchmal, also, besonders schlimm sind die lauten und schlimmen. Die kommen dann mit ordentlicher Ankündigung.
8: Ich habe 2 Jungs und einen Ehemann, also muss ich noch mehr sagen?
7: Nein. Es gibt eine Pupsecke jetzt, da geht ein Video gerade viral aus den USA. Eine Lehrerin hat eine Pupsecke eingelegt im Klassenraum.
8: Ich krieg eine Gänsehaut.
7: Damit die wenigstens in eine Ecke gehen. Da steht dann noch so viel Vibres rum und du kannst dann, ne?
8: Das ist dann vorne bei der Lehrerin.
7: Nee, das ist natürlich ganz weit weg. Ich frage gleich mal bei einer Lehrerin in Paderborn nach, ob die sich vorstellen kann, auch so eine Pupsecke einzurichten.
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7: Das machen wir um 5:15.

0: Noch so ein quietschiger Millennial-Banger. Westlife, Mandy. Es wird ja 3:15. Die Bundesliga ist zurück. Heute Abend geht's los, 20.30 Uhr mit der Partie FC Bayern München gegen den VfB Stuttgart.
1: Erstes Spiel, alle schauen drauf. Wahrscheinlich wird's weltweit übertragen. Wunderbare Bühne.
2: Also wenn ich mich ein Ticket kaufen würde, dann ist das schon kein schlechtes Spiel zum Anfang.
0: Die Trainer aus Stuttgart und München. Morgen laufen dann auch unsere Westvereine auf. Paderborn, Köln und Dortmund.
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0: Und wir ballern uns mal durch mit Johanna Horn, WDR 2 aktuell.
4: Mit der Fußball-Bundesliga startet auch wieder unser WDR 2-Tippspiel Alle gegen Pistor. Wir alle tippen gegen WDR 2-Liga-Live-Moderator Sven Pistor. Und die besten 11 Tipperinnen und Tipper der Saison fahren nach zum DFB-Pokalfinale gemeinsam mit Sven Pistor. Und der hat seinen ersten Tipp auch schon rausgehauen.
5: Heute Abend glaube ich, dass die Bayern 3-1 gegen Stuttgart gewinnen.
4: Vizemeister Borussia Dortmund spielt morgen gegen Hamburg. Sven setzt da klar auf Dortmund und hat mit Stadionsprecher Nobby Dickel den Torjubel geübt und die richtige Aussprache trainiert. Es gibt ja Neuzugänge.
5: Ich so, hör mal, ihr habt ja zwei Griechen da und der eine heißt übrigens Yannis Konstandeias. Nobby, komm, mach mal.
6: 37. Spielminute, Tor für Borussia Dortmund, Torschütze, der Spieler mit der, ich weiß überhaupt nicht, was er für eine Nummer hat, 25, Yannis
5: Konstandeias. Mein Tipp, Dortmund gewinnt 2-1 gegen den HSV.
4: Insgesamt müssen mehr als 500 Spielernamen sitzen, 34 Spieltage sind's und an diesem ersten sind auch die Westaufsteiger Paderborn und Schalke dran. Paderborn ist gekommen, um zu bleiben. Oder was sagen die Fans?
7: Ich komme aus der Oberliga-Zeit noch und alles, was wir hier erleben, ist ein Bonus für mich.
8: Ich hoffe nur, dass sie jetzt endlich mal in der ersten Liga bleiben.
9: Ich hoffe, dass wir eine schöne Saison spielen. Der Rest ist mir völlig egal.
4: Also alles kann, nix muss. Und was geht für den FC Schalke 04? Nachhaltig aufsteigen ist das Motto. Trainer Miron Muslic setzt auf einen ganz bestimmten Mann, Edin Dzeko.
10: Da gibt uns diese Qualität in der Box, da gibt es noch nicht so viele. Und das hat er auch in einem gewissen Alter, das verlernt man nicht. Das Positionsspiel, das Kombinationsspiel, den Instinkt.
4: Schalke braucht also den erfahrenen 40-jährigen Edin. Neu in dieser Liga ist das Sicherheitskonzept in den Stadien bei uns im Westen. Vorm Spiel bewerten die Vereine gemeinsam mit der Polizei das Risiko. Wird das Konfliktpotenzial als gering eingestuft, sind nicht die Polizisten, sondern Ordnungskräfte des Vereins für die Sicherheit zuständig. Dortmunds Polizeipräsident Tim Frommeyer nennt das
11: ein Handreichen von Seiten der Sicherheitsbehörden in Richtung der Fans.
4: Und Florian Hansing vom Fanprojekt Dortmund sagt,
12: grundsätzlich bedeutet weniger Polizeipräsenz auch weniger Eskalationspotenzial zwischen Fans und Polizei. Wir sehen das als Chance.
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Ich nutze die kurze musikalische Pause im Song für eine Gefahrenmeldung von der A31 Oberhausen nach Gronau. Zwischen Borken und Gescher-Coesfeld, Achtung bitte, da steht ein Fahrzeug quer auf der Fahrbahn. Das ist die 31 Oberhausen Richtung Gronau.

0: Das ist Loi auf WDR 2. The Way I Want It. Schöne Grüße an alle, die an diesem Wochenende Schützenfest feiern. Ich habe ja gerade eben das Neusser Bürgerschützenfest herausgehoben. Da meldet sich doch prompt der Thorsten aus Gummersbach und sagt also, wir hier in Dümmlinghausen haben dieses Wochenende auch Schützenfest. Das kann von der Größe zwar nicht mithalten mit Neuss, aber stimmungstechnisch liegen wir ganz weit vorne. Sollte man mal erlebt haben. Ob das eine Einladung war, Thorsten? Ich musste ja erstmal nachgucken, wo Dümmlinghausen eigentlich liegt, aber ja, in Gummersbach, da kommt der Thorsten ja auch her. Er schreibt, liebe Grüße aus Dümmlinghausen, sendet der Thorsten mit einem donnernden Horrido. Also wer schreibt Grüße mit einem donnernden Horrido, der muss doch bitte auch ein donnerndes Horrido als Sprachnachricht schicken, Thorsten. Ich gebe dir jetzt noch 3 Minuten.
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1: Direkt aus dem Studio Münster, ich bin Christoph Rickers. Ja, und wir starten jetzt auch in Münster. Da geht nämlich in ein paar Minuten der NRW-Tag offiziell los. Mit dem feiert das Land am Wochenende seinen 80. Geburtstag. Hunderttausende Leute kommen dazu nach Münster. Ein Highlight für viele heute Abend, das Konzert von Rapper Zartmann auf dem Domplatz. Und der kann es auch kaum abwarten.
2: Also erstmal 80 Jahre NRW, freut mich natürlich ungemein. Ich bin zwar Berliner, aber ich liebe es ja hier sehr und Live-Konzerte hier sind immer sehr spaßig, sehr gut, immer tolle Energie, tolle Menschen, sehr freundliche Stimmung und so, deswegen gibt es kaum was Besseres.
1: Wer noch Karten haben will, der ist leider zu spät. Das Konzert mit Zartmann und Co. heute Abend ist ausverkauft. Es gibt am NRW-Tag aber noch viele andere kostenlose Konzerte in Münster. Mehr als 10 Jahre ist die Germanwings-Katastrophe jetzt her. Damals kamen 150 Menschen ums Leben, darunter Schüler und Lehrerinnen aus Haltern. Ihre Angehörigen kämpfen aber weiter, und zwar heute vor Gericht. Sie haben Deutschland auf Schmerzensgeld verklagt. Aber die Chancen dafür stehen wohl schlecht. Das hat die Richterin heute gesagt. Eine Entscheidung ist aber noch nicht gefallen. Die Familien werfen den Behörden vor, bei den Sicherheitschecks versagt zu haben. Der Co-Pilot hatte die Maschine absichtlich gegen einen Berg gesteuert. Und jetzt geht's noch nach Olfen. Da gibt es am Wochenende einen Wettbewerb mit schwerem Gerät, einen Trecker-Track. Die Traktoren ziehen dabei Gewichte um die Wette. Gerade laufen die letzten Vorbereitungen. Einer, der mit anpackt, ist Jakob Siepe von der Landjugend.
3: Ja, ist auf jeden Fall eine harte Arbeit. Wir haben uns auch heute, ein paar haben sich einen Tag Urlaub genommen, dass wir heute Morgen schon anfangen konnten. Stärkt auch die Gruppe. Also, ja, alle haben Spaß daran, hier ein bisschen mitzuhelfen und mitzuwirken und freuen sich schon riesig aufs Trecker-Track.
1: Der ist dann am Sonntag und wie das Wetter dazu passt, weiß Sarah Geißler.
4: Bis zum Abend entstehen im Münsterland in schwüler Luft Schauer und Gewitter, teils kräftig mit Starkregen, Hagel und Sturmböen. Hier und da lockert es auch mal auf bei Abendtemperaturen von 18 bis 19 Grad. Nach Sonnenuntergang wird es ruhiger und auch das Wochenende wird vergleichsweise unaufgeregt bei 23 bis 24 Grad.
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5: 16:34, die Staus mit den längsten Wartezeiten. A1 Münster nach Dortmund zwischen Kamener Kreuz und Kreuz Dortmund-Unna. 20 Minuten plus hier, 8 Kilometer stockend. Dann die 3 Frankfurt nach Oberhausen zwischen Königsforst und dem Kreuz Leverkusen. 20 Minuten plus, 8 Kilometer stockend. A4 Köln nach Olpe zwischen Bielstein und Gummersbach. Da eine Viertelstunde plus, 3 Kilometer Stau. Wegen Bergungsarbeiten nur ein Fahrstreifen frei. A45 Gießen nach Dortmund zwischen Hagen Süd und Westhofener Kreuz, 20 Minuten plus, 8 Kilometer. Und die A57 Köln nach Nimwegen zwischen Bowert und dem Kreuz Moers, dann eine halbe Stunde plus und 10 Kilometer Stau und stockender Verkehr nach einem Unfall. Gerade ist hier nur ein Fahrstreifen frei. Kommt gut durch.
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5: Ein donnerndes Horrido sollte ich rausschicken an alle Schützen da draußen in Dümmlinghausen. Da in Gummersbach wird Schützenfest gefeiert. Thorsten hat sich reingemeldet und mich daran erinnert. Ich habe ihn schnell angerufen, gesagt, das möge er doch bitte selbst verkünden hier auf WDR 2.
6: Auf unseren Stutzenverein Dümmlinghausen-Hesselbach ein dreifach donnerndes, kräftiges Horrido. Horrido. Horrido.
5: Das war wunderschön. Das ist genau das, was unserer Sendung heute noch gefehlt hat, lieber Thorsten.
6: Ja, wie gesagt, zum Wochenende ist das noch so ein Highlight, ne?
5: Habt ein tolles Wochenende. Viel Spaß.
6: Ja, ihr auch. Dankeschön. Ja,
5: tschüss.

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0: The One, hier ist Michael Patrick Kelly im Radio.
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0: Die Backstreet Boys. Das ist echt bemerkenswert. Die kommen für 10 Konzerte ab dem 25. September hier in den Westen nach Düsseldorf. Und zwar nur nach Düsseldorf. Die Backstreet Boys, die haben ja ihre Show in Las Vegas und machen einen einzigen anderen Stopp außerhalb. Und das ist hier direkt bei uns vor der Haustür. Warum bei uns? Deutschland ist für die Backstreet Boys was ganz Besonderes, weil wir sie damals mit groß gemacht haben. Deutschland hatte eine erste richtig starke Fanbase und deshalb heißt die Konzertreihe hier in Düsseldorf auch Homecoming. Lange Rede, kurzer Sinn, es wird eine fette, fette Party.
2: Das soll so eine richtige Erfahrung sein, zurück in die Zeit voller großartiger Erinnerungen.
0: Das hat uns Brian gesagt von den Backstreet Boys. Und jetzt kommt die interessanteste Info. Die Konzerte werden ja von uns präsentiert, von WDR 2. Und wir verschenken noch Tickets. Ab Montag im Radio auf WDR 2. Ich sag mal, früh einschalten lohnt sich.

0: Das ist unser Lieblingsthema heute hier auf WDR2. Wir haben schon überlegt, wo denn unsere Pups-Ecke wäre im Büro. Aus den USA hat uns die Meldung erreicht, dass da eine Grundschullehrerin gerade ein bisschen berühmt wird, weil sie bei ihren Erstklässlern eine Pups-Ecke eingerichtet hat im Klassenzimmer. Erstens gehen die Jungs und Mädels dann nämlich möglichst weit weg von der Lehrerin, wenn es doch mal raus muss. Und die Kleinen müssen auch nicht extra die Klasse verlassen und verpassen dann vielleicht was ganz Wichtiges. Da steht dann auch so Duftzeugs rum in dieser Ecke, um das alles ein bisschen erträglicher zu machen. Ich weiß, dass Pupse in Grundschulklassen Thema sind. Es ist ja immer wieder bemerkenswert, was da so aus den kleinsten Körperchen rauskommt. Da fällt die letzte Kellerassel um. Und deswegen wollte ich mal nachfragen, wie sich das so gestaltet im Alltäglichen. Und habe Susanne angerufen. Die ist Grundschullehrerin aus Paderborn und die kennt natürlich die Thematik.
1: Also das kommt schon täglich vor. Und dann gibt es natürlich qualitative Unterschiede in der Lautstärke und in dem Geruch natürlich. Das kommt vor. Ich bin allerdings total verwundert, wie amerikanische Kinder das schaffen, das zu wissen, dass sie gleich pupsen müssen und dann in diese Ecke rennen.
0: Ach so, also bei dir ist das eher, das passiert ganz plötzlich, ja?
1: Na klar, das ist doch total natürlich.
0: Mhm. Wie geht denn ihr in der Klasse damit um?
1: Sagen wir mal so. Es kommt drauf an, wenn das nur so ein stinkendes Lüftchen war und ich das merke, dann verschweige ich das, weil ich kein Kind irgendwie bloßstellen möchte. Ich gehe dann ganz dezent im Vorbeigehen mal das Fenster öffnen. Aber wenn das ein lautes Püpschen ist, ist das Gelächter natürlich auf der einen Seite riesengroß und auf der anderen Seite schieben es sich die Kinder gegenseitig, also in die Schuhe oder in die Hose in dem Fall. Weil das Kind das natürlich nicht zugibt, wenn es das selber war. Dann sagt natürlich der Nachbar, du warst das, du hast gerade gepupst. Und dann guckt das andere Kind in die andere Richtung und sagt, nein, der war das oder die war das.
0: Jetzt gibt es diese Idee der Pupsecke in den USA. Du hast schon gesagt, ich kann mir gar nicht vorstellen, wie Kinder das so schnell merken können, um da schnell hinzulaufen. Fühlst du dich trotzdem ein bisschen inspiriert?
1: Also ehrlich gesagt, nein. Was passiert denn, wenn alle Nase lang die Kinder in diese Pupsecke laufen? Dann haben wir ja gar keine Zeit mehr, irgendwas zu schaffen in der Stunde. Vielleicht nutzen das Kinder auch, um das extra zu machen. Man kann ja auch mit dem Mund pupsen und finden das dann total witzig. Also das stelle ich mir wirklich für Schlingel richtig praktisch vor.
0: Susanne, wie sehr freust du dich darauf, die Pupsnasen nächste Woche wiederzusehen?
1: Ach schon, ja. Doch, auf jeden Fall.
0: Dann kannst du im ersten Stuhlkreis erzählen, dass du im Radio warst bei WDR 2 und vom Pupsen erzählt hast in der Klasse.
1: Das mache ich sehr gerne.
0: Sehr gut.
1: Schöne Ein Pupsen. Serienerlebnis,
0: jawohl.
1: Genau. Dankeschön.
0: Tschüss.

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7: Die Nachrichten mit Markus Epping. Guten Tag.
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7: Für Hinterbliebene des Germanwings-Absturzes gibt es wenig Hoffnung auf weiteren Schadenersatz. Das Landgericht Braunschweig hat zum Auftakt eines Prozesses gegen das Bundesluftfahramt klargemacht, dass es kaum Erfolgsaussichten sieht für die Klage. Ein Anwalt der Hinterbliebenen sprach von einem unerträglichen Hin und Her für die Betroffenen.
8: Wir haben ein Ping-Pong-Spiel zwischen den Gerichten. Es ist bekannt, zwei Juristen, drei Meinungen. Aber es ist halt eine unwürdige Situation für die Opfer und Angehörigen.
7: Das Landgericht hatte erklärt, dass die Angehörigen ihre Forderung eher bei der Germanwings-Mutter Lufthansa geltend machen sollten. Entsprechende Klagen und Verfahren gab es allerdings bereits, sie waren nicht erfolgreich. Nordrhein-Westfalen hat seine Bewerbung als Olympiakandidat noch einmal nachgebessert. Die Entscheidung, ob Köln, Rhein-Ruhr, München oder Berlin der deutsche Bewerber wird, fällt in knapp 4 Wochen. NRW wirbt jetzt mit Rekordspielen. 17,6 Millionen Tickets könnten verkauft werden, so viele wie noch nie bei Olympischen und Paralympischen Spielen. Durch die Sturzflut im Himalaya sind nach bisherigen Erkenntnissen mehr als 540 Menschen ums Leben gekommen. Mehr als 1400 Menschen werden noch vermisst. Die Suche nach ihnen ist laut einem Sprecher der chinesischen Rettungskräfte schwierig.
9: Wir setzen derzeit Drohnen ein, um eine Suche entlang des Flusslaufs durchzuführen. Die Straße vor uns ist vollständig unterbrochen und ist somit für unser Personal unpassierbar. Wir können uns bei der Suche nur auf Drohnenflüge in geringer Höhe verlassen.
7: Die nepalesische Armee hat nach eigenen Angaben inzwischen 3000 Menschen aus dem Katastrophengebiet gerettet. Auch eine 4-köpfige Familie aus Deutschland ist auf dem Weg nach Kathmandu, um nach Hause zu reisen. Und auch das ist gerade Thema. Deutschland könnte nach Einschätzung der Organisation Agora Energiewende zum ersten Mal seine Klimaziele verfehlen. Demnach wurde in der ersten Hälfte des Jahres zwar weniger Treibhausgas ausgestoßen als im ersten Halbjahr 2025. Aufs ganze Jahr hochgerechnet reicht das aber nicht. Die AfD in Thüringen ist erneut mit einem Misstrauensantrag gegen Ministerpräsident Vogt gescheitert. Zum zweiten Mal in diesem Jahr. Anlass für das Misstrauensvotum war, dass der CDU-Politiker Vogt seinen Doktortitel abgeben musste. Kunstdiebe haben in Wien ein millionenschweres Collier aus dem Museum für angewandte Kunst gestohlen. Die beiden unmaskierten bewaffneten Männer kamen als Besucher getarnt ins Museum, schlugen eine Vitrine ein und nahmen die Halskette mit. Der Kölner Dom bietet den tausenden Besuchern der Gamescom heute Abend Abwechslung. Die Verantwortlichen haben sie eingeladen, Ruhe und Einkehr zu finden, kostenlos. Geplant sind zwischen 20 und 22 Uhr stille Zeiten und Orgelmusik im Wechsel. Auch Nicht-Gamerinnen und Gamer dürfen gratis in den Dom kommen. Normalerweise kostet der Eintritt 12 Euro. Das war WDR aktuell.
10: Das ist Sarah Geisler aus der WDR 2 Wetterredaktion. Guten Tag.
11: Guten Tag. Ja, die Schwüle bei uns im Westen, die lässt nur langsam nach und es entstehen nach wie vor Schauer und Gewitter. Die können auch kräftig ausfallen und von Starkregen, Hagel und Sturmböen begleitet werden. Das wird in den nächsten Stunden mit nachlassender Schwüle aber weniger. Bei Einbruch der Dunkelheit hat sich dann das Gröbste aus dem Westen verabschiedet. Nach Mitternacht bleibt es überwiegend trocken und die Temperaturen sinken auf 16 bis 10 Grad. Morgen dann deutlich entspannter mit Sonne, mal mehr, mal weniger Wolken. Wolken und nur noch einzelnen Schauern. Aber ich war schon bei den starken bis stürmischen Windböen. So. Die gibt es nämlich morgen. Dazu in Schleiden 20, in Minden 23, in Köln 24 Grad. Erst morgen Abend zieht wieder ein bisschen mehr Regen aus Belgien und den Niederlanden zu uns rein. Der Sonntag wird aber schon wieder ähnlich. Sonnig, wolkig, selten nass.
10: Ich dachte, du bist schon bei den Staus. Das ist ja mein Bericht.
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10: Hier kommen die mit den längsten Wartezeiten. A2 Dortmund nach Hannover zwischen Lauenau und Hannover-Bodfeld 20 Minuten plus, mehr als 10 Kilometer stockend. Dann die 3 Frankfurt nach Oberhausen zwischen Königsforst und dem Kreuz Leverkusen 20 Minuten plus 10 stockend auch hier. A44 Kassel Richtung Dortmund zwischen dem Kreuz Werl und dem Kreuz Dortmund-Unna 20 Minuten plus 7 Kilometer Stau. A46 Wuppertal Richtung Düsseldorf zwischen Wuppertal-Faresbeck und Hahn-Ost dann eine halbe Stunde plus und 4 Kilometer Stau. Und der 57, Köln Richtung Nimwegen, zwischen Bovard und dem Kreuz Moers, halbe Stunde plus, 10 Kilometer Stau und stockender Verkehr. Hier hat es einen Unfall gegeben, deswegen ist gerade nur ein Fahrstreifen frei.
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10: Jetzt muss ich mich selbst mehr zusammenreißen, weil ich diese Kunstpause gemacht habe nach den längsten. Hat noch jemand gelacht?
11: Ich habe es gar nicht mitbekommen.
10: Na toll. Und ich dachte, schlecht platzierte Pause. Wie komme ich jetzt durch den Verkehrsservice? Und Frau Geißler?
11: Hört gar nicht zu.
10: Hört überhaupt gar nicht zu. Naja, ihr da draußen, schönes Wochenende.

0: Fade of Ophelia. Oh, da klingelt er jetzt schon. Das ist dieses nervige Geräusch, da müssen sich die Schülerinnen und Schüler wieder dran gewöhnen. Die Sommerferien sind fast rum. Und wenn eure Kinder nächste Woche wieder in die Schule gehen, dann werden sie feststellen hier und da, dass sich ein bisschen was verändert hat. Die Schulministerin Dorothee Feller hat heute für NRW ein paar Neuerungen vorgestellt fürs kommende Schuljahr. Zum Beispiel will sie bei den Fünftklässlern das Wissen testen. Daniela Junghans will ja zwei Landespolitik. Was genau ist da geplant?
1: Es soll sogenannte Lernstandserhebung geben in der fünften Klasse. Also man will schauen, was wissen die Kinder eigentlich und wo brauchen sie noch vielleicht Zusatzförderung. Weil die kommen ja in der fünften Klasse vorher von unterschiedlichen Grundschulen, haben einen unterschiedlichen Wissensstand. Und wir haben ja ohnehin das Problem, dass viele Kinder nicht mal die Mindestanforderungen ihrer Klassenstufe erreichen. Und um da eben so ein bisschen gegenzusteuern, soll es jetzt diese Lernstandstests geben, zuerst mal für Klasse 5. Und die sollen auch direkt noch im September losgehen.
0: Auch für Grundschulen gibt es ja neue Pläne. Da soll mehr geschrieben werden, und zwar mit der Hand. Warum das?
1: Weil es schlicht dringend nötig ist, sagt zumindest Schulministerin Dorothee Feller.
2: Das ist ja die Rückmeldung der Lehrkräfte, dass viele sagen, Kinder können keinen Stift mehr halten, weil sie vorher viel gewischt haben.
1: Also was sie meint ist, die Kids sitzen am Handy, am Tablet, die scrollen, die wischen, die tippen, aber die können keinen Stift mehr in der Hand halten. Und deshalb sollen sie jetzt üben, wie man das macht und wie man mit der Hand schreibt.
0: Merke ich übrigens auch bei mir selbst, also betrifft auch der Erwachsene, dass meine Hand nicht mehr so viel Ausdauer hat beim Schreiben.
1: So ist es.
0: So, schon im vergangenen Jahr gab es ja auch zum ersten Mal das sogenannte Schülerfeedback an den Schulen. Da wurden Schüler anonymisiert befragt, wie es ihnen so geht. Das soll jetzt noch weiter ausgeweitet werden?
1: Ja, in diesem Jahr soll auch ein bisschen nach der Bewertung für den Unterricht gefragt werden. Also im vergangenen Jahr ging es eigentlich vor allem darum, wie geht's den Schülern? Fühlen die sich gut aufgehoben, wahrgenommen? Dürfen die mitreden im Unterricht? Und in diesem Jahr soll auch gefragt werden, wie findet ihr eigentlich den Unterricht? Was läuft gut, was nicht so gut? Und das soll dann eben auch wieder anonymisiert ausgewertet werden. Ist im vergangenen Jahr und in diesem Jahr noch freiwillig gewesen für die Schulen. Demnächst müssen es die Schulen anbieten. Die einzelnen Schüler können dann trotzdem aber noch entscheiden, ob sie mitmachen oder nicht.
0: Klingt nach vernünftigen Plänen. Also das tut sich im neuen Schuljahr. Die NRW-Schulministerin Dorothee Feller hat da heute ein paar Neuerungen vorgestellt. Und wir haben sie zusammengefasst hier für euch auf WDR 2.

0: Voiceover. Ich habe einen neuen WDR 2 Thermobecher hier stehen. Nigelnagelneu ist er. Und er möchte gerne einen neuen Besitzer haben, eine neue Besitzerin. Kaffeeliebhaber sind herzlich willkommen, aber auch alle anderen, die vielleicht einen Tee reinschütten wollen. Wir spielen die schnelle Minute. Gleich um 20 vor 6. 20 vor 6 haben wir schon. Entschuldigung, ich bin selbst überrascht. Wer möchte antreten für die schnelle Minute heute? Es ist wieder eine Minute lang Zeit, meine Fragen zu beantworten. 6 müssen richtig beantwortet werden, damit es den Coffee-to-go-Becher gibt. Ihr könnt euch gerne ab jetzt registrieren dafür. 0800 5678 222 ist die Nummer. Bis gleich.
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1: Direkt aus dem Studio Münster, ich bin Christoph Rickers.
2: Es kommt ja alles bunt wieder nach oben. Und man schläft vorher schon ein paar Tage nicht. Und ich bin mit einem schlechten Gefühl hingefahren.
1: Sagt Engelbert Tegetow. Seine Tochter ist bei dem Germanwings-Absturz ums Leben gekommen. Sie war eine von zwei Lehrerinnen eines Halterner Gymnasiums, die zusammen mit Schülern auf dem Rückflug waren. Der Absturz war heute noch mal Thema vor Gericht. Angehörige klagen gegen den Staat. Sie sagen, dass die Sicherheitschecks versagt haben. Um mehr Schmerzensgeld geht es dabei eigentlich gar nicht, sagt der Vater.
2: Denn Schmerzensgeld hat jeder Angehörige bekommen, kurz nach der Katastrophe. Uns geht es darum, dass es jetzt die letzte Möglichkeit ist, durch das zivile Verfahren die Katastrophe vollständig aufzuklären.
1: Der Co-Pilot hatte psychische Probleme. Er hatte die Maschine absichtlich gegen einen Berg gesteuert. Weiter geht es in Münster. Da demonstrieren gerade hunderte Psychotherapeutinnen und Psychotherapeuten gegen die Sparpläne der Regierung. Viele machen sich Sorgen, dass sie später keinen Job bekommen und die Patienten darunter leiden. Die Demo ist in Münster, weil sich hier die Fraktionsspitzen von Union und SPD getroffen haben. Und wir bleiben noch in Münster. Da läuft jetzt der NRW-Tag. Mit dem feiert das Land am Wochenende seinen 80. Geburtstag. Hunderttausende Leute kommen dazu nach Münster. Ein Highlight für viele heute Abend, das Konzert von Rapper Zartmann auf dem Domplatz. Und der kann es auch kaum abwarten.
3: Also erstmal 80 Jahre NRW, freue ich mich natürlich ungemein. Ich bin zwar Berliner, aber ich liebe es ja hier sehr. Und Live-Konzerte hier sind immer sehr spaßig, sehr gut, immer tolle Energie, tolle Menschen. So, deswegen gibt es kaum was Besseres.
1: Das Konzert mit Zartmann ist ausverkauft, es gibt aber noch weitere kostenlose. Und das Wetter hat Sarah Geißler.
4: Bis zum Abend entstehen im Münsterland in schwüler Luft Schauer und Gewitter, teils kräftig mit Starkregen, Hagel und Sturmböen. Hier und da lockert es auch mal auf bei Abendtemperaturen von 18 bis 19 Grad. Nach Sonnenuntergang wird es ruhiger und auch das Wochenende wird vergleichsweise unaufgeregt bei 23 bis 24 Grad.
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5: Die Staus mit den längsten Wartezeiten. A3 Frankfurt nach Oberhausen zwischen Königsforst und dem Kreuz Leverkusen. Viertelstunde plus hier 8 Kilometer stockend. Dann die 44 Dortmund nach Kassel zwischen Marsberg und Warburg. Viertelstunde plus 7 Kilometer stockend. Die A46 Wuppertal Richtung Düsseldorf zwischen Wuppertal-Faresbeck und Hahn-Ost. Da 20 Minuten plus und 3 Kilometer Stau. Jetzt ein Unfall gegeben. A52 Düsseldorf nach Essen zwischen Tiefenbruch und Essen-Harzopf. 15 Minuten plus 4 Kilometer Stau. Und die A57 Köln Richtung Nimwegen. Da zwischen Krefeld-Gartenstadt und dem Kreuz Mörs 20 Minuten plus und 4 Kilometer Stau wegen Bergungsarbeiten.
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5: Und ich hoffe, dass ihr flott nach Hause kommt. Wer Lust hat, noch ein bisschen mit zu rätseln. Ich weiß, viele trauen sich nicht anzurufen, aber es macht ja auch große Freude, auch bei der Schnellminute einfach so mit zu rätseln. Wir spielen um den WDR 2 Coffee to go Becher in ungefähr 7 Minuten mit einem Kandidaten oder einen Kandidatin. War das richtig? Ihr habt verstanden, was ich meine.

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0: Haben Sie mal das Fenster aufgemacht in Köln? Hab gedacht, vielleicht rieche ich ja was aus Bonn. Da steht doch gerade die Laura in der Küche und kocht eine Bœuf Bourguignon.
1: Ja, genau.
0: Hallo Laura.
1: Hallo.
0: Ich wollte googeln, was das ist, Bœuf Bourguignon, aber ich weiß gar nicht, wie man es schreibt.
1: Ja, das ist ein französisches Schmorgericht. Das wird mit Fleisch, Speck und Zwiebeln gekocht und das muss jetzt erstmal 2,5 Stunden schmoren.
0: Deswegen scheitere ich an sowas. Ich habe gar keine Geduld, um 2,5 Stunden zu warten.
1: Ja, man steht ja nur daneben und guckt, dass nichts anbrennt.
0: Und während du da so rumstehst, möchtest du gerne die schnelle Minute heute absolvieren?
1: Ja, ich bin gespannt.
0: Ich auch. Wir haben wieder eine Minute lang Fragen vorbereitet für die Laura aus Bonn heute. Wenn sie gleich 6 Stück in der Minute richtig beantworten kann, gibt es einen WDR 2 Coffee-to-go-Becher. Laura, sollen wir es einfach mal starten?
1: Ja, wir starten. Gut, jetzt gerne.
0: Bitteschön. Also hier.
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0: Es geht los. In Münster wird ab heute der wievielte Geburtstag von NRW gefeiert? Ist ein Runder.
1: Der 80.
0: Ja. Außerdem am Wochenende das größte Schützenfest im Westen. In welcher Stadt am Rhein?
1: In Neuss.
0: Richtig. Zum Bundesliga-Auftakt spielt der FC Bayern München heute Abend gegen welchen Club?
1: Schalke.
0: Stuttgart. Steht ein Lamborghini mit einem Bett auf dem Dach. Der Caravansalon startet. In welcher NRW-Stadt? Auch am Rhein.
1: In Düsseldorf.
0: Korrekt. Wir haben mit Malte gesprochen heute. Der ist 19 und geht ab Montag für 12 Monate zu welcher Truppe?
1: Zur Bundeswehr.
0: Richtig. Bei uns im Musikmix lief Frozen von Lady Gaga oder von Madonna?
1: Von Madonna.
0: Richtig. Ausflugstipp bei uns. Eine Ranger-geführte Tour durch welchen Nationalpark?
1: Durch die Eifel.
0: Und damit sind wir schon bei 6, Laura.
1: Oh, das ging aber schnell.
0: Ah, warst du ein bisschen nervös vorher?
1: Ja, total.
0: Guck mal, ich habe gar nichts davon gemerkt.
1: Oh, schön.
0: Das ist dein Coffee-to-go-Becher, auch wenn jetzt um 17.43 Uhr vielleicht nicht die Kaffeezeit ist.
1: Ja, vielen Dank. Ich freue mich.
0: Danke fürs Mitmachen. Guten Appetit.
1: Ja, danke schön.
0: In 5 Stunden dann so.

0: Watch It Burn, Katy Perry hier auf WDR 2. Ich habe heute erst gelernt, wofür GTA steht, nämlich Grand Theft Auto oder Auto. Gamer unter uns verdrehen jetzt die Augen und sagen, das kennt doch jeder, GTA, das Videospiel. GTA 1, höre ich, ist ja 1997 rausgekommen. Videospiel, bei dem man mit Autos durch die Gegend fährt und so Missionen erledigt. Dann gab es GTA 2, GTA 3, GTA 4. 2013 dann GTA 5, das ist 13 Jahre her. Und seitdem bis heute erfolgreichstes Videospiel geworden. Und jetzt soll es endlich wieder soweit sein. GTA 6 kommt raus und zwar am 19. November. Das dauert nicht mehr lange. Und gestern Abend ist bei Netflix der Trailer zum Spiel online gegangen. Also 30 Minuten mit Ausschnitten aus dem neuen Spiel. Und das Interesse war so groß, dass der Netflix-Server abgestürzt ist. Nur mal so zur Einordnung. So klingt das neue Spiel. Da ist viel los. Und so aufgeregt sind die Fans.
1: Sofort gekauft. Gleich Vorbestellung eingegeben.
2: Die Story selber hat mich jetzt ein bisschen an Mr. und Mrs. Smith erinnert. So Bonnie und Clyde mäßig als Pärchen durch die Stadt und verrückte Sachen erleben. Ich glaube, das wird schon ganz cool.
1: Also ich finde es auch mega, dass man die Frau spielen kann. Bin ich mal mega gespannt drauf.
0: GTA 6, vielleicht muss ich mich jetzt doch nochmal reinfuchsen in dieses ganze Game. Scheint hier auf jeden Fall der Mörder-Hype zu sein. Wir sprechen dann spätestens am 19. November nochmal drüber, wenn das Ding draußen ist.

0: Das ist Alané in der Robin-Schulz-Version. Hier auf WDR 2, gleich nach 18 Uhr, gibt's noch Jessie. Von Joshua Caddison und Elton John zusammen mit Blue. Jetzt gleich.
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8: 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Und jetzt geht's um die Frage, wo in NRW noch Ausbildungsplätze zu ergattern sind. Außerdem schauen wir auf Norwegen und die Trauer nach dem Tod von König Harald und den Start der Fußball-Bundesliga. Die Wirtschaftslage in Deutschland ist bekanntermaßen angespannt und das ist auch auf dem Ausbildungsmarkt in NRW spürbar. Die Betriebe haben weniger Stellen gemeldet als letztes Jahr. Gleichzeitig suchen noch viele Jugendliche einen Ausbildungsplatz. Wie schwierig die Lehrstellensuche ist, dazu Sebastian Moritz, WDR Wirtschaft.
9: Ja, die Kräfteverhältnisse, die haben sich tatsächlich wieder ein bisschen verschoben. In den vergangenen Jahren, da hieß es ja oft, die Betriebe suchen händeringend Nachwuchs. Junge Menschen können sich praktisch aussuchen, wo sie ihre Ausbildung machen. Das dreht sich gerade wieder. Fürs neue Lehrjahr haben die Betriebe etwa 93.000 Stellen angeboten. Das sind etwa 6.000 weniger als im vergangenen Jahr. Und das liegt an der schwierigen wirtschaftlichen Lage, sagt Ralf Stoffels von der Industrie- und Handelskammer NRW.
10: Betriebe, denen es sehr schlecht geht, und das sind nun mal viele, die haben nicht die Ausbildung als erstes im Fokus.
9: Gleichzeitig scheint die Ausbildung für junge Menschen interessanter zu werden. Wir haben in diesem Jahr bei uns in Nordrhein-Westfalen etwa 105.000 Bewerberinnen und Bewerber. Das sind etwa so viele wie im vergangenen Jahr. Allerdings haben wir ja keinen Abiturjahrgang, also insgesamt weniger Schulabgänger als sonst.
8: Viele Ausbildungen beginnen am 1. September. Wo sind denn noch Stellen frei?
9: Im Tiefbau und in der Gastronomie, da sind die Chancen noch ganz gut. Da gibt es statistisch 2 offene Stellen je Bewerber. Schlechter sieht es im Bereich der Fahrzeugtechnik aus oder auch bei den SHK-Betrieben, also Sanitär, Heizung und Klima. Die montieren Wärmepumpen, Klimaanlagen, bauen Badezimmer. Da gibt es kaum noch offene Stellen. Es kommt aber auch darauf an, wo man sucht. Im Münsterland, im Sauerland, im Siegerland sind die Chancen besser als im Rheinland und im Ruhrgebiet. Insgesamt gibt es in Nordrhein-Westfalen noch gut 23.000 unbesetzte Ausbildungsstellen.
8: Heute Morgen um kurz nach 8:30 kam die Meldung, der König von Norwegen ist tot. Harald V. starb im Alter von 89 Jahren als zuletzt ältester regierender König Europas. Dass er sehr krank war, war bekannt. Schon gestern kamen hunderte Menschen auf den Schlossplatz in Oslo, legten Blumen nieder und ein Chor sang die norwegische Nationalhymne.
11: Ja.
12: Harald V. war bei den Menschen in Norwegen ausgesprochen beliebt, wegen seiner zurückhaltenden Art, seiner Mitmenschlichkeit und seinem Taktgefühl. Nach den Terroranschlägen von Oslo und Utøya 2011 tröstete er die Nation. Als 2015 und 2016 auch nach Norwegen tausende Flüchtlinge kamen, positionierte er sich öffentlich mit einem Plädoyer für Vielfalt und Toleranz. Harald der Fünfte habe oft einfach zugehört, so die norwegische Königshausexpertin Kristi Marie Skrede im Sender NRK. Er hatte die Gabe, den Menschen etwas zu vermitteln. Für die Leute war es wunderbar, dass er so völlig normal war. Sein Rezept war, einfach er selbst zu sein und auf die Erfahrungen zurückzugreifen, die er im Leben gemacht hatte. Wie den frühen Tod seiner Mutter und die Flucht vor den deutschen Besatzern im Zweiten Weltkrieg, als er erst wenige Jahre alt war. 35 Jahre saß Harald der Fünfte von Norwegen auf dem Thron. Viele Norweger können es noch nicht glauben, dass er nicht mehr da ist. Für mich ist es, als hätte ein Kind plötzlich seinen Vater verloren. Er war in der letzten Zeit ja schon mehrfach im Krankenhaus. Aber immer wenn er zurückkam, war er stärker als vorher. Ich kann dieses Gefühl nicht beschreiben. Ich kann gar nichts sagen. Wir sind einfach nur traurig.
6: Trist.
12: Er war für uns alle etwas ganz Besonderes. Mein großer Trost ist, dass er ein so gutes und langes Leben hatte und ein großes Verständnis für seine Aufgabe. Nach dem Tod von Harald dem V. ist jetzt sein Sohn Håkon Norwegens neuer König, dessen Tochter Ingrid Alexandra die neue Kronprinzessin.
8: Über die Trauer in Norwegen berichtete Jana Sinram. Und weitere Meldungen hat jetzt Udo Stiel.
11: In Nepal hat die Armee eine deutsche Familie mit einem Hubschrauber aus dem Katastrophengebiet in Sicherheit gebracht. Das Ehepaar war mit zwei Kindern auf einer Trekkingtour. Nach der Sturzflut vorgestern werden immer noch hunderte Menschen vermisst. Inzwischen ist von mehr als 540 Toten die Rede. Die Angehörigen der Opfer des Germanwings-Absturzes können vermutlich nicht mit Schadenersatz durch das Luftfahrtbundesamt rechnen. Beim Prozessauftakt in Braunschweig bezeichnete die Richterin die Erfolgsaussichten als gering. Die Kläger werfen dem Amt vor, den Co-Piloten, der den Absturz herbeiführte, wieder besseres Wissen als flugtauglich eingestuft zu haben. In Nordrhein-Westfalen werden mehr Frauen und Mädchen wegen Essstörungen behandelt. Zwischen 2020 und 2024 stiegen stationäre Behandlungen in Kliniken um fast ein Drittel auf rund 2200 Fälle. Es gab auch mehr ambulante Behandlungen, und zwar fast 75.000. Bewaffnete Kunstdiebe haben das Wiener Museum für angewandte Kunst überfallen und ein Diamantenkollier im Wert von mehreren Millionen Euro erbeutet. Erst gestern war aus einem Museum bei Alicante in Spanien ein Goldschatz gestohlen worden. Der Kölner Dom lädt Besucher der Gamescom heute von 20 bis 22 Uhr zu einem Abend mit Stille und Orgelmusik ein. Und auch Nicht-Gamer sind willkommen. Der Besuch ist gratis, sonst kostet er 12 Euro.
8: Es ist soweit. In knapp 2,5 Stunden startet die Fußball-Bundesliga. Bayern München spielt gegen den VfB Stuttgart. Und die Bayern sind nicht nur amtierender Meister, sondern auch mal wieder klarer Favorit für die neue Saison, berichtet Luise Kropp, WDR Sport.
13: Dass der Doublesieger ins Straucheln gerät, ist kaum vorstellbar, zumal der Kader noch stärker zu sein scheint als letzte Saison. Das Verfolgerfeld könnte aus Borussia Dortmund, RB Leipzig und dem VfB Stuttgart bestehen. In dieser Saison sind drei Aufsteiger mit dabei. Die SV Elversberg spielt zum ersten Mal in der Bundesliga. Der SC Paderborn und Schalke 04 kennen die größte Fußballbühne in Deutschland schon aus den vergangenen Jahren. Zur neuen Saison gibt es auch wieder neue Regeln. Das Zeitspiel soll vor allem unterbunden werden. Wie bei der Weltmeisterschaft im Sommer haben Spieler bei zum Beispiel Einwürfen, Abstößen und Auswechselungen weniger Zeit zur Verfügung.
8: Fehlt noch das Wetter, und das hat Sarah Geißler mitgebracht.
14: Schwüle und Gewitterpotenzial lassen jetzt langsam nach. Noch können Schauer und Gewitter aber entstehen. Auch Starkregen, Hagel und Sturmböen bis zum Sonnenuntergang zieht dann aber das Gröbste raus, und nach Mitternacht bleibt es dann meistens trocken bei Tiefstwerten von 16 bis 10 Grad. Das Wochenende wird deutlich unaufgeregter mit einzelnen Schauern, Sonne und Wolken im Wechsel bei 17 bis 25 Grad das Ganze. Es wird aber windig, zum Teil mit stürmischen Böen.
8: Und das war der Tag um 6 mit Anne Basak.
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15: Wir haben immer noch ordentlich was los auf den Straßen. Hier sind die Staus mit den längsten Wartezeiten. Ihr steht auf der 1, erstmal Osnabrück Richtung Münster, zwischen Lattbergen und Münster Nord. 10 Minuten länger, hier 6 Kilometer stockend. Dann die 1 Köln nach Euskirchen zwischen Hürth und dem Kreuz Bliesheim. 10 Minuten plus, 4 Kilometer stockend. A3 Köln nach Oberhausen zwischen dem Kreuz Breitscheid und Oberhausen-Lierich. Viertelstunde plus, 7 Kilometer stockend. Dann noch die 45 Hagen Richtung Dortmund zwischen dem Kreuz Hagen und dem Westhofener Kreuz. Viertelstunde plus, hier 7 Kilometer stockend an der Baustelle. Und die A516 Abzweig Oberhausen zwischen dem Kreuz Oberhausen und Oberhausen-Sterkrade. Da 3 Kilometer Stau, 20 Minuten plus nach einem Unfall.
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0: Und ich sag nur noch ab.

0: Das ist der heißeste Track gerade auf den Dancefloors. Oh Gott, wie cringe klingt das denn, Leute. Ich war schon so lange nicht mehr feiern. Aber ist ein gutes Lied. New Religion, Bibi Rexha hier auf WDR 2. Unser Sven Pistor ist schon ganz heiß.
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0: Es geht endlich wieder los. Die Fußball-Bundesliga. Erster Spieltag, neues Glück für euch beim härtesten und größten Bundesliga-Tippspiel hier bei uns im Westen. Ihr könnt fleißig mittippen. Und wenn ihr jetzt beste Tipperin oder bester Tipper werdet am ersten Spieltag, dann könnt ihr ein Trikot eures Lieblingsvereins gewinnen aus der Fußball-Bundesliga. So, es läuft so wie auch in den letzten Saisons. Sven freut sich ganz besonders auf eine Partie, jetzt am Wochenende.
2: Jo, gleich gibt's meinen Tipp, aber kleines Memo, ihr wisst schon, wo wir zusammen hinfahren können. Ja, so sieht das mal aus. Also einsteigen, anschnallen und vor allem mittippen, neu anmelden. Und was soll ich sagen? Diese Bundesliga-Saison ist auf jeden Fall mal geiler als die letzte, denn unsere Schalker-Freunde sind doch wieder da. Ich kann gar nicht sagen, wie sehr ich das vermisst habe. Und natürlich ist ganz Gelsenkirchen komplett am Start, jetzt auch mit Robin Gosens.
3: Ich glaube, die Euphorie im Verein ist groß und diese Euphorie, die wollen wir gerne mitnehmen, so weit wie möglich.
2: Sehr schön, aber ab sofort heißt es wirklich, nur zusammen wird auch was gehen. Denn es wird ein einziger Kampf gegen den Abstieg. Sorry, Schalke. Und das erste Auswärtsspiel in Augsburg geht auch direkt mal in die Hose. Schalke verliert am Sonntagabend in Augsburg 1:2.
0: Düstere Aussichten für Schalke, sagt Sven. Und das sind seine anderen Tipps.
2: Ja, Paderborn ist der zweite Westaufsteiger. Und direkt wird mal Lehrgeld bezahlt. Mainz schlägt Paderborn 1:0. Oh, BVB. Schon wieder ein enges Spiel gegen den HSV. Aber Dortmund gewinnt 2:1. Ja, meine lieben Kölner, ein Elmaler macht noch keinen Sommer. Köln trennt sich von Hoffenheim 1:1. Für alle Klugscheißer unter uns, Elversberg ist der 59. Bundesligist und der 4. aus dem Saarland. Leverkusen spielt in Elversberg 2:1. Es ist ja nur ein Spiel, aber schon steht möglicherweise wieder vieles in Frage in Gladbach. Denn ich glaube, Leipzig gewinnt gegen Gladbach 2:0. Außerdem gewinnt heute Abend Bayern in Stuttgart 3:1. Union Berlin verliert gegen Frankfurt 1:2. Und Freiburg gewinnt gegen Bremen 3:1.
0: Ja, sagt Sven Pistor, seinen Tipps zum Wochenende in der Fußball-Bundesliga. Wir schauen gleich mal in die zweite Bundesliga. Der VfL Bochum trifft auf den VfL Osnabrück, das wollte ich sagen. Gleich ab 18:30 spielen sie, wir hören rein, gegen 20:07 hier auf WDR 2.

0: Hallo.
1: Hi.
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3: Na. Sarah Geisler ist da. Na, was machen Wettersachen?
1: Ja, immer noch bilden sich teilweise kräftige Schauer und Gewitter bei uns im Westen. Die werden aber seltener und es gibt auch längere trockene Phasen mit Sonnenschein heute Abend. Wenn wir uns die vergangenen Stunden mal genauer anschauen, da kommen wir auf über 4200 Blitze bei uns im Westen seit 13 Uhr. Ui. Von denen über 700 Bodenblitze waren, 3500 in den Wolken geblieben sind. Also nur mal so zu den Zahlen. Schwüle- und Gewitterrisiko lassen jetzt aber weiter nach und ab Mitternacht ist es dann auch überwiegend trocken. Die Tiefstwerte in der Nacht liegen bei 16 bis 10 Grad. Es wird also wieder angenehmer als in der vergangenen Nacht. Die war ja teilweise tropisch. Das Wochenende wird insgesamt deutlich entspannter als die vergangenen Tage. Sonne, Wolken und einzelne Schauer höchstens bei 16 bis 25 Grad.
0: Ja, das ist ganz spannend. Die Sarah, die kann genau sehen, wo die Bodenblitze auch eingeschlagen haben.
1: Mhm. Quasi also wer versucht, die Versicherung zu betrügen?
0: Nicht hier.
1: Nee.
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0: Auf den Straßen entspannt es sich so langsam ein bisschen, aber wir haben immer noch 4 Kilometer stockenden Verkehr auf der 1 Münster nach Dortmund zwischen Kamener Kreuz und dem Kreuz Dortmund-Unna. 10 Minuten plus 4 Kilometer stockend. Dann die 3 Oberhausen Richtung Köln zwischen Oberhausen-Lierich und dem Kreuz Kaiserberg. 3 Kilometer stockend. A4 Olpe nach Köln zwischen Gummersbach und Bielstein. Da 2 Kilometer Stau. Ich dachte, alle wollen nach Gummersbach, weil da doch Schützenfest ist. Naja, die A4 Köln Richtung Aachen zwischen dem Dreieck Holmer und dem Kreuz Köln Süd. 10 Minuten plus 4 Kilometer stockend. Und die A45 Hagen Richtung Dortmund zwischen dem Kreuz Hagen und dem Westhofener Kreuz. Viertelstunde plus hier und 7 Kilometer stockender Verkehr.
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0: Ich sag mal, wenn man sich so gut mit Blitzen am Himmel auskennt, dann muss doch die Expertise am Boden gar nicht mehr so weit sein, Sarah.
1: Ja, habe ich mir auch gedacht.
0: Dass du nicht mehr geblitzt wirst auf der Straße. Das
1: ja, hier in Köln kannst du ja eh nicht schnell fahren, ne?
0: Das ist richtig. So, Leute, schönen Feierabend.

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0: Michael Jackson Thriller. Ist das ein echter Albtraum für die Bochumer gerade oder was?
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0: Zweite Fußball-Bundesliga, der VfL Bochum hat den VfL Osnabrück zu Gast im Ruhrstadion. Jan Wochner, WDR 2 Sport, ist für uns mit dabei. Hallo Jan.
2: Hallöchen.
0: Seit 10 Minuten wird gekickt und die Osnabrücker sind ja heiß wie Frittenfett.
2: Ja, die lachen ungefähr so wie diese Type da am Ende bei Thriller, bei Michael Jackson. Ja, vierte Minute schon die frühe Führung für den Aufsteiger. 1-0, Bacci hat getroffen, Bochum aber mittlerweile aufgewacht. Hat jetzt eine Ecke auf den zweiten Pfosten gezogen. Wird erstmal geklärt von den Osnabrückern. Gerade eben gab es die dicke Ausgleichsmöglichkeit für den VfL Bochum. Über die rechte Seite rein in den Strafraum und dann der Schuss vom Japaner Miyoshi abgefälscht. Ging hauchzart am Pfosten vorbei, also da war das 1-1 möglich. Ansonsten stelle ich fest, Bochum hier sehr fehlerbehaftet, fast ein bisschen nervös im eigenen Stadion, weiß gar nicht, was los ist. Die Mannschaft hat die letzten beiden Spiele für sich entscheiden können, aber heute sieht das noch nicht so wirklich gut aus. Was mir dafür gefällt, ich habe eben gehört, wie viele Blitze es in NRW gibt, habt ihr wunderbar darüber berichtet. Hier ist also nichts von Blitzen zu sehen. Tatsächlich ist die Wolkendecke aufgerissen und wir spielen unter babyblauem Himmel. Großartig. Aber Ergebnis passt nicht aus Bochumer Sicht. 0-1.
0: Ja, und jetzt sind ja auch noch die alten Zeiten vorbei. Da hatten Leute ja noch sowas wie Kameras, die Blitze von der Tribüne quasi. Das hier wird auch nicht mehr. Also blitzfreie Zeit, aber Tore fallen. Jetzt lass die Bochumer da mal reinkommen. Die holen bestimmt noch auf, Jan.
2: Ja, Ballgewinn in der eigenen Hälfte. Jetzt könnte es schnell gehen, aber kaum sage ich Ballgewinn, ist der Ball schon wieder weg. Das ist tatsächlich so ein Kennzeichen im Bochumer Spiel in dieser Anfangsviertelstunde. Der Trainer Uwe Rösler steht wie üblich in kurzer Hose und kurzem T-Shirt da. Und an dessen Miene und an dessen Gestik lässt sich die Leistung des VfL Bochum hier in der Anfangsviertelstunde gut ablesen. Der ist überhaupt nicht zufrieden, hat sich auch gerade wieder fast resigniert abgedreht, zetert und meckert da in Richtung eigene Trainerbank. Also das sagt viel aus, aber kann ja noch werden.
0: Ja, ja, es kann noch werden.
2: Stunde gespielt wir und haben, Bochum liegt nur 0-1.
0: Wir haben mit dem Blick hier, der VfL Bochum hat den VfL Osnabrück zu Gast, liegt zurück mit einem Tor. 0-1 für die Gäste. Hier ist WDR 2, jetzt 7:15.

0: Grand Theft Auto.
1: Ja,
0: hast
1: Nummer 6.
0: Hast du es auch erst gelernt heute?
1: Nein, das weiß man doch. Das war GTA. Kein Thema, aber hier. Aber weißt du was, wenn ein großer Streaming-Anbieter wie Netflix gestern Abend ins Ruckeln kommt, dann weiß man, das sind ein paar Millionen, die sich diesen Trailer angucken zu Grand Theft Auto. Ja.
0: GTA 6 ist sehr gehypt gerade.
1: Ja, kommt im November und wir sprechen drüber, was das mit der Gaming-Szene macht, dieser Trailer, der gestern gelaufen ist. Und Fußball gucken wir natürlich auch noch, gell?
0: Natürlich. Stefan Kwos, der kümmert sich einfach um alles um heute.
1: Bochum, Osnabrück, ja. Die liegen ja weiter zurück.
0: Michelle Fausten ist raus. Tschüssikowski.

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2: Die Nachrichten mit Udo Stiel. Guten Abend.
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2: Verteidigungsminister Pistorius und der baden-württembergische Ministerpräsident Özdemir fordern gemeinsam ein Verbot von 4 ostdeutschen AfD-Landesverbänden. In einem Gastbeitrag für die FAS schreiben sie, dass es um die Landesverbände geht, die der Verfassungsschutz als gesicherte Rechtsextreme einstuft. Das sind Thüringen, Sachsen, Brandenburg und Sachsen-Anhalt, wo in gut einer Woche gewählt wird. Jan Zimmermann, WDR Berlin.
3: Genau dieser Teil der AfD stelle die Grundfeste der Verfassung in Frage und verachte die Demokratie, erklären der Verteidigungsminister und der Regierungschef in Baden-Württemberg. Das Verbotsverfahren ist ihrer Ansicht nach rechtlich möglich, durch Belege gedeckt und von der Verfassung geboten. Ein Antrag auf ein Parteienverbot muss beim Bundesverfassungsgericht eingereicht werden. Er kann nur vom Bundestag, dem Bundesrat oder der Bundesregierung kommen. Bislang zeichnet sich keine Mehrheit für einen solchen Antrag ab. Vor allem in der Union sind viele skeptisch.
2: Nordrhein-Westfalen hat seine Bewerbung als Olympiakandidat noch einmal nachgebessert. Die Entscheidung, ob Köln-Rhein-Ruhr, München oder Berlin der deutsche Bewerber wird, fällt in knapp 4 Wochen. Nordrhein-Westfalen wirbt jetzt mit Rekordspielen. 17,6 Millionen Tickets könnten verkauft werden, so viele wie noch bei keinem Olympischen und Paralympischen Spielen. Und auch das ist Thema heute Abend. Die schwierige wirtschaftliche Lage zeigt sich auch auf dem Ausbildungsmarkt in Nordrhein-Westfalen. Die Betriebe haben 6.000 Stellen weniger gemeldet als im vergangenen Jahr. In Nepal ist die Zahl der Toten 2 Tage nach der Sturzflut auf fast 540 gestiegen. Für Tibet geben die chinesischen Behörden zurzeit 5 Tote an. Billigmodehändler wie Shein und Temu müssen in Frankreich künftig pro Kleidungsstück Strafe zahlen. Für eine Jacke zum Beispiel 12 Euro. So soll der Verkauf eingeschränkt und damit Müll vermieden werden. In der zweiten Fußball-Bundesliga spielt Bochum gerade gegen Osnabrück. Für die Bochumer stehen in der neuen Saison ein Sieg und eine Niederlage zu Buche. Osnabrück hat noch keine Punkte. Jan Wochner ist live im Stadion. Für wen läuft es denn bislang am besten?
4: Nach rund einer halben Stunde für den Aufsteiger aus Osnabrück. 1-0 die Führung für die Gäste. 4. Minute. Abspielfehler der Bochumer Mittelfeld. Und dann ging es schnell und zielstrebig nach vorne bei den Osnabrückern bis ran an den 16er. Klasse Abschluss dann vom Torschützen von Ismail Bandji, der den Ball rechts unten unhaltbar für Bochums Keeper Horn versenkte. Bochum durchaus mit Möglichkeiten, aber insgesamt zu umständlich im Spiel nach vorne, das gegen defensiv starke Gäste. So die Führung für Osnabrück 1-0.
2: Und das war WDR aktuell.
5: Danke, Udo. Sarah Geißler aus der WDR 2 Wetterredaktion ist, glaube ich, noch nicht ganz durch mit dem Thema Nässe.
6: Ja, es sind vereinzelt immer noch Schauer und Gewitter möglich, die auch örtlich Starkregen, Hagel und Sturmböen dabei haben können. Das Gröbste zieht bis zum Sonnenuntergang in 1,5 Stunden aber ab. Und nach Mitternacht bleibt es dann überwiegend trocken bei uns im Westen. Diese Nacht wird auch angenehmer als die vergangene. Nicht mehr so schwül und mit 16 bis 10 Grad auch nicht mehr so warm. Ins Wochenende starten wir dann morgen mit vergleichsweise unaufgeregtem Wetter, bei einer Mischung aus Sonne und Wolken. Es wird zwar windiger, mit zum Teil sogar stürmischen Böen. Schauer sind aber nur noch vereinzelt mit dabei. Die Temperaturen erreichen morgen in Dorsten 23 Grad, in Königswinter 24 und in Lippstadt 25. Und der Sonntag sieht ganz ähnlich aus.
5: Bedankt.
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5: A1 Osnabrück Richtung Münster zwischen Flughafen Münster-Osnabrück und Münster-Nord. Plus von 10 Minuten, 3 Kilometer Stau dort nach Unfall. Dann A45 Hagen Richtung Dortmund zwischen Kreuzhagen und Westhofener Kreuz. Auch 10 Minuten drauf, da stockt es auf 4 Kilometern. Dann die A448 Dortmund-Witten Richtung Bochum-West. Die wird um 20 Uhr zwischen Bochum-Altenbochum und Bochum-Weitmar wegen Bauarbeiten bis Montag 5 Uhr gesperrt. Und alle Staus, auch die kürzeren, kriegt ihr rund um die Uhr zuverlässig auf wdr2.de.
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5: Ah, so ihr Lieben, ist soweit. Die Bundesliga ist back. Also nicht, dass uns der Kick Bayern gegen, was war's? Stuttgart heute hier im Westen sonderlich jucken würde. Aber denkt bitte dran, ihr habt jetzt nur noch eine gute Stunde Zeit, um zu tippen, wer alle gegen Pistor. Also am besten gleich mal den ganzen Spieltag durchmachen bis Sonntag. Nicht, dass ihr schon am Anfang Punkte verschenkt, die euch dann Ende der Saison fehlen. Und wenn wir schon beim Fußball sind, zweite Liga habe ich natürlich auch weiter im Blick für euch. Der VfL Bochum hat weiter Besuch von Osnabrück und als guter Gastgeber liegt Bochum weiter 0-1 zurück.
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5: Und haben Coldplay für euch. Das ist Feels Like I'm Falling in Love im WDR 2 Musikmix.

0: Ihr Lieben, hier ist WDR 2, euer Abendmagazin am Freitagabend. Wir gucken auf den Zweitliga-Kicks des Abends, der uns hier am besten interessiert. Der VfL Bochum hat Osnabrück zu Gast. Von der Tabelle her eigentlich eine klare Kiste. Bochum ziemlich weit oben, Osnabrück ganz weit unten, aber es ist ja erst der dritte Spieltag. Und Jan Wochner, WDR 2 Sport für uns in Bochum. Es sah zwischenzeitlich oder sieht eigentlich nicht danach aus, als würden die Bochumer groß dominieren. Eben auch noch totaler Schreckmoment, oder?
1: Ja, also es steht nur 0-1 aus Bochumer Sicht. Und ich bin fast geneigt zu sagen, Bochum im Glück. Klingt auf den ersten Blick und aufs erste Mal hinhören vielleicht ein bisschen komisch, weil Bochum ja hinten liegt. Aber trotzdem ist Bochum im Glück, denn die Osnabrücker Führung, die des Aufsteigers, könnte schon höher ausfallen. Aber Osnabrück hat auf jeden Fall jemanden mitgebracht, der bei der Wahl für den Pechvogel des Monats ganz, ganz vorne landen wird. Adrian Beck, der hat erst eine Chance gehabt. Da hat er den Pfosten getroffen. Von dort prallte der Ball ab, traf den anderen Pfosten und entschied sich dann nicht ins Tor zu gehen zum möglichen 2-0 für Osnabrück. Und wenig später kommt wieder dieser Adrian Beck an den Ball, schießt den Ball ins Tor, über den Innenpfosten, jubelt und wird dann wenig später zurückgepfiffen, weil der Schiedsrichter sagt, abseits. So Bochum nur ein Tor hinten, aber nächster Angriff der Osnabrücker. Wie viel Platz haben die denn? Nächster Schuss, knapp drüber. Also Bochum spielt hier richtig flatterig, ist mit dem 0-1 gut bedient. Das muss viel, viel besser werden. Kurz vor Ende der ersten Hälfte.
0: Danke, Jan Wochner, wieder zur Sport. Wir hören den Mann natürlich wieder. Das ist Tampa City. Self-aware.

0: 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Und jetzt lass uns bitte mal über diesen Ohrenspeichler hier sprechen. Alex Warren, der Typ, der gefühlt eigentlich nur Songs für seine Frau Cover schreibt. Aber aus einem ganz bestimmten Grund. Kennengelernt haben die beiden sich 2018 online, als Alex wirklich ganz down war, obdachlos, in seinem Auto gepennt. Er hat der Vater früh verloren, seine Mutter hat ihn rausgeworfen und nur 4 Monate später zieht Cover wirklich von Hawaii nach Kalifornien und lebt einfach mit ihm im Auto. Ist das Liebe? Und auf seinem neuen Album Wildchild, da geht's oft um sie. Bei Rescue hat er sich sogar von ihrer Lieblings-Fantasy-Reihe inspirieren lassen. Aber auch seinem verstorbenen Vater sind da Songs gewidmet, so wie der Titeltrack Wildchild. So hat ihn sein Vater immer genannt, Wildchild. Und den hört man übrigens kurz, gruseligerweise, mitten im Album.
1: What are you up to, Alex? Are you making music?
0: Was treibst du, Alex? Machst du Musik? Fragte sein Vater. Also zusammengefasst, super viel Emotion und Liebe in diesen 13 Popsongs auf Album Nummer 2 von Alex Warren. Und in Emerald Eyes gleich, da geht es um diese ganz große Liebe und dieses Gefühl, sich wirklich in jemanden zu verlieren. Für euch im WDR 2 Musikmix. Alex Warren. Emerald Eyes.

Emerald Eyes. Alex Warren auf WDR 2. Ist übrigens Halbzeitpause in Bochum. Die Gäste aus Osnabrück führen leider weiter 1-0. In Halbzeit Nummer 2 sind wir hier wieder für euch beide.

0: Ja, da warten wir an dieser Stelle auf die Schlagzeilen. Wo sind sie? Wo sind die Schlagzeilen? Ich habe keine Schlagzeilen. Ihr lieben Kollegen, wo sind meine Schlagzeilen? Die Schlagzeilen, da sind die Schlagzeilen. Ich wusste doch, dass sie zu finden sind. Es ist 19:30 Uhr, hier ist das WDR2-Abendmagazin. Am 28. 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Darüber spricht der Westen heute. Nach der Flutkatastrophe zwischen Nepal und Tibet sprechen die Behörden jetzt von mehr als 540 Toten. Rund 1.500 Menschen würden noch vermisst. Gefahr droht den Rettungsarbeiten von zwei Seen, die sich durch die Trümmer aufgestaut haben. Håkon der VIII. Ist neuer König von Norwegen. Sein Vater, König Harald, der Norwegen seit 1991 regiert hatte, ist heute Morgen mit 89 Jahren gestorben. Und die Menschen im Netz suchen heute vor allem nach dem Bundesliga-Start. Nach 104 Tagen Pause startet ihr heute Abend die Saison 2026-27. Der VfB Stuttgart musste aber im FC Bayern ran, also die Teams mit den beiden besten Offensiven der letzten Saison. Gegen die Schwaben hatten die Münchner auch noch im Mai im DFB-Pokalfinale das Double klar gemacht.
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0: Hart für uns, Sarah Geisler.
2: Ja, dieser letzte Ferienfreitag bei uns im Westen geht wechselhaft zu Ende mit Wolken, mit größeren Auflockerungen und immer noch ein bisschen Sonnenschein. Und es können auch immer noch Schauer und Gewitter entstehen. Auch Starkregen, Hagel und Sturmböen sind dann möglich. Das Gewitterpotenzial und auch die Schwüle lassen aber immer mehr nach. Wenn es dann in einer Stunde langsam dunkel wird, ist das Gröbste rausgezogen. Und die wirklich allerletzten Schauer und Gewitter verlassen den Westen dann gegen Mitternacht. Die Nacht wird mit 16 bis 10 Grad auch wieder ein bisschen kühler als die vergangene. Morgen dann deutlich entspannter. Sonne, Wolken, nur noch einzelne Schauer. Aber ziemlich windig wird's, weil in Gummersbach 21, in Herford 23 und in Oberhausen höchstens 24 Grad. Morgen Abend kommt dann ein bisschen mehr Regen nach aus Belgien und den Niederlanden. Der Sonntag wird aber dann schon wieder recht entspannt. Sonne, Wolken und meistens trocken.
0: Entzückend.
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0: Die A1 Köln nach Dortmund ist zwischen Kreuzköln-Nord und Köln-Niel nach Unfall gesperrt. Bitte bildet unbedingt eine Gasse für Rettungs- und Einsatzfahrzeuge. Dann A1 Osnabrück Richtung Münster zwischen Flughafen Münster-Osnabrück und Münster-Nord. Ein Plus von 20 Minuten, 5 Kilometer Stau wegen Bergungsarbeiten. A1 Münster nach Köln zwischen Kreuz Dortmund-Unna und dem Westhofener Kreuz dauert 10 Minuten länger. 4 Kilometer Stockzahn an der Baustelle. A1 Dortmund Richtung Euskirchen zwischen Köln-Niel und dem Kreuz Köln-Nord. 10 Minuten drauf, 3 Kilometer Stau. A3 Frankfurt Richtung Köln zwischen Siebengebirge und Kreuzborn-Siegburg 4 Kilometer stockend. Und die A448 Dortmund-Witten Richtung Bochum-West. Die wird um 20 Uhr zwischen Bochum-Altenbochum und Bochum-Weitmar wegen Bauarbeiten bis Montag 5 Uhr gesperrt. Und alle Staus kriegt ihr rund um die Uhr zuverlässig auf wdr2.de.
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0: Ah, sorry, so am Ende der Woche, da kann man schon mal seine Schlagzeilen irgendwie verlieren, aber wir haben sie ja wiedergefunden, also kein Gemecker, bitteschön.

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0: Michael Schulte. Und hier ist WDR 2, das Abendmagazin am Freitag und die Bundesliga ist zurück. Es geht los heute Abend 20:30 mit der Partie FC Bayern München gegen den VfB Stuttgart.
1: Erstes Spiel, alle schauen drauf. Wahrscheinlich wird es weltweit übertragen. Wunderbare Bühne.
2: Also wenn ich mich ein Ticket kaufen würde, dann ist das schon kein schlechtes Spiel zum Anfang.
0: Ah, sagen Stuttgarts Trainer Sebastian Hoeneß und Münchens Trainer Vincent Kompany. Morgen laufen dann auch unsere Westvereine auf, Paderborn, Köln und Dortmund.
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0: Mit Johanna Horn, WDR 2 aktuell.
4: Mit der Fußball-Bundesliga startet auch wieder unser WDR2-Tippspiel Alle gegen Pistor. Wir alle tippen gegen WDR2-Liga-Live-Moderator Sven Pistor. Und die besten 11 Tipperinnen und Tipper der Saison fahren nach zum DFB-Pokalfinale gemeinsam mit Sven Pistor. Und der hat seinen ersten Tipp auch schon rausgehauen.
5: Heute Abend glaube ich, dass die Bayern 3-1 gegen Stuttgart gewinnen.
4: Vizemeister Borussia Dortmund spielt morgen gegen Hamburg. Sven setzt da klar auf Dortmund und hat mit Stadionsprecher Nobby Dickel den Torjubel geübt und die richtige Aussprache trainiert. Es gibt ja Neuzugänge.
5: Ich so, hör mal, ihr habt ja zwei Griechen da und der eine heißt übrigens Yannis Konstandeias. Nobby, komm, mach mal.
6: 37. Spielminute, Tor für Borussia Dortmund, Torschütze, der Spieler mit der, ich weiß überhaupt nicht, was er für eine Nummer hat, 25, Yannis
5: Konstandeias. Mein Tipp, Dortmund gewinnt 2-1 gegen den HSV.
4: Insgesamt müssen mehr als 500 Spielernamen sitzen, 34 Spieltage sind's und an diesem ersten sind auch die Westaufsteiger Paderborn und Schalke dran. Paderborn ist gekommen, um zu bleiben. Oder was sagen die Fans?
7: Ich komme aus der Oberliga-Zeit noch und alles, was wir hier erleben, ist ein Bonus für mich.
8: Ich hoffe nur, dass sie jetzt endlich mal in der ersten Liga bleiben.
9: Ich hoffe, dass wir eine schöne Saison spielen, der Rest ist mir völlig egal.
4: Also alles kann, nix muss. Und was geht für den FC Schalke 04? Nachhaltig aufsteigen ist das Motto. Trainer Miron Muslic setzt auf einen ganz bestimmten Mann, Edin Dzeko.
10: Da gibt uns diese Qualität in der Box, da gibt es noch nicht so viele. Und das hat auch in einem gewissen Alter, das verlernt man nicht. Das Positionsspiel, das Kombinationsspiel, den Instinkt.
4: Schalke braucht also den erfahrenen 40-jährigen Edin. Neu in dieser Liga ist das Sicherheitskonzept in den Stadien bei uns im Westen. Vorm Spiel bewerten die Vereine gemeinsam mit der Polizei das Risiko. Wird das Konfliktpotenzial als gering eingestuft, sind nicht die Polizisten, sondern Ordnungskräfte des Vereins für die Sicherheit zuständig. Dortmunds Polizeipräsident Tim Frommeyer nennt das
11: ein Handreichen von Seiten der Sicherheitsbehörden in Richtung der Fans.
4: Und Florian Hansing vom Fanprojekt Dortmund sagt,
12: grundsätzlich bedeutet weniger Polizeipräsenz auch weniger Eskalationspotenzial zwischen Fans und Polizei. Wir sehen das als Chance.
0: Und in der zweiten Liga läuft Halbzeit Nummer 2 im Kick Bochum gegen Osnabrück. Bochum liegt weiter 0-1 zurück. Hören wir gleich mal hin.

0: Ist wieder zwei für euch. Und wir sind in der 58. Minute im Kick Bochum gegen Osnabrück und sehen leider weiter einen Rückstand der Bochumer von 0-1. Jan Wochner, WDR Sport, für uns in Bochum. Wie viel Spaß hast du denn heute Abend?
1: Ja, ich hatte schon mal mehr Spaß hier im Ruhrstadion, bin ich ganz ehrlich. Auch als neutraler Beobachter überträgt sich die nicht so pralle Stimmung hier auf den Tribünen, zumindest bei allen Bochum-Fans. Natürlich auch zu mir rüber. Achtung, jetzt kommt mal Bochum, Metas im 16er Abschlussmöglichkeit. Nochmal über Hofmann und dann ist Bochum wieder gestoppt. Also Bochum spielt schlecht, Laune auf den Rängen nicht top. Und als Reporter habe ich im Presseraum in der Pause auch großen Anfängerfehler begangen. Ich wollte mir eine Currywurst holen, hab aber die Veggie-Wurst erwischt. Und was soll ich sagen, Stefan?
0: Oh. Gott, der Abend ist gelaufen für dich, mein Armer.
1: Ungenießbar.
0: Ekelhaft. Ich mache mir ein bisschen Sorgen um Bochums Trainer Uwe Rösler. Der geht ja an der Seitenlinie ab, als wollte er gleich selbst auf den Platz und den Kick retten.
1: Ja, also das ist bei ihm Standard. Natürlich in kurzer Hose und kurzärmlich. Und der lebt voll mit. Und man fragt sich, also wieso nicht so viel Engagement von seinen Spielern auf dem Platz? Weil die wirken für ihre Verhältnisse heute also phasenweise fast teilnahmslos, stehen völlig neben sich. Das ist bislang die klar schwächste Saisonleistung, kann man sagen, am dritten Spieltag. Okay, hat nicht so viel Aussagekraft, aber Bochum war bislang eigentlich ganz okay unterwegs in dieser Saison. Hat einmal verloren, einmal gewonnen, aber zweimal eigentlich ganz ansprechend gespielt. Das heute Abend bislang wirklich fast noch gar nichts. Stunde rum, völlig verdient 0-1 hinten. Ehrlich gesagt, Glück gehabt, dass es nicht 0-2 oder 0-3 steht. Also aktuell fällt es mir schwer, irgendwie so die Vorstellungskraft aufzubringen, dass Bochum hier heute Abend noch punktet.
0: Aber man muss auch glauben, man muss auch glauben. Vielen Dank, Jan Wochner, weiter für uns in Bochum. Und er hat es ja gesagt, eine Stunde gespielt, das heißt, bleiben wir noch ein paar Minuten. Und da sind wir natürlich bei für euch auf WDR 2.

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Tiffany Harris, Vertigo.

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1: Die Nachrichten mit Udo Stiel. Guten Abend.
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2: Die hybride Bedrohung, sie ist allgegenwärtig, sie ist alltäglich und sie trifft uns im Ostseeraum ganz besonders.
1: Bundesinnenminister Dobrindt hat mit den Ostsee-Anrainerstaaten über die Gefahren gesprochen, die unterhalb der Schwelle zum Krieg liegen. Die Länder haben in Flensburg eine gemeinsame Vereinbarung zu Angriffen mit Drohnen unterzeichnet. Bianca Schwarz berichtet.
3: Einmal soll eine gemeinsame Sicherheitstaskforce gegründet werden. Das kann man sich vorstellen wie ein Lagezentrum, durch das man auf hybride Angriffe schneller und vor allem koordiniert reagieren kann. Ja, und zum Zweiten hat Dobrindt angekündigt, dass auch bei der konkreten Drohnenabwehr die Ostseestaaten stärker zusammenarbeiten wollen. Er stellt sich gemeinsame Abwehrübungen vor, aber auch, dass man gemeinsam neue Technik entwickelt.
1: Nach einem Hackerangriff auf die Verwaltung wird das Land Berlin erpresst. Das bestätigte der regierende Bürgermeister Wegner nach einer Sondersitzung des Senats. Der Cyberangriff war vor knapp 2 Wochen bekannt geworden. Laut einem Pressebericht verlangen die Erpresser rund 2 Millionen Euro. Und auch das ist Thema heute Abend. Das Landeskriminalamt hat zuletzt vermehrt Straftaten registriert, die türkischen sogenannten Gen-Z-Mafia-Gruppen zugerechnet werden. Die Täter sind sehr gewaltbereit und erpressen demnach vor allem vermögende türkische Geschäftsleute. Deutschland könnte nach Einschätzung der Organisation Agora Energiewende zum ersten Mal seine Klimaziele verfehlen. Demnach wurde in der ersten Hälfte des Jahres zwar weniger Treibhausgas ausgestoßen als im ersten Halbjahr 2025. Aufs ganze Jahr hochgerechnet reicht das aber nicht aus. Die deutschen Kanuten sind erfolgreich in die Finaltage der Weltmeisterschaften gestartet. Der Kajak-Vierer der Männer und der Kanadier-Zweier der Frauen gewannen Gold. Der Frauen-Vierer holte Silber. Und am dritten Spieltag der zweiten Liga ist der VfL Osnabrück zu Gast beim VfL Bochum. Beide Mannschaften wollen nach einem durchwachsenen Saisonstart punkten. Während Bochum sich im eigenen Stadion beweisen will, hofft Osnabrück auf die ersten Zähler der Saison. Im Bochumer Stadion ist Jan Wochner. Kann der VfL seinen Heimvorteil nutzen?
4: Nein, der VfL Bochum kann das bislang nicht. Rund 20 Minuten vor dem Ende liegt Bochum 0-1 hinten. Treffer schon aus der 4. Minute für Osnabrück durch den mittlerweile ausgewechselten Ismail Badji nach Fehler der Bochumer im Spielaufbau. Und ehrlich gesagt hat sich dieses Kennzeichen in den ersten 72 Minuten so ein bisschen wie ein roter Faden durchs Spiel gezogen. Bochum immer wieder mit Fehlern, ohne die richtige Abschlussfähigkeit vor dem Tor des Gegners. So verdiente Führung für den Aufsteiger.
1: Und das war WDR aktuell.
5: Danke, Udo. Sarah Geisler aus der WDR 2 Wetterredaktion. Ganz trocken machen wir wohl nicht weiter.
6: Ja, die Schwüle bei uns im Westen hat nachgelassen und es entstehen jetzt immer seltener Schauer und Gewitter. Wenn sie entstehen, können sie aber nach wie vor kräftig ausfallen und von Starkregen, Hagel und Sturmböen begleitet werden. Das Gröbste ist jetzt aber raus und nach Mitternacht bleibt es dann auch überwiegend trocken. Dabei sinken die Temperaturen auf 16 bis 10 Grad. Das Wochenende im Westen wird deutlich unaufgeregter mit Sonne, Wolken und meistens nur einzelnen Schauern im Wechsel bei sehr windigen und nicht mehr ganz so schwülen Temperaturen. Morgen in Monschau bis 20, in Rheine bis 23 und in Hamm bis 24 Grad. Der Sonntag sieht ganz ähnlich aus.
5: Dankeschön.
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5: Die A1 Köln nach Dortmund ist zwischen Kreuzkühl Nord und Köln-Niel nach Unfall gesperrt. 4 Kilometer Stau aktuell ab Köln-Bocklemünd. Und bitte bildet eine Gasse für Rettungs- und Einsatzfahrzeuge. A1 Osnabrück nach Münster zwischen Flughafen Münster-Osnabrück und Münster-Nord. Ein Plus von 20 Minuten. 4 Kilometer Stau wegen Bergungsarbeiten. A3 Frankfurt Richtung Köln zwischen Siebengebirge und Lohmar. Da stockt es auf 3 Kilometern. Die A448 Dortmund-Witten Richtung Bochum-West ist zwischen Bochum-Altenbochum und Bochum-Weitmar wegen Bauarbeiten bis Montag, 5 Uhr früh gesperrt und alle Staus kriegt ihr rund um die Uhr zuverlässig von uns geliefert auf wdr2.de.
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5: Korrekt. Sagt euch der Begriff GTA 6 was? Das steht für Grand Theft Auto und ist einer der erfolgreichsten Videospielreihen des Universums. Teil 6 davon zu entwickeln, ich glaube, der Bau der Pyramiden damals war weniger aufwendig und deutlich billiger. Und weil alle dafür natürlich Perfektion erwarten, wurde die Veröffentlichung immer weiter verschoben. Aber jetzt durfte die Welt den ersten offiziellen Trailer dazu sehen. Und wir müssen ja gleich mal erklären auf WDR 2, wie der die Gaming-Welt gepackt hat.
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0: Robbie Williams. Ist wieder zwar das Abendmagazin und wollt ihr mal lachen?
1: Das hier ist Grand Theft Auto 1 von 1997. Ein Videospiel, bei dem man mit Sorge Autos durch die Gegend cruist, Missionen erledigt und der letzte Teil, GTA 5, kam ja 2013 raus, wurde bis heute zum erfolgreichsten Videospiel überhaupt und jetzt der heiße Shit unter den Gamern. GTA 6 kommt endlich nach vielen Verzögerungen am 19. November. Entwickler Rockstar Games musste sich zwar bei einigen Leaks ärgern, aber gestern Abend war dann ein erster Gameplay-Trailer auf Netflix zu gucken, also 30 Minuten mit Ausschnitten aus dem Spiel. Etwas fetter da.

0: Katze nicht zu sein. Aber es ist ja nun mal auch vermutlich jetzt schon das größte Videospiel aller Zeiten. Und was haben wir gesehen zu GTA 6? Wir haben erstmal die große Welt gesehen, Vice City. Wir können alles Mögliche machen, Fallschirmspringen, Tauchen, Autorennen. Der Fokus von GTA 6, würde ich sagen, liegt aber auf der Geschichte. Auf der Geschichte und der Beziehung zwischen Jason und Lucia. Das ist ein Verbrecherpaar. Das wird das große Thema bei GTA 6.
1: Vergessen wir mal kurz den ganzen Hype darum. Wie ist denn deine persönliche Einschätzung zu dem Spiel?
0: Ich bin ein wenig zwiegespalten. Auf der einen Seite sieht das Ganze fantastisch aus. Die Möglichkeiten sind schier unendlich. Aber es ist auch einfach mehr GTA. Es ist mehr von dem, was wir bereits kennen aus der Serie. Das ist auch das, was die meisten Leute haben wollen. Die Frage ist, wird die Geschichte rund um Jason und Lucia uns so lange packen und uns so lange bei der Stange halten und unterhalten, wie es geplant ist? Rockstar hat schon gesagt, das Ding wird riesig. Also nicht nur von den Ausmaßen, sondern auch von der Zeit, die wir dort verbringen können. Alleine die Geschichte rund um Jason und Lucia wird wahrscheinlich 100 Stunden in Anspruch nehmen.
1: Danke, Max. Und für alle, die kein Netflix haben, auf YouTube gibt es den Trailer mittlerweile auch zu sehen. Und bis November müssen die Fans dann mit dem richtigen Spiel noch warten. Und das hier jetzt gleich passt zu GTA 6 wie ein aufgebohrter 8-Zylinder in den Fiat 500. Miles Smith, Drive Safe auf WDR 2.

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1: In ein paar Minuten startet die erste Liga mit Bayern gegen Stuttgart, aber noch sind wir hier auf WDR 2 in der Schlussphase im Kick der VfLs. Bochum gegen Osnabrück steht 0-1 aus Bochumer Sicht und Jan Bochner, WDR 2 Sport, ist unser Mann im Stadion, hat vorhin eine vegane Wurst gegessen, hat ihn traumatisiert.
2: Das könnte er werden, der erste Saisonsieg für den Aufsteiger aus Osnabrück. 1-0 die Führung in Bochum. Es läuft die Nachspielzeit. 3 Minuten gibt's obendrauf. Das ist eben angezeigt worden. 1,5 Minuten davon schon rum. Heißt, es bleiben noch 90 Sekunden. 1-0 die Führung für Osnabrück. Ehrlich gesagt schon ganz früh gefallen, dieses Tor. 4. Minute, der längst ausgewechselte Ismail Bacci für Osnabrück. Erfolgreich, kann ich in Ruhe erzählen, weil ein Osnabrücker angeschlagen auf dem Boden sitzt und das Spiel aktuell unterbrochen ist. Bacci nach Fehler der Bochumer schnörkellos in Richtung 16er gekurvt. Ein kurzer Popowackler und dann ein sehr platzierter Schuss rechts unten rein ins Tor. Danach Osnabrück sehr, sehr aufmerksam verteidigt. Bochum kam zu wenig Torchancen, die besseren Möglichkeiten hatte. Vor allem zum Ende der ersten Hälfte. Der Aufsteiger aus Osnabrück traf den Doppelpfosten durch Adrian Beck. Muss man auch erstmal schaffen. Erst an den rechten Pfosten gezielt, von da ging der Ball rüber an den linken Pfosten und dann raus in der zweiten Hälfte. Fast nur Ballbesitz für Bochum, aber wenig Ideen gegen sehr clever verteidigende Osnabrücker. Die beste Möglichkeit vor Bochum hatte vor wenigen Minuten Stürmer Hofmann. Kopfball an die Latte, aber ein Ausgleich wäre ehrlich gesagt auch nicht verdient. Jetzt läuft das Spiel wieder. Die 3 Minuten Nachspielzeit sind jetzt exakt abgelaufen, aber diese 90 Sekunden, die jetzt der Ball ruhte, werden natürlich nochmal nachgespielt. Nachspielzeit der Nachspielzeit, wenn man so will. Die Bochumer Ergebnisse in dieser noch jungen Zweitligasaison lesen sich wie so ein Computercode. 0-1, 1-0, 0-1. Das ist Minimalistenfußball. Heute war es richtig schwacher Fußball. Und deswegen wird es vermutlich keine Punkte geben, denn Osnabrück mit einem Entlastungsangriff über die rechte Seite, rein in die Hälfte der Bochum, aber gar nicht Richtung Tor, nee, eher Richtung Eckfahne und dann dorthin, wo ein bisschen Platz ist, um den Ball noch länger in den eigenen Reihen zu halten. So verrinnen wertvolle Sekunden für den VfL Bochum, der sich jetzt den Ball zurückerkämpft hat. Sofort wird das Publikum unruhig, weiß auch, es sind nur noch wenige Sekunden, die dem VfL Bochum bleiben beim Spielstand von 0-1 gegen Osnabrück. Und der Ball ist immer noch in der eigenen Hälfte. Jetzt der lange, hohe Schlag rein in die Osnabrücker Hälfte, aber ins Nichts und dann jubeln 3000 mitgereiste Osnabrücker und da unten die ganze Mannschaft des Aufsteigers. Das Spiel ist aus. Befreiungsschlag für die mit 2 Niederlagen gestatteten Osnabrücker. Sie gewinnen verdientermaßen mit 1-0 beim VfL Bochum.
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0: Sekundenglück im BDR 2 Musikmix. Herbert Grönemeyer, ihr Lieben. Es ist 8:30. Hier ist das BDR 2 Abendmagazin am 28. August. Zwischen 19 und 21 Uhr kriegt ihr bei uns nochmal alles, was wichtig ist. Darüber spricht der Westen heute. Nach der Flutkatastrophe zwischen Nepal und Tibet sprechen die Behörden jetzt von fast 600 Toten. Rund 2400 Menschen würden noch vermisst. Gefahr droht den Rettungsarbeiten von zwei Seen, die sich durch die Trümmer aufgestaut haben. Nordrhein-Westfalen hat seine Bewerbung als Olympiakandidat vor der Entscheidung in 4 Wochen nochmal nachgebessert. 17,6 Millionen Tickets könnten im Westen verkauft werden. So viel wie noch nie bei Olympischen Spielen. Und die Menschen im Netz suchen weiter, vor allem nach dem Bundesliga-Start. Nach 104 Tagen Pause startet jetzt in diesen Minuten die Saison 2026-27. Der VfB Stuttgart muss gerade ran beim FC Bayern, also die Teams mit den beiden besten Offensiven der letzten Saison. Gegen die Schwaben hatten die Münchner ja noch im Mai im DFB-Pokalfinale ihr Double klar gemacht.
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0: Sarah Geißler, bitte.
2: In der Nacht ziehen allerletzte Schauer und Gewitter raus aus dem Westen und es bleibt dann ab Mitternacht überwiegend trocken. Es ist nicht mehr so schwül und es wird diese Nacht mit 16 bis 10 Grad auch deutlich angenehmer. Morgen wechseln sich dann Sonne und zwischendurch auch schon mal dichtere Wolken ab. Schauer sind bis zum Abend nur vereinzelt unterwegs. Dann zieht aber nochmal neuer Regen aus Belgien und den Niederlanden zu uns rüber. Die Temperaturen morgen so ähnlich wie heute in Brilon. Höchstens 22 Grad, in Paderborn 23, in Troisdorf 24. Und der Sonntag wird dann wieder wechselhaft mit Wolken, Sonne und höchstens einzelnen Schauern.
0: Dankeschön.
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0: Zwei Meldungen habe ich noch für euch. A1 Osnabrück nach Münster. Zwischen Flughafen Münster-Osnabrück und Münster-Nord. Ein Plus von 20 Minuten. 5 Kilometer Stau wegen Bergungsarbeiten. Und die A448 Dortmund-Witten Richtung Bochum-West. Die ist zwischen Bochum-Altenbochum und Bochum-Weitmar wegen Bauarbeiten bis Montag 5 Uhr gesperrt. Und alle Staus kriegt ihr rund um die Uhr zuverlässig von uns auf wdr2.de.
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0: Bereit, wenn ihr es seid.

Bruno Mars, I Just Might auf WDR 2. Und ich verfluche mich immer noch ein bisschen dafür, dass ich den Jungen dieses Jahr nicht live gesehen habe. Hier ist euer WDR 2 Abendmagazin und es gibt ja Songs, da will man gar nicht mehr viel erzählen. Man will sie einfach nur hören.

0: Don't Look Back in Anger von Oasis ist so einer davon. Hören wir natürlich auch gleich noch komplett hier im 90er von 9 auf WDR2. Und der Song ist auf dem gleichen Album wie auch Wonderwall, also zwei der größten Musikhymnen der 90er in einem. Es sind die beiden Songs, für die Oasis wirklich für immer in den Geschichtsbüchern und Musikregalen stehen werden. Nicht nur in der Britpop-Ecke. Und natürlich für die größte Bruder-Hass-Liebe überhaupt zwischen Noel und Liam über viele, viele Jahre. Noel Gallagher hat beide Songs geschrieben, also Wonderwall und Don't Look Back in Anger. Und bei Don't Look Back in Anger, der wusste Noel damals auch schon im Studio. Leute, das ist brillant.
1: I remember thinking, fucking hell, this is gonna be brilliant.
0: Also Bescheidenheit war damals schon nicht seine Superkraft. Klar, ist genialer, sagt er, aber ist mir eben einfach so zugeflogen.
1: The great songs that I've written, they all just fall out of the sky.
0: Ja, sie sind quasi einfach vom Himmel gefallen. Und ihr müsst mal aufpassen, die ersten Takte gleich mal genau hinhören. Die hat Noel Gallagher vom großen John Lennon übernommen. Die kommen aus Imagine. Also, alles für euch. Don't Look Back in Anger von Oasis. Unser 90er von 9. Volle Länge.

So, ihr Lieben, ich wünsche euch das schönste Wochenende, das Menschen nur haben können. Hier gleich wieder zwei Pop, die Abendshow mit Markus Barsch für euch. Ich bin Stefan Groß und weg. Das ist in One Republic. Need Your Love im WDR 2 Musikmix.

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1: Die Nachrichten mit Udo Stiel. Guten Abend.
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1: Im Himalaya bergen Einsatzkräfte nach der schweren Sturzflut immer mehr Todesopfer. Nach Angaben der Behörden in Nepal und China stieg die Zahl der Toten auf fast 600. Zudem werden immer noch hunderte Menschen vermisst. Hubschrauberpiloten befinden sich im Dauereinsatz auf der Suche nach ihnen. Aus Kathmandu berichtet Markus Spieker.
2: Das war dann ganz bewegend zu sehen. Da waren ja Schilder angebracht mit den Namen der Geretteten und hunderte von Menschen drängelten sich davor, um zu gucken, ob vielleicht auch ihre Angehörigen darunter sind. Unter den Geretteten auch eine vierköpfige deutsche Familie. Der ist zum Glück nichts Schlimmes passiert. Die waren einfach durch die Flut abgeschnitten, mussten dann mit dem Helikopter evakuiert werden, werden dann heute oder morgen hier in Kathmandu erwartet.
1: Das Landeskriminalamt beobachtet eine neue Form der Bandenkriminalität in Nordrhein-Westfalen. Seit Februar registrierte die Polizei etwa 20 Straftaten, die türkischen sogenannten Gen-Z-Mafia-Gruppen zugerechnet werden. Die Täter erpressen demnach vor allem vermögende türkische Geschäftsleute. Die Gruppen sind sehr gewaltbereit, wechseln ständig ihre Aufenthaltsorte und konzentrieren sich vor allem auf die Rhein-Ruhr-Region. Und auch das ist Thema heute Abend. Innenminister Dobrindt hat mit den Ostsee-Anrainerstaaten über die gemeinsame Abwehr von Drohnen, zum Beispiel aus Russland, beraten. Es soll eine Abwehrzentrale eingerichtet werden, an der alle Länder beteiligt sind. Nach einem Hackerangriff auf die Verwaltung wird das Land Berlin erpresst. Laut einem Pressebericht verlangen die Erpresser rund 2 Millionen Euro. Kunstdiebe haben in Wien ein millionenschweres Collier aus dem Museum für angewandte Kunst gestohlen. Die beiden unmaskierten bewaffneten Täter kamen als Besucher getarnt ins Museum, schlugen eine Vitrine ein und nahmen die Halskette mit. Auf dem Stadtfest in Eschweiler ging es heute laut zu. Hamburger Marktschreier sind zu Gast und haben Fisch, Käse, Nudeln und jede Menge Sprüche mitgebracht. Mittendrin Walter Mesig, der seit 10 Jahren als Marktschreier unterwegs ist.
3: Ja, ein guter Marktschreier, der verkauft in erster Linie sich selbst, anschließend seine Ware. Der muss Humor mitbringen, der muss auf die Leute zugehen können, mit den Leuten umgehen. Jeder Mensch ist anders. Der eine ist ein bisschen empfindlicher, der andere nicht so empfindlich. Und da muss man ein bisschen sich herantasten, welchen Spruch man da mal so loswerden kann.
1: 3 Tage lang wird in Eschweiler also nicht nur eingekauft, sondern vor allem ordentlich gerufen, gelacht und gefeilscht. Das war WDR aktuell. Das Wetter in Nordrhein-Westfalen. In der Nacht lockern die Wolken auf. Die Werte gehen auf 16 bis 10 Grad zurück. Morgen wechselhaft mit Sonne, Wolken und einzelnen Schauern. In Bad Münstereifel 20 Grad, in Remscheid 21 und in Brilon 22 Grad. Am Sonntag wird das Wetter ähnlich. Teils sonnig, teils wolkig und vereinzelt Schauer bei 17 bis 24 Grad. Am Montag dann viele Wolken, etwas Sonne, aber auch Schauer und Gewitter bis zu 23 Grad. Es ist 21.03 Uhr.
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4: A1 Osnabrück Richtung Münster. Zwischen Flughafen Münster, Osnabrück und Münster Nord. Etwa 15 Minuten plus 5 Kilometer Stau wegen Bergungsarbeiten. A46 Wuppertal-Düsseldorf. Zwischen Wuppertal-Loberbaum und Wuppertal-Wichlinghausen. 1 Kilometer Stau in beiden Richtungen. Die A448 Dortmund-Witten Richtung Bochum-West ist zwischen Bochum-Altenbochum und Bochum-Weidmar wegen Bauarbeiten bis Montag 5 Uhr gesperrt.
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5: Am Freitagabend mit Markus Barsch, hallo. Schön, dass ihr da seid. Wir legen los mit der fröhlichen Mundharmonika von Tante Taylor Swift.
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5: Machen wir gleich ein Quiz? Oh ja.

0: Ich steck's einfach durch.
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0: Hallo, hier ist Pop, eure Abendshow. Schön, dass ihr da seid, Deutschland. Das ist die gemeinsame Abendshow von Bremen 4, HR3, MDR Jump, NDR 2, RBB 88.8.

Okay. Die Banane. Schluss, ich habe, glaube ich, mal ein Meme gesehen. Da war irgendwie Deutsch, Banane. Netherlands, Banan. Ne, da sind 70.000 andere Sprachen noch. Alles mit irgendwie Banana oder Banane oder Bananen oder sonst was. Ganz unten. Spanisch. Platano. Spanisch, warum? Das ist witzig, ne? Das Spanisch. Platano. Alle anderen Sprachen auf der ganzen Welt und auch auf anderen Planeten heißt hier Banane, bekanntermaßen. In Spanien Platano. Okay, müsst ihr selber wissen, Spanien. Aber wir machen das, die Banane ist krumm, das weiß auch nur die Banane, warum. Wir machen, es ist Freitag, da ist das Hirn leer. Wir machen das spontane, ist es krumm oder gerade, Schnellsquiz. Sofort anrufen, 07221 2011, wenn ihr schon mal etwas Krummes gesehen habt oder etwas Gerades. Das Spontane, ist es krumm oder gerade, Schnellsquiz. Ich werfe euch gleich einfach einen Begriff an den Kopf und ihr sagt krumm oder gerade. Oder C, beides. Oder D, nichts von alledem. Das werde ich auch einbauen. 07221 2011. Ich freue mich jetzt schon drauf.

0: Ding Dang Dung. Die Banane ist krumm. Wir feiern den Tag der Banane beziehungsweise und den Tag der Bananenliebhaberinnen und Liebhaber. Wenn ihr Bananen mögt, dann seid ihr hier richtig heute. Im spontanen Schnellquiz in eurer Abendshow. Das spielen wir mit... Oh Gott, Sabine ist irgendwo auf der Straße. Sabine ist... Oh, das ist okay. Sabine!
1: Sabine! Sabine! Ja, hier bin ich.
0: Hallo Sabine, hier ist ja... Ich dachte gerade, du wärst ins Funkloch gefahren. Bitte nicht.
1: Nein, ich bin in Aalen.
0: Ah, okay, alles klar. Fährst du gerade heim?
1: Natürlich, von Stuttgart.
0: Ah, okay, alles klar. Kommst du bitte hoffentlich bald und gesund an.
1: Natürlich.
0: Hast du beide Hände am Lenkrad? Ich hoffe doch sehr, sonst lege ich sofort auf.
1: Nein, natürlich.
0: Okay. Komm, wir machen es schnell. Ich hau dir einfach Begriffe um die Ohren und du sagst krumm oder gerade oder kann beides sein oder nichts von alledem, wie du willst.
1: Okay.
0: Mondsichel.
1: Krumm.
0: Ja, Bleistift. Schneller.
1: Gerade.
0: Angelhaken.
1: Gerade.
0: Nein, krumm. Der ist doch krumm.
1: Krumm.
0: Regenbogen. Regenbogen.
1: Krumm.
0: Ja, finde ich auch. Das ist schön gebogen. Besenstiel.
1: Gerade.
0: Schlange.
1: Krumm.
0: Auch, kann aber beides sein, finde ich. Kann auch gerade so irgendwo hinwandern. Spaghetti ungekocht.
1: Gerade.

0: gut. Einbruchdiebstahl.
1: Gerade?
0: Nein, das ist doch das krummste Ding, was man drehen kann, oder?
1: Ja, stimmt.
0: Was Spaß. Nee, man kann noch viele andere krumme Dinger drehen. Ich habe mal was versucht gerade. Okay, ich gehe wieder zurück zu Normalo. Kurve.
1: Ja. Krumm?
0: Richtig. Die A44 in Nordrhein-Westfalen zwischen den Anschlussstellen Steinhausen und Brenken.
1: Krumm?
0: Nee, die ist schnurgerade, weil im Kalten Krieg mal als Landebahn gedacht.
1: Jawohl. Wunderbar.
0: War 5 Kilometer lang da dort. Kann man das Lenkrad festtackern mit Superkleber. Bumerang.
1: Krumm?
0: Ja. Antimaterie.
1: Gerade?
0: Na, ich würde sagen, nichts von alledem. Oder vielleicht beides. Oh. Man weiß es nicht genau. Gleich hast du es. Spaghetti gekocht jetzt.
1: Krumm.
0: Ja, finde ich gut. Ja, würde ich auch sagen. Eher krumm um den Löffel, um die Gabel gewickelt. Kopf- und Gliederschmerzen.
1: Gar nichts.
0: Ja, ganz genau. Nichts von alledem. Schwachsinn. Komm, wir machen noch Ocelot Schnurrhaar.
1: Krumm.
0: Ich würde auch sagen, es ist krumm. Ich weiß nicht, ob es gerade ist. Ich glaube, es ist eher ein bisschen gebogen. Du hast gewonnen. Sabine, bleib am Telefon. Juhu.
1: Ja, perfekt. 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

Es ist 21.23 Uhr. Erstmal schnell noch zwei Sachen aus dem Verkehrszentrum. Vorsicht auf der A3, Nürnberg Richtung Würzburg. Zwischen Kitzingen, Schwarzach und Kreuz Biebelried, da ist eine ungesicherte Unfallstelle auf der linken Spur. Und Vorsicht auf der A485, Gießener Nordkreuz Richtung Langgöns. Zwischen Gießener Südkreuz und Langgöns, da liegen Holzlatten auf der linken Spur. Kommt gut und sicher und bald an. Halbzeit, das Auftaktspiel der Fußball-Bundesliga. Bayern-Stuttgart. Zur Pause 1:0.

0: Es ist 9:30.
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2: In der Nacht sind bei vielen Wolken zunächst noch einzelne Schauer und Gewitter möglich. Nach Mitternacht bleibt es aber überwiegend trocken und es lockert auch mal auf bei Tiefstwerten von 16 bis 10 Grad. Das Wochenende wird deutlich unaufgeregter, aber wechselhaft und windig bei 17 bis 25 Grad. Am Montag endet der August mit Schauern, kurzen Gewittern, etwas Sonne und stürmischen Böen bei Tageshöchsttemperaturen von 16 bis 23 Grad.
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3: A1 Osnabrück Richtung Münster zwischen Flughafen Münster-Osnabrück und Münster-Nord. Etwa 15 Minuten plus 3 Kilometer Stau an einer Baustelle. Auf der A43 Recklinghausen Richtung Münster ist die Ausfahrt Dülmen-Nord bis 6 Uhr früh gesperrt. A46 Wuppertal Richtung Düsseldorf zwischen Wuppertal-Loberbarmen und Wuppertal-Barmen etwa 10 Minuten plus 3 Kilometer Stau an der Baustelle. A46 Düsseldorf Richtung Wuppertal zwischen Wuppertal-Barmen und Wuppertal-Loberbarmen etwa 10 Minuten plus 2 Kilometer Stau nach einem Unfall. Die A448 Dortmund-Witten Richtung Bochum-West ist zwischen Bochum-Altenbochum und Bochum-Weidmar wegen Bauarbeiten bis Montag 5 Uhr gesperrt.
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0: Und hier ist Pop, eure Abendshow mit Markus Barsch.
4: Hallo.
0: Schön, dass ihr da seid.

Olivia Dean in eurer Abendshow. 20 vor 10 ist es. Zweite Hälfte läuft bei Bayern Stuttgart. 50 Minuten, immer noch 1-0 für die Bayern. Heute ist ein sehr besonderer Freitag für Alex Warren. Hier, der, ne, Alex Warren, wer? Ach, der. Der mit Ordinary. 80 Trilliarden Streams 2025, Alex Warren. Alex aus Kalifornien hat heute sein neues Album rausgebracht, das heißt Wild Child, ein Wort. So hat ihn sein Vater als Kind immer genannt. Wild Child ist ein feststehender Begriff im Englischen, ist auch ein Wort, wildes Kind, okay, ja, auch, aber auch rebellisch, macht sein Ding selber und so, ne, bisschen aufsässig. Wild Child. Alex Warren war damals 9 Jahre alt, als er seinen Vater verloren hat. Ein paar Jahre später ist dann auch seine Mutter an den Folgen von Alkoholsucht gestorben. Der hatte alles andere als eine leichte Kindheit. Was ihm bei der Trauer schon immer geholfen hat, sagt er, ist, Songs zu schreiben. Auf dem Album gibt es zum Beispiel einen sehr, sehr schönen Song, der heißt I Miss You More.

0: Haben wir neulich schon mal gespielt. Das ist ein Brief an seinen verstorbenen Vater. Das hat Alex Warren auch im Podcast erzählt.
1: This is a sad song.
2: Bevor mein Vater gestorben ist, hat er mir einen Brief geschrieben. Er liebte Briefe. Aber ich habe ihn bis heute noch nicht gelesen. Jetzt habe ich auch einen Brief für ihn geschrieben und bin bereit, seinen zu lesen. Darum geht es in dem Song.
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0: Das ist süß, oder? Er singt in dem Song auch, dass sein Vater ganz bestimmt seine Ehefrau Coover sehr gemocht hätte. Und über sie gibt's auch einige Liebesgeständnisse auf dem neuen Album von Alex Warren. Wie zum Beispiel hier der Song Emerald Eyes, die Smaragdaugen. So. Kurz nachgeguckt, ne? Habt ihr gerade? Die Augenfarbe von der Frau von Alex Warren, Coover, ja ganz genau, grün natürlich. Also er singt einfach über ihre schönen Augen. In unserem Pop-Interview hat er auch erzählt neulich, dass er seiner Frau immer schon ganz früh erste so Songideen, da ist der Song noch lange nicht fertig, immer erstmal schon mal zeigt.
4: I show my wife all the songs before they're like good, if that makes sense. So
2: meine Frau hört immer schon die allerersten Versionen meiner neuen Songs und in dieser Anfangsphase klingen sie echt noch nicht gut. Aber manchmal sieht sie trotzdem schon etwas in ihnen. Bei Ordinary war das zum Beispiel so.
4: Ordinary was that.
0: Also ne, bei Ordinary wussten beide, das wird ein Hit. Wie wohl die erste Meinung beim Song Passenger war von Coover? Fragen wir sie das nächste Mal. Die Nummer ist auch auf dem neuen Album Wild Child drauf von Alex Warren. Heute rausgekommen und jetzt hier für euch in Pop. Passenger, Alex Warren.
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Alex Warren. Passenger. Guck mal, ich wollte gerade Luft holen und sagen, Ausgleich. Der VfB hat ausgeglichen im Saisonauftaktspiel FC Bayern, VfB Stuttgart 1-1. Aber gerade eben, als da hat Alex Warren noch gesungen, war es dann schon das 2-1 für die Bayern. Und Tor für Deutschland im WM-Halbfinale der Hockey-WM gegen Argentinien 1-0.

Okay, wenn die Bayern jetzt alle 3,5 Minuten Tor machen, dann, naja. Also, jetzt der FCB schon wieder ein Tor weiter. 3:1 jetzt gerade gegen den VfB Stuttgart.

Gerade eben stand es schon 4:1 für die Bayern. Aber dann hat der Videoschiedsrichter noch mal drauf geguckt. Es war dann doch abseits. Also immer noch 3:1. Und Tor für Deutschland? Nein, Tor für Argentinien. Der Ausgleich bei der WM in Belgien. Verdammt, Deutschland führte seit der 35. Minute mit 1-0, ja, im Halbfinale der WM in Belgien. Und jetzt gerade in der 46. der Ausgleich für die Argentinier. Noch eine knappe Viertelstunde ist zu spielen bei der Hockey-WM. Spanien ist ja schon im Finale. Vielleicht wird es ja noch was. Vielleicht wird es ja noch was. 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

0: 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Es ist 22 Uhr.
1: Die Nachrichten mit Udo Stiel. Guten Abend.
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1: Verteidigungsminister Pistorius und der baden-württembergische Ministerpräsident Özdemir fordern gemeinsam ein Verbot von 4 ostdeutschen AfD-Landesverbänden. In einem Gastbeitrag für die FAS schreiben sie, dass es um die Landesverbände geht, die der Verfassungsschutz als gesichert rechtsextrem einstuft. Das sind Thüringen, Sachsen, Brandenburg und Sachsen-Anhalt, wo in gut einer Woche gewählt wird. Jan Zimmermann, WDR Berlin.
2: Genau dieser Teil der AfD stelle die Grundfeste der Verfassung in Frage und verachte die Demokratie, erklären der Verteidigungsminister und der Regierungschef in Baden-Württemberg. Das Verbotsverfahren ist ihrer Ansicht nach rechtlich möglich, durch Belege gedeckt und von der Verfassung geboten. Ein Antrag auf ein Parteienverbot muss beim Bundesverfassungsgericht eingereicht werden. Er kann nur vom Bundestag, dem Bundesrat oder der Bundesregierung kommen. Bislang zeichnet sich keine Mehrheit für einen solchen Antrag ab. Vor allem in der Union sind viele skeptisch.
1: Für Hinterbliebene des Germanwings-Absturzes gibt es wenig Hoffnung auf weiteren Schadenersatz. Das Landgericht Braunschweig hat zum Auftakt eines Prozesses gegen das Luftfahrtbundesamt klargemacht, dass es kaum Erfolgsaussichten sieht für die Klage. Ein Anwalt der Hinterbliebenen sprach von einem unerträglichen Hin und Her für die Betroffenen.
3: Wir haben ein Ping-Pong-Spiel zwischen den Gerichten. Es ist bekannt, 2 Juristen, 3 Meinungen. Aber es ist halt eine unwürdige Situation für die Opfer und Angehörigen.
1: Das Landgericht hatte erklärt, dass die Angehörigen ihre Forderung eher bei der Germanwings-Mutter Lufthansa geltend machen sollten. Und auch das ist Thema heute Abend. Den Minister Dobrindt hat mit den Ostsee-Anrainerstaaten über die gemeinsame Abwehr von Drohnen, zum Beispiel aus Russland, beraten. Es soll eine Abwehrzentrale eingerichtet werden, an der alle Länder beteiligt sind. Nach einem Hackerangriff auf die Verwaltung wird das Land Berlin erpresst. Laut einem Medienbericht verlangen die Täter rund 2 Millionen Euro. In der zweiten Fußball-Bundesliga hat Bochum seinen Heimvorteil nicht nutzen können. Die Mannschaft verlor gegen Osnabrück 0:1. In Höxter hat die Polizei einen 20-Jährigen mit einem getunten E-Scooter erwischt. Der Roller fuhr 60 km/h, erlaubt sind 20. Der Roller war außerdem nicht versichert und ein Drogentest beim Fahrer war positiv. Auch in Hagen hat die Polizei einen zu schnellen E-Scooter-Fahrer angehalten. Der Junge war 13. Er fiel Polizisten auf, weil sie es nicht schafften, ihn mit ihren Dienst-E-Bikes einzuholen. Am Ende stellte sich heraus, der getunte Scooter fuhr 50 km/h. Das war WDR aktuell. Das Wetter in Nordrhein-Westfalen. In der Nacht lockern die Wolken auf. Die Werte gehen auf 16 bis 10 Grad zurück. Morgen wechselhaft mit Sonne, Wolken und einzelnen Schauern. In Bad Berleburg 20 Grad, in Lüdenscheid 21 und in Hattingen 22 Grad. Am Sonntag wird das Wetter ähnlich, teils sonnig, teils wolkig. Vereinzelt Schauer 17 bis 24 Grad. Die Zeit 22.03 Uhr.
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4: Auf der A43 Recklinghausen Richtung Münster ist die Ausfahrt Dülmen Nord bis 6 Uhr früh gesperrt. A46 Düsseldorf Richtung Wuppertal zwischen Wuppertal-Barmen und Wuppertal-Loberbarmen 3 Kilometer Stau. Die A448 Dortmund-Witten Richtung Bochum-West ist zwischen Bochum-Altenbochum und Bochum-Weidmar wegen Bauarbeiten bis Montag 5 Uhr gesperrt.
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5: Am Freitagabend mit Markus Barsch. Hallo, schön, dass ihr da seid. Wir legen los mit Glockenbach und Tom Walker.
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sprechen mit dir. Es ist 22.12 Uhr und 50 Sekunden. Entschuldigung, was ist das denn für eine Musik? Wer hat die denn gemacht? Ach, ich. Ja, Walter Knapp. DJ Wurstfinger, mein Name. Hallo. Hier ist Pop, eure Abendshow. Schön, dass ihr da seid. Das ist die gemeinsame Abendshow von Bremen 4, HR3, MDR Jump, NDR 2, RBB 88.8, SR1 und WDR 2. Jetzt mit ein bisschen Philosophie von SWR 3. Alles, was den ganzen Tag eventuell doof war, wenn ihr Argentinien-Fans seid zum Beispiel und gerade die Hockey-WM guckt, dann war es schon spannend genug, dass die Argentinier ausgeglichen haben, ja, in der 46. Minute, nachdem Deutschland in die Führung ging, in der

Wir haben schon philosophiert über Sachen, zum Beispiel, habt ihr auch die Nebenhöhlen rechts und links der Nase so ein bisschen zu dieser Tage? Was ist denn los in Deutschland? Alle sind so ein bisschen krank, ich will das nicht. Wir haben schon philosophiert über Sachen wie zum Beispiel, warum passiert eigentlich immer genau so viel, wie in die Nachrichten passt? Schon mal aufgefallen? Ist doch ein internationales Komplott, oder? Wenn ich, sagen wir mal, beim Anziehen morgens meine Unterhose auf links anziehe und dann aber hinaustrete auf den Balkon, um mal zu gucken, wie es so ist, im 17. Stock oder sowas, hat dann, weil ich ja nur meine Unterhose anhabe und die auf links, hat dann das gesamte Universum meine Unterhose an, nur ich nicht. Ich glaube ja. Gestern, es war auch schön, richtig schön, von Siegfried aus Bonndorf im Schwarzwald, liebe Grüße Siegfried, das war schön, das ist genau der Art, die Art von Humor, so ohne Gehirn einfach, die wir gerade brauchen vielleicht in diesen verrückten Zeiten. Wenn Jo sich anschnallen will, nimmt er denn den Joghurt? Alter. 577 Trilliarden dieser kleinen Hirnhaushänger stehen auf popabend.de in der Philosophiegalerie. Heute verkabeln wir zum Bundesliga-Auftakt unsere Synapsen neu über die berechtigte Frage von Helmut aus Mannheim. Kann ein Verteidiger der Herzen die Herzen der Fußballfans im Sturm erobern? Kann ein Verteidiger die Herzen der Fußballfans überhaupt im Sturm erobern? Da muss man erstmal drüber nachdenken.

0: gegen Spanien bei der Hockey-WM in Belgien. Gerade eben ist es zu Ende. Deutschland, Argentinien im Halbfinale am Ende 2:1. Ne? Also das Finale dann am Sonntag um 16.30 Uhr bei der Hockey-WM in Belgien. Deutschland gegen Argentinien. Und wir erinnern uns natürlich noch alle, als die deutschen Hockey-Jungs 2012 ja Olympiasieger wurden. Und dann noch damals mit der MS Deutschland, ne? So war das ja, von London nach Deutschland gefahren sind, mit diesem Luxusschiff nach Deutschland gefahren sind, von London. Da gab es ja nach der wilden Feierei an Bord einen sehr hohen Sachschaden.
1: Stimmt wirklich.
0: Feierbiester. Echt.
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Das ist auch irgendwie... Manchmal merkt man, das ist natürlich nicht professionell von mir, wenn ich sage, ich wollte gerade sagen, manchmal merkt man schon, manchmal grenzt es schon an Demütigung, was der FC Bayern da macht. Wenn sie einfach ein Tor nach dem anderen machen, was willst du machen? 5:1 gerade eben in der, was haben wir, Nachspielzeit, 5 Minuten, wir sind in der zweiten derselben. Also 5:1 jetzt mittlerweile gegen den VfB Stuttgart. Pah. Gut, das ist Fußball. Reden wir schnell über was Schönes. Über The Script, die sind ja die coolste, sind ja die Chartkönige in ihrer Heimat, The Script. Ne? Das neue Album, The User's Guide to Being Human, Gebrauchsanweisung, wie man Mensch ist, schöner Titel, vor einer Woche rausgekommen, ist schon ihr 9. Nummer-1-Album in den irischen Albumcharts. Wir haben gerade mal geguckt, die haben damit die meisten Nummer-1-Alben in den irischen Charts aller Zeiten auf Platz 3, direkt hinter Taylor Swift, die hat 12, und Bruce Springsteen, der hat 10 Nummer-1-Alben in den irischen Charts. Und The Script, Platz 3. Die kommen auch auf Tour mit ihrem neuen Album. Das machen sie zum Beispiel in München, im Zenit. Am 23.11. sind sie da. Und am 24.11. dann in Düsseldorf, in der Mitsubishi Electric Halle. Gell, hier sind sie mit Man in the Arena.

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1: Der FC Bayern ist Tabellenführer. Es ist zu Ende gegen den VfB Stuttgart. 5:1 im ersten Spiel der neuen Saison.
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2: Es ist 22:30.
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3: In der Nacht sind zunächst noch einzelne Schauer und Gewitter möglich. Nach Mitternacht bleibt es bei uns im Westen aber überwiegend trocken, bei Tiefstwerten von 16 bis 10 Grad. Das Wochenende wird deutlich unaufgeregter, aber wechselhaft und windig mit Sonne, Wolken und einzelnen Schauern bei 17 bis 25 Grad.
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4: Auf der A43 Recklinghausen Richtung Münster ist die Auffahrt Dülmen Nord bis 6 Uhr früh gesperrt. Auf der A43 Recklinghausen Richtung Münster ist die Ausfahrt Dülmen Nord bis 6 Uhr früh gesperrt. Die A448 Dortmund-Witten Richtung Bochum-West ist zwischen Bochum-Altenbochum und Bochum-Weidmar wegen Bauarbeiten bis Montag 5 Uhr gesperrt. Auf der B58 Alpenwesel ist die Niederrheinbrücke in beiden Fahrtrichtungen wegen Bauarbeiten bis Montag früh gesperrt.
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0: Bob ist hier. Hallo, eure Abendshow am Freitagabend. Was ist, wie bitte? Was ist? Ihr habt noch nicht gelacht heute? Komm. Das ändern wir sofort. Das machen wir mit Comedy-Mann Jan Weide zusammen. Der ist nämlich auf Tour. Vielleicht habt ihr schon gesehen. Kreuz und quer durch Deutschland. Sein Programm ist ja immer weiter. Namenswort. Witz. Gut. Nee, der ist wirklich lustig. Unterwegs ist er, wie gesagt, kreuz und quer durch Deutschland. Vielleicht habt ihr die Gelegenheit, ihn mal zu sehen. Der hat ja jetzt, der hat zwei Töchter. Das heißt auch, das Programm ist jedes Mal ein bisschen anders, wenn er mal wieder mit zu Hause telefoniert hat auf der Tour. Weil das ist einfach genug Material für die Bühne mit zwei Töchtern.
1: Irgendwann durfte sie manchmal was gucken. So haben wir uns immer geeinigt. Mündlicher Vertrag. Eine Folge Maya.
2: Eine Folge Maya.
1: So. Ich schwör's euch, Köln. Jedes Mal, nach jeder Folge. Wenn die eine Folge geguckt hat, ist sie zu mir gekommen.
2: Papa, kann ich noch eine Folge gucken?
1: Und ich habe jedes Mal gesagt, nein. Weil ich finde, eine Folge reicht. Aber kein Kind der Welt von 3 Jahren hat jemals einfach so das Wort nein akzeptiert. Das ist noch nie passiert. Kein Kind der Welt von 3 Jahren wird dann einfach mal da stehen. Stimmt, Vater, ich sah ja bereits eine Folge. Entschuldige bitte, was ist nur in mich gefahren? Sorry, ich bin noch ein bisschen durch von der Kita. Ich gehe einfach in mein Zimmer und räume ein bisschen auf. Na, alles klar. Ne? Ist noch nie passiert. Die hat dann immer geheult. Hat den Motor angelassen, das klang auch so. Die stand dann vor mir. Dann bin ich aber schon rausgegangen, weil ich genau wusste, den Kampf werde ich nicht gewinnen. Weil die hat dann blitzschnell hochgeschaltet. Dann kamen plötzlich nur noch Vokale aus der raus. Die stand dann vor mir. Und ich dachte mir so, was? Ich verstehe gar nichts. Ja, aber ich gehe davon aus, dass du mein Nein immer noch nicht akzeptiert hast. Und dann wurde es gruselig. Dann klang die plötzlich original wie der Frontmann einer satanischen Metalband. Ich war erschrocken. Ich war nicht der Einzige. Wow.

0: Hier ist Pop, eure Abendshow. Kennt ihr das? Ihr macht jemanden ein Geschenk, ein tolles Geschenk, und dann findet ihr das selber aber so gut, ihr habt auch viel daran rumgebastelt vielleicht, dass ihr es am liebsten selber behalten wollt. So ein bisschen, so ungefähr in die Richtung ging das neulich bei Clouseau. Nach dem Festival wurde der angehauen von Jonas Schubert, das ist der Sänger von OK Kid, das sind die.
1: Ohne dich nicht gießen, ne? Band aus der grauen Stadt ohne Meer.
0: Kennen wir noch von Stadt ohne Meer.
1: Graue Stadt ohne Meer.
0: Immer noch ein geiler Song.
1: Stadt ohne Meer. Graue Stadt ohne Meer.
0: Und der Jonas meinte zu Clouseau, wir brauchen ein bisschen Hilfe von dir, kannst du helfen oder so? Clouseau erzählt das selber so schön.
2: Alles fing damit an, dass Jonas gesagt hat, ey, ich habe da einen Song, da knupper ich die ganze Zeit rum. Hast du vielleicht eine Idee, wie man das weitermachen könnte? Und dann habe ich ihn gefragt und gesagt, ist das jetzt wirklich, dass du meine Hilfe willst oder ist das eine sanfte Feature-Anfrage? Da meinte er, nee, ich will wirklich, dass du mir hilfst. Und dann habe ich das eingesungen, dran rumgebastelt. Und ihn angerufen und gesagt, Digga, jetzt ist das so fett, wir wären dumm, wenn wir das nicht rausbringen, ich schreibe jetzt einfach eine zweite Strophe. Dann war das Ding quasi vor einer Woche fertig und wir haben gesagt, wir hauen es jetzt einfach raus. Es passt natürlich noch, solange es warm ist.
0: Haarscharf, Heatwave heißt das Ergebnis, okay, passt immer noch zum Hitzesommer 2026 und hält uns ein bisschen den nassen, kühlen Herbst vom Leib, oder? Okay, Kid, zusammen mit Clouseau, Heatwave, jetzt in eurer Abendshow.

was für ein Ohrwurm haben die denn gemacht? Okay Kid zusammen mit Clouseau, Heatwave. Das Video ist süß. Sind sie in total dicken Winterklamotten. Singen von der Hitzewelle. Okay Kid kommen auf Tour auch. Da bestimmte bei irgendeinem Gig der Klüsen auf der Bühne mit. Tickets für rund 40 Euro. 28. September in München, Muffathalle. 30.09. Berlin in Kreuzberg Festsaal. 1.10. Leipzig, Conner Island. 3.10. Köln, Karlsberg.

Ach, auch mal wieder schön. Christina Aguilera, beautiful. In eurer Abendshow. Hier kommt noch was aus dem Verkehrszentrum. Vorsicht bitte in beiden Richtungen auf der A2 Hannover-Berlin zwischen Wollin und Brandenburg. Da sind Personen auf

0: 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Es ist 23 Uhr.
1: Die Nachrichten mit Udo Stiel. Guten Abend.
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2: Die hybride Bedrohung, sie ist allgegenwärtig. Sie ist alltäglich. Und sie trifft uns im Ostseeraum ganz besonders.
1: Bundesinnenminister Dobrindt hat mit den Ostsee-Anrainerstaaten über die Gefahren gesprochen, die unterhalb der Schwelle zum Krieg liegen. Die Länder haben in Flensburg eine gemeinsame Vereinbarung zu Angriffen mit Drohnen unterzeichnet. Bianca Schwarz berichtet.
3: Einmal soll eine gemeinsame Sicherheitstaskforce gegründet werden. Das kann man sich vorstellen wie ein Lagezentrum, durch das man auf hybride Angriffe schneller und vor allem koordiniert reagieren kann. Ja, und zum Zweiten hat Dobrindt angekündigt, dass auch bei der konkreten Drohnenabwehr die Ostsee Staaten stärker zusammenarbeiten wollen. Er stellt sich gemeinsame Abwehrübungen vor, aber auch, dass man gemeinsam neue Technik entwickelt.
1: Die Landesregierung hat Zahlen dazu veröffentlicht, wie viele Frauen und Mädchen in Nordrhein-Westfalen wegen Essstörungen behandelt wurden. Zwischen 2020 und 2024 stiegen die stationären Behandlungen im Krankenhaus um 31% auf rund 2200 Fälle. Die ambulanten Behandlungen nahmen um 12,5% zu auf 74.900. Und auch das ist Thema heute Abend. Verteidigungsminister Pistorius und Baden-Württembergs Ministerpräsident Özdemir haben gemeinsam zu einem AfD-Verbotsverfahren auf Landesebene aufgerufen. In einem Beitrag für die Frankfurter Allgemeine Sonntagszeitung fordern sie konkret eine Überprüfung der AfD-Landesverbände in Thüringen, Sachsen, Sachsen-Anhalt und Brandenburg. Für die Fünftklässler in Nordrhein-Westfalen gibt es zum Start des neuen Schuljahres Lernstandserhebungen. Schulministerin Feller will damit dem einzelnen Kind gerechter werden können, indem der Unterricht an die individuellen Fähigkeiten angepasst wird. Zum Auftakt der neuen Fußball-Bundesliga-Saison hat Bayern München den VfB Stuttgart 5:1 besiegt. In Paderborn entsteht gerade eine Art Rooftop-Seniorenheim mitten in der Innenstadt. Früher war in dem Gebäude Galeria Kaufhof. Landesbauministerin Scharrenbach hat den Rohbau am Mittag besucht. Die Menschen in Paderborn haben gemischte Meinungen zu den Wohnungen für Senioren.
4: Und ich finde es toll. Sie haben kurze Wege, sie sind mitten im Leben. Es ist ein super Projekt, was hier entsteht.
5: Hoffentlich bleibt es dabei, dass es bezahlbar ist. Nicht? Die meisten Rentner haben ja nicht so unheimlich viel Geld, dass sie sich so hochpreisige Wohnungen eigentlich leisten können.
1: Insgesamt entstehen in dem alten Galeria Kaufhof in Paderborn 37 Wohnungen, die öffentlich gefördert werden. Das Wetter in Nordrhein-Westfalen. In der Nacht lockern die Wolken auf. Die Werte gehen auf 16 bis 10 Grad zurück. Morgen wird es wechselhaft mit Sonne, Wolken und einzelnen Schauern. In Wermelskirchen 21 Grad, in Velber 22 und in Bocholt 23 Grad. Am Sonntag ähnlich, teils sonnig, teils wolkig, 17 bis 24 Grad. Das war WDR aktuell.
6: 23.
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7: Auf der A43 Recklinghausen Richtung Münster ist die Auffahrt Dülmen Nord bis 6 Uhr früh gesperrt. Auf der A43 Recklinghausen Richtung Münster ist die Ausfahrt Dülmen Nord bis 6 Uhr früh gesperrt. Die A448 Dortmund-Witten Richtung Bochum-West ist zwischen Bochum-Altenbochum und Bochum-Weidmar wegen Bauarbeiten bis Montag 5 Uhr gesperrt.
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8: Am Freitagabend kurz nach 11 mit Markus Barsch. Oh, warte mal. Hier kommt gerade noch was aus dem Verkehrszentrum. Vorsicht bitte in beiden Richtungen auf der A27, Cuxhaven, Bremerhaven, zwischen Debstedt und Bremerhaven, Überseehäfen. Da werden Gegenstände auf die Fahrbahn geworfen. Bar, Vorsicht in beiden Richtungen auf der A27, Cuxhaven, Bremerhaven, zwischen Debstedt und Bremerhaven, Überseehäfen. Da werden Gegenstände auf die Fahrbahn geworfen. Seid vorsichtig, kommt gut und sicher und bald an.
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0: Den VfB und die Bayern haben halt das gemacht, was sie immer machen. Hoch gewinnen. 5:1 ist es ausgegangen am Ende. Und das einzig Kuriose daran ist, dass Harry Kane kein einziges Tor gemacht hat. Aber gut, Stuttgart hat es gut gemacht am Anfang. Vor allem Torwart Fabian Bredlow hat in der ersten Halbzeit richtig gut gehalten.
1: Ja, es tut auf jeden Fall weh. Am Ende des Tages ist es natürlich Fußball ein Teamsport. Ich kann mir von meiner guten Leistung jetzt nicht viel kaufen, weil wir halt keine Punkte mitnehmen.
0: Naja, komm, erstes Saisonspiel. Dann auch noch gegen die Bayern. Das muss ja nichts heißen.
1: Ja, ich glaube nicht, dass das erste Spiel München unbedingt ein Indikator dafür ist, wie der restliche Saisonverlauf ist. Wir wollen es besser machen, wir werden es besser machen. Und dann gucken wir, wie es weitergeht.
0: Bayern gegen Stuttgart 5:1. Da kann man schon ein bisschen Angst kriegen, wenn man nicht Bayern-Fan sein sollte. Und wenn man da noch diese Ansage hier hört von Bayern-Spieler Alexander Pavlovic.
2: Ja, wir haben Bock auf mehr Tore, Bock auf mehr Siege. Und das sind, glaube ich, wir.
0: Noch mehr Tore.
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Achtung, Falschfahrer gerade auf der A33, B51, Bielefeld-Diepholz zwischen Kreuz Osnabrück Süd und Hitzhausen. Da kommt ein Falschfahrer entgegen, ganz rechts, wenn ich überholen auf der A33, B51, Bielefeld-Diepholz zwischen Kreuz Osnabrück Süd und Hitzhausen. Falschfahrer unterwegs, Vorsicht in beiden Richtungen, bitte.

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1: 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Voll, voll.
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4: 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Und die sind auch alle richtig nett. 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Richtig toll.
1: Klar kann man die fragen. Immer nett fragen. Die Gamescom. Noch bis Sonntag. 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
2: Es ist 11:30.
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3: In der Nacht sind bei vielen Wolken zunächst noch einzelne Schauer und Gewitter möglich. Nach Mitternacht bleibt es bei uns im Westen aber überwiegend trocken, bei Tiefstwerten von 16 bis 10 Grad. Das Wochenende wird deutlich unaufgeregter, aber wechselhaft und windig bei 17 bis 25 Grad. Am Montag endet der August mit Schauern, kurzen Gewittern, etwas Sonne und stürmischen Böen bei Tageshöchsttemperaturen von 16 bis 23 Grad.
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4: Achtung, Falschfahrer auf der A33 B51 Bielefeld-Diepholz zwischen Kreuz Osnabrück Süd und Hitzhausen kommt Ihnen ein Falschfahrer entgegen. Fahren Sie äußerst rechts und überholen Sie nicht. Auf der A33 B51 Bielefeld-Diepholz zwischen Kreuz Osnabrück Süd und Hitzhausen ist ein Falschfahrer unterwegs. Vorsicht in beiden Richtungen. Auf der A43 Recklinghausen Richtung Münster ist die Ausfahrt Dülmen Nord bis 6 Uhr früh gesperrt. Die A448 Dortmund-Witten Richtung Bochum-West ist zwischen Bochum-Altenbochum und Bochum-Weidmar wegen Bauarbeiten bis Montag 5 Uhr gesperrt.
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Hier ist Pop, eure Abendshow. Wir sind immer auf der Suche nach Neuem für euch. Aufstrebende Künstlerinnen und Künstler, die wir vielleicht mal im Auge behalten wollen. Die, die jetzt kommt, ist erst 19. Kommt aus Kalifornien, aus Torrance, Alyssa Grace. Virales Ding ist es geworden. Sie hat im Juni einen Song veröffentlicht, der heißt Bloodstream. Und jetzt ist sie in den englischen Charts, ist sie schon in den Top 20 angekommen. Also, und sie hat auch eine ganz tolle Stimme. Hört mal gleich. Alyssa Grace, Bloodstream in eurer Abendshow. Also, von der werden wir in Zukunft was hören.

Prädikat außergewöhnlich, oder? Alyssa Grace, Bloodstream. Ihre Debüt-EP, Spilling My Guts, ich verteile meine Eingeweide einfach hier in der Gegend, veröffentlicht am 24. Juli. Das ist ein Ding, ne, bei Alyssa Grace, wie wir es gerade gehört haben, 3 Minuten lang. Es kann einem auf den Sack gehen nach einer Weile, dass sie immer in die Kopfstimme klappt oder so.

0: Goodbye to strangers. Hello to friends. Das habe ich gerade selber, guck mal, habe ich gerade spontan getextet. Neuer Song. Goodbye to strangers, hello
1: vielleicht
0: to friends.
1: Vielleicht ist auch Musikerkarriere, könnte auch was für dich sein.
0: Weiß nicht, im nächsten Leben vielleicht.
1: Ja, guck mal.
0: Unser aller Freund Benedikt, Dr. Benobald, Benedikt Larven ist gerade im Studio erschienen. Das ist sehr schön, dass du da bist.
1: Gut ab.
0: Gut ab. Was ist das? Die neue Kurzform von guten Abend?
1: Ja, man kann auch Gumo sagen zu guten Morgen.
0: Boah, ey, gut Leute, die Gumo sagen, sind die dir geheuer?
1: Das sind auch die gleichen, die Moin Giorno sagen.
0: Moin, was? Moin Giorno?
1: Moin Giorno.
0: Oh mein Gott. Ist das das, was du die nächsten 6 Stunden gleich machst?
1: Vielleicht. Mal schauen.
0: Also habt recht viel Freude.
1: Obwohl, das ist eigentlich witzig, ne? In so einer Nachtsendung zu fragen, wie seid ihr guten Morgen? Auf also, eine möglichst nervige Art und Weise.
0: Kannst du die ganze Welt fragen, hören da alle zu.
1: Rund stimmt, um den irgendwo Globus. Ist morgen.
0: Stimmt. Bestimmt. Ist es gar, ich glaube wirklich, ich bin ganz sicher, dass gerade irgendwo morgen ist. Es sei denn, die Erde ist doch eine Scheibe. Mach doch das als Thema.
1: Ja, gute Idee. Also Moin Giorno an alle,
0: Moin
1: die jetzt gerade aufgewacht sind.
0: Benedikt Larven gleich für euch in der Popnacht. Seid lieb und habt eine schöne...

0: 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Es ist 0 Uhr.
1: Die Nachrichten mit Magdalena Dietz. Guten Abend.
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1: Nach der tödlichen Sturzflut im Grenzgebiet zwischen Nepal und Tibet hat Bundeskanzler Merz beiden Ländern sein Mitgefühl übermittelt. Merz schrieb in einem Kondolenztelegramm an den Ministerpräsidenten von Nepal, er habe mit tiefer Betroffenheit von der schweren Flutkatastrophe erfahren. In der Himalaya-Region werden immer mehr Opfer geborgen. Die Behörden warnen vor weiteren Sturzfluten. Aus Kathmandu berichtet Markus Spieker.
2: Die ist natürlich jetzt täglich gegeben, einfach durch diese Erdaufschüttungen, die den normalen Wasserverlauf behindert und wo dann natürlich wieder Wasser auch sich seinen Lauf bahnen kann. Allerdings sind die Leute jetzt ja gewarnt, also die Frühwarnsysteme klappen. Viel schlimmer ist es ja, wenn wieder so ein Eisbrocken heruntergeknallt kommt. Das kann man schwer absehen und da kann man nur hoffen, dass das nicht wieder passiert.
1: Nach einem Hackerangriff auf die Verwaltung wird das Land Berlin erpresst. Das bestätigte der regierende Bürgermeister Wegner nach einer Sondersitzung des Senats. Der Cyberangriff war vor knapp 2 Wochen bekannt geworden. Heike Lüttich berichtet.
3: Der Spiegel hat recherchiert, dass die bekannte Ransomware-Gruppierung Rycida hinter dem Cyberangriff steckt. Die hat eine Leak-Seite im Darknet, auf der steht, dass die Hacker innerhalb einer Woche rund 2 Millionen Euro in Bitcoin verlangen. Sonst würden sie die knapp 6 Terabyte an erbeuteten sensiblen Daten veröffentlichen. Dazu gehören Dateien aus Ordnungswidrigkeitsverfahren und der Justiz, aber auch Notfallpläne, Login-Dateien und Verträge.
1: Und auch das ist aktuell Thema. Innenminister Dobrindt hat mit den Ostsee-Anrainerstaaten über die gemeinsame Abwehr von Drohnen, zum Beispiel aus Russland, beraten. Es soll eine Abwehrzentrale eingerichtet werden, an der alle Länder beteiligt sind. Die schwierige wirtschaftliche Lage hat auch auf dem Ausbildungsmarkt in NRW Spuren hinterlassen. Die Betriebe haben in diesem Jahr 6.000 Stellen weniger gemeldet als im vergangenen Jahr. Zum Auftakt der neuen Bundesliga-Saison hat Bayern München den VfB Stuttgart besiegt. Die Polizei hat eine Negativauszeichnung vom Verein Deutsche Sprache bekommen. Und zwar für den Begriff Speed Week, den die Polizei jetzt anstatt des Begriffs Blitzermarathon verwendet. Der Verein aus Kamen erklärte, Blitzermarathon sei deutlich eingängiger. Außerdem klinge Speed Week wie eine Aufforderung zum Rasen und Drängeln. Der Verein Deutsche Sprache gilt als konservativ. Er verlieh der Polizei wegen des Begriffs Speed Week den Titel Sprachpanscher des Jahres 2026. Das war WDR aktuell. Und jetzt noch das Wetter in Nordrhein-Westfalen. Bei Tiefstwerten zwischen 16 bis 10 Grad ist es in der Nacht überwiegend trocken. Tagsüber gibt es Sonne und Wolken im Wechsel und dazwischen vereinzelt auch mal einen Schauer und dazu viel Wind. In Monschau werden bis 20 Grad erwartet, in Solingen bis 22 und in Bocholt bis 23. Es ist 0:03 Uhr.
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4: Auf der A43 Recklinghausen Richtung Münster ist die Auffahrt Dülmen Nord bis 6 Uhr früh gesperrt. Auf der A43 Recklinghausen Richtung Münster ist die Ausfahrt Dülmen Nord bis 6 Uhr früh gesperrt. Die A448 Dortmund-Witten Richtung Bochum-West ist zwischen Bochum-Altenbochum und Bochum-Weidmar wegen Bauarbeiten bis Montag 5 Uhr gesperrt. Die B3 Marburg Richtung Gießen ist zwischen Marburg-Süd und B255 Weimar-Nord nach einem Unfall gesperrt.
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5: Eine gute Nacht zusammen. Mein Name ist Benedikt Laven. Jetzt die Mundharmonika von Taylor Swift. I knew it, I knew you.
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Ja, die mögen wir einfach. Olivia Dean, hier in der Popnacht. Man I Need. Schön, dass ihr dabei seid. Wir sind eure ins Wochenende Reinrutschbegleitung, which ist sehr schön. Schön, dass wir Teil von euch, von eurem Leben sein dürfen. Um 13 Minuten nach Mitternacht am sehr frühen Samstagmorgen. Also, wenn ihr unsere Hand nehmen wollt, um zusammen ins Wochenende zu gehen, bitte nicht so feste drücken. Eventuell habe ich mir kurz vor der Sendung die Nagelhaut von meinem kleinen Finger eingerissen. Wer jemals einen kleinen Finger hatte, der kennt diesen Schmerz. Ich bin mir nicht so richtig sicher, ob diese Show heute zu einem Ende geführt werden kann. Boah, ich dachte, ich kenne Schmerzen, aber das da ist wirklich ganz neues Level. Meine Güte. So, schön, dass ich euch kurz ein kleines Wartezimmergespräch gedrückt habe. Auch super. Ihr erreicht uns auch jederzeit, falls ihr Teil dieser Sendung sein wollt, sehr gerne. 07221 2011 ist unsere Telefonnummer. Gerne auch für Kondolenzbekundungen zu meinem kleinen Finger. Ach du meine Güte. 07221 2011, nicht nur eine Telefonnummer, dort erreicht ihr uns auch per WhatsApp oder auch per Signal. Erstmal schönes Wochenende, jetzt mit Fajan und Dorten. Versprich mir. Versprich.

0: Herzlichen Glückwunsch an dieser Stelle. Ihr habt mit Michael Jackson Geburtstag oder mit Liam Payne sogar. Oder auch, wen hatten wir da? Ich habe mir doch das eben rausgeschrieben. Und jetzt ist es nicht mehr da. Ah, und mit Robin. Robin hat heute auch Geburtstag. Er kommt aus Lörrach. Und für ihn und für alle anderen sind diese beiden Tröten gewesen. Alles Gute an dieser Stelle. Vielen Dank auch fürs Bescheidsagen an der 07221 2011. Herzlich willkommen zu eurer Popnacht. Wir sind die ganze Nacht für euch da, egal wo ihr seid. Zum Beispiel Ibins, geiler WhatsApp-Name auch, hat geschrieben, wir hören euch zu. In Spanien, Costa Brava, im Urlaub.
1: Hervorragend!
0: So geht das doch. Die Popnacht mitnehmen in Urlaub finden wir hervorragend. Und weil ja gerade eben eine gewisse Krankengeschichte hier erzählt wurde, hat Thorsten geschrieben, er kommt aus Bohlen und schreibt, gute Besserung. Hoffentlich fällt dein Finger nicht ab.

Hi, hier ist die Popnacht. Wir senden hier unter erschwerten Bedingungen. Gerade eben schon leid geklagt, eventuell habe ich mir in meinem kleinen Finger die Haut eingerissen. Die Nagelhaut, es tut einfach Hölle weh. Warum ist das eigentlich so, dass das so wehtun muss? Was hat das evolutionär für einen Sinn? Gar keinen, oder? Meine Güte, jeder, der einen kleinen Finger hat, kennt wahrscheinlich diesen Schmerz. Von Thomas kommt doch gerade an die WhatsApp 07221 2011. Ich habe mich so erschrocken über deinen eingerissenen Nagel. Okay, Thomas, schau mal, was passiert ist. Und dann schickt er ein Bild mit. Er bereitet gerade einen Airbrush-Kurs vor. Okay, und wenn das Werkzeug zu gut ist, dann fetzt es auch in den Finger rein. Er hat sich auch den Nagel eingerissen. Ihh, sieht doch gar nicht mal so schön aus. Und richtig, richtig ballert's, wenn man da so Desinfektionszeug drauf macht. Also wenn ihr es euch mal richtig geben wollt, kleiner Tipp, dann desinfiziert euch die Finger doch danach. Heiliger, das fetzt. Von Doris kommt gerade an alle, die sich gerade wehgetan haben. Soll ich mal eure Mutter anrufen? Klar, Doris, wir schicken einfach die Nummer runter. Dann mal erledigst du das für uns, ne? Danke.

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2: Nach Abzug letzter Schauer und Gewitter bleibt der Rest der Nacht bei uns im Westen meist trocken und es lockert auch mal auf bei Tiefstwerten von 16 bis 10 Grad. Das Wochenende wird deutlich unaufgeregter, aber ziemlich wechselhaft und windig mit Sonne, Wolken und einzelnen Schauern bei 17 bis 25 Grad.
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3: Auf der A43 Recklinghausen Richtung Münster ist die Auffahrt Dülmen Nord bis 6 Uhr früh gesperrt. Die A448 Dortmund-Witten Richtung Bochum-West ist zwischen Bochum-Altenbochum und Bochum-Weidmar wegen Bauarbeiten bis Montag 5 Uhr gesperrt. Die B3 Marburg Richtung Gießen ist zwischen Marburg-Süd und B255 Weimar-Nord nach einem Unfall gesperrt. Auf der B58 Alpenwesel ist die Niederrheinbrücke in beiden Fahrtrichtungen wegen Bauarbeiten bis Montag früh gesperrt.
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4: Hier ist die Popnacht mit dem coolsten Song, den wir gerade spielen. Ich finde den immer noch gut, Lasst mich. Das ist The Bowser mit Magnetic.

0: Also es sollte eigentlich nur so ein kleiner Witz werden mit der eingerissenen Nagelhaut von meinem kleinen Finger. Ja, ich höre jetzt auf, ich gehe euch nicht mehr lange damit auf den Sack. Nur noch eine Sache dazu. Also eigentlich ist es tatsächlich passiert und es brennt und es tut weh. Und vielen Dank für eure gute Besserungswünsche per WhatsApp. Ich liebe einfach, dass ihr genau den gleichen Humor habt wie ihr auch. Das ist sehr gut. 07221 2011 von Christian kam ja gerade eben schon mein herzliches Mitgefühl zu deiner Schwerstverletzung. Ich wünsche baldige Genesung. Das fand ich schon sehr cute. Von Jutta kommt, jeder weiß doch, dass eingerissene Nagelhaut mit zu den gefährlichsten Männerkrankheiten gehört. Fast noch schlimmer als eine Männergrippe. Gute Besserung von Jutta. Und dann kommt von Christian noch 10 Minuten später noch mal eine Nachricht. Aber ohne Scheiß, es kann halt wirklich sehr wehtun.
1: Da hast du recht. Verdammt.
0: So, kommen wir endlich zu den wichtigen Themen des Abends. Was macht denn ihr eigentlich? Was hält Deutschland um diese Uhrzeit wach? 0.43 Uhr, was ist los? Wir hatten ja gerade eben schon liebe Grüße von der Costa Brava, was ja schon mal sensationell ist. Vielen Dank für diese spanische Sonne, die wir brauchen können in dieser Sendung. Von Hanna kommt gerade, wir sind auf dem Rückweg von Amsterdam nach Köln und hören die ganze Zeit zu. Sie findet, wir machen hier einen guten Job. Okay, cool, Hanna. Leiten wir sofort weiter an die Chefin. Und sie fragt, ob wir Olivia Dean spielen können.
1: Haben wir aber schon
0: um kurz nach 12, 10 nach 12 war es. Man I Need haben wir hier gespielt. Wie wär's denn mit Tate McRae? Die könnten wir gleich noch hier in die Show einbauen. You Broke Me First. Und jetzt erstmal noch die Giant Rooks mit Want It Back.

0: Das war noch nicht Tate McRae. Die kommt gleich erst. You Broke Me First hier in der Popnacht. Deutschland reist. Heute Nacht offensichtlich, es reisen viele. Die Lederts sind zum Beispiel unterwegs, hat uns Sabine Ledert gerade geschrieben. Grüße von der E41, kurz vor Zürich. Wir fahren aus dem Chianti-Heim nach Freiberg.
1: Boah, geil, Toskana.
0: Sehr gut, ihr habt einfach genossen. Und Mario ist unterwegs aus der Nähe von Barcelona auf dem Weg zurück nach Köln. Nach Köln-Vorpommern? Gibt's da in Köln?
2: Ich bin mir gerade nicht so richtig sicher.
0: Das wird jetzt gleich noch recherchiert, wird das hier rausgefunden. Er freut uns, dass er Teil dieser Show sein kann. Das freut uns ganz besonders und deswegen jetzt Alex Warren. 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
1: Die Nachrichten mit Magdalena Dietz. Guten Morgen.
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2: Die hybride Bedrohung, sie ist allgegenwärtig, sie ist alltäglich und sie trifft uns im Ostseeraum ganz besonders.
1: Bundesinnenminister Dobrindt hat mit den Ostsee-Anrainerstaaten über die Gefahren gesprochen, die unterhalb der Schwelle zum Krieg liegen. Die Länder haben in Flensburg eine gemeinsame Vereinbarung zu Angriffen mit Drohnen unterzeichnet. Bianca Schwarz berichtet.
3: Einmal soll eine gemeinsame Sicherheitstaskforce gegründet werden. Das kann man sich vorstellen wie ein Lagezentrum, durch das man auf hybride Angriffe schneller und vor allem koordiniert reagieren kann. Ja, und zum Zweiten hat Dobrindt angekündigt, dass auch bei der konkreten Drohnenabwehr die Ostseestaaten stärker zusammenarbeiten wollen. Er stellt sich gemeinsame Abwehrübungen vor, aber auch, dass man gemeinsam neue Technik entwickelt.
1: Durch die Sturzflut im Himalaya sind nach bisherigen Erkenntnissen mehr als 540 Menschen ums Leben gekommen. Mehr als 1400 Menschen werden noch vermisst. Die Suche nach ihnen ist laut einem Sprecher der chinesischen Rettungskräfte schwierig.
4: Wir setzen derzeit Drohnen ein, um eine Suche entlang des Flusslaufs durchzuführen. Die Straße vor uns ist vollständig unterbrochen und ist somit für unser Personal unpassierbar. Wir können uns bei der Suche nur auf Drohnenflüge in geringer Höhe verlassen.
1: Die nepalesische Armee hat nach eigenen Angaben inzwischen 3000 Menschen aus dem Katastrophengebiet gerettet. Auch eine vierköpfige Familie aus Deutschland ist auf dem Weg nach Kathmandu, um nach Hause zu reisen. Und das ist auch noch Thema. Innenminister Dobrindt hat mit den Ostsee-Anrainerstaaten über die gemeinsame Abwehr von Drohnen, zum Beispiel aus Russland, beraten. Die schwierige wirtschaftliche Lage hat auch auf dem Ausbildungsmarkt in Nordrhein-Westfalen Spuren hinterlassen. Die Betriebe haben in diesem Jahr 6000 Stellen weniger gemeldet als im vergangenen Jahr. Zum Auftakt der neuen Bundesliga-Saison hat Bayern München den VfB Stuttgart 5:1 besiegt. In Höxter hat die Polizei einen 20-Jährigen mit einem getunten E-Scooter erwischt. Der Roller fuhr 60 Kilometer pro Stunde, erlaubt sind 20. Der Roller war außerdem nicht versichert und ein Drogentest beim Fahrer war positiv. Auch in Hagen hat die Polizei einen zu schnellen E-Scooterfahrer angehalten. Der Junge war 13. Er fiel Polizisten auf, weil sie es nicht schafften, ihn mit ihren Dienst-E-Bikes einzuholen. Der getunte Scooter fuhr 50 Kilometer pro Stunde. Das war WDR aktuell. Und das Wetter in Nordrhein-Westfalen. Bei Tiefstwerten zwischen 16 und 10 Grad ist es in der Nacht überwiegend trocken. Tagsüber gibt's Sonne und Wolken im Wechsel und dazwischen vereinzelt auch mal einen Schauer und dazu viel Wind. Am Abend kommt zwischen Eifel und Niederrhein neuer Regen auf. In Bad Münstereifel werden bis 20 Grad erwartet, in Hattingen bis 22 und in Jülich bis 24. Es ist 1:03 Uhr.
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5: Auf der A43 Recklinghausen Richtung Münster ist die Auffahrt Dülmen Nord bis 6 Uhr früh gesperrt. Auf der A43 Recklinghausen Richtung Münster ist die Ausfahrt Dülmen Nord bis 6 Uhr früh gesperrt. Die A448 Dortmund-Witten Richtung Bochum-West ist zwischen Bochum-Altenbochum und Bochum-Weidmar wegen Bauarbeiten bis Montag 5 Uhr gesperrt. Auf der B58 Alpenwesel ist die Niederrheinbrücke in beiden Fahrtrichtungen wegen Bauarbeiten bis Montag früh gesperrt.
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6: Gute Nacht zusammen, mein Name ist Benedikt Laven, schön, dass ihr dabei seid. Jetzt Linkin Park mit The Emptiness Machine.
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mit All My Love. Hier in der Popnacht. Herzlich willkommen zu dieser Show. Hier ist SWR 3 in der gemeinsamen Popnacht von SR 1, NDR 2, WDR 2, HR 3, Bremen 4, RBB 88.8 und MDR Jump. We are all in this together. Und wir tun jetzt was gegen die Müdigkeit. Wir spielen eine Runde Müdigkeitssensor hier in der Show. Es gibt einen kleinen Preis dafür, wenn ihr es schafft, 30 Sekunden lang am Stück zu reden. Zu einem Thema, das wir euch spontan vorgeben. Gut, dieses Reden ist vielleicht eine Aufzählung. Und das Thema, was wir euch spontan vorgeben, geben wir euch sehr spontan vor. Aber schafft ihr es, 30 Sekunden lang am Stück etwas aufzuzählen, dann gibt es von uns einen kleinen Preis. 07221 2011, jetzt anrufen und wir spielen nach Tampa City auf jeden Fall mit Self-Aware und vielleicht noch Berlin Take My Breath Away hier in der Show. 07221 2011, jetzt anrufen und mit uns den Müdigkeitssensor spielen hier in der Show.

0: Wow. Hey Mara, Sie spielen unser Lied Berlin mit Take My Breath Away hier in der Popnacht. Wir spielen jetzt den Müdigkeitssensor mit dir. Wer stockt, verzockt, das ist der Müdigkeitssensor hier in der Popnacht. Wer da schön so reinlacht, das ist die Mara aus dem Flörsbachtal, hessisch-bayerische Grenze. Hallo Mara.
1: Hallo Benedikt.
0: So, yes. Wie geht's dir? Was machst du? Wo bist du? Was ist los bei dir?
1: Ich bin relativ müde. Ich bin von einer Spätschicht, die sich ein bisschen verlängert hat, auf dem Weg nach Hause und hoffe, dass ich jetzt bald auch irgendwann zu Hause ankomme.
0: Boah, da Spätschicht bis 1.21 Uhr, das hat sich ja nun mal minimal verlängert. Ach du meine Güte. Okay, gut. Wir versuchen dich noch ein bisschen wach zu halten, oder? Damit du den Weg nach Hause noch schaffst.
1: Das wäre toll.
0: Sehr gut. Das machen wir mit dem Müdigkeitssensor. Das bedeutet, wer müde wird, verliert. Du bekommst von uns gleich ein Thema vorgegeben und hast dann 30 Sekunden lang Zeit, um zu diesem Thema passend Dinge aufzuzählen, die dir dazu einfallen. Du darfst dich aber nicht doppeln und du darfst keine Pause machen, zum Überlegen zum Beispiel. Denn, Mara, bist du kurz still, müssen wir natürlich davon ausgehen, dass du spontan eingeschlafen bist. Die Müdigkeit hätte in dem Fall bei dir gewonnen und du hättest dann verloren. Und es wäre automatisch der nächste Kandidat oder die nächste Kandidatin dran. Ziehst du allerdings die 30 Sekunden durch, dann bekommst du von uns einen kleinen Preis.
1: Okay.
0: Okay, cool. Dann fehlt dir eigentlich nur noch dein Aufzählthema. Wie gut bist du mit Fußball?
1: Gar nicht.
0: Super, wir haben jetzt ein Fußballthema. Hast du vielleicht mitbekommen, Bundesliga-Eröffnungsspiel Bayern gegen VfB Stuttgart ging 5-1 aus. Und in der Halbzeitpause in der Kabine der Stuttgarter ist der Strom ausgefallen. Es wurde kurz dunkel in der Kabine. Es ist keiner gestolpert, haben wir gehört. Es ist also für die Stuttgarter, also nicht unterm Strich, jetzt nicht so gut ausgegangen, aber es hat sich niemand wehgetan. Der Strom ist weg, ist dein Thema. Zähl doch mal Dinge auf, für die man keinen Strom braucht. Deine 30 Sekunden laufen ab jetzt.
1: Fürs Lesen, fürs Stricken, fürs Spazierengehen, für mit dem Hund kuscheln, fürs Umziehen, fürs Duschen, fürs Autofahren, für die Einkäufe erledigen, für Rechnungen bezahlen, für das Bett machen, für die Haare kämmen, für den Müll runterbringen, für zeichnen.
0: Und das waren für... die 30 Sekunden, du hast gewonnen!
1: Yay!
0: Hä, wie cool, einfach durchgezogen.
1: Am Ende war es tatsächlich kurz am Überlegen.
0: Das war ganz schwer. Knapp, ganz am Schluss. Ey, das hast du super gemacht. Jetzt bin ich fast ein bisschen traurig, dass es jetzt bei der ersten Runde schon geklappt hat. Aber wir freuen uns natürlich alle mit dir mit. Sehr gut, bleibt dran für die Adresse und alle anderen bekommen jetzt zur Belohnung schon mal den neuen Song von Argyle, Blinded by the Sun, hier in der Popnacht. Ja.

0: Ja,
1: also das war Green Day, One Love und jetzt ist 13:30.
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3: Nach Abzug letzter Schauer und Gewitter bleibt der Rest der Nacht bei uns im Westen meist trocken, bei Tiefstwerten von 16 bis 10 Grad. Das Wochenende wird deutlich unaufgeregter, aber ziemlich wechselhaft und windig mit Sonne, Wolken und einzelnen Schauern bei 17 bis 25 Grad. Am Montag endet der August mit Schauern, kurzen Gewittern, etwas Sonne und stürmischen Windböen bei Tageshöchsttemperaturen von 16 bis 23 Grad.
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4: Auf der A43 Recklinghausen Richtung Münster ist die Auffahrt Dülmen Nord bis 6 Uhr früh gesperrt. Die A448 Dortmund-Witten Richtung Bochum-West ist zwischen Bochum-Altenbochum und Bochum-Weidmar wegen Bauarbeiten bis Montag 5 Uhr gesperrt.
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0: Und an bei Dua Lipa mit Dance the Night. Erschien uns ein guter Zeitpunkt dafür.

Einmeldung aus dem Verkehrszentrum. Vorsicht auf der A60 Mainz Richtung Rüsselsheim. Zwischen Mainz-Laubenheim und Ginsheim-Gustavsburg sind Kinder auf der Straße. Bitte hier besonders vorsichtig fahren. Achtung, Kinder auf der Straße auf der A60 Mainz Richtung Rüsselsheim. Zwischen Mainz-Laubenheim und Ginsheim-Gustavsburg. Bitte hier besonders vorsichtig fahren.

0: Tür geht auf, ein gerolltes R kommt rein. Das kann eigentlich nur Michael Mittermeier sein, jetzt hier in der Popnacht. Ja, Kindererziehung ist nicht so einfach, erst recht, wenn es in die Pubertät geht.
1: Meine Frau und ich, wir haben sehr lange gebraucht, wir haben Jahre, viele tragische Jahre, dann haben wir irgendwann eine Tochter bekommen. Oh, wir waren total glücklich, jetzt ist sie 17, jetzt relativiert sich das Glück. Also, pass auf. Pubertät ist ein Zustand, das ist so wie Alkoholiker mit Waffenschein. Zu viele Möglichkeiten für zu wenig Gehirn. Und das Ding ist, ich habe meine Tochter letztes Jahr am Oktoberfest, da war sie 16, zum ersten Mal eine Maß Bier trinken sehen. Ich war so kurz davor zu sagen, sag nix. Weil ich hatte meinen ersten richtigen Vollrausch mit 12. Oh, also in Bayern sitzen alle drin. Ja, er hat halt spät angefangen. Aber das ist bayerische Tradition. Das ist bei uns schon im Kinderfernsehen so. Da wird gesoffen. Pumuckl, erinnert euch noch? Die haben nur gesoffen, oder? Der Meister Eder, Pumuckl, Bier, hast rote Haare, du bist ein Irre, du kannst saufen. Das kannst du heute im Kinderfernsehen gar nicht mehr machen. Wo kriegst du denn heute noch einen Handwerker her? Ich meine, verstehst du?
0: Michael Mittermeier in der Popnacht und auch gerade auf Tour, falls ihr vielleicht schon auf der Zielgeraden zu Weihnachtsgeschenken seid. Keine schlechte Idee. Mittermeier sehr zu empfehlen.

Ihr glaubt vielleicht, dass diese Typen, die zwei Löcher in eine Zeitung schneiden und sich damit in ein Café setzen, ausgestorben sind. Weit gefehlt. Auch ein 26-Jähriger kann das noch. Es könnte vielleicht Jack Dean hinter dieser Zeitung sitzen, denn er beobachtet sein Umfeld ganz genau und macht dann daraus seine Musik. Und was für Musik. Mercy. So ein geiler Song.

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1: Die Nachrichten mit Magdalena Dietz. Guten Morgen.
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1: Im Himalaya bergen Einsatzkräfte nach der schweren Sturzflut immer mehr Todesopfer. Nach Angaben der Behörden in Nepal und China stieg die Zahl der Toten auf fast 600. Hunderte Menschen werden auch noch vermisst. Hubschrauberpiloten sind im Dauereinsatz und kommen immer wieder mit Namenslisten von Überlebenden zum Stützpunkt zurück. Aus Kathmandu berichtet Markus Spieker.
2: Das war dann ganz bewegend zu sehen. Da waren ja Schilder angebracht mit den Namen der Geretteten und Hunderte von Menschen drängelten sich davor, um zu gucken, ob vielleicht auch ihre Angehörigen darunter sind. Unter den Geretteten auch eine vierköpfige deutsche Familie. Der ist zum Glück nichts Schlimmes passiert. Die waren einfach durch die Flut abgeschnitten, mussten dann mit dem Helikopter evakuiert werden, werden dann heute oder morgen hier in Kathmandu erwartet.
1: Nach einem Hackerangriff auf die Verwaltung wird das Land Berlin erpresst. Der Cyberangriff war vor knapp 2 Wochen bekannt geworden. Heike Lüttich berichtet.
3: Der Spiegel hat recherchiert, dass die bekannte Ransomware-Gruppierung Rycida hinter dem Cyberangriff steckt. Die hat eine Leak-Seite im Darknet, auf der steht, dass die Hacker innerhalb einer Woche rund 2 Millionen Euro in Bitcoin verlangen. Sonst würden sie die knapp 6